lasst sie sich in Gruppen zu ungefähr 50 lagern. Die Jünger taten so und veranlassten, dass sich alle lagerten. Jesus aber nahm die 5 Brote und die 2 Fische, blickte zum Himmel auf, sprach den Lobpreis und brach sie. Dann gab er sie den Jüngern, damit sie diese an die Leute austeilten. Und alle aßen und wurden satt. Als man die übrig gebliebenen Brotstücke einsammelte, waren es 12 Körbe voll. Und es geschah. Jesus betete für sich allein, und die Jünger waren bei ihm. Da fragte er sie: Für wen halten mich die Leute? Sie antworteten: Einige für Johannes den Täufer, andere für Elia, wieder andere sagen, einer der alten Propheten ist auferstanden. Da sagte er zu ihnen: Ihr aber, für wen haltet ihr mich? Petrus antwortete: Für den Christus Gottes. Doch er befahl ihnen und wies sie an, es niemandem zu sagen. Und er sagte: Der Menschensohn muss vieles erleiden und von den Ältesten, den Hohepriestern und den Schriftgelehrten verworfen werden. Er muss getötet und am dritten Tage auferweckt werden. Zu allen sagte er: Wenn einer hinter mir hergehen will, verleugne er sich selbst, nehme täglich sein Kreuz auf sich und folge mir nach. Denn wer sein Leben retten will, wird es verlieren. Wer aber sein Leben um meinetwillen verliert, der wird es retten. Was nützt es einem Menschen, wenn er die ganze Welt gewinnt, dabei aber sich selbst verliert und Schaden nimmt? Denn wer sich meiner und meiner Worte schämt, dessen wird sich der Menschensohn schämen, wenn er in seiner Herrlichkeit kommt und in der des Vaters und der heiligen Engel. Wahrhaftig, das sage ich euch, von denen, die hier stehen, werden einige den Tod nicht schmecken, bis sie das Reich Gottes gesehen haben. Es geschah aber: Etwa 8 Tage nach diesen Worten nahm Jesus Petrus, Johannes und Jakobus mit sich und stieg auf einen Berg, um zu beten. Und während er betete, veränderte sich das Aussehen seines Gesichtes und sein Gewand wurde leuchtend weiß. Und siehe, es redeten 2 Männer mit ihm. Es waren Mose und Elia. Sie erschienen in Herrlichkeit und sprachen von seinem Ende, das er in Jerusalem erfüllen sollte. Petrus und seine Begleiter aber waren eingeschlafen, wurden jedoch wach und sahen Jesus in strahlendem Licht und die 2 Männer, die bei ihm standen. Und es geschah, als diese sich von ihm trennen wollten, sagte Petrus zu Jesus: Meister, es ist gut, dass wir hier sind. Wir wollen 3 Hütten bauen, eine für dich, eine für Mose und eine für Elia. Er wusste aber nicht, was er sagte. Während er noch redete, kam eine Wolke und überschattete sie. Sie aber fürchteten sich, als sie in die Wolke hineingerieten. Da erscholl eine Stimme aus der Wolke: Dieser ist mein auserwählter Sohn, auf ihn sollt ihr hören. Während die Stimme erscholl, fanden sie Jesus allein. Und sie schwiegen und erzählten in jenen Tagen niemandem von dem, was sie gesehen hatten. Es geschah aber am folgenden Tag. Als sie vom Berg hinabstiegen, kam ihm eine große Menschenmenge entgegen. Und siehe, ein Mann aus der Menge schrie: Meister, ich bitte dich, schau auf meinen Sohn. Es ist mein einziger. Siehe, ein Geist packt ihn, dass er plötzlich aufschreit, zerrt ihn hin und her und lässt ihn schäumen, und der Geist quält ihn fast unaufhörlich. Ich habe schon deine Jünger gebeten, ihn auszutreiben, aber sie konnten es nicht. Da antwortete Jesus: O, du ungläubige und verkehrte Generation, wie lange muss ich noch bei euch sein und euch ertragen? Bring deinen Sohn her. Als der Sohn herkam, warf der Dämon ihn zu Boden und zerrte ihn hin und her. Jesus aber drohte dem unreinen Geist, heilte den Knaben und gab ihm sein

Unter ihnen kam der Gedanke auf, wer von ihnen der Größte sei. Jesus sah den Gedanken in ihren Herzen. Deshalb nahm er ein Kind, stellte es neben sich und sagte zu ihnen: Wer dieses Kind in meinem Namen aufnimmt, der nimmt mich auf. Und wer mich aufnimmt, der nimmt den auf, der mich gesandt hat. Denn wer unter euch allen der Kleinste ist, der ist groß. Da sagte Johannes: Meister, wir haben gesehen, wie jemand in deinem Namen Dämonen austrieb, und wir versuchten, ihn daran zu hindern, weil er nicht mit uns zusammen nachfolgt. Jesus antwortete ihm: Hindert ihn nicht, denn wer nicht gegen euch ist, der ist für euch. Der Weg Jesu nach Jerusalem. Es geschah aber, als sich die Tage erfüllten, dass er hinweggenommen werden sollte, fasste Jesus den festen Entschluss, nach Jerusalem zu gehen, und er schickte Boten vor sich her. Diese gingen und kamen in ein Dorf der Samariter und wollten eine Unterkunft für ihn besorgen. Aber man nahm ihn nicht auf, weil er auf dem Weg nach Jerusalem war. Als die Jünger Jakobus und Johannes das sahen, sagten sie: Herr, sollen wir sagen, dass Feuer vom Himmel fällt und sie verzehrt? Da wandte er sich um und wies sie zurecht, und sie gingen in ein anderes Dorf. Als sie auf dem Weg weiterzogen, sagte ein Mann zu Jesus: Ich will dir nachfolgen, wohin du auch gehst. Jesus antwortete ihm: Die Füchse haben Höhlen und die Vögel des Himmels Nester, der Menschensohn aber hat keinen Ort, wo er sein Haupt hinlegen kann. Zu einem anderen sagte er: Folge mir nach. Der erwiderte: Lass mich zuerst weggehen und meinen Vater begraben. Jesus sagte zu ihm: Lass die Toten ihre Toten begraben, du aber geh und verkünde das Reich Gottes. Wieder ein anderer sagte: Ich will dir nachfolgen, Herr, zuvor aber lass mich Abschied nehmen von denen, die in meinem Hause sind. Jesus erwiderte ihm: Keiner, der die Hand an den Pflug gelegt hat und nochmals zurückblickt, taugt für das Reich Gottes.

Zehntes Kapitel. Danach suchte der Herr 72 andere aus und sandte sie zu zweit vor sich her in alle Städte und Ortschaften, in die er selbst gehen wollte. Er sagte zu ihnen: Die Ernte ist groß, aber es gibt nur wenig Arbeiter. Bittet also den Herrn der Ernte, Arbeiter für seine Ernte auszusenden. Geht! Siehe, ich sende euch wie Schafe mitten unter die Wölfe. Nehmt keinen Geldbeutel mit, keine Vorratstasche und keine Schuhe. Grüßt niemanden auf dem Weg. Wenn ihr in ein Haus kommt, so sagt als erstes: Friede diesem Haus. Und wenn dort ein Sohn des Friedens wohnt, wird euer Friede auf ihm ruhen, andernfalls wird er zu euch zurückkehren. Bleibt in diesem Haus, esst und trinkt, was man euch anbietet, denn wer arbeitet, ist seines Lohnes wert. Zieht nicht von einem Haus in ein anderes. Wenn ihr in eine Stadt kommt und man euch aufnimmt, so esst, was man euch vorsetzt. Heilt die Kranken, die dort sind, und sagt ihnen: Das Reich Gottes ist euch nahe. Wenn ihr aber in eine Stadt kommt, in der man euch nicht aufnimmt, dann geht auf die Straße hinaus und ruft: Selbst den Staub eurer Stadt, der an unseren Füßen klebt, lassen wir euch zurück. Doch das sollt ihr wissen: Das Reich Gottes ist nahe. Ich sage euch, Sodom wird es an jenem Tag erträglicher ergehen als dieser Stadt. Weh dir, Korazin! Weh dir, Bethsaida! Denn wenn in Tyros und Sidon die Machttaten geschehen wären, die bei euch geschehen sind, längst schon wären sie in Sack und Asche umgekehrt. Doch Tyros und Sidon wird es beim Gericht erträglicher ergehen als euch. Und du, Kapharnaum, wirst du etwa bis zum Himmel erhoben werden? Bis zur Unterwelt wirst du hinabsteigen. Wer euch hört, der hört mich, und wer euch ablehnt, der lehnt mich ab. Wer aber mich ablehnt, der lehnt den ab, der mich gesandt hat. Die 72 kehrten zurück und sagten voller Freude: Herr, sogar die Dämonen sind uns in deinem Namen untertan. Da sagte er zu ihnen: Ich sah den Satan wie einen Blitz aus dem Himmel fallen. Siehe, ich habe euch die Vollmacht gegeben, auf Schlangen und Skorpione zu treten und über die ganze Macht des Feindes. Nichts wird euch schaden können. Doch freut euch nicht darüber, dass euch die Geister gehorchen, sondern freut euch darüber, dass eure Namen im Himmel verzeichnet sind. In dieser Stunde rief Jesus vom Heiligen Geist erfüllt, voll Freude aus: Ich preise dich, Vater, Herr des Himmels und der Erde, weil du das vor den Weisen und Klugen verborgen und es den Unmündigen offenbart hast. Ja, Vater, so hat es dir gefallen. Alles ist mir von meinem Vater übergeben worden. Niemand erkennt, wer der Sohn ist, nur der Vater. Und niemand erkennt, wer der Vater ist, nur der Sohn und der, dem es der Sohn offenbaren will. Jesus wandte sich an die Jünger und sagte zu ihnen allein: Selig sind die Augen, die sehen, was ihr seht. Denn ich sage euch, viele Propheten und Könige wollten sehen, was ihr seht, und haben es nicht gesehen, und wollten hören, was ihr hört, und haben es nicht gehört. Und siehe, ein Gesetzeslehrer stand auf, um Jesus auf die Probe zu stellen, und fragte ihn: Meister, was muss ich tun, um das ewige Leben zu erben? Jesus sagte zu ihm: Was steht im Gesetz geschrieben? Was liest du? Er antwortete: Du sollst den Herrn, deinen Gott, lieben mit deinem ganzen Herzen und deiner ganzen Seele, mit deiner ganzen Kraft und deinem ganzen Denken und deinen Nächsten wie dich selbst. Jesus sagte zu ihm: Du hast richtig geantwortet, handle danach und du wirst leben. Der Gesetzeslehrer wollte sich rechtfertigen und sagte zu Jesus: Und wer ist mein Nächster? Darauf antwortete ihm Jesus:
Ein Mann ging von Jerusalem nach Jericho hinab und wurde von Räubern überfallen. Sie plünderten ihn aus und schlugen ihn nieder, dann gingen sie weg und ließen ihn halbtot liegen. Zufällig kam ein Priester denselben Weg herab. Er sah ihn und ging vorüber. Ebenso kam auch ein Levit zu der Stelle. Er sah ihn und ging vorüber. Ein Samariter aber, der auf der Reise war, kam zu ihm. Er sah ihn und hatte Mitleid, ging zu ihm hin, goss Öl und Wein auf seine Wunden und verband sie. Dann hob er ihn auf sein eigenes Reittier, brachte ihn zu einer Herberge und sorgte für ihn. Und am nächsten Tag holte er 2 Denare hervor, gab sie dem Wirt und sagte: Sorge für ihn, und wenn du mehr für ihn brauchst, werde ich es dir bezahlen, wenn ich wiederkomme. Wer von diesen 3, meinst du, ist dem der Nächste geworden, der von den Räubern überfallen wurde? Der Gesetzeslehrer antwortete: Der barmherzig an ihm gehandelt hat. Da sagte Jesus zu ihm: Dann geh und handle du genauso. Als sie weiterzogen, kam er in ein Dorf. Eine Frau namens Martha nahm ihn gastlich auf. Sie hatte eine Schwester, die Maria hieß. Maria setzte sich dem Herrn zu Füßen und hörte seinen Worten zu. Martha aber war ganz davon in Anspruch genommen zu dienen. Sie kam zu ihm und sagte: Herr, kümmert es dich nicht, dass meine Schwester die Arbeit mir allein überlässt? Sag ihr doch, sie soll mir helfen. Der Herr antwortete: Martha, Martha, du machst dir viele Sorgen und Mühen, aber nur eines ist notwendig. Maria hat den guten Teil gewählt, der wird ihr nicht genommen werden.

Elftes Kapitel. Und es geschah. Jesus betete einmal an einem Ort. Als er das Gebet beendet hatte, sagte einer seiner Jünger zu ihm: Herr, lehre uns beten, wie auch Johannes seine Jünger beten gelehrt hat. Da sagte er zu ihnen: Wenn ihr betet, so sprecht: Vater, geheiligt werde dein Name, dein Reich komme. Gib uns täglich das Brot, das wir brauchen, und erlass uns unsere Sünden, denn auch wir erlassen jedem, was er uns schuldig ist, und führe uns nicht in Versuchung. Dann sagte er zu ihnen: Wenn einer von euch einen Freund hat und um Mitternacht zu ihm geht und sagt: Freund, leih mir 3 Brote, denn einer meiner Freunde, der auf Reisen ist, ist zu mir gekommen, und ich habe ihm nichts anzubieten. Wird dann der Mann drinnen antworten: Lass mich in Ruhe, die Tür ist schon verschlossen, und meine Kinder schlafen bei mir, ich kann nicht aufstehen und dir etwas geben? Ich sage euch, wenn er schon nicht deswegen aufsteht und ihm etwas gibt, weil er sein Freund ist, so wird er doch wegen seiner Zudringlichkeit aufstehen und ihm geben, was er braucht. Darum sage ich euch: Bittet, und es wird euch gegeben, sucht, und ihr werdet finden, klopft an, und es wird euch geöffnet. Denn wer bittet, der empfängt, wer sucht, der findet, und wer anklopft, dem wird geöffnet. Oder welcher Vater unter euch, den der Sohn um einen Fisch bittet, gibt ihm statt eines Fisches eine Schlange oder einen Skorpion, wenn er um ein Ei bittet? Wenn nun ihr, die ihr böse seid, euren Kindern gute Gaben zu geben wisst, wie viel mehr wird der Vater im Himmel den Heiligen Geist denen geben, die ihn bitten? Jesus trieb einen Dämon aus, der stumm war. Es geschah aber, als der Dämon ausgefahren war, da konnte der Mann reden. Alle Leute staunten. Einige von ihnen aber sagten: Mit Hilfe von Beelzebul, dem Herrscher der Dämonen, treibt er die Dämonen aus. Andere wollten ihn auf die Probe stellen und forderten von ihm ein Zeichen vom Himmel. Doch er wusste, was sie dachten, und sagte zu ihnen: Jedes Reich, das in sich selbst gespalten ist, wird veröden, und ein Haus ums andere stürzt ein. Wenn also der Satan in sich selbst gespalten ist, wie kann sein Reich dann Bestand haben? Ihr sagt doch, dass ich die Dämonen mit Hilfe von Beelzebul austreibe. Wenn ich aber die Dämonen durch Beelzebul austreibe, durch wen treiben dann eure Söhne sie aus? Deswegen werden sie eure Richter sein. Wenn ich aber die Dämonen durch den Finger Gottes austreibe, dann ist das Reich Gottes schon zu euch gekommen. Solange ein bewaffneter, starker Mann seinen Hof bewacht, ist sein Besitz sicher. Wenn ihn aber ein Stärkerer angreift und besiegt, dann nimmt ihm der Stärkere seine ganze Rüstung, auf die er sich verlassen hat, und verteilt seine Beute. Wer nicht mit mir ist, der ist gegen mich. Wer nicht mit mir sammelt, der zerstreut. Wenn ein unreiner Geist aus dem Menschen ausfährt, durchwandert er wasserlose Gegenden, um eine Ruhestätte zu suchen, findet aber keine. Dann sagt er: Ich will in mein Haus zurückkehren, das ich verlassen habe. Und er kommt und findet es sauber und geschmückt. Dann geht er und holt 7 andere Geister, die noch schlimmer sind als er selbst. Sie ziehen dort ein und lassen sich nieder. Und die letzten Dinge jenes Menschen werden schlimmer sein als die ersten. Es geschah aber, als er das sagte, da erhob eine Frau aus der Menge ihre Stimme und rief ihm zu: Selig der Schoß, der dich getragen, und die Brust, die dich gestillt hat. Er aber erwiderte: Ja,
Selig sind viel mehr, die das Wort Gottes hören und es befolgen. Als immer mehr Menschen zusammenkamen, begann er zu sprechen. Diese Generation ist eine böse Generation. Sie fordert ein Zeichen, aber es wird ihr kein Zeichen gegeben werden, außer das Zeichen des Jona. Denn wie Jona für die Einwohner von Ninive ein Zeichen war, so wird es auch der Menschensohn für diese Generation sein. Die Königin des Südens wird beim Gericht mit den Männern dieser Generation auftreten und sie verurteilen, denn sie kam von den Enden der Erde, um die Weisheit Salomos zu hören. Und siehe, hier ist mehr als Salomo. Die Männer von Ninive werden beim Gericht mit dieser Generation auftreten und sie verurteilen, denn sie sind auf die Botschaft des Jona hin umgekehrt. Und siehe, hier ist mehr als Jona. Niemand zündet eine Leuchte an und stellt sie in einen versteckten Winkel oder unter einen Scheffel, sondern auf einen Leuchter, damit alle, die eintreten, das Licht sehen. Die Leuchte des Leibes ist dein Auge. Wenn dein Auge gesund ist, dann ist dein ganzer Leib hell. Wenn es aber krank ist, dann ist auch dein Leib finster. Achte also darauf, dass das Licht in dir nicht Finsternis ist. Wenn nun dein ganzer Leib hell ist und nichts Finsteres in ihm ist, dann wird er ganz hell sein, wie wenn die Leuchte dich mit ihrem Strahl bescheint. Nach dieser Rede lud ein Pharisäer Jesus ein, bei ihm zu essen. Jesus ging zu ihm und begab sich zu Tisch. Als der Pharisäer sah, dass er sich vor dem Essen nicht die Hände wusch, war er verwundert. Da sagte der Herr zu ihm: O ihr Pharisäer, ihr haltet zwar Becher und Teller außen sauber, innen aber seid ihr voll Raffsucht und Bosheit. Ihr Unverständigen, hat nicht der, der das Äußere schuf, auch das Innere geschaffen? Gebt lieber als Almosen, was ihr habt, und siehe, alles ist für euch rein. Doch weh euch Pharisäern, ihr gebt den Zehnten von Minze, Gewürzkraut und allem Gemüse und geht am Recht und an der Liebe Gottes vorbei. Man muss das eine tun, ohne das andere zu unterlassen. Weh euch Pharisäern, ihr liebt den Ehrenplatz in den Synagogen und wollt auf den Straßen und Plätzen gegrüßt werden. Weh euch, ihr seid wie Gräber, die man nicht mehr sieht. Die Leute gehen darüber, ohne es zu merken. Darauf erwiderte ihm ein Gesetzeslehrer: Meister, mit diesen Worten beleidigst du auch uns. Er antwortete: Wie auch euch Gesetzeslehrern, ihr ladet den Menschen unerträgliche Lasten auf, selbst aber rührt ihr die Lasten mit keinem Finger an. Weh euch, ihr errichtet Denkmäler für die Propheten, die von euren Vätern umgebracht wurden. Damit bestätigt und billigt ihr, was eure Väter getan haben. Sie haben die Propheten umgebracht, ihr errichtet ihnen Bauten. Deshalb hat auch die Weisheit Gottes gesagt: Ich werde Propheten und Apostel zu ihnen senden, und sie werden einige von ihnen töten und andere verfolgen, damit das Blut aller Propheten, das seit der Erschaffung der Welt vergossen worden ist, von dieser Generation gefordert wird, vom Blut Abels bis zum Blut des Zacharias, der zwischen Altar und Tempelhaus umgebracht wurde. Ja, das sage ich euch, an dieser Generation wird es gerecht werden. Weh euch Gesetzeslehrern, ihr habt den Schlüssel zur Erkenntnis weggenommen, ihr selbst seid nicht hineingegangen, und die, die hineingehen wollten, habt ihr daran gehindert. Als Jesus von dort weggegangen war, begannen die Schriftgelehrten und die Pharisäer, ihn mit vielerlei Fragen hartnäckig zu bedrängen. Sie lauerten ihm auf, um ihn in seinen eigenen Worten zu fangen.

Zwölftes Kapitel. Unterdessen strömten Tausende von Menschen zusammen, so dass es ein gefährliches Gedränge gab. Jesus begann zu sprechen, vor allem zu seinen Jüngern. Hütet euch vor dem Sauerteig der Pharisäer, das heißt vor der Heuchelei. Nichts ist verhüllt, was nicht enthüllt wird, und nichts ist verborgen, was nicht bekannt wird. Deshalb wird man alles, was ihr im Dunkeln redet, im Licht hören, und was ihr einander hinter verschlossenen Türen ins Ohr flüstert, das wird man auf den Dächern verkünden. Euch aber, meinen Freunden, sage ich, fürchtet euch nicht vor denen, die den Leib töten, danach aber nichts weiter tun können. Ich will euch zeigen, wen ihr fürchten sollt. Fürchtet euch vor dem, der nicht nur töten kann, sondern die Macht hat, euch auch noch in die Hölle zu werfen. Ja, das sage ich euch, ihn sollt ihr fürchten. Verkauft man nicht 5 Spatzen für 2 Pfennige? Und doch ist nicht einer von ihnen vor Gott vergessen. Bei euch aber sind sogar die Haare auf dem Kopf alle gezählt. Fürchtet euch nicht, ihr seid mehr wert als viele Spatzen. Ich sage euch aber, jeder, der sich vor den Menschen zu mir bekennt, zu dem wird sich auch der Menschensohn vor den Engeln Gottes bekennen. Wer mich aber vor den Menschen verleugnet, der wird auch vor den Engeln Gottes verleugnet werden. Jedem, der ein Wort gegen den Menschensohn sagt, wird vergeben werden. Wer aber den Heiligen Geist lästert, dem wird nicht vergeben werden. Wenn man euch vor die Gerichte der Synagogen und vor die Herrscher und Machthaber schleppt, dann macht euch keine Sorgen, wie ihr euch verteidigen oder was ihr sagen sollt, denn der Heilige Geist wird euch in derselben Stunde lehren, was ihr sagen müsst. Einer aus der Volksmenge bat Jesus: Meister, sag meinem Bruder, er soll das Erbe mit mir teilen. Er erwiderte ihm: Mensch, wer hat mich zum Richter oder Erbteiler bei euch eingesetzt? Dann sagte er zu den Leuten: Gebt Acht, hütet euch vor jeder Art von Habgier, denn das Leben eines Menschen besteht nicht darin, dass einer im Überfluss seines Besitzes lebt. Und er erzählte ihnen folgendes Gleichnis. Auf den Feldern eines reichen Mannes stand eine gute Ernte. Da überlegte er bei sich selbst: Was soll ich tun? Ich habe keinen Platz, wo ich meine Ernte unterbringen könnte. Schließlich sagte er: So will ich es machen. Ich werde meine Scheunen abreißen und größere bauen. Dort werde ich mein ganzes Getreide und meine Vorräte unterbringen. Dann werde ich zu meiner Seele sagen: Seele, nun hast du einen großen Vorrat, der für viele Jahre reicht. Ruh dich aus, iss und trink und freue dich. Da sprach Gott zu ihm: Du Narr, noch in dieser Nacht wird man dein Leben von dir zurückfordern. Wem wird dann das gehören, was du angehäuft hast? So geht es einem, der nur für sich selbst Schätze sammelt, aber bei Gott nicht reich ist. Und er sagte zu seinen Jüngern: Deswegen sage ich euch, sorgt euch nicht um euer Leben, was ihr essen sollt, noch um euren Leib, was ihr anziehen sollt. Denn das Leben ist mehr als die Nahrung und der Leib mehr als die Kleidung. Seht auf die Raben. Sie säen nicht und ernten nicht. Sie haben keine Vorratskammer und keine Scheune, und Gott ernährt sie. Wie viel mehr seid ihr wert als die Vögel? Wer von euch kann mit all seiner Sorge sein Leben auch nur um eine kleine Spanne verlängern? Wenn ihr nicht einmal etwas so Geringes könnt, warum macht ihr euch dann Sorgen um das Übrige? Seht euch die Lilien an, wie sie wachsen. Sie arbeiten nicht und spinnen nicht. Doch ich sage euch, selbst Salomo war in all seiner Pracht nicht gekleidet wie eine von ihnen.
Wenn aber Gott schon das Gras so kleidet, das heute auf dem Feld steht und morgen in den Ofen geworfen wird, wie viel mehr dann euch, ihr Kleingläubigen? Und darum auch ihr, sucht nicht, was ihr essen und was ihr trinken sollt, und ängstigt euch nicht. Denn nach all dem streben die Heiden in der Welt. Euer Vater weiß, dass ihr das braucht. Vielmehr sucht sein Reich, dann wird euch das andere dazugegeben. Fürchte dich nicht, du kleine Herde, denn euer Vater hat beschlossen, euch das Reich zu geben. Verkauft euren Besitz und gebt Almosen. Macht euch Geldbeutel, die nicht alt werden. Verschafft euch einen Schatz, der nicht abnimmt, im Himmel, wo kein Dieb ihn findet und keine Motte ihn frisst. Denn wo euer Schatz ist, da ist auch euer Herz. Eure Hüften sollen gegürtet sein und eure Lampen brennen. Seid wie Menschen, die auf ihren Herrn warten, der von einer Hochzeit zurückkehrt, damit sie ihm sogleich öffnen, wenn er kommt und anklopft. Selig die Knechte, die der Herr wach findet, wenn er kommt. Amen, ich sage euch, er wird sich gürten, sie am Tisch Platz nehmen lassen und sie der Reihe nach bedienen. Und kommt er erst in der zweiten oder dritten Nachtwache und findet sie wach, selig sind sie. Bedenkt, wenn der Herr des Hauses wüsste, in welcher Stunde der Dieb kommt, so würde er verhindern, dass man in sein Haus einbricht. Haltet auch ihr euch bereit, denn der Menschensohn kommt zu einer Stunde, in der ihr es nicht erwartet. Da sagte Petrus: Herr, sagst du dieses Gleichnis nur zu uns oder auch zu allen? Der Herr antwortete: Wer ist denn der treue und kluge Verwalter, den der Herr über sein Gesinde einsetzen wird, damit er ihnen zur rechten Zeit die Tagesration gibt? Selig der Knecht, den der Herr damit beschäftigt findet, wenn er kommt. Wahrhaftig, ich sage euch, er wird ihn über sein ganzes Vermögen einsetzen. Wenn aber der Knecht in seinem Herzen sagt: Mein Herr verspätet sich zu kommen, und anfängt, die Knechte und die Mägde zu schlagen, auch zu essen und zu trinken und sich zu berauschen, dann wird der Herr jenes Knechtes an einem Tag kommen, an dem er es nicht erwartet, und zu einer Stunde, die er nicht kennt, und der Herr wird ihn in Stücke hauen und ihm seinen Platz unter den Ungläubigen zuweisen. Der Knecht, der den Willen seines Herrn kennt, sich aber nicht darum kümmert und nicht danach handelt, der wird viele Schläge bekommen. Wer aber, ohne den Willen des Herrn zu kennen, etwas tut, was Schläge verdient, der wird wenig Schläge bekommen. Wem viel gegeben wurde, von dem wird viel zurückgefordert werden, und wem man viel anvertraut hat, von dem wird man umso mehr verlangen. Ich bin gekommen, um Feuer auf die Erde zu werfen. Wie froh wäre ich, es würde schon brennen. Ich muss mit einer Taufe getauft werden, und wie bin ich bedrängt, bis sie vollzogen ist. Meint ihr, ich sei gekommen, um Frieden auf der Erde zu bringen? Nein, sage ich euch, sondern Spaltung. Denn von nun an werden 5 Menschen im gleichen Haus in Zwietracht leben. 3 werden gegen 2 stehen und 2 gegen 3. Der Vater wird gegen den Sohn stehen und der Sohn gegen den Vater. Die Mutter gegen die Tochter und die Tochter gegen die Mutter. Die Schwiegermutter gegen ihre Schwiegertochter und die Schwiegertochter gegen die Schwiegermutter. Außerdem sagte Jesus zu der Volksmenge: Wenn ihr im Westen eine Wolke aufsteigen seht, sagt ihr sofort: Es gibt Regen, und so geschieht es. Und wenn der Südwind weht, sagt ihr: Es wird heiß, und es geschieht. Ihr Heuchler, das Aussehen der Erde und des Himmels wisst ihr zu deuten. Warum könnt ihr dann diese Zeit der Entscheidung nicht deuten? Warum findet ihr nicht schon von selbst das rechte Urteil?
Denn wenn du mit deinem Gegner zum Gericht gehst, bemühe dich noch auf dem Weg, dich mit ihm zu einigen. Sonst wird er dich vor den Richter schleppen und der Richter wird dich dem Gerichtsdiener übergeben und der Gerichtsdiener wird dich ins Gefängnis werfen. Ich sage dir, du kommst von dort nicht heraus, bis du auch die letzte Münze bezahlt hast.

13. Kapitel. Zur gleichen Zeit kamen einige Leute und berichteten Jesus von den Galiläern, deren Blut Pilatus mit dem ihrer Opfertiere vermischt hatte. Und er antwortete ihnen: Meint ihr, dass diese Galiläer größere Sünder waren als alle anderen Galiläer, weil das mit ihnen geschehen ist? Nein, sage ich euch, vielmehr werdet ihr alle genauso umkommen, wenn ihr nicht umkehrt. Oder jene 18 Menschen, die beim Einsturz des Turms am Schiloach erschlagen wurden, meint ihr, dass sie größere Schuld auf sich geladen hatten als alle anderen Einwohner von Jerusalem? Nein, sage ich euch, vielmehr werdet ihr alle ebenso umkommen, wenn ihr nicht umkehrt. Und er erzählte ihnen dieses Gleichnis. Ein Mann hatte in seinem Weinberg einen Feigenbaum gepflanzt, und als er kam und nachsah, ob er Früchte trug, fand er keine. Da sagte er zu seinem Winzer: Siehe, jetzt komme ich schon 3 Jahre und sehe nach, ob dieser Feigenbaum Früchte trägt, und finde nichts. Hau ihn um. Was soll er weiter dem Boden seine Kraft nehmen? Der Winzer erwiderte: Herr, lass ihn dieses Jahr noch stehen. Ich will den Boden um ihn herum aufgraben und düngen. Vielleicht trägt er in Zukunft Früchte. Wenn nicht, dann lass ihn umhauen. Am Sabbat lehrte Jesus in einer Synagoge. Und siehe, da war eine Frau, die seit 18 Jahren krank war, weil sie von einem Geist geplagt wurde. Sie war ganz verkrümmt und konnte nicht mehr aufrecht gehen. Als Jesus sie sah, rief er sie zu sich und sagte: Frau, du bist von deinem Leiden erlöst. Und er legte ihr die Hände auf. Im gleichen Augenblick richtete sie sich auf und pries Gott. Der Synagogenvorsteher aber war empört darüber, dass Jesus am Sabbat heilte, und sagte zu den Leuten: 6 Tage sind zum Arbeiten da. Kommt also an diesen Tagen und lasst euch heilen, nicht am Sabbat. Der Herr erwiderte ihm: Ihr Heuchler, bindet nicht jeder von euch am Sabbat seinen Ochsen oder Esel von der Krippe los und führt ihn zur Tränke? Diese Frau aber, die eine Tochter Abrahams ist und die der Satan schon seit 18 Jahren gefesselt hielt, sollte am Sabbat nicht davon befreit werden dürfen? Durch diese Worte wurden alle seine Gegner beschämt. Das ganze Volk aber freute sich über all die großen Taten, die er vollbrachte. Er aber sagte: Wem ist das Reich Gottes ähnlich? Womit soll ich es vergleichen? Es ist wie ein Senfkorn, das ein Mann nahm und in seinen Garten säte. Es wuchs und wurde zu einem Baum, und die Vögel des Himmels nisteten in seinen Zweigen. Noch einmal sagte er: Womit soll ich das Reich Gottes vergleichen? Es ist wie der Sauerteig, den eine Frau nahm und unter 3 Seher Mehl verbarg, bis das Ganze durchsäuert war. Auf seinem Weg nach Jerusalem zog er von Stadt zu Stadt und von Dorf zu Dorf und lehrte. Da fragte ihn einer: Herr, sind es nur wenige, die gerettet werden? Er sagte zu ihnen: Bemüht euch mit allen Kräften, durch die enge Tür zu gelangen, denn viele, sage ich euch, werden versuchen, hineinzukommen, aber es wird ihnen nicht gelingen. Wenn der Herr des Hauses aufsteht und die Tür verschließt und ihr draußen steht, an die Tür klopft und ruft: Herr, mach uns auf, dann wird er euch antworten: Ich weiß nicht, woher ihr seid. Dann werdet ihr anfangen zu sagen: Wir haben doch in deinem Beisein gegessen und getrunken, und du hast auf unseren Straßen gelehrt. Er aber wird euch erwidern: Ich weiß nicht, woher ihr seid. Weg von mir, ihr habt alle Unrecht getan. Dort
wird Heulen und Zähneknirschen sein, wenn ihr seht, dass Abraham, Isaak und Jakob und alle Propheten im Reich Gottes sind, ihr selbst aber ausgeschlossen seid. Und sie werden von Osten und Westen und von Norden und Süden kommen und im Reich Gottes zu Tisch sitzen. Und siehe, da sind Letzte, die werden Erste sein, und da sind Erste, die werden Letzte sein. Zur selben Stunde kamen einige Pharisäer und sagten zu ihm: Geh weg, zieh fort von hier, denn Herodes will dich töten. Er antwortete ihnen: Geht und sagt diesem Fuchs: Siehe, ich treibe Dämonen aus und vollbringe Heilungen heute und morgen, und am dritten Tag werde ich vollendet. Doch heute und morgen und am folgenden Tag muss ich weiter wandern, denn ein Prophet darf nicht außerhalb Jerusalems umkommen. Jerusalem, Jerusalem, du tötest die Propheten und steinigst die Boten, die zu dir gesandt sind. Wie oft wollte ich deine Kinder sammeln, so wie eine Henne ihre Küken unter ihre Flügel nimmt, aber ihr habt nicht gewollt. Siehe, euer Haus wird euch selbst überlassen. Ich sage euch, ihr werdet mich nicht mehr sehen, bis die Zeit kommt, in der ihr ruft: Gepriesen sei er, der kommt im Namen des Herrn.

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1: 14. Kapitel. Und es geschah. Jesus kam an einem Sabbat in das Haus eines führenden Pharisäers zum Essen. Da beobachtete man ihn genau. Und siehe, ein Mann, der an Wassersucht litt, stand vor ihm. Jesus wandte sich an die Gesetzeslehrer und die Pharisäer und fragte: Ist es am Sabbat erlaubt, zu heilen oder nicht? Sie schwiegen. Da berührte er den Mann, heilte ihn und ließ ihn gehen. Zu ihnen aber sagte er: Wer von euch wird seinen Sohn oder seinen Ochsen, der in den Brunnen fällt, nicht sofort herausziehen, auch am Sabbat? Darauf konnten sie ihm nichts erwidern. Als er bemerkte, wie sich die Gäste die Ehrenplätze aussuchten, erzählte er ihnen ein Gleichnis. Er sagte zu ihnen: Wenn du von jemandem zu einer Hochzeit eingeladen bist, nimm nicht den Ehrenplatz ein, denn es könnte ein anderer von ihm eingeladen sein, der vornehmer ist als du, und dann würde der Gastgeber, der dich und ihn eingeladen hat, kommen und zu dir sagen: Mach diesem hier Platz. Du aber wärst beschämt und müsstest den untersten Platz einnehmen. Vielmehr, wenn du eingeladen bist, geh hin und nimm den untersten Platz ein, damit dein Gastgeber zu dir kommt und sagt: Mein Freund, rück weiter hinauf. Das wird für dich eine Ehre sein vor allen anderen Gästen. Denn wer sich selbst erhöht, wird erniedrigt, und wer sich selbst erniedrigt, wird erhöht werden. Dann sagte er zu dem Gastgeber: Wenn du mittags oder abends ein Essen gibst, lade nicht deine Freunde oder deine Brüder, deine Verwandten oder reiche Nachbarn ein, sonst laden auch sie dich wieder ein, und dir ist es vergolten. Nein, wenn du ein Essen gibst, dann lade Arme, Krüppel, Lahme und Blinde ein. Du wirst selig sein, denn sie haben nichts, um es dir zu vergelten. Es wird dir vergolten werden bei der Auferstehung der Gerechten. Als einer der Gäste das hörte, sagte er zu Jesus: Selig, wer im Reich Gottes am Mahl teilnehmen darf. Jesus sagte zu ihm: Ein Mann veranstaltete ein großes Festmahl und lud viele dazu ein. Zur Stunde des Festmahls schickte er seinen Diener aus und ließ denen, die er eingeladen hatte, sagen: Kommt, alles ist bereit. Aber alle fingen an, einer nach dem anderen sich zu entschuldigen. Der Erste ließ ihm sagen: Ich habe einen Acker gekauft und muss dringend gehen und ihn besichtigen, bitte entschuldige mich. Ein anderer sagte: Ich habe 5 Ochsengespanne gekauft und bin auf dem Weg, um sie zu prüfen, bitte entschuldige mich. Wieder ein anderer sagte: Ich habe geheiratet und kann deshalb nicht kommen. Der Diener kehrte zurück und berichtete dies seinem Herrn. Da wurde der Hausherr zornig und sagte zu seinem Diener: Geh schnell hinaus auf die Straßen und Gassen der Stadt und hol die Armen und die Krüppel, die Blinden und die Lahmen hierher. Und der Diener meldete: Herr, dein Auftrag ist ausgeführt und es ist immer noch Platz. Da sagte der Herr zu dem Diener: Geh zu den Wegen und Zäunen und nötige die Leute hereinzukommen, damit mein Haus voll wird. Denn ich sage euch, keiner von denen, die eingeladen waren, wird an meinem Mahl teilnehmen. Viele Menschen begleiteten ihn. Da wandte er sich an sie und sagte: Wenn jemand zu mir kommt und nicht Vater und Mutter, Frau und Kinder, Brüder und Schwestern, ja sogar sein Leben gering achtet, dann kann er nicht mein Jünger sein. Wer nicht sein Kreuz trägt und hinter mir hergeht, der kann nicht mein Jünger sein. Denn wenn einer von euch einen Turm bauen will, setzt er sich dann nicht zuerst hin und berechnet die Kosten, ob seine Mittel für das ganze Vorhaben ausreichen? Sonst könnte es geschehen, dass er das Fundament gelegt hat, dann aber den Bau nicht fertigstellen kann. Und alle, die es sehen, würden ihn verspotten und sagen: Der da hat einen Bau begonnen und konnte ihn nicht zu Ende führen. Oder wenn ein König gegen einen anderen in den Krieg zieht, setzt er sich dann nicht zuerst hin und überlegt, ob er sich mit seinen 10.000 Mann dem entgegenstellen kann, der mit 20.000 gegen ihn anrückt? Kann er es nicht, dann schickt er eine Gesandtschaft, solange der andere noch weit weg ist, und bittet um Frieden. Ebenso kann keiner von euch mein Jünger sein, wenn er nicht auf seinen ganzen Besitz verzichtet. Das Salz ist etwas Gutes. Wenn aber das Salz seinen Geschmack verliert, womit kann man ihm die Würze wiedergeben? Es taugt weder für den Acker noch für den Misthaufen. Man wirft es weg. Wer Ohren hat zu hören, der höre.

ruft er die Freunde und Nachbarn zusammen und sagt zu ihnen: Freut euch mit mir, denn ich habe mein Schaf wiedergefunden, das verloren war. Ich sage euch, ebenso wird im Himmel mehr Freude herrschen über einen einzigen Sünder, der umkehrt, als über 99 Gerechte, die keine Umkehr nötig haben. Oder wenn eine Frau 10 Drachmen hat und eine davon verliert, zündet sie dann nicht eine Lampe an, fegt das Haus und sucht sorgfältig, bis sie die Drachme findet? Und wenn sie diese gefunden hat, ruft sie die Freundinnen und Nachbarinnen zusammen und sagt: Freut euch mit mir, denn ich habe die Drachme wiedergefunden, die ich verloren hatte. Ebenso sage ich euch, herrscht bei den Engeln Gottes Freude über einen einzigen Sünder, der umkehrt. Weiter sagte Jesus: Ein Mann hatte 2 Söhne. Der jüngere von ihnen sagte zu seinem Vater: Vater, gib mir das Erbteil, das mir zusteht. Da teilte der Vater das Vermögen unter sie auf. Nach wenigen Tagen packte der jüngere Sohn alles zusammen und zog in ein fernes Land. Dort führte er ein zügelloses Leben und verschleuderte sein Vermögen. Als er alles durchgebracht hatte, kam eine große Hungersnot über jenes Land, und er begann Not zu leiden. Da ging er zu einem Bürger des Landes und drängte sich ihm auf. Der schickte ihn aufs Feld zum Schweinehüten. Er hätte gern seinen Hunger mit den Futterschoten gestillt, die die Schweine fraßen, aber niemand gab ihm davon. Da ging er in sich und sagte: Wie viele Tagelöhner meines Vaters haben Brot im Überfluss? Ich aber komme hier vor Hunger um. Ich will aufbrechen und zu meinem Vater gehen und zu ihm sagen: Vater, ich habe mich gegen den Himmel und gegen dich versündigt. Ich bin nicht mehr wert, dein Sohn zu sein. Mach mich zu einem deiner Tagelöhner. Dann brach er auf und ging zu seinem Vater. Der Vater sah ihn schon von Weitem kommen, und er hatte Mitleid mit ihm. Er lief dem Sohn entgegen, fiel ihm um den Hals und küsste ihn. Da sagte der Sohn zu ihm: Vater, ich habe mich gegen den Himmel und gegen dich versündigt. Ich bin nicht mehr wert, dein Sohn zu sein. Der Vater aber sagte zu seinen Knechten: Holt schnell das beste Gewand und zieht es ihm an, steckt einen Ring an seine Hand und gebt ihm Sandalen an die Füße. Bringt das Mastkalb her und schlachtet es. Wir wollen essen und fröhlich sein. Denn dieser, mein Sohn, war tot und lebt wieder. Er war verloren und ist wiedergefunden worden. Und sie begannen, ein Fest zu feiern. Sein älterer Sohn aber war auf dem Feld. Als er heimging und in die Nähe des Hauses kam, hörte er Musik und Tanz. Da rief er einen der Knechte und fragte, was das bedeuten solle. Der Knecht antwortete ihm: Dein Bruder ist gekommen und dein Vater hat das Mastkalb schlachten lassen, weil er ihn gesund wiederbekommen hat. Da wurde er zornig und wollte nicht hineingehen. Sein Vater aber kam heraus und redete ihm gut zu. Doch er erwiderte seinem Vater: Siehe, so viele Jahre schon diene ich dir, und nie habe ich dein Gebot übertreten. Mir aber hast du nie einen Ziegenbock geschenkt, damit ich mit meinen Freunden ein Fest feiern konnte. Kaum aber ist der hier gekommen, dein Sohn, der dein Vermögen mit Dirnen durchgebracht hat, da hast du für ihn das Mastkalb geschlachtet. Der Vater antwortete ihm: Mein Kind, du bist immer bei mir, und alles, was mein ist, ist auch dein. Aber man muss doch ein Fest feiern und sich freuen. Denn dieser, dein Bruder, war tot und lebt wieder. Er war verloren und ist wiedergefunden worden.

16. Kapitel. Jesus sprach aber auch zu den Jüngern: Ein reicher Mann hatte einen Verwalter. Diesen beschuldigte man bei ihm, er verschleudere sein Vermögen. Darauf ließ er ihn rufen und sagte zu ihm: Was höre ich über dich? Leg Rechenschaft ab über deine Verwaltung, denn du kannst nicht länger mein Verwalter sein. Da überlegte der Verwalter: Was soll ich jetzt tun, da mein Herr mir die Verwaltung entzieht? Zu schwerer Arbeit tauge ich nicht und zu betteln schäme ich mich. Ich weiß, was ich tun werde, damit mich die Leute in ihre Häuser aufnehmen, wenn ich als Verwalter abgesetzt bin. Und er ließ die Schuldner seines Herrn einen nach dem anderen zu sich kommen und fragte den ersten: Wie viel bist du meinem Herrn schuldig? Er antwortete: 100 Fass Öl. Da sagte er zu ihm: Nimm deinen Schuldschein, setz dich schnell hin und schreib 50. Dann fragte er einen anderen: Wie viel bist du schuldig? Der antwortete: 100 Sack Weizen. Da sagte er zu ihm: Nimm deinen Schuldschein und schreib 80. Und der Herr lobte den ungerechten Verwalter, weil er klug gehandelt hatte, und sagte: Die Kinder dieser Welt sind im Umgang mit ihresgleichen klüger als die Kinder des Lichtes. Ich sage euch: Macht euch Freunde mit dem ungerechten Mammon, damit ihr in die ewigen Wohnungen aufgenommen werdet, wenn es zu Ende geht. Wer in den kleinsten Dingen zuverlässig ist, der ist es auch in den Großen. Und wer bei den kleinsten Dingen Unrecht tut, der tut es auch bei den Großen. Wenn ihr nun im Umgang mit dem ungerechten Mammon nicht zuverlässig gewesen seid, wer wird euch dann das wahre Gut anvertrauen? Und wenn ihr im Umgang mit dem fremden Gut nicht zuverlässig gewesen seid, wer wird euch dann das eure geben? Kein Sklave kann zwei Herren dienen. Er wird entweder den einen hassen und den anderen lieben, oder er wird zu dem einen halten und den anderen verachten. Ihr könnt nicht Gott dienen und dem Mammon. Das alles hörten auch die Pharisäer, die sehr am Geld hingen, und sie lachten über ihn. Da sagte er zu ihnen: Ihr stellt euch selbst vor den Menschen als gerecht hin. Aber Gott kennt eure Herzen, denn was die Menschen für großartig halten, das ist vor Gott ein Greuel. Das Gesetz und die Propheten reichen bis zu Johannes. Von da an wird das Evangelium vom Reich Gottes verkündet und jeder drängt sich mit Gewalt hinein. Aber eher werden Himmel und Erde vergehen, als dass auch nur ein Häkchen im Gesetz wegfällt. Wer seine Frau aus der Ehe entlässt und eine andere heiratet, begeht Ehebruch. Auch wer eine Frau heiratet, die von ihrem Mann entlassen worden ist, begeht Ehebruch. Es war einmal ein reicher Mann, der sich in Purpur und feines Leinen kleidete und Tag für Tag glanzvolle Feste feierte. Vor der Tür des Reichen aber lag ein armer Mann namens Lazarus, dessen Leib voller Geschwüre war. Er hätte gern seinen Hunger mit dem gestillt, was vom Tisch des Reichen herunterfiel. Stattdessen kamen die Hunde und leckten an seinen Geschwüren. Es geschah aber: Der Arme starb und wurde von den Engeln in Abrahams Schoß getragen. Auch der Reiche starb und wurde begraben. In der Unterwelt, wo er qualvolle Schmerzen litt, blickte er auf und sah von Weitem Abraham und Lazarus in seinem Schoß. Da rief er: Vater Abraham, hab Erbarmen mit mir und schick Lazarus. Er soll die Spitze seines Fingers ins Wasser tauchen und mir die Zunge kühlen, denn ich leide große Qual in diesem Feuer. Abraham erwiderte: Mein Kind, erinnere dich daran, dass du schon zu Lebzeiten deine Wohltaten erhalten hast, Lazarus dagegen nur Schlechtes. Jetzt wird er hier getröstet, du aber leidest große Qual. Außerdem
ist zwischen uns und euch ein tiefer, unüberwindlicher Abgrund, so dass niemand von hier zu euch oder von dort zu uns kommen kann, selbst wenn er wollte. Da sagte der Reiche: Dann bitte ich dich, Vater, schick ihn in das Haus meines Vaters. Denn ich habe noch 5 Brüder, er soll sie warnen, damit nicht auch sie an diesen Ort der Qual kommen. Abraham aber sagte: Sie haben Mose und die Propheten, auf die sollen sie hören. Er erwiderte: Nein, Vater Abraham, aber wenn einer von den Toten zu ihnen kommt, werden sie umkehren. Darauf sagte Abraham zu ihm: Wenn sie auf Mose und die Propheten nicht hören, werden sie sich auch nicht überzeugen lassen, wenn einer von den Toten aufersteht.

17. Kapitel. Er sagte zu seinen Jüngern: Es ist unvermeidlich, dass Ärgernisse kommen, aber wehe dem, durch den sie kommen. Es wäre besser für ihn, man würde ihn mit einem Mühlstein um den Hals ins Meer werfen, als dass er für einen von diesen Kleinen zum Ärgernis wird. Seht euch vor: Wenn dein Bruder sündigt, weise ihn zurecht, und wenn er umkehrt, vergib ihm. Und wenn er sich siebenmal am Tag gegen dich versündigt und siebenmal wieder zu dir kommt und sagt: Ich will umkehren, so sollst du ihm vergeben. Die Apostel baten den Herrn: Stärke unseren Glauben. Der Herr erwiderte: Wenn ihr Glauben hättet wie ein Senfkorn, würdet ihr zu diesem Maulbeerbaum sagen: Entwurzle dich und verpflanz dich ins Meer, und er würde euch gehorchen. Wenn einer von euch einen Knecht hat, der pflügt oder das Vieh hütet, wird er etwa zu ihm, wenn er vom Feld kommt, sagen: Komm gleich her und begib dich zu Tisch? Wird er nicht vielmehr zu ihm sagen: Mach mir etwas zu essen, gürte dich und bediene mich, bis ich gegessen und getrunken habe, danach kannst auch du essen und trinken. Bedankt er sich etwa bei dem Knecht, weil er getan hat, was ihm befohlen wurde? So soll es auch bei euch sein. Wenn ihr alles getan habt, was euch befohlen wurde, sollt ihr sagen: Wir sind unnütze Knechte, wir haben nur unsere Schuldigkeit getan. Und es geschah auf dem Weg nach Jerusalem. Jesus zog durch das Grenzgebiet von Samarien und Galiläa. Als er in ein Dorf hineingehen wollte, kamen ihm 10 Aussätzige entgegen. Sie blieben in der Ferne stehen und riefen: Jesus, Meister, hab Erbarmen mit uns. Als er sie sah, sagte er zu ihnen: Geht, zeigt euch den Priestern. Und es geschah: Während sie hingingen, wurden sie rein. Einer von ihnen aber kehrte um, als er sah, dass er geheilt war, und er lobte Gott mit lauter Stimme. Er warf sich vor den Füßen Jesu auf das Angesicht und dankte ihm. Dieser Mann war ein Samariter. Da sagte Jesus: Sind nicht 10 rein geworden? Wo sind die 9? Ist denn keiner umgekehrt, um Gott zu ehren, außer diesem Fremden? Und er sagte zu ihm: Steh auf und geh, dein Glaube hat dich gerettet. Als Jesus von den Pharisäern gefragt wurde, wann das Reich Gottes komme, antwortete er: Das Reich Gottes kommt nicht so, dass man es beobachten könnte. Man kann auch nicht sagen: Seht, hier ist es oder dort ist es. Denn siehe, das Reich Gottes ist mitten unter euch. Er sagte zu den Jüngern: Es werden Tage kommen, in denen ihr euch danach sehnt, auch nur einen von den Tagen des Menschensohnes zu sehen, doch ihr werdet ihn nicht sehen. Und man wird zu euch sagen: Siehe, dort ist er. Siehe, hier ist er. Geht nicht hin und lauft nicht hinterher, denn wie der Blitz von einem Ende des Himmels bis zum anderen leuchtet, so wird der Menschensohn an seinem Tag erscheinen. Vorher aber muss er vieles erleiden und von dieser Generation verworfen werden. Und wie es in den Tagen des Noach war, so wird es auch in den Tagen des Menschensohnes sein. Die Menschen aßen und tranken und heirateten bis zu dem Tag, an dem Noach in die Arche ging. Dann kam die Flut und vernichtete alle. Und es wird ebenso sein, wie es in den Tagen des Lot war. Sie aßen und tranken, kauften und verkauften, pflanzten und bauten. Aber an dem Tag, als Lot Sodom verließ, regnete es Feuer und Schwefel vom Himmel und vernichtete alle. Ebenso wird es an dem Tag sein, an dem der Menschensohn offenbar werden wird. Wer an jenem Tag auf dem Dach ist und seine Sachen im Haus hat, soll nicht hinabsteigen, um sie zu holen. Und wer auf dem Feld ist, soll sich ebenfalls nicht zurückwenden. Denkt an die Frau des Lot. Wer sein Leben zu bewahren sucht, wird es verlieren. Wer es dagegen verliert, wird es erhalten. Ich sage euch:
Von zwei Männern, die in dieser Nacht auf einem Bett liegen, wird der eine mitgenommen und der andere zurückgelassen. Von zwei Frauen, die am selben Ort Getreide mahlen, wird die eine mitgenommen und die andere zurückgelassen. Und sie antworteten und sprachen: Wo wird das geschehen, Herr? Er antwortete: Wo ein Leichnam ist, da sammeln sich auch die Geier.

18. Kapitel. Jesus sagte ihnen durch ein Gleichnis, dass sie allezeit beten und darin nicht nachlassen sollten. In einer Stadt lebte ein Richter, der Gott nicht fürchtete und auf keinen Menschen Rücksicht nahm. In der gleichen Stadt lebte auch eine Witwe, die immer wieder zu ihm kam und sagte: Verschaff mir Recht gegen meinen Widersacher. Und er wollte lange Zeit nicht. Dann aber sagte er sich: Ich fürchte zwar Gott nicht und nehme auch auf keinen Menschen Rücksicht, weil mich diese Witwe aber nicht in Ruhe lässt, will ich ihr Recht verschaffen. Sonst kommt sie am Ende noch und schlägt mich ins Gesicht. Der Herr aber sprach: Hört, was der ungerechte Richter sagt. Sollte Gott seinen Auserwählten, die Tag und Nacht zu ihm schreien, nicht zu ihrem Recht verhelfen, sondern bei ihnen zögern? Ich sage euch, er wird ihnen unverzüglich ihr Recht verschaffen. Wird jedoch der Menschensohn, wenn er kommt, den Glauben auf der Erde finden? Einigen, die von ihrer eigenen Gerechtigkeit überzeugt waren und die anderen verachteten, erzählte Jesus dieses Gleichnis. Zwei Männer gingen zum Tempel hinauf, um zu beten. Der eine war ein Pharisäer, der andere ein Zöllner. Der Pharisäer stellte sich hin und sprach bei sich dieses Gebet: Gott, ich danke dir, dass ich nicht wie die anderen Menschen bin, die Räuber, Betrüger, Ehebrecher oder auch wie dieser Zöllner dort. Ich faste zweimal in der Woche und gebe den 10. Teil meines ganzen Einkommens. Der Zöllner aber blieb ganz hinten stehen und wollte nicht einmal seine Augen zum Himmel erheben, sondern schlug sich an die Brust und betete: Gott, sei mir Sünder gnädig. Ich sage euch, dieser ging gerechtfertigt nach Hause hinab, der andere nicht. Denn wer sich selbst erhöht, wird erniedrigt. Wer sich aber selbst erniedrigt, wird erhöht werden. Man brachte auch kleine Kinder zu ihm, damit er sie berühre. Als die Jünger das sahen, wiesen sie die Leute zurecht. Jesus aber rief die Kinder zu sich und sagte: Lasst die Kinder zu mir kommen und hindert sie nicht daran. Denn solchen wie ihnen gehört das Reich Gottes. Amen. Ich sage euch, wer das Reich Gottes nicht so annimmt wie ein Kind, der wird nicht hineinkommen. Einer von den führenden Männern fragte ihn: Guter Meister, was muss ich tun, um das ewige Leben zu erben? Jesus antwortete ihm: Warum nennst du mich gut? Niemand ist gut, außer der eine Gott. Du kennst doch die Gebote. Du sollst nicht die Ehe brechen, du sollst nicht töten, du sollst nicht stehlen, du sollst nicht falsch aussagen. Ehre deinen Vater und deine Mutter. Er erwiderte: Alle diese Gebote habe ich von Jugend an befolgt. Als Jesus das hörte, sagte er ihm: Eines fehlt dir noch. Verkauf alles, was du hast, und verteile es an die Armen, und du wirst einen Schatz im Himmel haben. Dann komm und folge mir nach. Der Mann aber wurde sehr traurig, als er das hörte, denn er war überaus reich. Jesus sah, dass er sehr traurig geworden war, und sagte: Wie schwer ist es für Menschen, die viel besitzen, in das Reich Gottes zu kommen. Denn leichter geht ein Kamel durch ein Nadelöhr, als dass ein Reicher in das Reich Gottes gelangt. Die Leute, die das hörten, fragten: Wer kann dann noch gerettet werden? Er erwiderte: Was für Menschen unmöglich ist, ist für Gott möglich. Da sagte Petrus: Siehe, was wir besaßen, haben wir verlassen und sind dir nachgefolgt. Jesus antwortete ihnen: Amen, ich sage euch, jeder, der um des Reiches Gottes willen Haus oder Frau, Brüder, Eltern oder Kinder verlassen hat, erhält dafür schon in dieser Zeit das Vielfache und in der kommenden Welt das ewige Leben. Jesus versammelte die 12 um sich und sagte zu ihnen: Siehe, wir gehen nach Jerusalem hinauf, und es wird sich alles erfüllen, was bei den Propheten über den Menschensohn geschrieben steht. Denn er wird den Heiden ausgeliefert, wird verspottet, misshandelt und angespuckt werden, und man wird ihn geißeln und töten. Und am dritten Tag wird er auferstehen.
Doch die Zwölf verstanden das alles nicht. Der Sinn der Worte war ihnen verschlossen und sie begriffen nicht, was er sagte. Es geschah aber. Jesus kam in die Nähe von Jericho. Da saß ein Blinder an der Straße und bettelte. Er hörte, dass viele Menschen vorbeigingen und fragte, was hat das zu bedeuten? Man berichtete ihm, Jesus von Nazareth geht vorüber. Da rief er, Jesus, Sohn Davids, hab Erbarmen mit mir. Die Leute, die vorausgingen, befahlen ihm zu schweigen. Er aber schrie noch viel lauter, Sohn Davids, hab Erbarmen mit mir. Jesus blieb stehen und ließ ihn zu sich herführen. Als der Mann vor ihm stand, fragte ihn Jesus, was willst du, dass ich dir tue? Er antwortete, Herr, ich möchte sehen können. Da sagte Jesus zu ihm, sei sehend, dein Glaube hat dich gerettet. Im selben Augenblick konnte er sehen. Da pries er Gott und folgte Jesus nach. Und das ganze Volk, das dies gesehen hatte, lobte Gott.

19. Kapitel. Dann kam er nach Jericho und ging durch die Stadt. Und siehe, da war ein Mann namens Zachäus. Er war der oberste Zollpächter und war reich. Er suchte Jesus, um zu sehen, wer er sei, doch er konnte es nicht wegen der Menschenmenge, denn er war klein von Gestalt. Darum lief er voraus und stieg auf einen Maulbeerfeigenbaum, um Jesus zu sehen, der dort vorbeikommen musste. Als Jesus an die Stelle kam, schaute er hinauf und sagte zu ihm: Zachäus, komm schnell herunter, denn ich muss heute in deinem Haus bleiben. Da stieg er schnell herunter und nahm Jesus freudig bei sich auf. Und alle, die das sahen, empörten sich und sagten: Er ist bei einem Sünder eingekehrt. Zachäus aber wandte sich an den Herrn und sagte: Siehe, Herr, die Hälfte meines Vermögens gebe ich den Armen, und wenn ich von jemandem zu viel gefordert habe, gebe ich ihm das Vierfache zurück. Da sagte Jesus zu ihm: Heute ist diesem Haus Heil geschenkt worden, weil auch dieser Mann ein Sohn Abrahams ist. Denn der Menschensohn ist gekommen, um zu suchen und zu retten, was verloren ist. Weil Jesus schon nahe bei Jerusalem war, meinten die Menschen, die von all dem hörten, das Reich Gottes werde sofort erscheinen. Daher erzählte er ihnen ein weiteres Gleichnis. Er sagte: Ein Mann von vornehmer Herkunft wollte in ein fernes Land reisen, um die Königswürde für sich zu erlangen und dann zurückzukehren. Er rief 10 seiner Diener zu sich, verteilte unter sie 10 Minen und sagte: Macht Geschäfte damit, bis ich wiederkomme. Seine Bürger jedoch hassten ihn und schickten eine Gesandtschaft hinter ihm her und ließen sagen: Wir wollen nicht, dass dieser Mann über uns König wird. Und es geschah, als er die Königswürde empfangen hatte und zurückkehrte, da ließ er die Diener, denen er das Geld gegeben hatte, zu sich rufen. Er wollte sehen, welchen Gewinn sie bei ihren Geschäften erzielt hatten. Der Erste kam und sagte: Herr, deine Mine hat 10 Minen eingebracht. Da sagte der König zu ihm: Sehr gut, du bist ein guter Diener. Weil du im Kleinsten zuverlässig warst, sollst du Herr über 10 Städte werden. Der Zweite kam und sagte: Herr, deine Mine hat 5 Minen eingebracht. Zu ihm sagte der König: Du sollst über 5 Städte herrschen. Nun kam ein anderer und sagte: Herr, siehe deine Mine, ich habe sie in einem Schweißtuch aufbewahrt, denn ich hatte Angst vor dir, weil du ein strenger Mann bist. Du hebst ab, was du nicht eingezahlt hast, und erntest, was du nicht gesät hast. Der König antwortete: Aus deinem eigenen Mund spreche ich dir das Urteil. Du bist ein schlechter Diener. Du hast gewusst, dass ich ein strenger Mann bin, dass ich abhebe, was ich nicht eingezahlt habe, und ernte, was ich nicht gesät habe. Warum hast du dann mein Geld nicht auf die Bank gebracht? Dann hätte ich es bei der Rückkehr mit Zinsen abheben können. Und zu denen, die dabei standen, sagte er: Nehmt ihm die Mine weg und gebt sie dem, der die 10 Minen hat. Sie sagten zu ihm: Herr, er hat doch schon 10. Ich sage euch, wer hat, dem wird gegeben werden. Wer aber nicht hat, dem wird auch noch weggenommen, was er hat. Doch meine Feinde, die nicht wollten, dass ich ihr König werde, bringt sie her und macht sie vor meinen Augen nieder. Das Wirken Jesu in Jerusalem. Nach dieser Rede zog Jesus voran und ging nach Jerusalem hinauf. Und es geschah. Er kam in die Nähe von Bethphage und Bethanien, an den Berg, der Ölberg heißt. Da schickte er 2 seiner Jünger aus und sagte: Geht in das Dorf, das vor uns liegt. Wenn ihr hineinkommt, werdet ihr dort ein Fohlen angebunden finden, auf dem noch nie ein Mensch gesessen hat. Bindet es los und bringt es her. Und wenn euch jemand fragt: Warum bindet ihr es los? Dann antwortet: Der Herr braucht es. Die Ausgesandten machten sich auf den Weg und fanden alles so, wie er es ihnen gesagt hatte.
Als sie das Fohlen losbanden, sagten die Leute, denen es gehörte, »Warum bindet ihr das Fohlen los?« Sie antworteten, »Weil der Herr es braucht.« Dann führten sie es zu Jesus, legten ihre Kleider auf das Fohlen und halfen Jesus hinauf. Während er dahinritt, breiteten die Jünger ihre Kleider auf dem Weg aus. Als er sich schon dem Abhang des Ölbergs näherte, begann die Schar der Jünger freudig und mit lauter Stimme Gott zu loben wegen all der Machttaten, die sie gesehen hatten. Sie riefen, »Gesegnet sei der König, der kommt im Namen des Herrn, im Himmel Friede und Ehre in der Höhe.« Da riefen ihm einige Pharisäer aus der Menge zu, »Meister, weise deine Jünger zurecht.« Er erwiderte, »Ich sage euch, wenn sie schweigen, werden die Steine schreien.« Als er näher kam und die Stadt sah, weinte er über sie und sagte, »Wenn doch auch du an diesem Tag erkannt hättest, was Frieden bringt. Jetzt aber ist es vor deinen Augen verborgen. Denn es werden Tage über dich kommen, in denen deine Feinde rings um dich einen Wall aufwerfen, dich einschließen und von allen Seiten bedrängen. Sie werden dich und deine Kinder zerschmettern und keinen Stein in dir auf dem anderen lassen, weil du die Zeit deiner Heimsuchung nicht erkannt hast.« Dann ging er in den Tempel und begann, die Händler hinauszutreiben. Er sagte zu ihnen, »Es steht geschrieben, mein Haus soll ein Haus des Gebetes sein, ihr aber habt daraus eine Räuberhöhle gemacht.« Er lehrte täglich im Tempel. Die Hohepriester, die Schriftgelehrten und die Ersten im Volk aber suchten ihn umzubringen. Sie wussten jedoch nicht, was sie machen sollten, denn das ganze Volk hing an ihm, um ihn zu hören.

20. Kapitel. Und es geschah. Eines Tages lehrte er im Tempel das Volk und verkündete das Evangelium. Da kamen die Hohepriester und die Schriftgelehrten mit den Ältesten hinzu und fragten ihn: Sag uns, in welcher Vollmacht tust du das? Wer hat dir diese Vollmacht gegeben? Er antwortete ihnen: Auch ich will euch eine Frage stellen. Sagt mir, stammte die Taufe des Johannes vom Himmel oder von den Menschen? Da überlegten sie und sagten zueinander: Wenn wir antworten vom Himmel, so wird er sagen, warum habt ihr ihm dann nicht geglaubt? Wenn wir aber antworten von den Menschen, dann wird das ganze Volk uns steinigen, denn sie sind überzeugt, dass Johannes ein Prophet ist. Darum antworteten sie: Wir wissen nicht, woher. Jesus erwiderte ihnen: Dann sage auch ich euch nicht, in welcher Vollmacht ich das tue. Er erzählte dem Volk dieses Gleichnis. Ein Mann legte einen Weinberg an, verpachtete ihn an Winzer und reiste für längere Zeit in ein anderes Land. Als nun die Zeit dafür gekommen war, schickte er einen Knecht zu den Winzern, damit sie ihm seinen Anteil an der Frucht des Weinbergs geben sollten. Die Winzer aber prügelten ihn und jagten ihn mit leeren Händen fort. Darauf schickte er einen anderen Knecht, auch ihn prügelten und entehrten sie und jagten ihn mit leeren Händen fort. Er schickte noch einen dritten Knecht, aber auch ihn schlugen sie blutig und warfen ihn hinaus. Da sagte der Herr des Weinbergs: Was soll ich tun? Ich will meinen geliebten Sohn schicken, vielleicht werden sie vor ihm Achtung haben. Als die Winzer den Sohn sahen, überlegten sie und sagten zueinander: Das ist der Erbe. Wir wollen ihn umbringen, damit das Erbe uns gehört. Und sie warfen ihn aus dem Weinberg hinaus und brachten ihn um. Was wird nun der Herr des Weinbergs mit ihnen tun? Er wird kommen und diese Winzer vernichten und den Weinberg anderen geben. Als sie das hörten, sagten sie: Das darf nicht geschehen. Da sah Jesus sie an und sagte: Was bedeutet dieses Schriftwort? Der Stein, den die Bauleute verworfen haben, er ist zum Eckstein geworden. Jeder, der auf diesen Stein fällt, wird zerschellen. Auf wen der Stein aber fällt, den wird er zermalmen. Die Schriftgelehrten und die Hohepriester hätten gern noch in derselben Stunde Hand an ihn gelegt, aber sie fürchteten das Volk, denn sie hatten gemerkt, dass er sie mit diesem Gleichnis meinte. Daher lauerten sie ihm auf und schickten Spitzel, die so tun sollten, als wären sie selbst gerecht, um ihn bei einer Äußerung zu ertappen. Denn sie wollten ihn der Gerichtsbarkeit des Statthalters übergeben. Und sie fragten ihn: Meister, wir wissen, dass du aufrichtig redest und lehrst und nicht auf die Person siehst, sondern wahrhaftig den Weg Gottes lehrst. Ist es uns erlaubt, dem Kaiser Steuer zu zahlen oder nicht? Er aber durchschaute ihre Hinterlist und sagte zu ihnen: Zeigt mir einen Denar. Wessen Bild und Aufschrift sind darauf? Sie antworteten: Die des Kaisers. Da sagte er zu ihnen: Dann gebt dem Kaiser, was dem Kaiser gehört, und Gott, was Gott gehört. So gelang es ihnen nicht, ihn bei einer Äußerung vor dem Volk zu ertappen. Sie waren über seine Antwort verwundert und schwiegen. Von den Sadduzäern, die bestreiten, dass es eine Auferstehung gibt, kamen einige zu Jesus und fragten ihn: Meister, Mose hat uns vorgeschrieben, wenn ein Mann, der einen Bruder hat, stirbt und eine Frau hinterlässt, ohne Kinder zu haben, dann soll sein Bruder die Frau nehmen und seinem Bruder Nachkommen verschaffen. Nun lebten einmal 7 Brüder. Der erste nahm sich eine Frau, starb aber kinderlos. Da nahm sie der zweite,
danach der dritte und ebenso die anderen bis zum siebten. Sie alle hinterließen keine Kinder, als sie starben. Schließlich starb auch die Frau. Wessen Frau wird sie nun bei der Auferstehung sein? Alle sieben haben sie doch zur Frau gehabt. Da sagte Jesus zu ihnen: Die Kinder dieser Welt heiraten und lassen sich heiraten. Die aber, die gewürdigt werden, an jener Welt und an der Auferstehung von den Toten teilzuhaben, heiraten nicht, noch lassen sie sich heiraten. Denn sie können auch nicht mehr sterben, weil sie den Engeln gleich und als Kinder der Auferstehung zu Kindern Gottes geworden sind. Dass aber die Toten auferstehen, hat schon Mose in der Geschichte vom Dornbusch angedeutet, in der er den Herrn, den Gott Abrahams, den Gott Isaaks und den Gott Jakobs nennt. Er ist doch kein Gott von Toten, sondern von Lebenden, denn für ihn leben sie alle. Da sagten einige Schriftgelehrte: Meister, du hast gut geantwortet. Und man wagte nicht mehr, ihn etwas zu fragen. Da fragte er sie: Wie kann man behaupten, der Christus sei der Sohn Davids? Denn David selbst sagt im Buch der Psalmen: Der Herr sprach zu meinem Herrn: Setze dich mir zur Rechten, bis ich dir deine Feinde als Schemel unter die Füße lege. David nennt ihn also Herr. Wie kann er dann sein Sohn sein? Jesus sagte vor dem ganzen Volk zu seinen Jüngern: Hütet euch vor den Schriftgelehrten. Sie gehen gern in langen Gewändern umher und lieben es, wenn man sie auf den Marktplätzen grüßt und wenn sie die Ehrensitze in den Synagogen und die Ehrenplätze bei den Festmählern einnehmen. Sie fressen die Häuser der Witwen auf und verrichten in ihrer Scheinheiligkeit lange Gebete. Umso härter wird das Urteil sein, das sie erwartet,

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1: 21. Kapitel. Er blickte auf und sah, wie die Reichen ihre Gaben in den Opferkasten legten. Er sah aber auch eine arme Witwe, die dort zwei kleine Münzen hineinwarf. Da sagte er: Wahrhaftig, ich sage euch, diese arme Witwe hat mehr hineingeworfen als alle anderen, denn sie alle haben nur etwas von ihrem Überfluss hineingeworfen. Diese Frau aber, der es am nötigsten mangelt, hat ihren ganzen Lebensunterhalt hergegeben. Als einige darüber sprachen, dass der Tempel mit schön bearbeiteten Steinen und Weihegeschenken geschmückt sei, sagte Jesus: Es werden Tage kommen, an denen von allem, was ihr hier seht, kein Stein auf dem anderen bleibt, der nicht niedergerissen wird. Sie fragten ihn: Meister, wann wird das geschehen und was ist das Zeichen, dass dies geschehen soll? Er antwortete: Gebt Acht, dass man euch nicht irreführt, denn viele werden unter meinem Namen auftreten und sagen: Ich bin es. Und die Zeit ist da. Lauft ihnen nicht nach. Wenn ihr von Kriegen und Unruhen hört, lasst euch nicht erschrecken. Denn das muss als erstes geschehen. Aber das Ende kommt noch nicht sofort. Dann sagte er zu ihnen: Volk wird sich gegen Volk und Reich gegen Reich erheben. Es wird gewaltige Erdbeben und an vielen Orten Seuchen und Hungersnöte geben. Schreckliche Dinge werden geschehen, und am Himmel wird man gewaltige Zeichen sehen. Aber bevor das alles geschieht, wird man Hand an euch legen und euch verfolgen. Man wird euch den Synagogen und den Gefängnissen ausliefern, vor Könige und Statthalter bringen, um meines Namens willen. Dann werdet ihr Zeugnis ablegen können. Nehmt euch also zu Herzen, nicht schon im Voraus für eure Verteidigung zu sorgen, denn ich werde euch die Worte und die Weisheit eingeben, so dass alle eure Gegner nicht dagegen ankommen und nichts dagegen sagen können. Sogar eure Eltern und Geschwister, eure Verwandten und Freunde werden euch ausliefern, und manche von euch wird man töten. Und ihr werdet um meines Namens willen von allen gehasst werden. Und doch wird euch kein Haar gekrümmt werden. Wenn ihr standhaft bleibt, werdet ihr das Leben gewinnen. Wenn ihr aber seht, dass Jerusalem von Heeren eingeschlossen wird, dann erkennt ihr, dass seine Verwüstung bevorsteht. Dann sollen die Bewohner von Judäa in die Berge fliehen. Wer in der Stadt ist, soll sie verlassen. Und wer auf dem Land ist, soll nicht in die Stadt gehen. Denn das sind die Tage der Vergeltung, damit alles in Erfüllung geht, was geschrieben steht. Wehe den Frauen, die in jenen Tagen schwanger sind oder ein Kind stillen, denn große Bedrängnis wird über das Land hereinbrechen und Zorn über dieses Volk. Mit scharfem Schwert wird man sie erschlagen, als Gefangene wird man sie zu allen Völkern schleppen. Und Jerusalem wird von den Völkern zertreten werden, bis die Zeiten der Völker sich erfüllen. Es werden Zeichen sichtbar werden an Sonne, Mond und Sternen. Und auf der Erde werden die Völker bestürzt und ratlos sein über das Toben und Donnern des Meeres. Die Menschen werden vor Angst vergehen, in der Erwartung der Dinge, die über den Erdkreis kommen. Denn die Kräfte des Himmels werden erschüttert werden. Dann wird man den Menschensohn in einer Wolke kommen sehen, mit großer Kraft und Herrlichkeit. Wenn dies beginnt, dann richtet euch auf und erhebt eure Häupter, denn eure Erlösung ist nahe. Und er sagte ihnen ein Gleichnis: Seht euch den Feigenbaum und die anderen Bäume an. Sobald ihr merkt, dass sie Blätter treiben, erkennt ihr, dass der Sommer nahe ist. So erkennt auch ihr, wenn ihr das geschehen seht, dass das Reich Gottes nahe ist. Amen. Ich sage euch, diese Generation wird nicht vergehen, bis alles geschieht. Himmel und Erde werden vergehen, aber meine Worte werden nicht vergehen. Nehmt euch in Acht, dass Rausch und Trunkenheit und die Sorgen des Alltags euer Herz nicht beschweren und dass jener Tag euch nicht plötzlich überrascht wie eine Falle, denn er wird über alle Bewohner der ganzen Erde hereinbrechen. Wacht und betet alle Zeit, damit ihr allem, was geschehen wird, entrinnen und vor den Menschensohn hintreten könnt. Die Tage über lehrte Jesus im Tempel. Die Nächte aber verbrachte er draußen bei dem Berg, der Ölberg heißt. Schon früh am Morgen kam das ganze Volk zu ihm in den Tempel, um ihn zu hören.

Passion und Erweckung Jesu. Das Fest der ungesäuerten Brote, das Pascha genannt wird, war nahe. Und die Hohepriester und die Schriftgelehrten suchten nach einer Möglichkeit, Jesus zu beseitigen, denn sie fürchteten sich vor dem Volk. Da fuhr der Satan in Judas, genannt Iskariot, der zu den 12 gehörte. Judas ging zu den Hohepriestern und den Hauptleuten und beriet mit ihnen, wie er Jesus an sie ausliefern könnte. Da freuten sie sich und kamen mit ihm überein, ihm Geld zu geben. Er sagte zu und suchte nach einer günstigen Gelegenheit, ihn an sie auszuliefern, ohne dass das Volk es merkte. Dann kam der Tag der ungesäuerten Brote, an dem das Pascha-Lamm geschlachtet werden musste. Jesus sandte Petrus und Johannes aus und sagte: Geht und bereitet das Pascha-Mahl für uns vor, damit wir es essen können. Sie fragten ihn: Wo sollen wir es vorbereiten? Er antwortete ihnen: Siehe, wenn ihr in die Stadt kommt, wird euch ein Mann begegnen, der einen Wasserkrug trägt. Folgt ihm in das Haus, in das er hineingeht, und sagt zu dem Herrn des Hauses: Der Meister lässt dich fragen, wo ist der Raum, in dem ich mit meinen Jüngern das Pascha-Lamm essen kann? Und der Hausherr wird euch einen großen Raum im Obergeschoss zeigen, der mit Polstern ausgestattet ist. Dort bereitet es vor. Sie gingen und fanden alles so, wie er es ihnen gesagt hatte, und bereiteten das Pascha-Mahl vor. Als die Stunde gekommen war, legte er sich mit den Aposteln zu Tisch. Und er sagte zu ihnen: Mit großer Sehnsucht habe ich danach verlangt, vor meinem Leiden dieses Pascha-Mahl mit euch zu essen. Denn ich sage euch, ich werde es nicht mehr essen, bis es seine Erfüllung findet im Reich Gottes. Und er nahm einen Kelch, sprach das Dankgebet und sagte: Nehmt diesen und teilt ihn untereinander. Denn ich sage euch, von nun an werde ich nicht mehr von der Frucht des Weinstocks trinken, bis das Reich Gottes kommt. Und er nahm das Brot, sprach das Dankgebet, brach es und reichte es ihnen mit den Worten: Das ist mein Leib, der für euch hingegeben wird. Tut dies zu meinem Gedächtnis. Ebenso nahm er nach dem Mahl den Kelch und sagte: Dieser Kelch ist der neue Bund in meinem Blut, das für euch vergossen wird. Doch siehe, die Hand dessen, der mich ausliefert, ist mit mir am Tisch. Der Menschensohn muss zwar den Weg gehen, der ihm bestimmt ist, aber weh dem Menschen, durch den er ausgeliefert wird. Da fragte einer den anderen, wer von ihnen das wohl sei, der dies tun werde. Es entstand unter ihnen ein Streit darüber, wer von ihnen wohl der Größte sei. Da sagte Jesus zu ihnen: Die Könige herrschen über ihre Völker, und die Vollmacht über sie haben, lassen sich Wohltäter nennen. Bei euch aber soll es nicht so sein, sondern der Größte unter euch soll werden wie der Jüngste, und der Führende soll werden wie der Dienende. Denn wer ist größer, der bei Tisch sitzt oder der bedient? Ist es nicht der, der bei Tisch sitzt? Ich aber bin unter euch wie der, der bedient. Ihr aber habt in meinen Prüfungen bei mir ausgeharrt, darum vermache ich euch das Reich, wie es mein Vater mir vermacht hat. Ihr sollt in meinem Reich an meinem Tisch essen und trinken, und ihr sollt auf Thronen sitzen und die 12 Stämme Israels richten. Simon, Simon, siehe, der Satan hat verlangt, dass er euch wie Weizen sieben darf. Ich aber habe für dich gebetet, dass dein Glaube nicht erlischt. Und wenn du wieder umgekehrt bist, dann stärke deine Brüder. Darauf sagte Petrus zu ihm: Herr, ich bin bereit, mit dir sogar ins Gefängnis und in den Tod zu gehen.

Jesus aber sagte, ich sage dir, Petrus, ehe heute der Hahn kräht, wirst du dreimal leugnen, mich zu kennen. Dann sagte Jesus zu ihnen, als ich euch ohne Geldbeutel aussandte, ohne Vorratstasche und ohne Schuhe, habt ihr da etwa Not gelitten? Sie antworteten, nein. Da sagte er zu ihnen, jetzt aber soll der, der einen Geldbeutel hat, ihn mitnehmen und ebenso die Tasche. Wer dies nicht hat, soll seinen Mantel verkaufen und sich ein Schwert kaufen. Denn ich sage euch, an mir muss sich erfüllen, was geschrieben steht. Er wurde zu den Gesetzlosen gerechnet, denn alles, was über mich gesagt ist, geht in Erfüllung. Da sagten sie, Herr, siehe, hier sind zwei Schwerter. Er erwiderte, genug davon. Dann verließ Jesus die Stadt und ging, wie er es gewohnt war, zum Ölberg. Seine Jünger folgten ihm. Als er dort war, sagte er zu ihnen, betet, dass ihr nicht in Versuchung geratet. Dann entfernte er sich von ihnen ungefähr einen Steinwurf weit, kniete nieder und betete. Vater, wenn du willst, nimm diesen Kelch von mir. Aber nicht mein, sondern dein Wille soll geschehen. Da erschien ihm ein Engel vom Himmel und stärkte ihn. Und er betete in seiner Angst noch inständiger, und sein Schweiß war wie Blut, das auf die Erde tropfte. Nach dem Gebet stand er auf, ging zu den Jüngern zurück und fand sie schlafend, denn sie waren vor Kummer erschöpft. Da sagte er zu ihnen, wie könnt ihr schlafen? Steht auf und betet, damit ihr nicht in Versuchung geratet. Noch während er redete, siehe, da kam eine Schar Männer, und der Judas hieß, einer der Zwölf, ging ihnen voran. Er näherte sich Jesus, um ihn zu küssen. Jesus aber sagte zu ihm, Judas, mit einem Kuss lieferst du den Menschensohn aus? Als seine Begleiter merkten, was bevorstand, fragten sie, Herr, sollen wir mit dem Schwert dreinschlagen? Und einer von ihnen schlug auf den Diener des Hohepriesters ein und hieb ihm das rechte Ohr ab. Da sagte Jesus, lasst es, nicht weiter. Und er berührte das Ohr und heilte den Mann. Zu den Hohepriestern aber, den Hauptleuten der Tempelwache und den Ältesten, die vor ihm standen, sagte Jesus, wie gegen einen Räuber seid ihr mit Schwertern und Knüppeln ausgezogen. Tag für Tag war ich bei euch im Tempel, und ihr habt nicht Hand an mich gelegt. Aber das ist eure Stunde und die Macht der Finsternis. Darauf nahmen sie ihn fest, führten ihn ab und brachten ihn in das Haus des Hohepriesters. Petrus folgte von Weitem. Mitten im Hof hatte man ein Feuer angezündet und Petrus setzte sich zu den Leuten, die dort beieinander saßen. Eine Magd sah ihn am Feuer sitzen, schaute ihn genau an und sagte, »Der war auch mit ihm zusammen.« Petrus aber leugnete es und sagte, »Frau, ich kenne ihn nicht.« Kurz danach sah ihn ein anderer und bemerkte, »Du gehörst auch zu ihnen.« Petrus aber sagte, »Nein, Mensch, ich nicht.« Etwa eine Stunde später behauptete wieder einer, »Wahrhaftig, der war auch mit ihm zusammen. Er ist doch auch ein Galiläer.« Petrus aber erwiderte, »Mensch, ich weiß nicht, wovon du sprichst.« Im gleichen Augenblick, noch während er redete, krähte ein Hahn. Da wandte sich der Herr um und blickte Petrus an. Und Petrus erinnerte sich an das Wort, das der Herr zu ihm gesagt hatte. »Ehe heute der Hahn kräht, wirst du mich dreimal verleugnen.« Und er ging hinaus und weinte bitterlich. Die Männer, die Jesus bewacht hatten, trieben ihren Spott mit ihm.
Sie schlugen ihn, verhüllten ihm das Gesicht und fragten ihn: Du bist doch ein Prophet, sag uns, wer hat dich geschlagen? Und noch viele andere Lästerungen stießen sie gegen ihn aus. Als es Tag wurde, versammelte sich der Ältestenrat des Volkes, die Hohepriester und die Schriftgelehrten, und sie ließen Jesus vor ihren Hohen Rat führen. Sie sagten zu ihm: Wenn du der Christus bist, dann sag es uns. Er antwortete ihnen: Wenn ich es euch sage, glaubt ihr mir ja doch nicht. Und wenn ich euch etwas frage, antwortet ihr nicht. Von nun an wird der Menschensohn zur Rechten der Macht Gottes sitzen. Da sagten alle: Du bist also der Sohn Gottes? Er antwortete ihnen: Ihr sagt es, ich bin es. Da riefen sie: Wozu brauchen wir noch eine Zeugenaussage? Wir haben es selbst aus seinem Mund gehört.

23. Kapitel. Daraufhin erhob sich die ganze Versammlung und man führte Jesus zu Pilatus. Dort brachten sie ihre Anklage gegen ihn vor. Sie sagten: Wir haben festgestellt, dass dieser Mensch unser Volk verführt, es davon abhält, dem Kaiser Steuer zu zahlen und behauptet, er sei der Christus und König. Pilatus fragte ihn: Bist du der König der Juden? Er antwortete ihm: Du sagst es. Da sagte Pilatus zu den Hohepriestern und zur Volksmenge: Ich finde keine Schuld an diesem Menschen. Sie aber blieben hartnäckig und sagten: Er wiegelt das Volk auf, er verbreitet seine Lehre im ganzen jüdischen Land, angefangen von Galiläa bis hierher. Als Pilatus das hörte, fragte er, ob der Mann ein Galiläer sei. Und als er erfuhr, dass Jesus aus dem Herrschaftsgebiet des Herodes komme, ließ er ihn zu Herodes bringen, der in jenen Tagen ebenfalls in Jerusalem war. Herodes freute sich sehr, als er Jesus sah. Schon lange hatte er sich gewünscht, ihn zu sehen, denn er hatte von ihm gehört. Nun hoffte er, ein von ihm gewirktes Zeichen zu sehen. Er stellte ihm viele Fragen, doch Jesus gab ihm keine Antwort. Die Hohepriester und die Schriftgelehrten, die dabei standen, erhoben schwere Beschuldigungen gegen ihn. Herodes und seine Soldaten zeigten ihm offen ihre Verachtung. Er trieb seinen Spott mit Jesus, ließ ihm ein Prunkgewand umhängen und schickte ihn so zu Pilatus zurück. An diesem Tag wurden Herodes und Pilatus Freunde. Vorher waren sie Feinde gewesen. Pilatus rief die Hohepriester und die anderen führenden Männer und das Volk zusammen und sagte zu ihnen: Ihr habt mir diesen Menschen hergebracht und behauptet, er wiegle das Volk auf. Und siehe, ich selbst habe ihn in eurer Gegenwart verhört und habe an diesem Menschen die Schuld, wegen der ihr ihn anklagt, nicht gefunden, auch Herodes nicht, denn er hat ihn zu uns zurückgeschickt. Ihr seht also, er hat nichts getan, worauf die Todesstrafe steht. Daher will ich ihn auspeitschen lassen und dann freilassen. Da schrien sie alle miteinander: Weg mit ihm! Lass den Barabbas frei! Dieser Mann war wegen eines Aufruhrs in der Stadt und wegen Mordes ins Gefängnis geworfen worden. Pilatus aber redete wieder auf sie ein, denn er wollte Jesus freilassen. Doch sie schrien: Kreuzige ihn! Kreuzige ihn! Zum dritten Mal sagte er zu ihnen: Was für ein Verbrechen hat er denn begangen? Ich habe nichts feststellen können, wofür er den Tod verdient. Daher will ich ihn auspeitschen lassen und dann werde ich ihn freilassen. Sie aber schrien und forderten immer lauter, er solle Jesus kreuzigen lassen. Und mit ihrem Geschrei setzten sie sich durch. Da entschied Pilatus, dass ihre Forderung erfüllt werden solle. Er ließ den Mann frei, der wegen Aufruhrs und Mordes im Gefängnis saß und den sie gefordert hatten. Jesus aber lieferte er ihrem Willen aus. Als sie Jesus hinausführten, ergriffen sie Simon, einen Mann aus Kyrene, der gerade vom Feld kam. Ihm luden sie das Kreuz auf, damit er es hinter Jesus hertrage. Es folgte ihm eine große Menge des Volkes, darunter auch Frauen, die um ihn klagten und weinten. Jesus wandte sich zu ihnen um und sagte: Töchter Jerusalems, weint nicht über mich, weint vielmehr über euch und eure Kinder. Denn siehe, es kommen Tage, da wird man sagen: Selig die Frauen, die unfruchtbar sind, die nicht geboren und nicht gestillt haben. Dann wird man zu den Bergen sagen: Fallt auf uns, und zu den Hügeln: Deckt uns zu. Denn wenn das mit dem grünen Holz geschieht, was wird dann erst mit dem dürren werden? Zusammen mit Jesus wurden auch zwei Verbrecher zur Hinrichtung geführt. Sie kamen an den Ort, der Schädelhöhe heißt. Dort kreuzigten sie ihn und die Verbrecher,
den einen rechts von ihm, den anderen links. Jesus aber betete: Vater, vergib ihnen, denn sie wissen nicht, was sie tun. Um seine Kleider zu verteilen, warfen sie das los. Das Volk stand dabei und schaute zu. Auch die führenden Männer verlachten ihn und sagten: Andere hat er gerettet, nun soll er sich selbst retten, wenn er der Christus Gottes ist, der Erwählte. Auch die Soldaten verspotteten ihn. Sie traten vor ihn hin, reichten ihm Essig und sagten: Wenn du der König der Juden bist, dann rette dich selbst. Über ihm war eine Aufschrift angebracht: Das ist der König der Juden. Einer der Verbrecher, die neben ihm hingen, verhöhnte ihn: Bist du denn nicht der Christus? Dann rette dich selbst und auch uns. Der andere aber wies ihn zurecht und sagte: Nicht einmal du fürchtest Gott? Dich hat doch das gleiche Urteil getroffen. Uns geschieht Recht, wir erhalten den Lohn für unsere Taten. Dieser aber hat nichts Unrechtes getan. Dann sagte er: Jesus, denk an mich, wenn du in dein Reich kommst. Jesus antwortete ihm: Amen, ich sage dir, heute noch wirst du mit mir im Paradies sein. Es war schon um die sechste Stunde, als eine Finsternis über das ganze Land hereinbrach, bis zur neunten Stunde. Die Sonne verdunkelte sich. Der Vorhang im Tempel riss mitten entzwei. Und Jesus rief mit lauter Stimme: Vater, in deine Hände lege ich meinen Geist. Mit diesen Worten hauchte er den Geist aus. Als der Hauptmann sah, was geschehen war, pries er Gott und sagte: Wirklich, dieser Mensch war ein Gerechter. Und alle, die zu diesem Schauspiel herbeigeströmt waren und sahen, was sich ereignet hatte, schlugen sich an die Brust und gingen weg. Alle seine Bekannten aber standen in einiger Entfernung. Auch die Frauen, die ihm von Galiläa aus nachgefolgt waren und die dies mit ansahen. Und siehe, da war ein Mann mit Namen Josef, ein Mitglied des Hohen Rats und ein guter und gerechter Mensch. Dieser hatte ihrem Beschluss und Vorgehen nicht zugestimmt. Er war aus Arimathäa, einer jüdischen Stadt, und wartete auf das Reich Gottes. Er ging zu Pilatus und bat um den Leichnam Jesu. Und er nahm ihn vom Kreuz, hüllte ihn in ein Leinentuch und legte ihn in ein Felsengrab, in dem noch niemand bestattet worden war. Das war am Rüsttag, kurz bevor der Sabbat anbrach. Die Frauen in seiner Nachfolge, die mit Jesus aus Galiläa gekommen waren, sahen das Grab und wie der Leichnam bestattet wurde. Dann kehrten sie heim und bereiteten wohlriechende Salben und Öle zu. Am Sabbat aber hielten sie die vom Gebot vorgeschriebene Ruhe ein.

24. Kapitel. Am ersten Tag der Woche gingen die Frauen mit den wohlriechenden Salben, die sie zubereitet hatten, in aller Frühe zum Grab. Da sahen sie, dass der Stein vom Grab weggewälzt war. Sie gingen hinein, aber den Leichnam Jesu des Herrn fanden sie nicht. Und es geschah, während sie darüber ratlos waren, siehe, da traten zwei Männer in leuchtenden Gewändern zu ihnen. Die Frauen erschraken und blickten zu Boden. Die Männer aber sagten zu ihnen: Was sucht ihr den Lebenden bei den Toten? Er ist nicht hier, sondern er ist auferstanden. Erinnert euch an das, was er euch gesagt hat, als er noch in Galiläa war. Der Menschensohn muss in die Hände sündiger Menschen ausgeliefert und gekreuzigt werden und am dritten Tag auferstehen. Da erinnerten sie sich an seine Worte, und sie kehrten vom Grab zurück und berichteten das alles den 11 und allen übrigen. Es waren Maria von Magdala, Johanna und Maria, die Mutter des Jakobus, und die übrigen Frauen mit ihnen. Sie erzählten es den Aposteln. Doch die Apostel hielten diese Rede für Geschwätz und glaubten ihnen nicht. Petrus aber stand auf und lief zum Grab. Er beugte sich vor, sah aber nur die Leinenbinden. Dann ging er nach Hause, voll Verwunderung über das, was geschehen war. Und siehe, am gleichen Tag waren zwei von den Jüngern auf dem Weg in ein Dorf namens Emmaus, das 60 Stadien von Jerusalem entfernt ist. Sie sprachen miteinander über all das, was sich ereignet hatte. Und es geschah. Während sie redeten und ihre Gedanken austauschten, kam Jesus selbst hinzu und ging mit ihnen. Doch ihre Augen waren gehalten, so dass sie ihn nicht erkannten. Er fragte sie: Was sind das für Dinge, über die ihr auf eurem Weg miteinander redet? Da blieben sie traurig stehen, und der eine von ihnen, er hieß Kleopas, antwortete ihm: Bist du so fremd in Jerusalem, dass du als Einziger nicht weißt, was in diesen Tagen dort geschehen ist? Er fragte sie: Was denn? Sie antworteten ihm: Das mit Jesus aus Nazareth. Er war ein Prophet, mächtig in Tat und Wort vor Gott und dem ganzen Volk. Doch unsere Hohepriester und Führer haben ihn zum Tod verurteilt und ans Kreuz schlagen lassen. Wir aber hatten gehofft, dass er der sei, der Israel erlösen werde. Und dazu ist heute schon der dritte Tag, seitdem das alles geschehen ist. Doch auch einige Frauen aus unserem Kreis haben uns in große Aufregung versetzt. Sie waren in der Frühe beim Grab, fanden aber seinen Leichnam nicht. Als sie zurückkamen, erzählten sie, es seien ihnen Engel erschienen und hätten gesagt, er lebe. Einige von uns gingen dann zum Grab und fanden alles so, wie die Frauen gesagt hatten. Ihn selbst aber sahen sie nicht. Da sagte er zu ihnen: Ihr Unverständigen, deren Herz zu träge ist, um alles zu glauben, was die Propheten gesagt haben. Musste nicht der Christus das erleiden und so in seine Herrlichkeit gelangen? Und er legte ihnen dar, ausgehend von Mose und allen Propheten, was in der gesamten Schrift über ihn geschrieben steht. So erreichten sie das Dorf, zu dem sie unterwegs waren. Jesus tat, als wolle er weitergehen, aber sie drängten ihn und sagten: Bleibe bei uns, denn es wird Abend, der Tag hat sich schon geneigt. Da ging er mit hinein, um bei ihnen zu bleiben. Und es geschah, als er mit ihnen bei Tisch war, nahm er das Brot, sprach den Lobpreis, brach es und gab es ihnen. Da wurden ihre Augen aufgetan und sie erkannten ihn, und er entschwand ihren Blicken. Und sie sagten zueinander:
Brannte nicht unser Herz in uns, als er unterwegs mit uns redete und uns den Sinn der Schriften eröffnete? Noch in derselben Stunde brachen sie auf und kehrten nach Jerusalem zurück. Und sie fanden die Elf und die mit ihnen versammelt waren. Diese sagten: Der Herr ist wirklich auferstanden und ist dem Simon erschienen. Da erzählten auch sie, was sie unterwegs erlebt und wie sie ihn erkannt hatten, als er das Brot brach. Während sie noch darüber redeten, trat er selbst in ihre Mitte und sagte zu ihnen: Friede sei mit euch. Sie erschraken und hatten große Angst, denn sie meinten, einen Geist zu sehen. Da sagte er zu ihnen: Was seid ihr so bestürzt? Warum lasst ihr in eurem Herzen Zweifel aufkommen? Seht meine Hände und meine Füße an. Ich bin es selbst. Fasst mich doch an und begreift. Kein Geist hat Fleisch und Knochen, wie ihr es bei mir seht. Bei diesen Worten zeigte er ihnen seine Hände und Füße. Als sie es aber vor Freude immer noch nicht glauben konnten und sich verwunderten, sagte er zu ihnen: Habt ihr etwas zu essen hier? Sie gaben ihm ein Stück gebratenen Fisch. Er nahm es und aß es vor ihren Augen. Dann sagte er zu ihnen: Das sind meine Worte, die ich zu euch gesprochen habe, als ich noch bei euch war. Alles muss in Erfüllung gehen, was im Gesetz des Mose, bei den Propheten und in den Psalmen über mich geschrieben steht. Darauf öffnete er ihren Sinn für das Verständnis der Schriften. Er sagte zu ihnen: So steht es geschrieben. Der Christus wird leiden und am dritten Tag von den Toten auferstehen, und in seinem Namen wird man allen Völkern Umkehr verkünden, damit ihre Sünden vergeben werden. Angefangen in Jerusalem seid ihr Zeugen dafür. Und siehe, ich werde die Verheißung meines Vaters auf euch herabsenden. Ihr aber bleibt in der Stadt, bis ihr mit der Kraft aus der Höhe erfüllt werdet. Dann führte er sie hinaus in die Nähe von Bethanien. Dort erhob er seine Hände und segnete sie. Und es geschah, während er sie segnete, verließ er sie und wurde zum Himmel emporgehoben. Sie aber fielen vor ihm nieder. Dann kehrten sie in großer Freude nach Jerusalem zurück, und sie waren immer im Tempel und priesen Gott.

0: Für euch jetzt das Johannesevangelium.
1: Das Evangelium nach Johannes. Der Eintritt des göttlichen Wortes in die Welt. Erstes Kapitel. Im Anfang war das Wort, und das Wort war bei Gott, und das Wort war Gott. Dieses war im Anfang bei Gott. Alles ist durch das Wort geworden, und ohne es wurde nichts, was geworden ist. In ihm war Leben, und das Leben war das Licht der Menschen. Und das Licht leuchtet in der Finsternis, und die Finsternis hat es nicht erfasst. Ein Mensch trat auf, von Gott gesandt, sein Name war Johannes. Er kam als Zeuge, um Zeugnis abzulegen für das Licht, damit alle durch ihn zum Glauben kommen. Er war nicht selbst das Licht, er sollte nur Zeugnis ablegen für das Licht. Das wahre Licht, das jeden Menschen erleuchtet, kam in die Welt. Er war in der Welt, und die Welt ist durch ihn geworden, aber die Welt erkannte ihn nicht. Er kam in sein Eigentum, aber die Seinen nahmen ihn nicht auf. Allen aber, die ihn aufnahmen, gab er Macht, Kinder Gottes zu werden, allen, die an seinen Namen glauben, die nicht aus dem Blut, nicht aus dem Willen des Fleisches, nicht aus dem Willen des Mannes, sondern aus Gott geboren sind. Und das Wort ist Fleisch geworden und hat unter uns gewohnt, und wir haben seine Herrlichkeit geschaut, die Herrlichkeit des einzigen Sohnes vom Vater, voll Gnade und Wahrheit. Johannes legt Zeugnis für ihn ab und ruft: Dieser war es, über den ich gesagt habe, er, der nach mir kommt, ist mir voraus, weil er vor mir war. Aus seiner Fülle haben wir alle empfangen, Gnade über Gnade. Denn das Gesetz wurde durch Mose gegeben, die Gnade und die Wahrheit kamen durch Jesus Christus. Niemand hat Gott je gesehen. Der Einzige, der Gott ist und am Herzen des Vaters ruht, er hat Kunde gebracht. Und dies ist das Zeugnis des Johannes, als die Juden von Jerusalem aus Priester und Leviten zu ihm sandten mit der Frage: Wer bist du? Er bekannte und leugnete nicht, er bekannte: Ich bin nicht der Christus. Sie fragten ihn: Was dann? Bist du Elia? Und er sagte: Ich bin es nicht. Bist du der Prophet? Er antwortete: Nein. Da sagten sie zu ihm: Wer bist du? Wir müssen denen, die uns gesandt haben, Antwort geben. Was sagst du über dich selbst? Er sagte: Ich bin die Stimme eines Rufers in der Wüste. Ebnet den Weg für den Herrn, wie der Prophet Jesaja gesagt hat. Die Abgesandten gehörten zu den Pharisäern. Sie fragten Johannes und sagten zu ihm: Warum taufst du dann, wenn du nicht der Christus bist, nicht Elia und nicht der Prophet? Johannes antwortete ihnen: Ich taufe mit Wasser. Mitten unter euch steht einer, den ihr nicht kennt, der nach mir kommt. Ich bin nicht würdig, ihm die Riemen der Sandalen zu lösen. Dies geschah in Bethanien jenseits des Jordan, wo Johannes taufte. Am Tag darauf sah er Jesus auf sich zukommen und sagte: Seht, das Lamm Gottes, das die Sünde der Welt hinwegnimmt. Er ist es, von dem ich gesagt habe: Nach mir kommt ein Mann, der mir voraus ist, weil er vor mir war. Auch ich kannte ihn nicht, aber ich bin gekommen und taufe mit Wasser, damit er Israel offenbart wird. Und Johannes bezeugte: Ich sah, dass der Geist vom Himmel herabkam wie eine Taube und auf ihm blieb. Auch ich kannte ihn nicht, aber er, der mich gesandt hat, mit Wasser zu taufen, er hat mir gesagt: Auf wen du den Geist herabkommen und auf ihm bleiben siehst, der ist es, der mit dem Heiligen Geist tauft. Und ich habe es gesehen und bezeugt, dieser ist der Sohn Gottes. Am Tag darauf stand Johannes wieder dort, und zwei seiner Jünger standen bei ihm. Als Jesus vorüberging, richtete Johannes seinen Blick auf ihn und sagte: Seht, das Lamm Gottes. Die beiden Jünger hörten, was er sagte, und folgten Jesus. Jesus aber wandte sich um, und als er sah, dass sie ihm folgten, sagte er zu ihnen: Was sucht ihr? Sie sagten zu ihm: Rabbi, das heißt übersetzt Meister, wo wohnst du? Er sagte zu ihnen, kommt und seht. Da kamen sie mit und sahen, wo er wohnte, und blieben jenen Tag bei ihm. Es war um die 10. Stunde. Andreas, der Bruder des Simon Petrus, war einer der beiden, die das Wort des Johannes gehört hatten und Jesus gefolgt waren. Dieser traf zuerst seinen Bruder Simon und sagte zu ihm, wir haben den Messias gefunden, das heißt übersetzt Christus. Er führte ihn zu Jesus. Jesus blickte ihn an und sagte, du bist Simon, der Sohn des Johannes. Du sollst Kephas heißen, das bedeutet Petrus, Fels. Am Tag darauf wollte Jesus nach Galiläa aufbrechen. Da traf er Philippus und Jesus sagte zu ihm, folge mir nach. Philippus war aus Bethsaida, der Stadt des Andreas und Petrus. Philippus traf Nathanael und sagte zu ihm, wir haben den gefunden, über den Mose im Gesetz und auch die Propheten geschrieben haben, Jesus, den Sohn Josefs aus Nazareth. Da sagte Nathanael zu ihm, kann aus Nazareth etwas Gutes kommen? Philippus sagte zu ihm, komm und sieh. Jesus sah Nathanael auf sich zukommen und sagte über ihn, sieh, ein echter Israelit, an dem kein Falsch ist. Nathanael sagte zu ihm, woher kennst du mich? Jesus antwortete ihm, schon bevor dich Philippus rief, habe ich dich unter dem Feigenbaum gesehen. Nathanael antwortete ihm, Rabbi, du bist der Sohn Gottes, du bist der König von Israel. Jesus antwortete ihm, du glaubst, weil ich dir sagte, dass ich dich unter dem Feigenbaum sah? Du wirst noch Größeres als dieses sehen. Und er sprach zu ihm, Amen, Amen, ich sage euch, ihr werdet den Himmel geöffnet und die Engel Gottes auf- und niedersteigen sehen über dem Menschensohn.

0: guten Morgen wünsche ich euch. Das war das Neue Testament hier im Domradio. Danke, dass ihr mitgehört habt. Habt einen schönen Tag heute.
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2: Ich bin Dirk Zeitler. Erst wurde es dämmerig, dann verschwand die Sonne vollständig hinter dem Mond. Millionen Menschen verfolgten die erste totale Sonnenfinsternis über dem spanischen Festland seit mehr als einem Jahrhundert. Sie feierten lautstark auf Dorfplätzen, Berggipfeln, Stränden, Dachterrassen und eigens eingerichteten Beobachtungsplätzen. In Deutschland schlug eine partielle Sonnenfinsternis Millionen in ihren Bann. Hier wurde die Sonne zu rund 85-90% durch den Mond verdeckt. BAföG-Empfänger sollen im nächsten Jahr mehr Geld bekommen. Das Bundeskabinett in Berlin hat gestern eine entsprechende Reform der Ausbildungsfinanzierung auf den Weg gebracht.
3: Der sogenannte BAföG-Grundbedarf für Studierende wird in 2 Schritten angehoben. Zum Wintersemester 2027/28 auf über 500 Euro, dann zum darauffolgenden Sommersemester auf 560 Euro. Auch das Schüler-BAföG steigt. Ebenso die Wohnkostenpauschale. Das betrifft Studierende, die nicht mehr bei den Eltern wohnen. Nächstes Sommersemester gibt es 60 Euro mehr. Eigentlich sollte sie schon zum nächsten Semester steigen, aber die Koalition konnte sich nicht auf eine Finanzierung einigen. Gerade junge Menschen leiden derzeit besonders unter den hohen Mieten. Tine Klimach, Nachrichtenredaktion.
2: Die Deutsche Bahn bietet 400 zusätzliche Güterwagen an, um Probleme beim Transport per Schiff auszugleichen. Wegen Niedrigwassers in Rhein, Donau und anderen Flüssen in Deutschland können Schiffe weniger laden. Bundesverkehrsminister Bilger hat sich gestern mit seinen Kollegen aus den Ländern über das Thema ausgetauscht.
4: Die Bahn sagt, kurzfristig bis zu 100 Binnenschiffe ersetzen zu können. Als andere Ausweichmöglichkeit haben bis auf Sachsen und Sachsen-Anhalt inzwischen alle Bundesländer das Sonntagsfahrverbot für Lkw ausgesetzt oder gelockert. Bundesverkehrsminister Bilger geht zwar davon aus, dass es noch dauert, bis alle Flüsse wieder normal befahrbar sind, will aber grundsätzlich am Transport per Schiff festhalten und Wasserstraßen besser auf Niedrigwasser vorbereiten. Die Umweltschutzorganisation WWF ist skeptisch und warnt, Fahrrinnen noch weiter auszubaggern. Jan-Henner Reitz zur Nachrichtenredaktion.
2: Der Flughafen von Catania bleibt wegen der anhaltenden Aktivität des Ätna länger geschlossen als zunächst angekündigt. Die Sperrung des Airports auf der italienischen Mittelmeerinsel Sizilien wurde am späten Abend abermals verlängert. Starts und Landungen sind nun bis Freitag um 2 Uhr nicht möglich.
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2: Zum Wetter, die aktuelle Vorhersage des Deutschen Wetterdienstes. In der Früh ist es gering bewölkt oder klar bei 19 Grad im Westen und Südwesten sowie teils nur 7 Grad in den mittleren bzw. östlichen Landesteilen. Tagsüber dann wieder kaum Wolken und viel Sonne. Es wird noch einmal deutlich heißer mit Temperaturen bis 27 Grad im Nordosten und 37 Grad im Südwesten. Und am Freitag nimmt die Hitze sogar noch weiter zu.
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1: Ich bin Uta vom Domradio und ich habe gar kein Auto, sondern ein Fahrrad. Aber dafür könnte ja dieser Spruch von Karl Lagerfeld eigentlich auch genauso gut gelten. Diesen Spruch las ich neulich irgendwo und der machte mir Spaß. Was Lagerfeld da sagte ist, der Körper ist wie ein Auto. Wenn man gut drauf aufpasst, hat man am Ende ein Vintage-Modell

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1: Ich bin Uli Reitinger. Millionen Menschen haben in Spanien die erste totale Sonnenfinsternis seit mehr als einem Jahrhundert verfolgt. Sie feierten lautstark auf Dorfplätzen, Berggipfeln und an Stränden. In Deutschland wurde die Sonne zu rund 85-90% durch den Mond verdeckt.
2: Ob auf Island, Mallorca oder auch in ganz Deutschland, das Schauspiel am Himmel hat Menschen zusammengebracht, ob in einer Warteschlange für eine Schutzbrille oder an Aussichtspunkten mit besonders gutem Blick auf den Horizont. In den Teilen von Spanien, wo die Sonne komplett verdeckt wurde, waren Hotels seit Monaten ausgebucht. Die nächste Sonnenfinsternis, wieder partiell in Deutschland und komplett unter anderem in Spanien, gibt es übrigens schon im nächsten Sommer, Anfang August. Jan-Henner Reitze, Nachrichtenredaktion.
1: Kein Wein, Bier oder Sekt mehr für 14-Jährige. Das sogenannte begleitete Trinken unter Aufsicht von Erwachsenen soll in Deutschland verboten werden. Das hat das Bundeskabinett beschlossen. Ziel ist, Jugendliche besser zu schützen. Als nächstes berät der Bundestag darüber.
3: Grundsätzlich gilt schon eine Altersgrenze von 16 Jahren für den Konsum und Verkauf von Bier, Wein, Sekt oder daraus hergestellten Mischgetränken. Ausnahme ist bisher, wenn Jugendliche von einer sorgeberechtigten Person begleitet werden. Aber diese Ausnahme steht im Widerspruch zu den Zielen der Bundesregierung, Jugendliche besser vor den gesundheitlichen Folgen des Alkoholkonsums zu schützen. Wegen der Suchtgefahren hatten sich die Gesundheitsminister schon vergangenes Jahr für ein Verbot ausgesprochen. Der Bundesrat startete eine entsprechende Initiative. Aus Berlin, Tine Klimach.
1: Thüringens AfD-Fraktionschef Björn Höcke will Sarah Wagenknecht zur neuen Regierungschefin von Thüringen machen. Werden Sie Ministerpräsidentin, sagt Höcke in einem Video, das er auf X postete. AfD und Wagenknechts Partei BSW hätten eine Mehrheit in Erfurt. Höcke reagiert damit auf Andeutungen Wagenknechts im Wahlkampf in Sachsen-Anhalt. Dort hatte sie signalisiert, ihre Partei könnte einem AfD-Ministerpräsidenten in Magdeburg zur Macht verhelfen, durch Enthaltung im entscheidenden Wahlgang. Sie war das Sprachrohr von US-Präsident Trump. Mit nicht einmal 30 Jahren rückte Caroline Leavitt als jüngste Präsidentensprecherin überhaupt auf eine der wichtigsten Positionen im Weißen Haus und prägte den Ton von Trumps Politik. Überraschend hört Leavitt zum Monatsende auf. Sie werde dann mehr Zeit haben, um sich um ihre kleinen Kinder und um ihre Familie zu kümmern, schrieb Trump auf der Plattform Truth Social. Wer auf sie folgt, ist noch nicht klar.
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1: Das Wetter, die aktuelle Vorhersage des Deutschen Wetterdienstes. Es sind heute kaum Wolken unterwegs, die Sonne scheint den ganzen Tag. Dabei wird es heute nochmal deutlich heißer mit Temperaturen bis 27 Grad im Nordosten und bis zu 37 Grad im Südwesten. Morgen nimmt die Hitze dann nochmal zu, dabei bleibt es verbreitet sonnig. Die Höchstwerte liegen morgen dann zwischen 31 Grad im Nordosten und bis zu 38 Grad im Westen und Südwesten Deutschlands.
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4: Guten Morgen, wir starten mit alle Farben und...
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Simon und Aeroplane und damit ist es klar, an diesem frühen Donnerstagmorgen schon um 6:09. Es wird ein guter Tag, denn unsere Musikredaktion hat uns Oasis eingeplant und Wonderwall. Sehr schön. Also kommt gut in diesen Donnerstag mit uns.

0: James Sit Down im Domradio hier am Donnerstag um 17 Minuten nach 6 mit dem ersten Impuls des Tages. Der kommt in dieser Woche vom Düsseldorfer Hochschulpfarrer Stefan Wiskirchen.
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2: Die Fernsehserie Breaking Bad, die von 2008 bis 2013 ausgestrahlt wurde, erzählt die Geschichte von Walter White, einem Chemielehrer. Er ist mittellos, hat eine junge Familie und lebt zunächst ein unscheinbares alltägliches Leben. Dann erhält er die Diagnose Krebs, unheilbar. Plötzlich steht alles Kopf, er trifft eine Entscheidung. Er beginnt, Crystal Meth herzustellen, anfangs nur, um seine Familie abzusichern, doch aus dieser Not entwickelt sich eine Spirale, die ihn immer tiefer in Gewalt, Machtspiele und kriminelle Machenschaften zieht. Nicht, weil er böse sein will, sondern weil gut gemeinte Handlungen und unüberlegte Entscheidungen außer Kontrolle geraten. Die Geschichte zeigt eindrücklich, wie schnell ein Leben auf die schiefe Bahn geraten kann. Kleine Entscheidungen, die harmlos oder sinnvoll erscheinen, können große Folgen haben. Und oft merkt man erst im Rückblick, wohin der Weg wirklich geführt hat. Wie kann man dem begegnen? Nicht durch Ehrgeiz oder den Versuch, alles unter Kontrolle zu behalten, sondern durch bewusstes Handeln, Verantwortung übernehmen und die Konsequenzen bedenken. Es geht darum, Entscheidungen ernst zu nehmen, statt sie auf äußere Umstände zu schieben und den richtigen Moment zu erkennen, bevor die Situation außer Kontrolle gerät. Edward A. Murphy, ein amerikanischer Raketenforscher, formulierte im Jahr 1949 das berühmte Murphy-Gesetz. Alles, was schiefgehen kann, wird auch schiefgehen. Das erinnert uns daran, aufmerksam zu sein, unsere Schritte zu prüfen und Fehler frühzeitig zu korrigieren. Doch es gibt auch einen positiven Turning Point. Auch wenn manches schief geht, können wir den richtigen Weg finden. Paul Watzlawick erzählt einmal von einem Mann, der alle 10 Sekunden in die Hände klatscht, um Elefanten zu verscheuchen, obwohl gar keine da sind. Wer verzweifelt Probleme vermeiden will, verstärkt sie oft nur. Wer bewusst handelt, Verantwortung übernimmt und Entscheidungen überdenkt, kann Situationen verändern und den eigenen Weg korrigieren. Auf die richtige Bahn geraten heißt also Verantwortung übernehmen, Perspektiven wechseln, bewusst handeln und Chancen nutzen. Kleine Schritte können große Wendungen auslösen. Und manchmal entscheidet genau das, wohin unser Leben wirklich führt.

0: Gott, du hast uns in das Leben gesendet, unseren Weg des Lebens zu finden. Hilf uns dabei, vertrauensvoll die kleinen Schritte zu gehen, die du uns zeigst, und das Große und Ganze nicht aus dem Auge zu verlieren. Dazu segne uns der allmächtige Gott, der Vater und der Sohn und der Heilige Geist. Amen. Es grüßt euch Stefan Wiskirchen, Hochschulpfarrer in Düsseldorf.
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Radio hier am Donnerstag, 6:35. So, Sonnenfinsternis habt ihr hoffentlich gut überstanden und mit der richtigen Brille auch gut sehen können. Diese kleine Sonnensichel bei uns so um 20:12 Uhr. Auf Mallorca, da war es ja noch spektakulärer. 100%, Sophie. Wir sind auf der Insel gegen 6:45 und kümmern uns gleich aber erstmal um die Linkshänder heute, am Tag der Linkshänder. Das machen wir gegen 6:45.

0: 1 nach halb 7.
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0: Zum Internationalen Tag der Linkshänder heute, jetzt von Linkshänderin Lady Gaga. Sie sagt, es ist immer falsch zu hassen, aber es ist nie falsch zu lieben. Wir sind's, euer Domradio an diesem frühen Donnerstag, jetzt mit James Blunt, Heart to Heart und auch mit Carsten Dipp. Schön, dass ihr da seid. Guten Morgen.

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Der Gute ist gerade auf Tour, spielt heute Abend in Florac. Das ist eine kleine Stadt in der Nähe von Bordeaux. Und dann geht's rüber für ihn nach England. Samstag in London. Lenny Kravitz. Und gerade gehört im Domradio am Donnerstag um 6:41 Uhr. Guten Morgen.

0: links oder rechts ist ja eigentlich ganz einfach, oder? Die meisten Menschen schreiben mit rechts, manche eben mit links. Domradio hier am Donnerstag, 6:45. Aber im Alltag, da ist es oft komplizierter. Also Rechtshänder halten ihr Handy links. Ist das so? Halte ich mein Handy links? Weiß ich jetzt gar nicht. Oder Linkshänder schneiden mit rechts. Wir lassen uns mal aufklären. Zum Internationalen Tag der Linkshänder heute ist Linkshänder Thomas Bremser bei mir. Thomas, wie wird man eigentlich Linkshänder? Wie war das bei dir? Lernt man das oder wird man so geboren?
1: Ja, Linkshänder zu sein war jetzt keine bewusste Entscheidung von mir, weil ich irgendwie auffallen wollte oder es im Trend lag. Das entwickelt sich Experten zufolge schon sehr früh. Teilweise zeigen sich Vorlieben für eine Körperseite schon vor der Geburt. Dabei wirken viele Faktoren zusammen, mehrere Gene, wie sich das Nervensystem entwickelt und wahrscheinlich auch zufällige Einflüsse. Einen einzelnen Linkshänder-Schalter gibt's aber nicht.
0: Okay, das heißt, Eltern können ihr Kind nicht einfach zum Links- oder auch Rechtshänder machen.
1: Sie können die natürliche Entwicklung nicht gezielt bestimmen. Okay. Wichtig ist vor allem, Kinder nicht zum Wechseln zu zwingen. Früher wurden manche Linkshänder ja in der Schule dazu gedrängt, mit rechts zu schreiben. Das konnte zu unnötigen Stress und Problemen beim Schreiben führen. Heute gilt, Kinder sollten ihre bevorzugte Hand möglichst frei entwickeln können.
0: Jetzt ist es ja so, dass auch Rechtshänder bestimmte Dinge dann tatsächlich auch mit links machen. Warum ist das so?
1: Weil Rechtshänder nicht bedeutet, dass die rechte Hand bei jeder Tätigkeit verwendet wird. Oft übernimmt die eine Hand die Hauptaufgabe und die andere stabilisiert oder hält etwas anderes. Wer den Hund im Park mit links führt, hat zum Beispiel die rechte Hand frei für Schlüssel, Taschen oder Leckerlis. Andersrum mache ich als Linkshänder auch fast alles andere mit rechts, schießen, werfen oder schneiden. Also da ist tatsächlich jeder anders, da gibt's kein Schwarz-Weiß. Wie so oft im Leben.
0: Thomas, zum Schluss noch ein Vorurteil, das ja immer wieder fällt. Linkshänder sind kreativer. Stimmt das?
1: Ich müsste jetzt natürlich sagen, auf jeden Fall, schaut mich an. Ja. Aber es ist leider nicht so. Es gibt dafür zumindest keinen überzeugenden wissenschaftlichen Beleg. Es gibt viele Beispiele für Linkshänder, die künstlerisch arbeiten. Picasso, Da Vinci, Phil Collins, Lady Gaga. Aber genauso gut könnte ich jetzt auch Rechtshänder aufzählen. Kreativität hängt eher von vielen Dingen ab. Vom Interesse, der Übung, Persönlichkeit, Bildung, Motivation und den Möglichkeiten, die jemand bekommt.
0: Sagt Thomas, der Linkshänder. Besten Dank. Im Domradio am Tag. Der Linkshänder. 6:47 Uhr ganz genau.

Melka Olli Mörs für euch im Domradio an diesem Donnerstag. Kommt gut in den Tag mit uns, jetzt mit Lola Young und Messi um 6:06. Guten Morgen.

0: Messi, Lola Young für euch im Domradio an diesem Donnerstag. Wir haben es kurz vor 7. Schönen guten Morgen. Ein Event, für das manche Urlauber extra nach Mallorca geflogen sind. Ja, bei anderen war es dann eben einfach Zufall, dass sie zum Zeitpunkt der Sonnenfinsternis, der totalen Sonnenfinsternis, gestern ein paar Tage auf Mallorca verbringen. Ja, wie hat den deutschen Urlaubern die Sonnenfinsternis denn so gefallen am Ballermann? Wie war's?
1: Es war einfach nur genial, sehenswert, ein absolut tolles Erlebnis. Und das heute hier auf Malle. Ist geil, oder?
2: Phänomenal, beeindruckend. Alle Superlative, die dir einfallen könnten.
3: Alle waren begeistert. Es wurde geklatscht, alle haben zusammengehalten.
4: Also ich war ziemlich geflasht, weil ich glaube, die letzte, wo ich gesehen habe, da war ich 8. Also da kann ich mich nicht mehr dran erinnern.
3: Es war magisch.
5: Ich habe vor über einem Jahr in Deutschland gegoogelt, wann so ein Ereignis stattfindet. Und habe dann im Oktober hier mit meinem Kumpel das alles hier gebucht.
3: Der perfekte Moment.
6: Klasse, werde ich mich in 30 Jahren noch dran erinnern.
0: Unsere Reporterin vom Inselradio Mallorca war natürlich auch mit dabei gestern Abend und wird erzählen. Gleich gegen 7:15.
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8: Ich bin Uli Reitinger. Millionen Menschen weltweit haben gestern die Sonnenfinsternis verfolgt. In Deutschland wurde die Sonne zu rund 85-90% durch den Mond verdeckt. In Spanien verschwand die Sonne vollständig hinter dem Mond, zum ersten Mal seit mehr als 100 Jahren.
9: Mit A's, O's, Applaus und der ein oder anderen Träne haben Hunderttausende in Spanien das Spektakel gefeiert. Von fast allen Beobachtungsposten aus war die Sonne für ein paar Sekunden als schwarze, von einem Feuerring umgebene Scheibe zu sehen. Rund um die Ballungszentren in Barcelona und Madrid hat die erste totale Sonnenfinsternis seit mehr als 120 Jahren für lange Schlangen gesorgt. Doch das gefürchtete Verkehrschaos blieb aus. Aus Barcelona, Julia Macher.
8: Wie soll Deutschland besser auf Hitzewellen vorbereitet werden? Umweltminister Schneider möchte Zuständigkeiten klarer regeln und dafür das Grundgesetz ändern. Der Schutz vor Hitze solle damit eine gemeinsame Aufgabe von Bund, Ländern und Kommunen werden, sagte Schneider.
10: Ich möchte, dass wir im Grundgesetz eine Möglichkeit schaffen, dass der Bund eine Kompetenz für Handlung, Taten, aber auch Ausgaben hat. Das haben wir bisher nicht. Wir sind in vielerlei Punkten die Hände gebunden. Ich kann die Anpassungsmaßnahmen wie Finanzierung von Klimaanlagen, Verschattung etc. nur unter sehr schweren Bedingungen möglich machen.
8: Der Vorstoß von SPD-Minister Schneider stößt bei der Union auf Skepsis. Eine solche neue breite Kompetenz des Bundes würde Verfassungsjuristen auf Jahre mit Abgrenzungsfragen beschäftigen, aber keinen Vorteil fürs Klima bringen. Das sagte der Vizefraktionschef der Union, Günther Krings, dem Redaktionsnetzwerk Deutschland. Nach dem schweren Erdbeben in Kolumbien ist die Zahl der Todesopfer auf 265 gestiegen. Die offizielle Zahl Vermisster liegt demnach bei knapp 500. Nach inoffiziellen Quellen werden noch mehr als 4000 Menschen von ihren Angehörigen gesucht. Rettungskräfte arbeiten mit Hochdruck in den Trümmern, um Menschen noch lebend zu retten. Die Unterstützung für konkrete Klimaschutzmaßnahmen ist rückläufig. Das hat eine Untersuchung der Bertelsmann Stiftung und des Geoforschungszentrums GFZ ergeben. Demnach sank die Zustimmung zur Energiewende in den vergangenen 5 Jahren von 69% auf 60%. Den Umstieg privater Haushalte auf klimafreundliche Technologien halten sogar 79% ohne staatliche Unterstützung für nicht machbar.
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8: Das Wetter, die aktuelle Vorhersage des Deutschen Wetterdienstes. Es sind heute kaum Wolken unterwegs in Deutschland. Die Sonne knallt den ganzen Tag runter von einem blauen Himmel. Dabei wird es nochmal deutlich heißer mit Temperaturen bis 27 Grad im Nordosten und bis zu 37 Grad im Südwesten. Morgen nimmt die Hitze dann nochmal zu. Dabei bleibt es verbreitet sonnig. Die Höchstwerte 31 Grad im Nordosten und bis zu 38 Grad im Westen und Südwesten.
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0: 38 Grad und es wird nicht noch heißer, das kann ich schon mal versprechen. Am Wochenende leichte Abkühlung, dann so Temperaturen so um die 30 Grad. Dazu mal ein Schauer und Gewitter. Jetzt erstmal ab in den Donnerstag. Guten Morgen.

20.12 Uhr gestern Abend in NRW. Von der Sonne ist wirklich nur noch so eine ganz kleine Sichel übrig. 20.31 Uhr gestern Abend auf Mallorca, komplette Dunkelheit. Für wenige Sekunden die totale Sonnenfinsternis. Gleich schauen wir nach Palma, wie es denn so war dort am Strand. In 6 Minuten.

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1: Guten Morgen, euer Domradio am Donnerstag. 16 Minuten nach 7, die Sonnenfinsternis hat am Abend Millionen Menschen fasziniert, hier bei uns und auch auf der beliebtesten Ferieninsel der Deutschen, auf Mallorca. Da war der Blick auf die totale Sonnenfinsternis ganz besonders gut, auch am Ballermann. Kollegin Pia Eschenbach vom Inselradio Mallorca war natürlich auch auf den Beinen und vor Ort. Pia, wie hat den deutschen Urlaubern die Sonnenfinsternis am Ballermann denn so gefallen?
2: Das Publikum war echt wild gemischt. Es war richtig viel los. 60.000 Menschen schätzt Palmas Rathaus alleine an der Playa de Palma. Und darunter haben einige einfach ihren Strandtag ein bisschen in die Länge gezogen, hatten dann Picknick dabei. Wieder andere haben da groß Kameras aufgebaut, waren sehr gut ausgestattet. Und ein paar sind dann auch in ihrem Bierkönig-T-Shirt hier vorbeigestolpert und haben sich das Ganze im Fußballtrikot angeschaut mit einer Büchse Bier in der Hand.
1: Gestolpert, ja. Ganz vor allem natürlich. Wie war die Atmosphäre vor Ort?
2: Die Beachbars haben extra ihre Musik ausgemacht. Es wurde auch immer stiller, je dunkler es dann wurde. Wir haben da auch nur noch den Hubschrauber dann gehört von der Polizei und das Meeresrauschen natürlich. Einige standen mit Brille im Wasser, haben sich da ins Wasser gesetzt, ins Meer. Also das wird man, glaube ich, nie wieder vergessen, wie man hier dann auf Mallorca die Sonnenfinsternis

0: erlebt hat. Und dann, als es dunkel war, haben alle geklatscht und total gejubelt. Das hat mich auch sehr ergriffen. Das hat mir irgendwie auch Gänsehaut gemacht.
1: Mhm. Lief denn alles glatt? Also Mallorca hatte sich ja intensiv vorbereitet auf diese Sonnenfinsternis und vor allem den Andrang.
0: Ein bisschen Chaos war schon dabei, auf jeden Fall. Also am Mittag mussten die Straßen schon früher gesperrt werden, als eigentlich geplant war, weil der Andrang an der Westküste einfach so groß war. Da war ja dann auch sogar das Militär zur Unterstützung da im Bergdorf Sóller. Da war wirklich kompletter Verkehrskollaps. Aber dann am Nachmittag hat sich das so ein bisschen beruhigt, als dann wirklich auch alle Straßen zu waren. Und Palma zum Beispiel war dann wirklich auch eine Geisterstadt. Also da waren nur noch ganz wenige Autos unterwegs, weil alle eben irgendwo an ihrem Sonnenfinsternis-Spot dann waren.
1: Pia, danke schön. Bei mir war es die Sophie, also vom Fernseher, war aber auch sehr imposant, als plötzlich da um 20.31 Uhr die Sonne komplett verdunkelt war und kurz danach hat sie sich dann schon wieder befreit. Wirklich schön anzugucken. 2081 dann wieder am 3. September. Ich habe mir das mal notiert für den Fall der Fälle.

kurz vor 7:30. 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Zum Internationalen Tag der Linkshänder, der ist heute, jetzt von Linkshänder Albert Einstein. Der hat mal gesagt, zwei Dinge sind unendlich, das Universum und die menschliche Dummheit. Aber beim Universum bin ich mir noch nicht ganz sicher.

0: Maneskin und Beggin im Domradio am Donnerstag. 7 Minuten nach 7:30. Was für ein sonniger, schöner Tag heute. Mehr als 14 Sonnenstunden, mehr geht also wirklich nicht. An einem 13. August, sonnig, wolkenlos, so eine trockene Hitze. 32 Grad in OWL bis 36 Grad im Rheinland und auch im Hochsauerland bis zu 30 Grad. Das alles heute und trocken ist es dazu natürlich auch. Was dieser Donnerstag ansonsten noch bringt, in 5 Minuten hier.
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0: Gone. 17 vor 8. Guten Morgen.
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0: Es ist Donnerstag, der 13. August 2026. Wir gratulieren einer Schauspielerin, die am 13. August 1971 in Düsseldorf geboren wurde und die sich 1996 mit Männerpension als Film- und Theaterschauspielerin etabliert hat. Sie wurde unter anderem mit dem Bayerischen Filmpreis, dem Bambi und auch der Goldenen Kamera ausgezeichnet. Lebt heute in Berlin, hat 3 Töchter und sie begann ihre Karriere 1993 beim Sender Viva.
2: Hallo ihr Lieben und herzlich willkommen zu einem meiner Hausbesuche. Und diesmal bin ich für euch extra nach Wien gegurkt, weil Falco mich eingeladen hat. Hi, ich weiß jetzt gar nicht, ob ich dich Falco nennen soll oder ob ich dich Johann nennen soll. Oder
3: zum Beispiel, oder Juan. Oder
2: Juan Carlos.
3: Oder Jean. Oder
0: ja, so war das damals. Heike Makatsch wird heute 55. Wir sagen herzlichen Glückwunsch. Ebenfalls 55 wird Moritz Bleibtreu. Der Schauspieler hatte seinen Durchbruch 1997 im Roadmovie Knockin' on Heaven's Door. Wir kennen ihn natürlich auch aus Lola rennt, das Experiment oder der Bader-Meinhof-Komplex. Schauen wir nach Kolumbien, nach dem schweren Erdbeben. Da wird es immer schwieriger für die Rettungskräfte vor Ort, das entscheidende 72-Stunden-Zeitfenster, um unter Trümmern möglicherweise noch eingeschlossene Menschen lebend bergen zu können. Das schließt sich heute. Lea Matschulat.
4: Verzweifelt suchen Menschen weiterhin nach Angehörigen, nach Nachbarn oder Freunden in den Trümmern. Wer kann, räumt selber Schutt und Mauerteile aus dem Weg. Aus dem Ausland helfen Rettungsteams unter anderem aus den USA und Ecuador. Offiziell werden noch knapp 500 Menschen vermisst. Einer inoffiziellen Datenbank zufolge sind es jedoch gut 4.000. Und nach dem Beben am Montag sinken mit jeder Stunde die Chancen, noch Überlebende zu finden. Knapp 270 Erdbebentote sind es bislang.
0: Außerdem heute mit Gedenkveranstaltungen, Ausstellungen und einer Kunstinstallation am Brandenburger Tor wird in Berlin an den Mauerbau vor 65 Jahren erinnert. Zur zentralen Veranstaltung an der Bernauer Straße werden dann später Politiker und Vertreter des gesellschaftlichen Lebens erwartet. Und um 18 Uhr heute Abend gibt es einen Gedenkgottesdienst in der St. Hedwigskathedrale in Berlin. Und dazu spreche ich mit dem Weihbischof Matthias Heinrich, und zwar gegen 8:45.

Van Halen und Jump im Domradio am Donnerstag, 8:08. Ich habe jetzt nicht alles hier durchgeguckt, aber es könnte sein, dass dieser Song, der jetzt kommt, wirklich der älteste ist heute in unserer Playlist. Und Tom Jones aus 1965, It's Not Unusual, in 1:50, alles drin.

0: Brooklyn in New York, How It Ended im Domradio am Donnerstag, kurz vor 8. Was machen wir nach 8? Wir schauen in die Bibel. Wir haben schöne Musik von Pink und The Cure und wir starten direkt nach 8 mit diesem Song. I said, ooh, come on, baby, turn the lights on. Das alles und mehr dann gleich.
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2: Ich bin Uli Reitinger. Die totale Sonnenfinsternis hat in Spanien Millionen Menschen begeistert. Für kurze Zeit verschwand die Sonne vollständig hinter dem Mond. Ein Großevent, auf das sich auch die Behörden auf Mallorca schon lange vorbereitet hatten. Mehr als 2100 Einsatzkräfte waren auf den Balearen im Einsatz.
3: Drohnen haben aus der Luft die Menschenmengen an besonders stark frequentierten Orten auch überwacht. Und die meisten Einsätze gab es wegen Verkehrsproblemen. Für viele Menschen auf Mallorca war die Sonnenfinsternis vor allem ein sehr emotionaler Moment. Die Menschen lagen sich in den Armen, haben gejubelt und hatten auch Tränen in den Augen. Also ein Ereignis, das die Insel so schnell wohl nicht mehr vergessen wird. Aus Palma, Pia Eschenbach.
2: Nach dem schweren Erdbeben in Kolumbien stehen die Rettungskräfte bei der Suche nach Überlebenden vor kritischen Stunden. Das entscheidende 72-Stunden-Zeitfenster, um unter Trümmern eingeschlossene Menschen noch lebend bergen zu können, schließt sich heute. Danach sinken die Erfolgschancen deutlich. Bei dem Beben der Stärke 7,4 vom Montag sind mindestens 265 Menschen ums Leben gekommen. Mineralwasserabfüller müssen wegen erhöhter Nachfrage infolge der Hitze mit weniger Flaschen und Kisten als üblich zurechtkommen. Es gebe ungefähr seit Ende Juni einen anhaltenden Logistikengpass, sagte die Sprecherin des Verbands Deutscher Mineralbrunnen in Bonn.
4: Bei starker Hitze sollten Erwachsene 2 bis 3 Liter Wasser trinken. Das haben viele gemacht, aber die Flaschen und Kisten offenbar nicht zurückgebracht, denn die fehlen den Herstellern von Mineralwasser. Aber ein Versorgungsengpass besteht nicht, so der Verband. Bestimmte Marken könnten kurzzeitig nicht erhältlich sein. Bei den Getränkehändlern geht es auch eher um Logistik. Sie hatten schon vor dem Sommer ihre Lagerbestände aufgestockt, heißt es vom Getränkegroßhandel. Immerhin beim Bier wird es keine Probleme geben. Der Brauerbund sagt, Nachschub ist gesichert. Tine Klimach, Nachrichtenredaktion.
2: Thüringens AfD-Fraktionschef Björn Höcke will Sarah Wagenknecht zur neuen Regierungschefin machen. Werden Sie Ministerpräsidentin des Freistaats Thüringen, sagte Höcke in einem Video, das er bei X gepostet hat. AfD und Wagenknechts Partei BSW hätten eine Mehrheit im Erfurter Landtag. Höcke reagiert damit auf Andeutungen Wagenknechts im Wahlkampf in Sachsen-Anhalt. Dort hatte sie signalisiert, ihre Partei könnte einem AfD-Ministerpräsidenten in Magdeburg zur Macht verhelfen.
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2: Das Wetter, die aktuelle Vorhersage des Deutschen Wetterdienstes. Es wird heiß in den kommenden Tagen. Heute sind im äußersten Nordosten noch ein paar Wolkenfelder unterwegs. Im Rest des Landes aber ist es wolkenlos und sonnig. Und die Temperaturen steigen dabei auf 27 bis 37 Grad. Morgen ändert sich an diesem hochsommerlichen Wetter nicht viel. Es bleibt sehr sonnig und stellenweise auch wieder sehr heiß. Bei bis zu 38 Grad ziehen morgen im Tagesverlauf im Westen und Südwesten nur ein paar lockere Quellwolken durch.
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0: So ist es. Hallo, guten Morgen.

Pink, Trustfall im Domradio am Donnerstag und manchmal braucht's ja überhaupt nicht viel, um sofort zu wissen, was für Musik wir spielen. Wir brauchen nur ein ganz bekanntes Intro und schon wissen wir Bescheid, dass wir jetzt die 80er in der Playlist haben. The Cure, Close to Me an diesem Donnerstag. Guten Morgen.

0: Maroon 5 und Priceless für euch im Domradio. Es ist der Donnerstag, wir haben 7:45. Wie oft muss ich vergeben, wenn jemand mich ungerecht behandelt? Im Neuen Testament der Bibel fordert Jesus, nicht 7-mal soll ich verzeihen, sondern 70-mal 7-mal. So steht's heute im Tagesevangelium und darüber sprechen wir in unserem Podcast Blick in die Bibel mit dem Chefredakteur der Zeitschrift Publik Forum, Matthias Drobinski.
1: Dreht so ein bisschen die Eskalationsspirale um. Also wir sind sehr eher andersrum gewohnt. Wenn dich einer beleidigt, hau mit einem dickeren Keil drauf. Und im Zeitalter der sozialen Medien ist eigentlich diese Deeskalationsspirale eine echt gute Sache. Ja, denk doch mal drüber nach, ob du Dinge eskalierst. Verzeihe lieber nochmal, versuche lieber nochmal etwas zu machen.
0: Ja, aber dieses Verzeihen ist ja oft auch eine echte Herausforderung, ne? Wie soll ich etwas verzeihen, was massiv ungerecht ist, was extrem gemein oder eben auch hinterhältig ist?
1: Was ja nicht heißt, Schwamm drüber, was ja nicht heißt, Unrecht nicht zu benennen. Die Schulden, die sind ja da. Es wird ja nicht gesagt, naja, das alles existiert nicht mehr, sondern die werden erlassen. Aber erstmal der Gedanke der Barmherzigkeit hat Papst Franziskus genannt, in einer Gesellschaft, die doch in vielem unbarmherzig wird. Das ist schon etwas, was so in Vergessenheit zu geraten droht.
0: Barmherzigkeit und Verzeihen droht in Vergessenheit zu geraten. Das sagt unser Gesprächspartner Matthias Drobinski beim Blick in die Bibel. 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

0: halb neun.
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0: Zum Internationalen Tag der Linkshänder, der ist heute. Jetzt eine Inspiration von Linkshänder Mark Twain. Der hat gesagt, man sollte zuerst die Tatsachen kennen, bevor man sie verdreht. Guten Morgen, hier ist euer Domradio am Donnerstag mit Carsten Dörp und mit Bruce Springsteen und Glory Days. Hallo.

0: Guten Morgen, hier das Domradio am Donnerstag, 2026. Es ist der 13. August. Nach der Sonnenfinsternis ist ja bekanntermaßen vor der Sonnenfinsternis. Die nächste ist am 3. September 2081. Da bin ich 113 Jahre alt, im besten Fall. Aber jetzt, wo ich das so sage, ich werde vermutlich nicht mehr nach Freiburg zum Beispiel reisen können, denn nur da in der Gegend kann man die Sonnenfinsternis dann auch wirklich komplett bestaunen. 2081, das ist also in 55 Jahren, das heißt, legen wir mal die durchschnittliche Lebenserwartung hier in Deutschland zugrunde, dann könnt ihr die Sonnenfinsternis sehen, wenn ihr aktuell ein Mann unter 25, also geboren nach 2000, oder eine Frau unter 30, geboren nach 1995 seid. Das sind doch gute Aussichten, oder? Auf meine Töchter trifft das zu. Das ist doch gut. Vielleicht wohnen die dann irgendwo schön am Bodensee und laden mich mal ein. Am 3. September 2081.
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0: Jack Johnson im Domradio am Donnerstag, 10 von 9, mit uns mal einen Blick über den Tellerrand wagen. Kein Problem.
1: Hallo, ich bin Elena und ich nehme euch mit nach Osteuropa.
2: Wenn du in der Ukraine bist, kommst du nicht drum rum, dass es dich berührt.
1: Wir bohren tief.
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0: Guten Morgen, Domradio hier am Donnerstag. Wir haben es kurz vor 9. Heute ist der 13. August 2026. Heute vor 65 Jahren, da riegelten DDR-Volkspolizisten und Soldaten der NVA die Grenze zwischen Ost- und West-Berlin mit Stacheldraht ab und begannen dann auch mit dem Bau der Mauer. 65 Jahre ist das heute her. Heute Abend gibt es in der Berliner St. Hedwigs-Kathedrale einen Gedenkgottesdienst. Leiten wird ihn Weihbischof Matthias Heinrich. Und mit ihm spreche ich gleich vorab gegen 10 nach 9.
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2: Ich bin Uli Reitinger. Millionen Menschen haben die erste totale Sonnenfinsternis über dem spanischen Festland seit mehr als 100 Jahren verfolgt. Sie feierten lautstark auf Dorfplätzen, Berggipfeln, Stränden und an eigens eingerichteten Beobachtungsplätzen. Auch in Deutschland schlug eine Sonnenfinsternis Millionen in ihren Bann. Hier war sie allerdings nur partiell. Die Sonne wurde zu 85-90% durch den Mond verdeckt. Wie soll Deutschland besser auf Hitzewellen vorbereitet werden? Umweltminister Schneider möchte Zuständigkeiten klarer regeln und dafür das Grundgesetz ändern. Der Schutz vor Hitze solle damit eine gemeinsame Aufgabe von Bund, Ländern und Kommunen werden, sagte Schneider.
3: Ich möchte, dass wir im Grundgesetz eine Möglichkeit schaffen, dass der Bund eine Kompetenz für Handlung, Taten, aber auch Ausgaben hat. Das haben wir bisher nicht. Wir sind in vielerlei Punkten die Hände gebunden. Ich kann die Anpassungsmaßnahmen wie Finanzierung von Klimaanlagen, Verschattung etc. nur unter sehr schweren Bedingungen möglich machen.
2: Der Vorstoß von SPD-Minister Schneider stößt in der Union auf Skepsis. Eine solche neue, breite Kompetenz des Bundes würde Verfassungsjuristen auf Jahre mit Abgrenzungsfragen beschäftigen, aber keinen Vorteil fürs Klima bringen. Das sagte der Vize-Fraktionschef der Union Günther Krings dem Redaktionsnetzwerk Deutschland. Nach dem schweren Erdbeben in Kolumbien stehen die Rettungskräfte bei der Suche nach Überlebenden vor kritischen Stunden. Das entscheidende 72 Stunden Zeitfenster, um unter Trümmern eingeschlossene Menschen noch lebend bergen zu können, schließt sich heute.
4: Verzweifelt suchen Menschen weiterhin nach Angehörigen, nach Nachbarn oder Freunden in den Trümmern. Wer kann, räumt selber Schutt und Mauerteile aus dem Weg. Offiziell werden noch knapp 500 Menschen vermisst. Einer inoffiziellen Datenbank zufolge sind es jedoch gut 4000. Und nach dem Beben am Montag sinken mit jeder Stunde die Chancen, noch Überlebende zu finden. Lea Matschulat, Nachrichtenredaktion.
2: Eine Mehrheit der Deutschen steht dem Einsatz künstlicher Intelligenz grundsätzlich aufgeschlossen gegenüber. 63% können sich vorstellen, Aufgaben an einen KI-Agenten zu übertragen. Das hat eine Umfrage ergeben, die das Meinungsforschungsinstitut Forsa für den Kreditkartenanbieter Visa durchgeführt hat. Gefragt nach konkreten Anwendungsfällen zeigt die Umfrage allerdings reichlich Vorbehalte. So würden zum Beispiel 68% der Befragten ihre Versicherungen und Finanzprodukte eher nicht oder auf keinen Fall KI-gesteuert verwalten.
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2: Das Wetter, die aktuelle Vorhersage des Deutschen Wetterdienstes. Es wird wieder heiß in den kommenden Tagen. Heute sind im äußersten Nordosten noch ein paar Wolkenfelder unterwegs. Im Rest des Landes ist es wolkenlos und sonnig. Dabei steigen die Temperaturen auf 27 bis 37 Grad. Morgen ändert sich an diesem hochsommerlichen Wetter nicht viel. Es bleibt sonnig und wird stellenweise wieder sehr heiß. Bei bis zu 38 Grad ziehen morgen im Tagesverlauf im Westen und im Südwesten ein paar lockere Quellwolken durch.
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0: Dass ihr da seid. Guten Morgen.

0: in Berlin geboren, waren 7 Jahre jung, als die Mauer gebaut wurde. Was haben Sie vor Augen, wenn Sie an die Ereignisse von damals denken?
1: Ja, ich habe das natürlich als Kind, wie Sie richtig sagen, wahrgenommen. Aber nichtsdestotrotz kann ich mich noch an manche Dinge erinnern, nämlich an, sage ich mal, das Durcheinander, das es gab, weil niemand wusste, wie es jetzt weitergeht, was auf uns zukommt. Ängste und Fragen sind laut geworden. Sehen wir uns wieder? Meine Großeltern lebten ja im Ostteil der Stadt, sodass es auch für uns dann eine Situation gab, von der wir nicht wussten, wie sie über die Jahre einschätzbar ist. Es existierte sogar noch später und zuvor auch die Angst vor einem erneuten Krieg, besonders als im Oktober die US-Panzer dann am Checkpoint Charlie auffuhren und viele Menschen natürlich in besonderer Weise Angst hatten, dass es jetzt gewaltsam weitergeht. Also es war schon eine schwierige Atmosphäre, die man auch als Kind durchaus mitbekommen hat, wobei man es nicht hat einordnen können in den Gesamtzusammenhang.
0: Heute Abend um 18 Uhr leiten Sie in der St. Hedwigs-Kathedrale eine heilige Messe zum Gedenken an die Opfer der Teilung. Welche Botschaft möchten Sie heute den Menschen in Berlin und auch darüber hinaus mitgeben?
1: Ja, zunächst wollen wir dokumentieren, dass dieser heutige Tag kein Feiertag ist, sondern ein Gedenktag. Und das heißt, wir wollen auch an die Menschen erinnern, in besonderer Weise sogar die Opfer der deutschen Teilung gewesen sind. Und das sind natürlich die Mauertoten, die fast 600 oder sogar über 600, die an der Mauer sterben mussten. Aber es sind eben nicht nur diese Opfer, es waren auch Opfer, diejenigen, die aufgrund der DDR-Diktatur ein freies Leben und selbstbestimmtes Leben nicht führen konnten. Es waren diejenigen, die aufgrund ihres inneren und äußeren Widerstandes nicht die Chance hatten, in Ausbildung und Beruf ihren Weg zu gehen. Es waren die vielen, die unter der menschlichen Trennung leiden mussten. Es waren aufgrund der politischen Verfolgung viele, die in den Gefängnissen saßen. Und es gibt gewiss viele andere Opfer in Ost und West, um deren persönliches Schicksal wir eigentlich gar nicht genau wissen. Also wir wollen heute auch deutlich machen, dass es mehr Opfer gab, als wir sie jetzt unter den Mauertoten subsumieren.
0: Schauen wir kurz auf die junge Generation. Die kennt ja die Teilung nur aus dem Geschichtsbuch. Die haben die Mauer ja nie selbst erlebt. Was sagen Sie denen eigentlich?
1: Ja, da versuche ich natürlich erstmal überhaupt die historischen Fakten gerade zu rücken. Es ist ja manches Mal schwer, den Menschen das deutlich zu machen. Ich werde hier und da von Jugendlichen noch vor der Firmung gefragt, ob ich aus dem Westen oder aus dem Osten komme. Und dann sage ich immer wieder noch, ich bin schon durchs Brandenburger Tor mit meinen Eltern durchgelaufen, als es noch gar keine Mauer gab. Und dann sagen die immer, so ein Fossil, dass so jemand noch überhaupt am Leben ist. Also deutlich wird daran, dass ich mich freue, wenn die Leute das Bewusstsein überhaupt noch haben. Da hat man eine Mauer gestanden, die Menschen geteilt und getrennt hat. Und es ist wichtig, eben aufzupassen, dass nicht wieder emotional und mental Mauern gebaut werden, sondern dass wir versuchen müssen, als Menschen auch in besonderer Weise in Deutschland zusammenzuleben.
0: Ja, schauen wir nochmal abschließend ganz kurz nach vorne. Das werden Sie ja heute auch tun. Was sind denn die gesellschaftlichen Herausforderungen, wirklich die großen Herausforderungen, vor denen wir heutzutage stehen?
1: Na gut, wir haben ja das große Problem, dass die Einheit und das Zusammenleben in vielen Bereichen doch bröckelt, dass wir so nicht alle immer den gleichen Weg gehen wollen, dass durchaus auch wieder Mauern errichtet werden und deswegen die Problematik nach wie vor besteht, dass Menschen nicht zueinander finden, sondern sich trennen. Und das sollte natürlich unbedingt ausgeschlossen und vermieden werden. Das ist ein wesentlicher Punkt für unsere Gesellschaft und für unsere zerrissene Zeit, in der wir hier leben, wo es viele Auseinandersetzungen und viele Probleme gibt.
0: 13. August 2026, 65 Jahre Mauerbau. Zum Jahrestag finden in Berlin und deutschlandweit Gedenkgottesdienste statt. So zum Beispiel in der Berliner St. Hedwigs-Kathedrale mit Weihbischof Matthias Heinrich. Ich danke Ihnen fürs Gespräch. Alles Gute.
1: Danke Ihnen.

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Zum Internationalen Tag der Linkshänder, jetzt von Linkshänder Johann Wolfgang von Goethe. Er sagt, beziehungsweise hat gesagt, Erfolg hat drei Buchstaben. Tun. Das ist Michael Jackson, Black or White. Ich bin Carsten Löpp. Im Domradio am Donnerstag. Knappe halbe Stunde noch hier. Freue mich, hallo.

0: nach 10. Domradio hier am Kino. Donnerstag in dieser Kinowoche kommt ein beliebter und erfolgreicher Dorfpolizist aus Bayern zurück. Und es gibt ein spannendes Gedankenspiel. Was würde passieren, wenn wir mit unserer Nachbarschaft plötzlich weit in der Vergangenheit landen? Zu Zeiten der Dinosaurier. Thomas Bremser mit den Kino-Highlights dieser Woche.
1: Grüß Gott, Eberhofer. Das ist mein Kollege Birkenberger. Grüß Gott.
2: Schon zum 10. Mal ermittelt Sebastian Betzel als Dorfpolizist Franz Eberhofer in Niederbayern. In Steckerfisch-Fiasko hat er es mit mächtigen Familienclans und zerstrittenen Golfclub-Mitgliedern zu tun.
3: Geht's noch? Was soll denn das? Nenn erstmal die Regeln, du Golfgnom!
2: Neben einem Mord auf dem Golfplatz kümmert sich Eberhofer auch um Partnerin Susi, die will Bürgermeisterin werden.
4: Sie können doch nicht einfach hergehen und ihr Plakat über meins drüber pappen!
2: Auch der 10. Eberhofer-Provinzkrimi hat viel Herz und Humor. Die Mordgeschichte ist dagegen etwas dünn.
5: Wir sind keine Trotteln. Und wenn Sie nicht kooperieren, dann machen wir Ihnen das Leben zur Hölle.
6: Hat noch jemand heute Nacht dieses komische Licht gesehen?
7: Welches komische Licht?
2: The End of Oak Street beginnt friedlich mit einem Nachbarschaftsfest auf der Oak Street. Ein amerikanisches Vorstadt-Idyll in den 80ern. Doch quasi über Nacht ist alles anders.
8: Ich glaube, unser Haus hat sich bewegt.
2: Die Nachbarschaft landet, warum auch immer, weit in der Vergangenheit im Zeitalter der Dinosaurier.
8: Sammelt Vorräte. Schnappt euch alles, was sich als Waffe eignet.
2: Ab jetzt heißt es überleben oder gefressen werden. The End of Oak Street mit Ewan McGregor und Anne Hathaway ist ein Mix aus Stranger Things und Jurassic Park und kommt mit ein paar kreativen Ideen daher.
6: Was passiert mit uns?
8: Wir denken, dass es vielleicht gut ist, wenn du von Menschen umgeben bist, die erlebt haben, was du erlebt hast.
2: Sunny Dancer ist eine Coming-of-Age-Komödie über krebskranke Jugendliche, was an sich schon gewagt ist. Die 17-jährige Ivy soll den Sommer in einem Camp verbringen mit anderen Teenagern, die den Krebs besiegt haben.
9: Wir kommen immer wieder. Das Camp macht süchtig.
2: Die sture Ivy öffnet sich nach und nach den anderen, freundet sich an und verliebt sich. Das Drama ist nicht deprimierend, sondern ergreifend und humorvoll.
10: Was haben du und Krebs gemeinsam? Niemand will euch in sich haben.
2: The Last of Us-Star Bella Ramsey spielt an der Seite von Neil Patrick Harris und das verdammt gut.
11: Das wird der beste

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1: New Shoes, Paolo Nutini im Domradio am Donnerstag. 13 Minuten vor 10. Guten Morgen, Dagmar.
2: Guten Morgen.
1: Mach's weiter nach 10. Mit einem Brief in der Hand.
2: Von Schwester Roswitha. Und ich habe mir gedacht, wenn ich den jetzt schon hier habe, ich weiß auch, glaube ich, schon, was drin ist, machen wir den mal zusammen auf. Und da kannst du mir mal gerade vielleicht die Schere da geben, weil der ist nämlich irgendwie doppelt und dreifach mit Tesa zugeklebt. Und ich glaube,
1: ich habe ja immer eine Schere dabei.
2: Selbst gebastelt.
1: Bitte schön. Genau.
2: Ich werde nicht auf Jugendsprache eingehen mit dem Thema Schere. Lassen wir.
1: Keine Ahnung.
2: Machen wir ein andermal.
1: Boah, es ist ein kleiner Umschlag, aber da scheint wirklich viel drin zu sein.
2: Ja, es ist, glaube ich, gar nicht einfach. Der ist irgendwie nochmal doppelt zugeklebt. Dann hier noch ein Teser, da noch ein Teser. Was glaubst du, was drin ist? Es ist ja so ein kleiner Briefumschlag, aber ein bisschen dicker.
1: Ja, also irgendwas Gefaltetes, denke ich mal.
2: Da ist was super Tolles drin. Ist nämlich Jesus im Umschlag, glaube ich.
1: Echt?
2: Ja, mini, klein.
1: Zeig mal.
2: So, und ich bin gespannt. Ach, jetzt ist der hier auch nochmal zugeklebt.
1: Ja, der ist gut gesichert.
2: Ja, ich hätte vielleicht mal vorbereiten sollen. Haben wir noch so viel Zeit?
1: Ja, ne? Man weiß ja nie, was mit der Post
2: ist. Da ist eine Karte, da ist ein Engel drauf und schwuppidiwupp. Da ist ja nicht nur ein Jesus drin, das ist ja der absolute Hammer. Das sind 1, 2, 3, 4, 5, 6, 7 mal Jesus.
1: Okay.
2: Ja, und das ist total cool, diese Jesus-Figur. Ich gebe dir mal eine rüber, steht da was drauf.
1: Warum hast du die jetzt bekommen?
2: Ich habe gesprochen mit Schwester Roswitha über ihre Sommeraktion. Und die haben sich überlegt, kleine Jesusfiguren, die man so richtig so in die Handtasche packen kann, in den Urlaub mitzuschicken.
1: Ich sag mal, was drauf steht, mit Jesus durch den Sommer, die Sommerfotoaktion zum Mitmachen. Das finde ich gut.
2: Genau, kann man auch immer noch mitmachen. Und wenn man so eine Jesusfigur aus Langenfeld da bekommt, man kann da auch so vorbeigehen zum Beispiel auch, dann ist es so, dass man den überall mit hinnehmen kann. Und dann soll man Fotos machen. Und da, wo dieser Jesus ist, zum Beispiel, ich habe Fotos gesehen, da sitzt der mitten auf dem Eis oben drauf, also auf so einem Eis in einer Waffel. Oder auf dem Autoreifen, wo ein bisschen das Auto eine Beule abbekommen hat. Das ist kein Talisman, hat sie mir erklärt, sondern es ist einfach eine Aktion, wo man nochmal fühlen soll, dass Jesus immer mit dabei hat. Und manche Leute haben wohl gesagt, ja, dadurch, dass ich den jetzt bei mir in der Tasche habe, ist es auch wirklich ein cooles Gefühl, dass ich ihn dabei habe.
1: Okay, ich fahre ja übernächste Woche nach Südtirol. Dann nehme ich einen mal mit hoch zum Gipfelkreuz.
2: Ja, und ansonsten sagt Schwester Roswitha auch, dass wir doch bitte gerne mal in der Redaktion Foto von Jesus machen.
1: Das machen wir auch. Alles klar. Ja, super. Mich sehr gefreut. Den nehme ich mit. Dagmar, vielen Dank. Und dir viel Spaß jetzt gleich zwischen 10 und 15 Uhr. Ne?
2: Danke.
1: Ich sage tschö mit dem offiziellen Sommerhit des Jahres 2026. Dai, dai. Tschüss.

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1: Ich bin Uli Reitinger. Millionen Menschen weltweit haben gestern die Sonnenfinsternis verfolgt. In Deutschland wurde die Sonne zu rund 85-90% durch den Mond verdeckt. In Spanien verschwand die Sonne vollständig hinter dem Mond zum ersten Mal seit mehr als 100 Jahren.
2: Mit A's, O's, Applaus und der ein oder anderen Träne haben Hunderttausende in Spanien das Spektakel gefeiert. Von fast allen Beobachtungsposten aus war die Sonne für ein paar Sekunden als schwarze, von einem Feuerring umgebene Scheibe zu sehen. Rund um die Ballungszentren in Barcelona und Madrid hat die erste totale Sonnenfinsternis seit mehr als 120 Jahren für lange Schlangen gesorgt. Doch das gefürchtete Verkehrschaos blieb aus. Aus Barcelona, Julia Macher.
1: Hitzeperioden haben deutschlandweit in diesem Jahr nach Schätzungen des Robert-Koch-Instituts zu rund 12.500 Sterbefällen geführt. Das geht aus einem aktuellen RKI-Bericht hervor. Damit sind in diesem Jahr bereits deutlich mehr Menschen infolge von Hitze gestorben als sonst in ganzen Jahren. Besonders im Saarland und in Rheinland-Pfalz gab es in diesem Jahr viele Hitzetote. Auch Hessen und Baden-Württemberg sind überproportional betroffen. Die Deutsche Bahn will auch hunderte Beschäftigte an den Bahnhöfen mit einer Bodycam ausstatten. Die Mitarbeitenden sollen dadurch besser geschützt werden, heißt es vom Konzern. Die Aktion ist freiwillig.
3: Immer wieder sorgen Angriffe auf Zugbegleiter für Schlagzeilen, doch auch an den Bahnhöfen wird die Lage für Bahnmitarbeiter manchmal brenzlig. Jemand tickt am Serviceschalter aus, weil er heute nicht mehr weiterkommt. Betrunkene Jugendliche randalieren auf dem Bahnsteig. Die Deutsche Bahn bietet ihren Beschäftigten auf Bahnhöfen nun an, sich mit einer Bodycam zu sichern. Für Zugbegleiter gibt es das Angebot ja bereits. In Frankfurt-Main und in Bielefeld sind Kollegen auf den Bahnhöfen schon ausgestattet. Lea Matschulat, Nachrichtenredaktion.
1: Befristete Arbeitsverträge werden in Deutschland weiterhin vor allem mit jungen Menschen abgeschlossen. In der Altersgruppe zwischen 15 und 25 Jahren waren vergangenes Jahr 18,3% befristet beschäftigt, berichtet das Statistische Bundesamt. Bei sämtlichen Beschäftigten liegt der Anteil befristeter Jobs bei nur 6%. Damit sind die Jobs auf Zeit am deutschen Arbeitsmarkt insgesamt rückläufig.
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1: Das Wetter, die aktuelle Vorhersage des Deutschen Wetterdienstes. Es wird wieder heiß in den kommenden Tagen. Heute sind im äußersten Nordosten noch ein paar Wolkenfelder unterwegs. Im Rest des Landes ist es wolkenlos und sonnig. Dabei steigen die Temperaturen auf 27 bis 37 Grad. Morgen ändert sich an diesem hochsommerlichen Wetter nicht viel. Es bleibt sonnig und wird stellenweise wieder sehr heiß. Bei bis zu 38 Grad ziehen morgen im Tagesverlauf im Westen und Südwesten nur ein paar lockere Quellwolken durch.
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4: So, und hier ist Dagmar Peters am Donnerstag. Und ein Song, der vielleicht an gestern Abend erinnert, Dancing in the Moonlight. Toploader, tatsächlich ein Song, da geht's um einen ausgelassenen Sommerabend. Hintergrund ist allerdings ein bisschen ernster, erzähle ich.

Dancing in the Moonlight, was nach einem lockeren Sommerlied klingt. Dancing in the Moonlight hat einen ernsten Hintergrund. Komponist wurde während eines Urlaubs auf einer Karibikinsel von einer Straßengang brutal überfallen und lebensgefährlich verletzt. Im Krankenhaus sehnte er sich dann nach einem Ort des Friedens und stellte sich eine Welt vor, in der die Menschen sicher sind, harmonisch miteinander feiern und einander keine Gewalt antun. Das ist dabei rausgekommen. Dancing in the Moonlight. Weiter geht's mit der Hamburgerin Tiffany Aris, junge Popsängerin mit ihrem Song Vertigo.

Richard Ashcroft. Music is power und das stimmt auf jeden Fall. Wenn ihr eine Klausur schreibt oder ein neues Regal aufbaut oder vielleicht die Präsentation beim Chef rockt und danach sagt, das habe ich mit links gemacht, ja, dann warum sagt man das eigentlich so? Warum eigentlich mit links? Weil das ist doch für viele Menschen eher die schwache Seite. Eben haben wir uns das in der Redaktion gefragt, als wir über den Linkshändertag heute gesprochen haben. Ja, die meisten von uns sind Rechtshänder und die linke Hand ist also eher für die groberen Sachen für die meisten da.

die ungeschicktere Seite für die meisten. Und wenn eine Aufgabe aber so unfassbar easy ist, dass wir dafür nicht mal unsere gute rechte Hand brauchen, ja, dann machen wir das eben mal locker mit links. Also egal, was heute bei euch ansteht, macht's mit links. Ihr hört Domradio und wir bringen euch entspannt durch diesen heißen Sommertag.

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1: Hallo, hier ist Tim für euch und ich habe ein Zitat zum Thema Freundlichkeit von Mark Twain mitgebracht. Denn ich finde, Freundlichkeit, das ist etwas, das wir Menschen an jedem Tag brauchen. Freundlichkeit ist eine Sprache, die Taube hören und Blinde lesen können.
2: Immer um halb einen kleinen Break, nicht nur zum Zuhören, sondern ich habe es gestern für mich so mal eingeführt, auch zum Trinken, weil ich bin so jemand, der wenig und viel zu wenig trinkt und bei dem Wetter ist das mega wichtig. Also für euch vielleicht auch zum Zuhören um halb einfach ein Schlückchen trinken.

0: auch irgendwie so eine richtige Ferienmusik, oder? Und was ja viele junge Eltern freut, dass die Großeltern da sind. Und die, die welche haben, können sich wirklich sehr darüber freuen, weil die häufig auch, also auf die Kinder natürlich aufpassen. Und wenn 6 Wochen Sommerferien sind oder die Kita 3 Wochen geschlossen hat, ist das nicht immer so einfach. Und was lieben die Kinder denn daran, dann mit ihren Großeltern was zu machen? Wir haben die Kinder selber gefragt.
1: Ich finde es zum Beispiel richtig schön, mit Oma und Opa ins Schwimmbad zu gehen, ins Planetarium gehen und wir gehen in den Tierpark. Oder mit Oma und Opa spazieren gehen, finde ich auch richtig schön. Oder wenn ich mit Oma und Opa kuschel, weil ich Oma und Opa liebe, dass sie immer so nett ist. Also sie macht so Dinge mit uns, die machen richtig Spaß. Also Opa erlaubt mir zum Beispiel, wenn wir zu ihm fahren, dass wir was gucken dürfen und dass wir Fruchtzwerg essen dürfen. Wir spielen immer Spiele im Garten, immer was vorlesen. Also mit meiner Oma lese ich was vor, dann geht's ab ins Bett. Ich mag an Oma gerne, dass sie immer diese witzigen Wörter sagt, zum Beispiel, ah, Jesus, Jesus. Das finde ich immer so witzig.
0: Kinder und ihre Großeltern. Bis zu einem gewissen Alter sind die Großeltern ein und alles. In der Pubertät löst es sich dann manchmal auch ein bisschen ab. Aber in der Regel ist das eine sehr, sehr enge Bindung, worauf nicht nur die Großeltern sich freuen können, sondern auch die Kinder, die das Glück haben, dass ihre Eltern auf ihre eigenen Kinder aufpassen und so schöne Sachen machen wie schwimmen gehen, spazieren und vieles mehr.

Jackson Browne war das. Und jetzt geht's weiter mit Declan Donovan. 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Liebe kann wachsen in eurem Domradio.

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1: Ich bin Uli Reitinger. Umweltminister Carsten Schneider hat seine Forderung nach einer Grundgesetzänderung für mehr Handlungsspielraum des Bundes beim Hitzeschutz erneuert. Er könne Kommunen zwar in Einzelfällen helfen, sagte er im ARD-Morgenmagazin, aber größere Maßnahmen seien per Grundgesetz ausgeschlossen.
2: Die Umwandlung von Parkplätzen in Grünflächen oder mehr Schattenplätze in den Kommunen, dafür will Schneider das Grundgesetz ändern. Bund und Länder müssen zusammenarbeiten, sagt er. Und das würde auch bedeuten, der Bund macht für Klimaschutzanpassungen vor Ort Geld locker. Bisher ist das allein Ländersache. Allerdings in der Union kommt die Idee bisher nicht besonders gut an. Schneider muss da wohl also noch Überzeugungsarbeit leisten. Claudia Wächter, Nachrichtenredaktion.
1: Die totale Sonnenfinsternis hat in Spanien Millionen Menschen begeistert. Für kurze Zeit verschwand die Sonne vollständig hinter dem Mond. Ein Großevent, auf das sich auch die Behörden auf Mallorca schon lange vorbereitet hatten. Mehr als 2100 Einsatzkräfte waren auf den Balearen im Einsatz.
3: Drohnen haben aus der Luft die Menschenmengen an besonders stark frequentierten Orten auch überwacht. Und die meisten Einsätze gab es wegen Verkehrsproblemen. Für viele Menschen auf Mallorca war die Sonnenfinsternis vor allem ein sehr emotionaler Moment. Die Menschen lagen sich in den Armen, haben gejubelt und hatten auch Tränen in den Augen. Also ein Ereignis, das die Insel so schnell wohl nicht mehr vergessen wird. Aus Palma, Pia Eschenbach.
1: Thüringens AfD-Fraktionschef Höcke will Sarah Wagenknecht zur neuen Regierungschefin machen. Werden Sie Ministerpräsidentin des Freistaats Thüringen, sagte Höcke in einem Video, das er bei X gepostet hat. AfD und Wagenknechts Partei BSW hätten eine Mehrheit im Erfurter Landtag. Höcke reagiert damit auf Andeutungen Wagenknechts im Wahlkampf in Sachsen-Anhalt. Dort hatte sie signalisiert, ihre Partei könnte einem AfD-Ministerpräsidenten in Magdeburg zur Macht verhelfen durch Enthaltung im entscheidenden Wahlgang. Die Unterstützung für konkrete Klimaschutzmaßnahmen ist rückläufig. Das hat eine Untersuchung der Bertelsmann Stiftung und des Geoforschungszentrums GFZ ergeben. Demnach sank die Zustimmung zur Energiewende in den vergangenen 5 Jahren von 69% auf 60%. Bei der Befragung durch das Meinungsforschungsinstitut Forsa äußerten 55% ihre Besorgnis vor den persönlichen finanziellen Auswirkungen durch angepeilte Klimaschutzmaßnahmen.
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1: Das Wetter, die aktuelle Vorhersage des Deutschen Wetterdienstes. Es wird wieder heiß in den kommenden Tagen. Heute sind im äußersten Nordosten noch ein paar Wolkenfelder unterwegs. Im Rest des Landes ist es wolkenlos und sonnig. Dabei steigen die Temperaturen auf 27 bis 37 Grad. Morgen ändert sich an diesem hochsommerlichen Wetter nicht viel. Es bleibt sonnig und wird stellenweise wieder sehr heiß. Bei bis zu 38 Grad ziehen morgen im Tagesverlauf im Westen und Südwesten nur ein paar lockere Quellwolken durch.
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4: Dagmar Peters ist hier. Tag zusammen. Kennt ihr diese Tage, an denen der Kopf einfach voll ist und man am liebsten kurz die Pause-Taste für die Realität drücken möchte? Genau dafür habe ich jetzt den perfekten Soundtrack. Wir beamen uns raus aus dem Alltagstrott direkt rein in den Sound von The Vaccines. Die Jungs aus London haben vor ein paar Jahren diesen Song rausgehauen, der genau zu diesem Gefühl der Realitätsflucht passt. Frontmann Justin Young, der hat gesagt, der Song soll sich anfühlen, als würde man sich endlich wieder richtig lebendig fühlen. Also dreht das Radio ein bisschen laut. Blendet den Rest der Welt mal kurz aus und taucht ab. Hier sind The Vaccines mit Headphones, Baby.

0: Euer Domradio ist hier am Donnerstag. 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
1: Möge die Straße, das kennst du wahrscheinlich als irischen Segenswunsch. Und vielleicht ist das auch der bekannteste. Aber die Iren haben da einen ganz wunderbaren Strauß an Segenswünschen. Die gefallen mir, ich bin Uta, alle ziemlich gut. Und jetzt möchte ich mal den folgenden mit euch teilen. Wo immer das Glück sich aufhält, hoffe ebenfalls dort zu sein. Wo immer jemand freundlich lächelt, hoffe, dass sein Lächeln dir gilt. Wo immer die Sonne aus den Wolken hervorbricht, hoffe, dass sie besonders für dich scheint, damit jeder Tag deines Lebens so hell wie nur möglich sei.
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Euer Domradius hier. Habt ihr im Park oder vor der Haustür schon die ersten braunen Blätter von den Bäumen gesammelt? Es klingt nach Herbst, sieht auch ein bisschen so aus, ist aber leider der pure Hitzestress mitten im Sommer für die Pflanzen. Vor allem den Birken, bei uns geht's gerade heftig. Die Puste aus und weil es so extrem heiß ist, schalten die Bäume quasi in den Notfallmodus. Und das ist der Grund, warum sie ihre Blätter abwerfen, um Stamm und Wurzeln nämlich vor dem Verdursten zu retten. Ja, und deshalb bitten uns die Naturschützer jetzt darum, ein bisschen Nachbarschaftshilfe zu leisten. Wenn ihr einen Straßenbaum oder eine junge Pflanze vor der Türe habt, dann spendiert ihn doch mal ruhig eine Kanne Wasser. Aber bitte mit Plan, also nicht die Sturzbach-Taktik. Zu viel Nässe vertragen die Wurzeln nämlich auch nicht unbedingt. Also lieber maßvoll gießen statt ertränken. Schnappt euch nach Feierabend einfach eine Gießkanne. Euer Lieblingsbaum wird's euch danken. Ja, und wenn ihr dann eurem Baum vor der Tür ein kleines Feierabendbier in Form von Wasser spendiert, dann könnt ihr es euch gemütlich machen. Dann den Sound von Domradio aufdrehen und dann habt ihr die perfekten Vibes für die Hängematte. Zum Beispiel wie der hier, Robin Schulz mit Sun Goes Down.

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1: Ich bin Uli Reitinger. Umweltminister Schneider will das Grundgesetz ändern für mehr Handlungsspielraum des Bundes beim Hitzeschutz. Er bekräftigte seine Forderung im ARD-Morgenmagazin. Im Moment könne er Kommunen nur in Einzelfällen helfen. Die Finanzierung vieler Aufgaben sei per Grundgesetz allerdings ausgeschlossen. Darunter fallen zum Beispiel das Schaffen von schattigen Plätzen oder das Aufbrechen der Versiegelung in Städten. In diesem Jahr hat es laut Robert-Koch-Institut bislang rund 12.500 Hitzetote gegeben. Die Zahl der Kindeswohlgefährdungen ist weiter gestiegen, das meldet das Statistische Bundesamt. Im Jahr 2025 haben die Jugendämter in Deutschland bei fast 80.000 Kindern und Jugendlichen eine Kindeswohlgefährdung festgestellt, unter anderem durch Vernachlässigung oder körperliche oder sexuelle Gewalt.
2: Etwa die Hälfte der betroffenen Kinder ist höchstens 8 Jahre alt. Vor allem ging es um psychische Misshandlung, aber auch körperliche und sexuelle Gewalt nebenzu. Unterm Strich hat sich seit Beginn der Erhebung, also seit 2012, die Zahl mehr als verdoppelt. Und das, sagen die Behörden, könnte zum Teil auch an der höheren Aufmerksamkeit liegen. Also, dass zum Beispiel die Polizei oder auch Bekannte der Familie nicht weggucken, sondern Alarm schlagen. Claudia Wächter, Nachrichtenredaktion.
1: Nach dem schweren Erdbeben in Kolumbien stehen die Rettungskräfte bei der Suche nach Überlebenden vor kritischen Stunden. Das entscheidende 72 Stunden Zeitfenster, um unter Trümmern eingeschlossene Menschen noch lebend bergen zu können, schließt sich heute. Danach sinken die Erfolgschancen deutlich.
3: Verzweifelt suchen Menschen weiterhin nach Angehörigen, nach Nachbarn oder Freunden in den Trümmern. Wer kann, räumt selber Schutt und Mauerteile aus dem Weg. Aus dem Ausland helfen Rettungsteams unter anderem aus den USA und Ecuador. Offiziell werden noch knapp 500 Menschen vermisst. Einer inoffiziellen Datenbank zufolge sind es jedoch gut 4.000. Und nach dem Beben am Montag sinken mit jeder Stunde die Chancen, noch Überlebende zu finden. Knapp 270 Erdbebentote sind es bislang. Lea Matschulat, Nachrichtenredaktion.
1: Gastgeber des Eurovision Song Contest im kommenden Jahr ist die bulgarische Stadt Burgas am Schwarzen Meer. Das teilten die Veranstalter mit. Die Touristenhochburg Burgas setzte sich gegen die bulgarische Hauptstadt Sofia durch. Das ESC-Finale soll am 15. Mai 2027 stattfinden.
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1: Das Wetter, die aktuelle Vorhersage des Deutschen Wetterdienstes. Es wird wieder heiß in den kommenden Tagen. Heute sind im äußersten Nordwesten noch ein paar Wolken unterwegs. Im Rest des Landes ist es wolkenlos und sonnig. Die Temperaturen steigen heute auf 27 bis 37 Grad. Morgen ändert sich nicht viel. Es bleibt sonnig und wird stellenweise auch wieder sehr heiß. Bei bis zu 38 Grad ziehen morgen im Tagesverlauf dann im Westen und Südwesten ein paar lockere Quellwolken durch.
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4: Und hier ist Dagmar Peters.
5: Und Family of the Year mit Make You Mine.
4: Ich freue mich, dass ihr dabei seid. Mittagszeit, kurze Entspannungspause mit schöner Musik.

Domradio ist hier. Habt ihr eure Urlaubsplanung für die nächsten Jahre schon durch? Falls ihr noch ein Ziel sucht, das mal so richtig geschichtsträchtig ist, packt euch Jordanien auf die Liste. Bis zum Jahr 2030 fließen dort 104 Millionen Euro in die Taufstelle Jesu am Jordanfluss. Da entsteht ein riesiges Besucherdorf, ein Museum und sogar grüne Wanderwege soll es da dann geben. Der Grund für das Megaprojekt: in 4 Jahren feiern wir das glatte 2000-jährige Jubiläum der Taufe Jesu. Und weil das so ein Riesending ist, baut Israel auf der anderen Flussseite direkt kräftig mit. Egal, ob ihr gläubig seid oder einfach Lust habt auf Abenteuer, Wüste und Geschichte, da unten entsteht auf jeden Fall gerade was richtig Großes. Wir reisen jetzt zumindest musikalisch schon mal an einen Fluss, und zwar mit dem Song The River von Lo Pair.

0: 12.30 Uhr, immer um halb trinke ich was, habe ich mir vorgenommen. Jetzt sehe ich, meine Karaffe ist leer, werde ich gleich während der nächsten zwei Musiktitel mal schnell in die Küche gehen und meine Karaffe wieder ein bisschen auffüllen, damit ich noch genug Wasser habe. Und hier kommt ein Gedanke, und zwar geht es darin um Gelassenheit. Können wir gut gebrauchen bei dem heißen Wetter, oder?
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2: Hallo, hier ist Tim aus der Redaktion und ich habe für uns alle etwas mitgebracht, das man sich durchaus immer mal wieder sagen kann. Ein Gelassenheitsgebet, das dem US-amerikanischen Theologen und Philosoph Reinhold Niebuhr zugeschrieben wird. Gib mir die Gelassenheit, Dinge hinzunehmen, die ich nicht ändern kann. Den Mut, Dinge zu ändern, die ich ändern kann, und die Weisheit, das eine vom anderen zu unterscheiden.
0: Und hier ist Dagmar Peters und hier kommt das schwarze Hemd, La Camisa Negra, Juanes.

Euer Domradi ist hier. Kennt ihr das? Ihr wollt einfach nur mal eben dieses eine schwedische Regal aufbauen oder vielleicht das neue Bild an die Wand nageln. Und am Ende steht's Regal vielleicht gar nicht oder schief, es fehlt ein Schräubchen oder der Daumen glüht, weil der Hammer das Ziel verfehlt hat. Herzlichen Glückwunsch, ihr leidet offiziell an akuter Tollpatschigkeit oder wie man sagt, vielleicht habt ihr auch zwei linke Hände. Aber habt ihr euch eigentlich mal gefragt, woher dieser Spruch kommt? Heute ist Weltlinkshändertag und ich habe das mal recherchiert jetzt. Und dass jemand zwei linke Hände hat, ist ein ganz altes Vorurteil. Weil die meisten Menschen von Natur aus Rechtshänder sind, machen wir mit rechts die feineren, die präziseren Dinge. Und die linke Hand läuft meistens nur so als Statist nebenher. Die wirkt ungeschickter. Ja, und wenn dir jetzt jemand sprichwörtlich die rechte Hand klaut und durch eine zweite linke ersetzen würde, naja, dann wisst ihr schon, dann wird das eben nichts mit dem Handwerkerkönig. Früher galt die linke Seite in vielen Kulturen auch als die schwache oder die Pechseite. Das finde ich allerdings ein bisschen fies gegenüber den Linkshändern. Also, falls bei euch mal alles schief geht, Kopf hoch, ihr habt nicht zwei linke Hände, ihr seid einfach nur kreativ beim Scheitern oder so. Kann ich übrigens auch gut. Ich habe gestern ewig gebraucht, die neue Fensterfolie im Bad gerade auf die Scheibe zu kleben. Da habe ich ordentlich geflucht. Ja, und schreibt mir gerne mal in der Studio-App, was war euer größter Fail beim Heimwerkern, wenn ihr Lust habt. 0221-258860. Ihr könnt mir schreiben. Und jetzt gibt's erstmal Musik, die garantiert gerade ausläuft. So, und das ist Sebastian Schupp mit Sing Like Madonna.

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1: Ich bin Uli Reitinger. Umweltminister Carsten Schneider hat seine Forderung nach einer Grundgesetzänderung für mehr Handlungsspielraum des Bundes beim Hitzeschutz erneuert. Er könne Kommunen zwar in Einzelfällen helfen, sagte er im ARD-Morgenmagazin, aber größere Maßnahmen seien per Grundgesetz ausgeschlossen.
2: Die Umwandlung von Parkplätzen in Grünflächen oder mehr Schattenplätze in den Kommunen, dafür will Schneider das Grundgesetz ändern. Bund und Länder müssen zusammenarbeiten, sagt er. Und das würde auch bedeuten, der Bund macht für Klimaschutzanpassungen vor Ort Geld locker. Bisher ist das allein Ländersache. Allerdings in der Union kommt die Idee bisher nicht besonders gut an. Schneider muss da wohl also noch Überzeugungsarbeit leisten. Claudia Wächter, Nachrichtenredaktion.
1: Die Zahl der Kindeswohlgefährdungen in Deutschland hat das vierte Mal in Folge einen Rekord seit Beginn der Datenerhebung erreicht. 2025 stellten die Jugendämter bei rund 79.800 Kindern und Jugendlichen eine Gefahr durch Vernachlässigung, psychische, körperliche oder sexuelle Gewalt fest. Das waren 10% mehr als im Vorjahr, teilte das Statistische Bundesamt mit. Im Vergleich zu der ersten Datenerhebung 2012 haben sich die Fallzahlen mehr als verdoppelt. Die Deutsche Bahn will auch hunderte Beschäftigte an den Bahnhöfen mit einer Bodycam ausstatten. Die Mitarbeitenden sollen dadurch besser geschützt werden, heißt es von dem Konzern.
3: Immer wieder sorgen Angriffe auf Zugbegleiter für Schlagzeilen, doch auch an den Bahnhöfen wird die Lage für Bahnmitarbeiter manchmal brenzlig. Jemand tickt am Serviceschalter aus, weil er heute nicht mehr weiterkommt. Betrunkene Jugendliche randalieren auf dem Bahnsteig. Die Deutsche Bahn bietet ihren Beschäftigten auf Bahnhöfen nun an, sich mit einer Bodycam zu sichern. Für Zugbegleiter gibt es das Angebot ja bereits. In Frankfurt-Main und in Bielefeld sind Kollegen auf den Bahnhöfen schon ausgestattet. Lea Matschulat, Nachrichtenredaktion.
1: Bei den Firmenpleiten ist voraussichtlich bis Mitte 2027 nicht mit Entspannung zu rechnen. Die Auskunft Teil Kreditreform prognostiziert in der Bild-Zeitung, dass die Zahl der Unternehmensinsolvenzen zunächst weiter konstant ansteige. Eine Trendumkehr sei ziemlich sicher, wenn überhaupt erst 2027 realistisch und dann wahrscheinlich auch erst im späteren Jahresverlauf, das sagte Wirtschaftsforscher Patrick Ludwig Hansch. Für das erste Halbjahr hatte Kreditreform mit rund 12.900 Insolvenzen den höchsten Stand für die ersten 6 Monate seit 2013 vermeldet.
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1: Das Wetter, die aktuelle Vorhersage des Deutschen Wetterdienstes. Wir gehen in heiße Tage. Heute sind im äußersten Nordosten noch ein paar Wolkenfelder unterwegs. Im Rest des Landes ist es wolkenlos und sonnig. Dabei steigen die Temperaturen auf 27 bis 37 Grad. Am Freitag ändert sich an diesem hochsommerlichen Wetter nicht viel. Es bleibt sonnig und auch wieder sehr heiß. Bei bis zu 38 Grad ziehen dann morgen im Westen und Südwesten nur ein paar lockere Quellwolken durch.
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4: Euer Domradio ist hier zur guten Mittagszeit, Mittagshitze auch, also raus aus der Sonne, schön im Schatten Päuschen machen, mache ich auch gerade hier. Ich habe nämlich ein bisschen Hunger und habe mir jetzt eine Kleinigkeit zu essen geholt. Aber nicht weiter sagen, ich darf ja eigentlich nicht essen im Studio. Psst.

0: tue ich auch heute noch und zusätzlich eben diese ganzen anderen virtuellen Aufgaben. Aber ich gucke immer noch, ob es irgendwo brennt, würde der Feuerwehr dann schnell Bescheid sagen, ein Alarmsignal blasen oder wenn eben alles friedlich ist, wie das ja Gott sei Dank meistens der Fall ist, dann blase ich das Entwarnungssignal, sodass alle Bürger der Stadt ganz beruhigt ihren Dingen nachgehen können.
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0: Jason Derulo, Take You Dancing. Das ist eine gute Idee, wenn man eine Klimaanlage hat. Ansonsten wird's heute ein bisschen warm beim Tanzen. Warten bis heute Abend oder einfach mitwippen, das hilft auch. Und hier kommt die kleine Trinkpause plus den Gedanken dazu.
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2: Hi, ich bin Hilda aus der Domradio-Redaktion und ich bin eine von denen, die immer viel zu viel Zeug mit auf Reisen schleppen. Wahrscheinlich inspiriert mich deshalb auch das Zitat aus Elena Poniatowskas Roman über die italienische Fotografin Tina Modotti so sehr. Tinissima, so heißt das Buch, und das hier ist der kleine Ausschnitt. Während sie ihre Sachen packte, stellte sie voller Freude fest, dass sie nichts Überflüssiges angehäuft hatte. Travel light, dachte sie lächelnd.

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Euer Domradio. Schaut mal kurz auf eure Hände. Wenn ihr jetzt gerade eine Kaffeetasse oder das Smartphone in der linken Hand haltet, dann hört mal her, heute ist offizieller Feiertag der Linkshänder. Vielleicht hat man auch das Handy links in der Hand, um mit rechts zu tippen. Ja, auf jeden Fall Respekt an die rund 10% da draußen, die Linkshänder sind. Ihr schlagt euch seit eurer Kindheit durch eine Welt, die nämlich komplett für Rechtshänder gebaut ist. Erinnert ihr euch noch an die Schulzeit, diese grausamen grünen Rechtshänderscheren im Kunstunterricht, mit denen man das Papier eher zerrissen als geschnitten hat? Oder der Albtraum namens Füller, bei dem man mit dem linken Handballen dann direkt das frisch Geschriebene so richtig schön verwischt hat. Ihr seid die wahren Alltagshelden der Logistik und als fettes High Five, natürlich mit links, spiele ich jetzt für euch den Song einer Frau, die überzeugte Linkshänderin ist und somit ihre Songs alle mit links für euch schreibt. Hier ist wohl die berühmteste Linkshänderin der Popwelt, Lady Gaga mit Bad Romance.

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1: Ich bin Thomas Brockt. Hitzeperioden haben deutschlandweit in diesem Jahr nach Schätzungen des Robert-Koch-Instituts zu rund 12.500 Sterbefällen geführt. Das geht aus einem aktuellen RKI-Bericht hervor, der die Zeit von April bis August betrachtet.
2: Durch das heiße Wetter sind in diesem Jahr bislang mehr Menschen gestorben als in den vorigen und es könnten am Ende noch mehr als die rund 12.500 Hitzetoten werden, von denen das Robert-Koch-Institut aktuell ausgeht. Das RKI spricht von einer zurückhaltenden Schätzung. Hohe Temperaturen belasten den Kreislauf und die Organe und sie trocknen die Schleimhäute aus. Das macht vor allem älteren und kranken Menschen zu schaffen. Lea Matschulat, Redaktion.
1: Die lange Trockenheit trifft die Ernte in diesem Sommer voraussichtlich hart. Seit Beginn der Dürreperiode Mitte Juni seien rund 3 Millionen Tonnen Getreide und Raps verloren gegangen. Das bedeutet Einnahmeverluste von 600 Millionen Euro, teilte der Deutsche Raiffeisenverband mit. Er schätzt, dass die Getreideernte 2026 im Vergleich zum Vorjahr um rund 4,5 Millionen Tonnen zurückgehen wird. Steigende Verbraucherpreise für Brot und Brötchen erwartet der Verband aber nicht. Die Zahl der Kindeswohlgefährdungen ist weiter gestiegen, das meldet das Statistische Bundesamt. Im Jahr 2025 haben die Jugendämter in Deutschland bei fast 80.000 Kindern oder Jugendlichen eine Kindeswohlgefährdung festgestellt, etwa durch Vernachlässigung oder körperliche oder sexuelle Gewalt.
3: Etwa die Hälfte der betroffenen Kinder ist höchstens 8 Jahre alt. Vor allem ging es um psychische Misshandlung, aber auch körperliche und sexuelle Gewalt nebenzu. Unterm Strich hat sich seit Beginn der Erhebung, also seit 2012, die Zahl mehr als verdoppelt. Und das, sagen die Behörden, könnte zum Teil auch an der höheren Aufmerksamkeit liegen. Also, dass zum Beispiel die Polizei oder auch Bekannte der Familie nicht weggucken, sondern Alarm schlagen. Claudia Wächter, Nachrichtenredaktion.
1: Gastgeber des Eurovision Song Contest im kommenden Jahr ist die bulgarische Stadt Burgas am Schwarzen Meer. Das teilten die Europäische Rundfunkunion und der öffentlich-rechtliche Sender BNT in Sofia als Veranstalter mit. Die Touristenhochburg Burgas setzte sich damit gegen die bulgarische Hauptstadt Sofia durch. Das Finale soll am 15. Mai 2027 stattfinden. Bulgarien hatte in diesem Jahr zum ersten Mal den ESC gewonnen mit dem Song Bangaranga der Sängerin Dara.
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1: Zum Wetter. Die aktuelle Vorhersage des Deutschen Wetterdienstes. Es kommt zumindest eine kleine Hitzewelle bis Sonntag auf uns zu. Heute sind im äußersten Nordosten noch ein paar Wolkenfelder unterwegs. Im Rest des Landes ist es wolkenlos und sonnig. Dabei steigen die Temperaturen auf 27 bis 37 Grad. Morgen ändert sich an diesem hochsommerlichen Wetter nicht viel. Es bleibt sonnig und wird stellenweise wieder sehr heiß. Bei bis zu 38 Grad ziehen morgen im Tagesverlauf im Westen und Südwesten nur ein paar lockere Quellwolken durch.
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4: Dagmar Peters ist hier. Ein Stündchen habe ich noch Zeit für euch. Und danach heißt es Feierabend. Naja, nicht ganz. Heute Abend hört ihr mich noch in der Podcast-Strecke von 19 bis 21 Uhr. Lohnt sich auf jeden Fall.

0: Eure Domradio Sommermusik, 14 Uhr und 17 Minuten ist es und ich weiß schon mal auf den heutigen Abend hin. 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
1: Hier kommt jetzt mal was für uns Frauen, und zwar ein Zitat von Marie Curie. Die war ja Polin, Physikerin und Chemikerin, hat um 1900 in Frankreich gelebt und gewirkt. Und diese geniale Frau hat die von Henri Becquerel beobachtete Strahlung von Uranverbindungen untersucht. Die nannte sie dann radioaktiv. Genau, prägender Begriff. Und von Marie Curie, von der auch dieser Satz stammt: Man braucht nichts im Leben zu fürchten. Man muss nur alles verstehen,

0: Please don't stop the music, Sond. Viertel vor drei ist es, eine Uhrzeit, wo Kinder auf der Schule kommen oder aus der Kita abgeholt werden, die aber jetzt wahrscheinlich beide zu haben. Manchmal ist es bei den Kitas nur die halbe Ferien, aber wer da wirklich große Engel sind, das sind die Großeltern und das finden die Kinder selber, die sich nämlich wahnsinnig drauf freuen, mit denen was zu machen, vor allen Dingen, wenn sie klein sind.
1: Die waren einfach einzigartig, die haben sich gekümmert, waren lieb zu uns Kindern, auch wenn wir nicht lieb waren. Einfach das Herzblut, wo sie uns entgegengebracht haben.
2: Also die wohnen bei uns im Haus. Das ist eigentlich ziemlich cool. Wenn meine Mutter nicht da ist, dann machen die uns Essen. Und das ist eigentlich ziemlich gechillt dann.
3: Dass sie immer da sind, wenn wir sie brauchen.
4: Meine Großeltern haben mich großgezogen, ja. Und ich bin sehr glücklich drüber.
3: Also, dass sie immer für uns da sind halt, dass man mit ihnen reden kann über alles. Und die lachen einen auch nicht aus, wenn man irgendwie was Peinliches oder so erzählt. Und die Eltern dann immer direkt so, ja, du hättest es ja anders machen können. Und die Oma oder so steht halt dazu und lacht mit.
0: Das waren die großen Enkel, aber was ist mit den kleinen?
5: Ich finde es zum Beispiel richtig schön, mit Oma und Opa ins Schwimmbad zu gehen, ins Planetarium gehen und wir gehen in den Tierpark. Oder mit Oma und Opa spazieren gehen, finde ich auch richtig schön. Oder wenn ich mit Oma und Opa kuschel, weil ich Oma und Opa liebe, dass sie immer so nett ist. Also sie macht so Dinge mit uns, die machen richtig Spaß. Also Opa erlaubt mir zum Beispiel, wenn wir zu ihm fahren, dass wir was gucken dürfen und dass wir Fruchtzwerg essen dürfen. Wir spielen immer Spiele im Garten, immer was vorlesen. Also bei der Oma lese ich was vor, da geht's ab ins Bett. Ich mag an Oma gerne, dass sie immer diese witzigen Wörter sagt, zum Beispiel, ah, Jesus, Jesus. Das finde ich immer so witzig.
0: Großeltern sind was Großartiges, vor allen Dingen für Kinder und vor allen Dingen jetzt in den Ferien, wenn sie Zeit mit ihnen verbringen können. Ganz entspannt in schöner Atmosphäre. Und manchmal fahren die Großeltern ja auch mit in Urlaub.

0: Kollege.
1: Ja, hallöchen.
0: Und worum geht's gleich bei dir?
1: Ja, unter anderem kannst du dir vorstellen, dass du morgens wach wirst in deinem Ort, in dem du lebst, und auf einmal ist alles ein paar tausend Jahre zurückgespielt und es gibt auf einmal wieder Dinosaurier in deiner Straße und du denkst dir so, was ist denn jetzt los? Was ist denn jetzt passiert? Und alle in dem Ort stellen sich diese eine Frage.
0: Also ich fände das einerseits cool, wenn es nicht gefährlich wäre. Also wenn da keine bösen Ritter oder ich weiß nicht was kämen. Dinosaurier weiß ich auch nicht, aber spannend wäre das schon.
1: So, das ist genau die Geschichte eines Films, der heute ins Kino kommt. Und ob der sich lohnt, im Kino zu gucken oder später für Streaming, klären wir gleich am Nachmittag.
0: Das und noch einige Sachen mehr. Ich habe nämlich schon in den Plan gespickt. Da geht's noch darum, dass ein Stück Berliner Mauer im Vatikan zu finden ist. Gleich bei Markus Poschlott. Ich sag tschüss, ich bin raus. Bis später.

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1: Ich bin Thomas Brockt. Die Trockenheit in Deutschland führt zu Ernteausfällen. Seit Mitte Juni seien deshalb rund 3 Millionen Tonnen Getreide und Raps verloren gegangen, heißt es vom Deutschen Raiffeisenverband. Insgesamt wird aber eine ähnliche Erntebilanz wie im Vorjahr erwartet.
2: Der Verband spricht von Einnahmeverlusten von 600 Millionen Euro. Der Ausblick auf diesen Sommer ist nicht ganz so gut, aber nicht hoffnungslos. Nach einer Schätzung erwartet der Verband eine kleinere Getreideernte von rund 40 Millionen Tonnen. Nach 45 Millionen Tonnen im vergangenen Jahr. Unterm Strich sei es eine noch ausreichende unterdurchschnittliche Ernte, hieß es. Steigende Verbraucherpreise etwa für Brot und Brötchen werden nicht erwartet. Tine Klimach, Nachrichtenredaktion.
1: Die Zahl der Kindeswohlgefährdungen ist weiter gestiegen. Das meldet das Statistische Bundesamt. Im Jahr 2025 haben die Jugendämter in Deutschland bei fast 80.000 Kindern oder Jugendlichen eine Kindeswohlgefährdung festgestellt. Etwa durch Vernachlässigung, körperliche oder sexuelle Gewalt. Das waren 10% mehr als im Vorjahr. Hitzeperioden haben deutschlandweit in diesem Jahr nach Schätzungen des Robert-Koch-Instituts zu rund 12.500 Sterbefällen geführt. Das geht aus einem aktuellen RKI-Bericht hervor, der die Zeit von April bis August betrachtet.
3: Durch das heiße Wetter sind in diesem Jahr bislang mehr Menschen gestorben als in den vorigen und es könnten am Ende noch mehr als die rund 12.500 Hitzetoten werden, von denen das Robert-Koch-Institut aktuell ausgeht. Das RKI spricht von einer zurückhaltenden Schätzung. Hohe Temperaturen belasten den Kreislauf und die Organe und sie trocknen die Schleimhäute aus. Das macht vor allem älteren und kranken Menschen zu schaffen. Lea Matschulat, Redaktion.
1: Nach einem möglichen Sprengstofffund im fränkischen Treuchtlingen hat die Polizei Entwarnung gegeben. An dem verdächtigen Gegenstand sei kein Sprengstoff entdeckt worden. Die Ermittler gehen aber davon aus, dass der Gegenstand bewusst als Attrappe platziert worden war. Der Gegenstand war am Morgen von einem Techniker im Gleisbett südlich des Bahnhofs der Stadt gefunden worden. Der Zugverkehr ist komplett zum Erliegen gekommen. Wann wieder Züge fahren, ist noch unklar.
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1: Zum Wetter. Die aktuelle Vorhersage des Deutschen Wetterdienstes. Es kommt zumindest eine kleine Hitzewelle bis Sonntag auf uns zu. Heute sind im äußersten Nordosten noch ein paar Wolkenfelder unterwegs. Im Rest des Landes ist es wolkenlos und sonnig. Dabei steigen die Temperaturen auf 27 bis 37 Grad. Morgen ändert sich an diesem hochsommerlichen Wetter nicht viel. Es bleibt sonnig und wird stellenweise wieder sehr heiß. Bei bis zu 38 Grad ziehen morgen im Tagesverlauf im Westen und Südwesten nur ein paar lockere Quellwolken durch.
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4: So, und damit auf in diesen schönen, warmen Nachmittag.

0: Das ist euer Domradio mit Musik von REM. It's the end of the world as we know it. Damit ist es genau 3:15 und wir gucken ins Kalenderblatt. Heute vor 65 Jahren begann der Bau der Berliner Mauer. Die stand 28 Jahre und war eigentlich ja das Bauwerk für die deutsch-deutsche Teilung. In Berlin stehen noch immer Reste der Mauer. Nun klar, das ist vielen bekannt, aber ein Geheimtipp hingegen ist, dass auch im Vatikan noch ein Stück der Berliner Mauer zu sehen ist. Vatikanexperte Ulrich Nersinger weiß, wie dieses Stück dorthin gelangt ist und spricht von einer ganz speziellen Besonderheit.
1: Denn als dann die Mauer gebaut wurde, hat auch die Mauer die St. Michaeliskirche, die im Osten der Stadt lag, verdeckt. Oder sagen wir mal teilweise verdeckt. Man sah nur noch den oberen Teil, die Turmspitze. Und dann kam man auf die Idee, auf die Mauer vom Westen her doch den Rest der Kirche zu malen, sodass der Eindruck entstand, als hätte man einen freien Blick zur St. Michaeliskirche.
0: Ja, das ist wirklich spannend. Überreste der Berliner Mauer wurden dann auch versteigert. Unter anderem auch dieses, auf dem genau diese Michaeliskirche zu sehen ist.
1: Und ein italienischer Geschäftsmann, Marco Piccinini, hat dieses Mauerfragment erworben und es dann dem Vatikan zum Geschenk gemacht.
0: Ja, und seitdem steht dieses Stück Berliner Mauer in den vatikanischen Gärten. Das hat aber nicht allen Menschen im Vatikan so auf Anhieb gefallen.
1: Also das päpstliche Staatssekretariat und einige andere haben also gesagt, nein, das solle man lieber nicht machen. Aber der Papst selber, Johannes Paul II., hat ausdrücklich darauf gedungen, dass man dieses Mauerstück in den vatikanischen Gärten aufstellt. Ja. Und man findet heute auch an der Mauer einen Spruch

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1: Mit Tim für euch und einer Inspiration, die wir wahrscheinlich jeden Tag haben. Jan Frerichs hat sie hier zum Beispiel auch aufgeschrieben. Kleine Erinnerungen, weniger grübeln, mehr machen.

David Bowie ist das in eurem Domradio Modern Love. Damit einen schönen Nachmittag am Tag danach. Ja, ich weiß nicht, wie es bei euch heute in der Firma war, im Büro, wo auch immer. Die Frage war doch heute ganz klar, hast du gestern auch die Sonnenfinsternis gesehen, oder? Und ich sag mal so, legt mal die Brillen nicht ganz so weit weg, denn nach der Sonnenfinsternis ist vor der Sonnenfinsternis. Die nächste kommt schon in nur einem Jahr. Und wo wir die erleben und sehen können, gleich hier bei uns.

0: Was für war das gestern für ein Abend, oder? Die Sonnenfinsternis für viele spektakulär gewesen. Auch vorm Kölner Dom habe ich gesehen, so vor den Eingängen, da war so ein bisschen Sonne, kam noch durch. Da standen sie alle mit ihren ja mehr oder weniger professionellen Brillen und haben sich das ganze Spektakel angeguckt. Und das Schöne ist, die nächste Sonnenfinsternis kommt schneller, als wir alle denken. Denn knapp in einem Jahr, am 2. August 2027, wird es mitten am Tag dunkel. Und das jetzt nicht direkt bei uns, ein kleines bisschen weiter südlich. Simon Müller weiß genau wo. Wo muss ich denn in einem Jahr hin?
1: Also da gibt's vor allem drei Optionen. Entweder der südlichste Punkt von Spanien, also Tarifa, da bleibt es für satte 4 Minuten 40 komplett dunkel. Oder auf der anderen Seite des Mittelmeers, der Norden Marokkos, da sind es dann sogar knapp 5 Minuten. Und wer sagt, das reicht mir noch nicht, da hätte ich noch Ägypten im Angebot. In Luxor am Nil verschwindet nämlich die Sonne über 6 Minuten lang hinter dem Mond. Die längste Finsternis dieses Jahrhunderts. Aber wenn man trotzdem nicht nur für 6 Minuten Dunkelheit einen ganzen Urlaub planen will, Ägypten und der Nil haben ja auch sonst richtig was zu bieten.
0: Ja, das auf jeden Fall. Also, dann geht's nach Ägypten. Für die einen, da sind ja zum Teil auch Sommerferien noch. Wer jetzt aber nicht ganz so weit weg will, was kriegen wir denn hier in Deutschland davon mit?
1: Ja, deutlich weniger, ehrlich gesagt. Je nach Ort werden nur so etwa 40-55% der Sonne verdeckt. Gestern Abend war es ja überall in Deutschland über 80%. Dafür ist der Zeitpunkt aber viel angenehmer. Es ist am späten Vormittag, so zwischen 10 und 12 Uhr. Und da steht die Sonne ein bisschen höher im Himmel und man braucht keinen freien Blick zum Horizont wie gestern. Ah, ja. Wer aber trotzdem das ganz große Kino auch wieder in Deutschland haben will, der muss sich noch ein bisschen gedulden, denn die nächste totale Finsternis ist bei uns erst 2081.
0: Ja, gut. Aber wir bleiben mal bei nächstem Jahr. Wenn ich jetzt noch eine von diesen Schutzbrillen zu Hause habe, die kann ich nochmal verwenden, oder?
1: Grundsätzlich ja, die halten so etwa 3 Jahre, aber ich würde unbedingt mal gucken, ob da Kratzer, Knicke oder irgendwie sowas zu sehen sind und im Zweifel dann immer lieber eine neue kaufen. Und wenn wir schon beim Thema Schutzbrillen sind, falls jemand gestern doch ohne Brille in die Sonne geguckt hat, sollte er in den kommenden Tagen darauf achten, ob sich etwas in seinem Blickfeld verändert hat. Warnzeichen sind ein dunkler oder unscharfer Fleck in der Mitte, verzerrte Linien oder wenn Farben auf einmal komisch wirken. Dann unbedingt mal zum Augenarzt.
0: Jawohl, dankeschön für die Tipps. Also wir merken uns vor, nächstes Jahr am 2. August 2027 gibt's schon die nächste Sonnenfinsternis, dann mitten im Ägyptenurlaub. Hier ist euer Domradio. 15:45 Uhr.

0: Das ist euer Domradio. Wir haben es kurz vor vier und gucken gleich auf das, was es Neues auf der Leinwand gibt im Kino. Unter anderem einen Film. Ich sag mal so, ihr werdet morgens bei euch wach in eurem Ort und auf einmal guckt ihr aus dem Fenster und es laufen Dinosaurier auf der Straße lang. Klingt nach einer wirklich komischen, verrückten Story und ist so eine Mischung aus Jurassic Park und, ja, weiß ich nicht, Action, Horror, klären wir alles gleich hier bei uns im Domradio.
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2: Ich bin Thomas Brock. Befristete Arbeitsverträge werden in Deutschland weiter vor allem mit jungen Menschen abgeschlossen. In der Altersgruppe zwischen 15 und 25 Jahren waren vergangenes Jahr 18,3% befristet beschäftigt. Das teilte das Statistische Bundesamt mit. Das entspricht rund 2,2 Millionen Arbeitnehmern.
3: Auch wenn es die Jungen statistisch dreimal häufiger trifft als alle anderen, insgesamt gab es 2025 sogar weniger befristete Jobs als zum Beispiel noch vor 10 Jahren. Immerhin waren es aber laut Bundesamt fast 6,5 Millionen Menschen, die befristet in Teilzeit, mit Zeitverträgen oder in Minijobs gearbeitet haben. Und eine befristete Arbeit nimmt laut Statistik kaum jemand freiwillig an. Die meisten davon gibt's übrigens im Bildungssektor und in Restaurants und Kneipen. Thomas Thonfeld, Nachrichtenredakteur.
2: Auf dem Rhein bei Köln fahren wegen des historischen Niedrigwassers kaum noch Schiffe. Das teilte das Wasserstraßen- und Schifffahrtsamt mit. Demnach dürfen Schiffe zwar immer noch fahren, es lohne sich aber kaum noch. Aktuell wird jeden Tag ein neuer historischer Tiefpunkt des Wasserstandes am Pegel Köln gemessen. Heute Mittag waren es 49 Zentimeter. Die Trockenheit in Deutschland führt auch zu Ernteausfällen. Seit Mitte Juni seien deshalb rund 3 Millionen Tonnen Getreide und Raps verloren gegangen, heißt es vom Deutschen Raiffeisenverband. Insgesamt wird aber eine ähnliche Erntebilanz wie im Vorjahr erwartet.
4: Der Verband spricht von Einnahmeverlusten von 600 Millionen Euro. Der Ausblick auf diesen Sommer ist nicht ganz so gut, aber nicht hoffnungslos. Nach einer Schätzung erwartet der Verband eine kleinere Getreideernte von rund 40 Millionen Tonnen. Nach 45 Millionen Tonnen im vergangenen Jahr. Unterm Strich sei es eine noch ausreichende unterdurchschnittliche Ernte, hieß es. Steigende Verbraucherpreise etwa für Brot und Brötchen werden nicht erwartet. Tine Klimach, Nachrichtenredaktion.
2: Gastgeber des Eurovision Song Contest im kommenden Jahr ist die bulgarische Stadt Burgas am Schwarzen Meer. Das teilten die Europäische Rundfunkunion und der öffentlich-rechtliche Sender BNT in Sofia als Veranstalter mit. Die Touristenhochburg Burgas setzte sich damit gegen die bulgarische Hauptstadt Sofia durch. Das Finale soll am 15. Mai 2027 stattfinden. Bulgarien hatte in diesem Jahr zum ersten Mal den ESC gewonnen mit dem Song Bangaranga der Sängerin Dara.
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2: Zum Wetter. Die aktuelle Vorhersage des Deutschen Wetterdienstes. Es kommt zumindest eine kleine Hitzewelle bis Sonntag auf uns zu. Heute sind im äußersten Nordosten noch ein paar Wolkenfelder unterwegs. Im Rest des Landes ist es wolkenlos und sonnig. Dabei steigen die Temperaturen auf 27 bis 37 Grad. Morgen ändert sich an diesem hochsommerlichen Wetter nicht viel. Es bleibt sonnig und wird stellenweise wieder sehr heiß. Bei bis zu 38 Grad ziehen morgen im Tagesverlauf im Westen und Südwesten nur ein paar lockere Quellwolken durch.
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0: Ich wünsche uns einen schönen Nachmittag.

0: The time of my life singt Benson Boone hier in eurem Domradio. Es ist schließlich Donnerstag. Sonnenfinsternis von gestern ist abgehakt. Wir können uns jetzt wieder in dunkle Räume begeben und gucken, was es im Kino so Neues gibt. Und das machen wir gemeinsam mit dem Theologen Fabian Apel vom Podcast Popcorn-Pilger. Hallo Fabian.
1: Hallo Markus.
0: So, dann schauen wir doch mal auf einen Film, den wir heute besprechen möchten. Der heißt The End of Oak Street und ist irgendwie eine sehr krude Filmhandlung. Also wenn ich mir vorstelle, ich werde morgens wach, gucke aus dem Fenster und es laufen auf einmal im Hier und Jetzt auf einmal Dinosaurier vor meiner Tür lang, dann denke ich mir so, wer hat sich das ausgedacht? Wie kommt man auf so eine krude Story? Kannst du da weiterhelfen?
1: Also ich würde sagen, warum gibt es den Film nicht schon viel früher? Also die amerikanische Vorstadt, die Suburbs sind ein popkulturelles Phänomen. Es gibt Literatur, Filme, Songs, die alle in diesem Milieu mit diesen endlosen Straßen und immer gleichen Einfamilienhäusern spielen. Ja. Und genauso ein popkultureller Typus, der immer wieder kommt, sind Dinosaurier. Also warum bringt man das nicht mal zusammen? Ich glaube, das ist ein Garant für einen großen Spaß, für einen großen Kinospaß.
0: Aber wie ich es zusammengefasst habe, ist schon mal so grob die Richtung des Films, ne?
1: Ja, richtig, genau. Dinos in der Vorstadt.
0: Okay, dann gucken wir mal, wie das Ganze dann auch anlaufen wird. Die Besetzung, muss man sagen, ist ja schon mal top. Was denkst du denn, funktioniert so eine Geschichte auf der Leinwand?
1: Also es macht auf jeden Fall Spaß, genau. Die Schauspieler sind super. Spannendes Action-Drama, nicht für die ganze Familie, der Film ist ab 12. Also für ganz Kleine ist es nichts, aber es lohnt sich, man sollte sich das im Kino angucken. Sowieso immer lieber ins Kino gehen, auch bei gutem Wetter, da ist es auch schön kühl.
0: Ja, das ist auch noch ein schöner Sommer-Lifehack sozusagen. Also das heißt, du würdest sagen, Daumen hoch ist eine richtig gute Empfehlung?
1: Daumen hoch, ja.
0: Dann nehmen wir uns das mal vor. The End of Oak Street heißt der Streifen, läuft ab heute im Kino um die Ecke und das Ganze empfohlen von unserem Popcorn-Pilger Fabian. Herzlichen Dank für die Zeit.
1: Sehr gerne.

Das ist euer Domradio mit Musik von den Wellows. Und wenn wir schon die Wellows hier spielen, die haben ja auch ein bisschen was mit Kino und mit Film zu tun, denn der Sänger Dylan Minnette hat die große Hauptrolle gespielt in der Serie Tote Mädchen lügen nicht. 13 Reasons Why hieß das Ganze bei Netflix. Und wenn wir auch gerade eben schon über Kino gesprochen haben, bleiben wir auch noch bei einem Fakt. Was haben Heike Makatsch und Moritz Bleibtreu gemeinsam? Sie haben beide heute Geburtstag. Aber nicht nur das. Sie werden heute auch noch beide gleich alt. Das gibt's ja nicht so oft. Man sagt's ja oft nicht, ne, bei Frauen, wie alt sie werden. Aber in dem Fall kann man das, glaube ich, machen. Oder ich sage Ihnen einfach, das Alter von Moritz Bleibtreu ist so rum einfacher. Er wird 55 Jahre alt. Alles Gute zum Geburtstag. Und Musik gibt's jetzt auch noch oben drauf zum Feiern von Jan.

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1: Ich bin Heike Sikuni aus dem Domradio-Team. Unter anderem bin ich Moderatorin und wir spielen im Domradio natürlich immer wieder Songs von der Popqueen unserer Zeit, von Taylor Swift, die vielleicht auch so viel Erfolg hat, weil man immer den Eindruck hat, sie lässt ihre Fans teilhaben an ihrem Leben. Und da ist natürlich die Suche nach der Liebe mit allen Höhen und Tiefen immer wieder Thema. Sie selber hat darüber gesagt, ich schreibe viele Lieder über die Liebe. Und ich glaube, das liegt daran, dass mir die Liebe wie eine riesige, komplizierte Sache vorkommt. Aber hin und wieder scheint es, als ob zwei Menschen es schaffen, es richtig zu machen. Und ich glaube, wir alle träumen davon, wie das sein könnte.

Das ist euer Domradio. 16.37 Uhr ist es. Und Wolfgang Niedecken, den Mann muss man hier in Köln nicht erklären. Wolfgang Niedecken hat sich jetzt in einem Interview mit Domradio als restkatholisch bezeichnet. Was er damit genau meint, erklärt er gleich hier nach Robbie Williams.

0: Was für eine Nummer. Kenny Loggins und Foodloose hier in eurem Domradio. Es ist 4:15 und wir hatten hohen Besuch bei uns hier im Haus vom Domradio. Wolfgang Niedecken war bei uns zu Gast und hat uns in einem Interview verraten, ja, wie er das Ganze mit der Kirche so sieht und mit seinem Glauben. Und er hat uns verraten, wie hat das gesagt, ich bin restkatholisch.
1: Ich würde mich als restkatholisch bezeichnen. Eine gute Portion Gottvertrauen ist schon sehr, sehr ratsam. Ich bin keiner, der jetzt jeden Sonntag in eine Kirche rennt, aber ich habe so meine Momente, wo ich schon mal nachts beim Einschlafen mit dem Chef rede.
0: Na, das ist spannend. Das Ganze gibt's auch als Video zu sehen auf unserer Instagram-Seite domradio.de. Da sehen Sie den guten Wolfgang Niedecken auch mal wieder. Hier ist euer Domradio. Hallo zusammen.

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0: Die Beatsteaks, die warten schon. Die Beatsteaks gleich mit Milk and Honey hier in eurem Domradio. Jetzt aber ist es erstmal Zeit für die Nachrichten.
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2: Ich bin Thomas Brockt. Wegen Niedrigwassers ist die Binnenschifffahrt in Deutschland aktuell stark eingeschränkt. Transporte auf mehr überlange Lastwagen zu verlagern, ist aus Sicht des Verbands deutscher Verkehrsunternehmen aber keine Alternative. Der Verband verweist auf strukturelle Probleme.
3: Überlange LKW sind 6,50 Meter länger als der Standard und dürfen nur auf bestimmten Strecken fahren. Jetzt mehr davon einzusetzen, bringe angesichts riesiger Gütermengen, die normalerweise per Schiff transportiert werden, keine spürbare Entlastung, so der Verband deutscher Verkehrsunternehmen. Noch mehr LKW seien außerdem eine zusätzliche Belastung für sowieso schon sanierungsbedürftige Straßen und Brücken. Als Reaktion auf das Niedrigwasser haben fast alle Bundesländer das Sonntagsfahrverbot für LKW gelockert oder aufgehoben. Jan-Henner Reitze, Nachrichtenredaktion.
2: Die Zahl der Kindeswohlgefährdungen ist weiter gestiegen, das meldet das Statistische Bundesamt. Im Jahr 2025 haben die Jugendämter in Deutschland bei fast 80.000 Kindern oder Jugendlichen eine Gefährdung festgestellt, etwa durch Vernachlässigung, körperliche oder sexuelle Gewalt. Das waren 10% mehr als im Vorjahr. Befristete Arbeitsverträge werden in Deutschland weiter vor allem mit jungen Menschen abgeschlossen. In der Altersgruppe zwischen 15 und 25 Jahren waren vergangenes Jahr 18,3% befristet beschäftigt. Das entspricht rund 2,2 Millionen Arbeitnehmern.
4: Auch wenn es die Jungen statistisch dreimal häufiger trifft als alle anderen, insgesamt gab es 2025 sogar weniger befristete Jobs als zum Beispiel noch vor 10 Jahren. Immerhin waren es aber laut Bundesamt fast 6,5 Millionen Menschen, die befristet in Teilzeit, mit Zeitverträgen oder in Minijobs gearbeitet haben. Und eine befristete Arbeit nimmt laut Statistik kaum jemand freiwillig an. Die meisten davon gibt's übrigens im Bildungssektor und in Restaurants und Kneipen. Thomas Thonfeld, Nachrichtenredakteur.
2: Nach einem möglichen Sprengstofffund im fränkischen Treuchtlingen hat die Polizei Entwarnung gegeben. An dem verdächtigen Gegenstand sei kein Sprengstoff entdeckt worden. Die Ermittler gehen aber davon aus, dass der Gegenstand bewusst als Attrappe platziert worden war. Der Gegenstand war am Morgen von einem Techniker im Gleisbett südlich des Bahnhofs der Stadt gefunden worden. Der Zugverkehr ist komplett zum Erliegen gekommen. Wann wieder Züge fahren, ist noch unklar.
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2: Zum Wetter, die aktuelle Vorhersage des Deutschen Wetterdienstes. Es kommt zumindest eine kleine Hitzewelle bis Sonntag auf uns zu. Heute sind im äußersten Nordosten noch ein paar Wolkenfelder unterwegs. Im Rest des Landes ist es wolkenlos und sonnig. Dabei steigen die Temperaturen auf 27 bis 37 Grad. Morgen ändert sich an diesem hochsommerlichen Wetter nicht viel. Es bleibt sonnig und wird stellenweise wieder sehr heiß. Bei bis zu 38 Grad ziehen morgen im Tagesverlauf im Westen und Südwesten nur ein paar lockere Quellwolken durch.
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0: Und mit den Beatsteaks wünschen wir einen schönen Feierabend.

0: Das ist euer Domradio, 17.13 Uhr ist es und es wird nicht so viele Tage geben, an denen Oscar-Preisträger die Hosen mal so richtig voll haben. Aber der Schauspieler Matthew McConaughey hat vor kurzem Papst Leo getroffen und zwar im Vatikan und der war richtig aufgeregt und nun hat er darüber auch endlich mal gesprochen und zwar in der amerikanischen Late Show von Jimmy Fallon. Rufus aus der Domradio-Redaktion ist bei mir, hallo, grüße dich.
1: Hallöchen.
0: Was hat er denn im amerikanischen Fernsehen erzählt über diesen Besuch?
1: Ja, also McConaughey hat erzählt, dass er sich vor dem Treffen richtig Gedanken gemacht hat. Er hat sich so ein paar Dinge überlegt, über die er mit dem Papst sprechen wollte. Und er sagt dann aber auch, sich auf so ein Gespräch mit dem Papst vorzubereiten, das sei so ungefähr, als würde man eine Oscar-Rede vorbereiten. Und er hatte wirklich Sorgen, dass es Arroganz wirken könnte, wenn er das so aus dem Ärmel schüttelt. Und am Ende kann man aber ohnehin nicht drumherum, dass die beiden im Gespräch völlig vom Skript abgewichen sind.
0: Und hat dann einfach improvisiert. Ja, man kann ja so eine Situation auch nicht proben vorher, ne? Das geht ja auch nicht. In welchem Rahmen haben sich denn die beiden getroffen?
1: Ja, Matthew McConaughey und seine Frau Camilla, die haben Papst Leo den 14. Anfang August bei der wöchentlichen Generalaudienz im Petersdom getroffen. Und für ihn war das offenbar dann ein ziemlich besonderer Moment. Er hatte von einer gewissen Ehrfurcht und der Ehre gesprochen, dem Papst begegnen zu dürfen.
0: Und wer von den beiden hat am Ende eigentlich wen zum Lachen gebracht?
1: Da musste McConaughey tatsächlich ein bisschen zurückrudern auf die Frage von Jimmy Fallon, ob er es geschafft hat, den Papst zum Lachen zu bringen. Denn er hat dann so ungefähr gesagt, er hat mich zum Lachen gebracht, also der Papst. Mhm. Und McConaughey findet, dass heiligste und spirituellste Menschen sowieso eigentlich immer eines gemeinsam haben, und zwar, dass sie einen genialen Sinn für Humor haben.
0: Aha, großartige Feststellung. Also das Ganze nochmal zum Nachlesen und natürlich auch zum Fotos angucken bei uns auf domradio.de. Und natürlich auch in unserer Domradio-App. So, das sind Nickelback.

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1: Hier ist die Uta aus der Domradio-Redaktion, die doch mittlerweile so das eine oder andere Fältchen hat. Die Uta, nicht die Domradio-Redaktion. Und da denkt Mann oder Frau am Anfang vielleicht so, oh Gott, nee, so Furchen im Gesicht. Ah. Und zugleich sind da in der Gesellschaft ja diese komischen Botox und Straffung und sonst wie Schönheits- und Anti-Aging-Ideen und Ideologien unterwegs. Und dann denke ich so, nee. Dem beuge ich mich einfach mal auf gar keinen Fall. Und da kommt mir doch ein Ausspruch von Brigitte Bardot sehr entgegen, die ja immerhin 91 war, als sie verstarb. Und die sagte, ich bin stolz auf meine Falten. Sie sind das Leben in meinem Gesicht. Jawohl.

0: Wir sind Helden.
1: Guten Tag.
2: Guten Tag.
1: Guten Tag. Guten Tag.
0: Hier ist das Domradio, 17.44 Uhr ist es. Ausgerechnet mitten im August, dem Höhepunkt der Ferien in Italien, herrscht totales Reisechaos auf Sizilien. Touristen sitzen dort fest, mit den Nerven am Ende, manchen schlafen schon auf den Gepäckbändern des Flughafens. Denn genau dort in Catania ist der Flughafen geschlossen, weil der Vulkan Ätna Asche und Lava spuckt. Claudia Wächter berichtet für uns aus Italien. Zehntausende Reisende sitzen dort am Flughafen fest und viele sind stinksauer, weil sie sich auch allein gelassen fühlen.
3: Ja, eigentlich hört man von allen nur das hier. Wir warten. Keiner sagt uns was. Hotlines, die brechen zusammen. Taxifahrer verlangen Mondpreise. Busse total überfüllt, genauso wie Hotels. Und ja, viele sind echt verzweifelt. Die pennen tatsächlich auf Gepäckbändern oder ja, kampieren draußen vor dem Flughafen auf irgendeinem Stückchen Rasen.
0: Ja, und dazu kommt ja auch noch, dass die glühend rote Lava natürlich viele, viele Leute anzieht. Wie ist das denn? Sind die Pilgerströme da drauf vorbereitet?
3: Ja, es gibt tatsächlich Leute, die kraxeln mit Flipflops hier rauf auf den Ätna. Und ja, die Guides sind natürlich fassungslos. Eigentlich soll man da ja nur mit Bergführern rauf, aber viele versuchen es eben auf eigene Faust. Wege sind deshalb zum Teil verstopft und viele, ja, die wollen auch unbedingt mal kurz ein Selfie machen, 3 Meter vom Lavastrom entfernt. Ja. Total gefährlich natürlich und ein absolutes No-Go.
0: Ja, und wie geht's jetzt weiter? Ist da ein Ende des Chaos in Sicht? Ich meine, immerhin dauert's ja schon eine Woche.
3: Nein, nicht wirklich. Das Kommando hat eben der Ätna. Und nur wenn der nicht mehr spuckt und speit, der Luftraum wieder frei ist, ja, dann geht's weiter. Aber es ist ja nicht das erste Mal, dass sowas hier passiert. Und man fragt sich schon, warum die Behörden das Chaos gerade jetzt in der Haupturlaubszeit nicht besser handeln können.
0: Sagt Claudia Wächter. Dankeschön dafür. Hier ist das Domradio.

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0: Milo ist das hier in eurem Domradio. Guten Abend. Gleich gibt's Musik von Manu Chao unter anderem und von den Imagine Dragons nach den 18 Uhr Nachrichten.
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2: Ich bin Thomas Brockt. Die Abwehr von Drohnen muss in Deutschland schnell verbessert werden. Darüber waren sich die Innenminister von Bund und Ländern in einer Telefonkonferenz einig. Vergangene Woche war am Flughafen Leipzig-Halle eine mit Sprengstoff bestückte Drohne entdeckt worden.
3: Gegenseitige Unterstützung, gemeinsame Forschung und Flughäfen besser mit Abwehrtechnik ausstatten. Diese Ansatzpunkte wollen die Innenminister verfolgen. Einigkeit gibt es aber nicht in allen Punkten. Aus Niedersachsen und Bremen kommt zum Beispiel die Forderung, dass der Bund auch Häfen besser in Sachen Drohnenabwehr ausstattet. Und bei Flughäfen haben bisher Standorte wie Frankfurt-Main, München, Berlin, Hamburg oder Stuttgart Priorität. Diese Liste wollen einige Länder gern ausweiten. Jan-Henner Reitzer, Nachrichtenredaktion.
2: Auf dem Rhein bei Köln fahren wegen des historischen Niedrigwassers kaum noch Schiffe. Das teilte das Wasserstraßen- und Schifffahrtsamt mit. Demnach dürfen Schiffe zwar immer noch fahren, es lohne sich aber kaum noch. Aktuell wird jeden Tag ein neuer historischer Tiefpunkt des Wasserstandes am Pegel Köln gemessen. Heute Mittag waren es 49 Zentimeter. Die Trockenheit in Deutschland führt auch zu Ernteausfällen. Seit Mitte Juni seien deshalb rund 3 Millionen Tonnen Getreide und Raps verloren gegangen, heißt es vom Deutschen Raiffeisenverband. Insgesamt wird aber eine ähnliche Erntebilanz wie im Vorjahr erwartet.
4: Der Verband spricht von Einnahmeverlusten von 600 Millionen Euro. Der Ausblick auf diesen Sommer ist nicht ganz so gut, aber nicht hoffnungslos. Nach einer Schätzung erwartet der Verband eine kleinere Getreideernte von rund 40 Millionen Tonnen. Nach 45 Millionen Tonnen im vergangenen Jahr. Unterm Strich sei es eine noch ausreichende unterdurchschnittliche Ernte, hieß es. Steigende Verbraucherpreise etwa für Brot und Brötchen werden nicht erwartet. Tine Klimach, Nachrichtenredaktion.
2: Gastgeber des Eurovision Song Contest im kommenden Jahr ist die bulgarische Stadt Burgas am Schwarzen Meer. Das teilten die Europäische Rundfunkunion und der öffentlich-rechtliche Sender BNT in Sofia als Veranstalter mit. Die Touristenhochburg Burgas setzte sich damit gegen die bulgarische Hauptstadt Sofia durch. Das Finale soll am 15. Mai 2027 stattfinden. Bulgarien hatte in diesem Jahr zum ersten Mal den ESC gewonnen mit dem Song Bangaranga der Sängerin Dara.
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2: Zum Wetter, die aktuelle Vorhersage des Deutschen Wetterdienstes. In der Nacht gering bewölkt oder klar, die Tiefstwerte liegen im Westen bei 20 Grad, in Südostbayern nur um 10 Grad. Morgen tagsüber dann erneut viel Sonne, später im Norden einige Wolken, es bleibt aber überall trocken. Dazu noch etwas heißer mit Höchstwerten zwischen 31 Grad im Nordosten und im südlichen Alpenvorland und bis 38 Grad im Westen und Südwesten, an der See etwas kühler.
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0: Guten Abend!

0: Das ist euer Domradio. Wir wünschen euch einen schönen Donnerstagabend und gucken mal, was es so Neues im Kino ab heute zu sehen gibt.
1: Grüß Gott, Eberhofer. Das ist mein Kollege Birkenberger. Grüß Gott.
2: Schon zum 10. Mal ermittelt Sebastian Betzel als Dorfpolizist Franz Eberhofer in Niederbayern. In Steckerfisch-Fiasko hat er es mit mächtigen Familienclans und zerstrittenen Golfclub-Mitgliedern zu tun.
3: Geht's noch? Was soll denn das? Nenn erstmal die Regeln, du Golfgnom!
2: Neben einem Mord auf dem Golfplatz kümmert sich Eberhofer auch um Partnerin Susi, die will Bürgermeisterin werden.
4: Sie können doch nicht einfach Hergänger und ihr Plakat über meins drüber pappen!
2: Auch der 10. Eberhofer-Provinzkrimi hat viel Herz und Humor. Die Mordgeschichte ist dagegen etwas dünn.
5: Wir sind keine Trotteln. Und wenn sie nicht kooperieren, dann machen wir ihnen das Leben zur Hölle.
6: Wir denken, dass es vielleicht gut ist, wenn du von Menschen umgeben bist, die erlebt haben, was du erlebt hast.
2: Sunny Dancer ist eine Coming-of-Age-Komödie über krebskranke Jugendliche, was an sich schon gewagt ist. Die 17-jährige Ivy soll den Sommer in einem Camp verbringen mit anderen Teenagern, die den Krebs besiegt haben.
7: Wir kommen immer wieder. Das Camp macht süchtig.
2: Die sture Ivy öffnet sich nach und nach den anderen, freundet sich an und verliebt sich. Das Drama ist nicht deprimierend, sondern ergreifend und humorvoll.
8: Was haben du und Krebs gemeinsam? Niemand will euch in sich haben.
2: The Last of Us-Star Bella Ramsey spielt an der Seite von Neil Patrick Harris und das verdammt gut.
9: Das wird der beste Sommer ever!
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1: Hallo, ich bin's, Tim. Und ich glaube, jeder von uns hat schon mal eine Frage gestellt bekommen, wo man dann zuerst sagt, das ist eine richtig gute Frage. Und so heißt auch ein Text von Lena Raubaum, Gute Frage. Und obwohl dieser Text nur 4 Zeilen lang ist, hat er mich total zum Nachdenken angeregt. Leben, du, ich frage dich, was hast du vorgesehen für mich? Da höre ich das Leben sagen, das wollte ich dich auch schon fragen.

Save My Soul, das ist die Band Bastille hier bei uns in eurem Domradio, 18.45 Uhr. Das heißt, in ein paar Minuten beginnt ja wieder unsere Podcast-Zeit. Dann hören wir die Geschichte von einer Türmerin, die aus Münster stammt, in Münster arbeitet. Und was das Besondere an ihrem Job als Türmerin ist und was sie dahin gebracht hat, das alles gibt's gleich zu hören hier im Podcast. Kannst du glauben, ab 19 Uhr nach den Nachrichten geht's los, hier in eurem Domradio. Ich bin Markus Poschlott, verabschiede mich schon mal, wünsche einen schönen Abend. Dann hören wir uns morgen zum Aufstehen wieder. Abgemacht. So, dann bis morgen früh um 6.

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1: Ich bin Thomas Brock. Wegen Niedrigwassers ist die Binnenschifffahrt in Deutschland aktuell stark eingeschränkt. Transporte auf mehr überlange Lastwagen zu verlagern, ist aus Sicht des Verbands deutscher Verkehrsunternehmen aber keine Alternative. Der Verband verweist auf strukturelle Probleme.
2: Überlange LKW sind 6,50 Meter länger als der Standard und dürfen nur auf bestimmten Strecken fahren. Jetzt mehr davon einzusetzen, bringe angesichts riesiger Gütermengen, die normalerweise per Schiff transportiert werden, keine spürbare Entlastung, so der Verband deutscher Verkehrsunternehmen. Noch mehr LKW seien außerdem eine zusätzliche Belastung für sowieso schon sanierungsbedürftige Straßen und Brücken. Als Reaktion auf das Niedrigwasser haben fast alle Bundesländer das Sonntagsfahrverbot für LKW gelockert oder aufgehoben. Jan-Henner Reitze, Nachrichtenredaktion.
1: Die Zahl der Kindeswohlgefährdungen ist weiter gestiegen, das meldet das Statistische Bundesamt. Im Jahr 2025 haben die Jugendämter in Deutschland bei fast 80.000 Kindern oder Jugendlichen eine Gefährdung festgestellt, etwa durch Vernachlässigung, körperliche oder sexuelle Gewalt. Das waren 10% mehr als im Vorjahr. Befristete Arbeitsverträge werden in Deutschland weiter vor allem mit jungen Menschen abgeschlossen. In der Altersgruppe zwischen 15 und 25 Jahren waren vergangenes Jahr 18,3% befristet beschäftigt. Das entspricht rund 2,2 Millionen Arbeitnehmern.
3: Auch wenn es die Jungen statistisch dreimal häufiger trifft als alle anderen, insgesamt gab es 2025 sogar weniger befristete Jobs als zum Beispiel noch vor 10 Jahren. Immerhin waren es aber laut Bundesamt fast 6,5 Millionen Menschen, die befristet in Teilzeit, mit Zeitverträgen oder in Minijobs gearbeitet haben. Und eine befristete Arbeit nimmt laut Statistik kaum jemand freiwillig an. Die meisten davon gibt's übrigens im Bildungssektor und in Restaurants und Kneipen. Thomas Thonfeld, Nachrichtenredakteur.
1: Gastgeber des Eurovision Song Contest im kommenden Jahr ist die bulgarische Stadt Burgas am Schwarzen Meer. Das teilten die Europäische Rundfunkunion und der öffentlich-rechtliche Sender BNT in Sofia als Veranstalter mit. Die Touristenhochburg Burgas setzte sich damit gegen die bulgarische Hauptstadt Sofia durch. Das Finale soll am 15. Mai 2027 stattfinden. Bulgarien hatte in diesem Jahr zum ersten Mal den ESC gewonnen mit dem Song Bangaranga der Sängerin Dara.
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1: Zum Wetter, die aktuelle Vorhersage des Deutschen Wetterdienstes. In der Nacht gering bewölkt oder klar, die Tiefstwerte liegen im Westen bei 20 Grad, in Südostbayern nur um 10 Grad. Morgen tagsüber dann erneut viel Sonne, später im Norden einige Wolken, es bleibt aber überall trocken. Dazu noch etwas heißer mit Höchstwerten zwischen 31 Grad im Nordosten und im südlichen Alpenvorland und bis 38 Grad im Westen und Südwesten, an der See etwas kühler.
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5: Hier ist Dagmar Peters. Lehnt euch zurück und hört gespannt zu bei unserem Domradio-Podcast-Abend. Gleich geht's nämlich nach Münster auf einen Kirchturm, in dem eine junge Frau arbeitet und zwar nachts. Was das für ein Job ist und warum sie den trotz nächtlicher Arbeitszeit so gerne macht, das erfahrt ihr gleich im Podcast Kannst du glauben aus dem Bistum Münster. Viel Spaß beim Zuhören.

0: 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Wir starten heute mit dem Podcast Kannst du glauben aus dem Bistum Münster und einem ganz besonderen Gast. Martje Thalmann liebt ihren Job als Türmerin oben im Turm der Lamberti-Kirche. Sie tutet dort oben ins Horn, so heißt das, und hält von oben den Kontakt zur Feuerwehr. Und das an 6 Abenden in der Woche. Und warum das alles? Davon erzählt der Podcast Kannst du glauben. Host ist Ann-Christine Ladermann.
1: Hier in Münster ist es tatsächlich immer noch so wie 1383. Es wird ganz ausdrücklich nach Feuern Ausschau gehalten und dann gewarnt. Ich führe heutzutage auch einen Blog. Ich bin die erste Türmerin in St. Lamberti mit Internet. Und auch daran sieht man wieder so schön, Tradition und Moderne gehen Hand in Hand. Uralter Job und dann ein WLAN-Router. Wenn ein Oberbürgermeister unten im historischen Rathaus vereidigt wird, die goldene Kette umgelegt bekommt, dann bekommt der Türmer, heute die Türmerin, Bescheid. Jetzt soll die Ratsglocke klingen. 2 Minuten lang. Sehr laut.
2: Herzlich willkommen zu einer neuen Folge von Kannst du glauben, dem Podcast des Bistums Münster. Habt ihr dieses Geräusch vielleicht schon mal gehört? Oder kommt euch das total unbekannt vor und ihr habt nicht mal eine Idee, was es sein könnte? Auch das wäre überhaupt nicht schlimm, denn dieses Geräusch ist schon ganz schön münsterspezifisch. Aber kein Grund jetzt für diejenigen, die nicht in Münster wohnen, abzuschalten, denn wir haben es hier gleichzeitig mit einer absoluten Rarität zu tun. Diesen Ton, den ihr gerade gehört habt, den erzeugt Martje Thalmann. Sie ist seit 2014 Türmerin auf dem St. Lamberti-Kirchturm in Münster. Dort, hoch oben über den Dächern der Stadt, gibt sie an 6 Abenden in der Woche von 21 Uhr bis Mitternacht alle halbe Stunde ein Zeitsignal. Und das ist eben dieses Tuten. Und Tuten ist wirklich der Fachbegriff dafür. Und gleichzeitig, was eigentlich noch viel wichtiger ist, schaut Martje nach Bränden in der Stadt. Sie hält also auch heute noch eine echte Brandwache ab. Martje hat mich eingeladen, sie in ihrem Dienstzimmer oben auf dem Turm zu besuchen. Und ich war wirklich gespannt, wie es dort aussieht. Und natürlich, wie sie Türmerin geworden ist und was sie in den letzten Jahren alles schon so erlebt hat. Martje, ich bin noch ein bisschen aus der Puste, weil wir mussten ja gerade erstmal diese 300 Stufen hier hochlaufen, damit wir hier oben bei dir in der Türmerstube auf dem Turm der St. Lamberti-Kirche ankommen. Du bist jetzt 8 Jahre dabei. Denkst du dir manchmal, wäre schon ganz schön, wenn es vielleicht doch nur so ein Stockwerk wäre oder in einem ganz normalen Bürogebäude? Wie denkst du über diesen Anstieg bis zu deinem Arbeitsplatz?
1: Ich finde es immer noch schön, weil ich, wenn ich alleine bin, jede Stufe zähle, ritualmäßig. Und dann weiß ich sicher, wann ich ungefähr ankomme. Und für mich hat das etwas sehr Meditatives. Und es hält natürlich auch jung und fit, sodass ich das noch lange machen kann.
2: Also dein Sportprogramm hast du dann eigentlich immer exakt. Schon fest am Tag, ne?
1: Es ist sozusagen Step-Aerobic.
2: Ja, genau. Aber ich glaube schon, man kann sagen, du hast einen der wirklich ungewöhnlichsten Arbeitsplätze, oder?
1: So ist es.
2: Du bist jetzt 8 Jahre dabei, das habe ich gerade schon gesagt. Und ich habe mich gefragt, wie wird man eigentlich Türmerin? Weil ich denke mal, das war nicht dein Berufswunsch als Kind schon, ne?
1: Es ist ja gar kein Ausbildungsberuf.
2: Okay.
1: Es ist auch nie gewesen. Früher war das so, dass die Menschen das als Zusatzverdienst machten. Da waren viele Schuster dabei oder Handwerker. Und heutzutage ist es so, dass ich das 2013 bei der Jobbörse online in diesem Internet gelesen habe und gerade fertig war mit dem Studium und sesshaft werden wollte. Und dann habe ich gedacht, das ist ja toll in Münster. Ich wollte sowieso nach Münster. Das war immer mein Suchkriterium bei der Jobsuche.
2: Okay.
1: Und dann ploppte das auf und ich dachte, wow, das möchte ich probieren. Und dann gab es Vorstellungsgespräche, in denen ganz schnell sich herauskristallisierte, das ist sehr, sehr wichtig, dass man sich mit Münster auskennt. Und da hatte ich natürlich den großen Vorteil, ich hatte Geschichte studiert und da kommt Münster ja vor. Die Highlights, okay. Westfälischer Frieden. Die Lowlights, die Täuferbewegung, Münster kann alles und ist für mich total reizvoll gewesen. Deswegen bin ich so froh, dass das funktioniert hat.
2: Und welche Verbindung hast du nach Münster? Kommst du hierher?
1: Ich selber bin extra dafür hierher gezogen, aber ich habe es schon so oft gehört, wie schön es in Münster sein soll und wie kulturell vielfältig diese Stadt ist, geschichtsträchtig. Und ich bin so ein Geschichtsnerd. Mich interessiert das einfach total. Und da hat Münster so viel zu bieten. Es ist klein und groß gleichzeitig. Ich habe mir das einfach immer toll vorgestellt. Und es ist noch besser, als ich es mir vorgestellt habe. So viel kann ich sagen.
2: Ja. Und da war das wirklich eine ganz klassische Online-Ausschreibung, wie man heute auch nach Jobs sucht.
1: So ist es. Okay. Es ist ja öffentlicher Dienst. Das ist das Kuriosum. In anderen Städten, wo es noch Türmerinnen und Türmer gibt, da sind das immer völlig andere Dienstverhältnisse. Meistens von der Kirche oder vom Heimatverein. Die gestalten dann den Gottesdienst mit. Gerade in protestantischen Gegenden ist das der Fall. Aber hier im katholischen Münster ist das eben eine Brauchstumpflege, die Stadt macht. Und zwar immer schon.
2: Ja,
1: und das finde ich wirklich interessant.
2: Das ist auch wirklich interessant. Da sprechen wir nachher auch nochmal drüber, dieses Kommunale und das Kirchliche, diese Verbindung. Aber vielleicht lohnt sich das vorher nochmal einen Blick so in diese Türmer-Tradition zu werfen. Da kannst du ja bestimmt auch ein bisschen was zu sagen. Weil ich glaube, für viele von uns ist das heute was sehr Unbekanntes, vor allem wenn man nicht aus Münster kommt, wo das jetzt ja noch wirklich praktiziert und gelebt wird. Und wenn ich richtig informiert bin, ist das Türmerwesen eins der ältesten Ämter Europas, oder? Also von welcher Zeit spricht man da so?
1: Ja, so ist es. Also die meisten Türmer-Nachweise in großen Städten, die das hatten oder noch haben heute, da geht das bis zurück ins 13. oder 14. Jahrhundert. Hier in Münster ist auch die älteste Urkunde 1383 und es geht eben auch in protestantischen Gegenden, ging es immer darum, nach Feuern Ausschau zu halten und nach Feinden. Und wenn man Alarm geben muss, dann waren das immer die Türme, die das als erstes gesehen hatten, die Gefahren und davor dann eben gewarnt. Und dann hat sich das im Zuge der Reformation hier und da ganz anders gestaltet. Und hier in Münster ist es tatsächlich immer noch so wie 1383. Es wird ganz ausdrücklich nach Feuern Ausschau gehalten und dann gewarnt. Okay. Meistens sind es aber die Friedenssignale in der Friedensstadt.
2: Gott sei Dank, muss man sagen. Aber ich finde auch schon Feuerwache, Brandwache, Feindeswache, das sind so Wörter, die, da merkt man, das ist eben ein sehr altes, traditionsträchtiges Amt. Das ist in unserem Wortschatz gar nicht mehr so drin, ne?
1: So ist es.
2: Und in wie vielen Städten, falls du das weißt, hat sich dieses Amt gehalten?
1: Da gibt es einige. Mhm. Ich bin noch dabei, das weiter zu erforschen und zu gucken. In manchen Städten gab es das mal und heute wird nur noch daran erinnert, es wird nicht mehr aktiv gelebt.
2: Okay.
1: Zum Beispiel in der Lutherstadt Wittenberg, da war ich zum Lutherjubiläum 2017 zu Gast und dann bin ich natürlich im Austausch auch mit anderen aktiven Türmerinnen und Türmern. Da gibt es im Osten sehr viel von Heimatvereinen aus, die noch da die Tradition pflegen und darüber informieren. Und aber auch in Hamburg gibt es den Turmtüter auf dem Michel. Der ist allerdings ein Choralbläser, weil evangelische Kirche.
2: Okay. Ja.
1: Und hier in Münster ist es eben das Zeitsignal. Und das gibt es so nur hier, wo es mit dem Horn geblasen wird oder getutet, sagt man, weil das wie ein Tut klingt, ist das Fachwort. Und da es wirklich in ganz Europa üblich war, habe ich dann auch über die Landesgrenzen geschaut, wo es das noch gibt. Kürzlich hat auch eine Kollegin in Lausanne dort auf der Kathedrale ihr Amt begonnen. Und dort ist es auch ein Zeitsignal, aber die rufen dort von oben.
2: Okay, also mit der
1: sehr,
2: Stimme
1: sehr laut.
2: Wirklich.
1: Genau,
2: okay.
1: Sagen sie eben, wie spät es ist sozusagen.
2: Ja.
1: Was bei mir das Tuten ist, so spät es ist, so viele Tuts gibt es, ist bei denen die Ansage.
2: Aha, aber diese Brandwache ist eben etwas Münsterspezifisches, dass das noch
1: das war
2: so
1: überall
2: blieb.
1: So ursprünglich und heute ist es noch in Münster der Fall, dass das ganz wichtig in der Dienstordnung steht.
2: Deswegen auch gerade die Besonderheit, als wir hochkamen, hast du erstmal bei der Feuerwache in Münster angerufen und Bescheid gesagt, ich bin oben und habe heute einen Gast.
1: So ist es. Das ist das Sicherheitskonzept und das bedeutet sozusagen, aus Traditionsgründen bin ich jetzt mit am Start und bin das Auge der Feuerwehr in diesen vielen Metern Höhe.
2: Und 8 Jahre hast du schon mal wirklich ein Feuer auch entdeckt von hier oben?
1: Ich entdecke ab und zu mal was und dann warne ich lieber einmal zu viel als einmal zu wenig. Und einmal war ich tatsächlich die Erste, die ein Feuer gesichtet und davor gewarnt hat.
2: Ja.
1: Und Ich habe dann natürlich den heißen Draht zur Feuerwehreinsatzleitung. Die müssen das ganz schnell wissen. Mhm. Die haben dann einen Wagen hingeschickt. Und ich habe das von oben mit dem Fernglas beobachtet. Mhm. Und wir sind in Kontakt geblieben. Und dann hat sich ganz schnell rausgestellt, das war ein Unterholzbrand im Sommer. Okay. Mhm. Da hat jemand illegalerweise versucht, Gartenabfälle zu verbrennen. Mhm. Ist geflüchtet, den Verursacher haben sie nicht bekommen. Aber eben gut, dass ich das rechtzeitig gesehen habe als Erste und dass es schnell gelöscht werden konnte. Mhm. Da ist dann keiner zu Schaden gekommen, aber es hätte übel enden können. Und da sieht man eben dran, in Münster ist es nicht folkloristisch oder nicht nostalgisch, sondern es wird wirklich ernst genommen und es macht Sinn, noch hier oben zu schauen. Ich habe natürlich auch den Ehrgeiz, dass ich dann, wenn ich was sehe, ganz schnell Bescheid sage.
3: Ich werde es gleich vielleicht auch noch miterleben, aber du kannst ja schon mal so erzählen, wie machst du das denn? Wie überprüfst du, ob alles in Ordnung ist? Hast du da irgendwie Routinen?
1: Im Sommer ist es leichter, weil es länger hell bleibt. Und jetzt im Winter, wenn es sehr, sehr kalt ist, ist es auch gut, weil dann sieht man den Rauch sehr deutlich. Es raucht sehr viel mehr. Allerdings haben natürlich auch alle Leute ihre Heizungen und Öfen an. Und dann muss man genau unterscheiden, was ist gefährlicher Rauch und was ist völlig üblich.
3: Ja.
1: Und manchmal halte ich auch einfach Rücksprache mit der Einsatzleitung. Hey, habt ihr das schon gesehen? Und
3: ja. Aber gehst dann in also alle Himmelsrichtungen einmal ab draußen und schaust nach?
1: Ich gehe überall lang. Ich habe so einen Balkon außen, wo der Turmhelm anfängt an St. Lamberti. Und dann gehe ich einmal in der Runde und schaue überall, ob es okay aussieht. Manchmal hat man ja auch seine besonderen Gegenden, wo man weiß, am Hafen, da qualmt es immer.
3: Stimmt,
1: und so etwas.
3: Und so machst du es auch, wenn du das Zeitsignal gibst. Du fängst also bei einer Himmelsrichtung an und gehst dann alle vier ab.
1: So will es das Ritual. Ich beginne immer im Süden.

0: Und deswegen bleibt diese Richtung eben unbetutet.
1: Okay.
0: Aber schauen tue ich natürlich trotzdem und warnen will ich auch.
1: Okay, interessant. Das wusste ich tatsächlich nicht, dass es nicht alle vier Himmelsrichtungen sind, sondern der Osten ausgenommen ist. Und wenn du dann tutest, dann hast du gerade gesagt, ist es auch so eine Art Friedenssignal. Also für alle Menschen unten so die Botschaft, hey, ihr könnt beruhigt sein. Es sieht gerade alles augenscheinlich friedlich aus.
0: So ist es. Und das erfüllt mich mit sehr großer Freude, wenn ich das Friedenssignal geben kann. Sozusagen ist der Türmerposten auch Teil der Friedensbewegung.
1: Ganz genau. Gerade für die Stadt, für die Friedensstadt Münster ja wirklich eine super wichtige Verbindung, ne?
0: Ganz genau.
1: Okay. Und in diesen Zeiten nochmal so nebenbei auch noch wichtiger denn je, ne?
0: Absolut.
1: Ja. Wir haben es am Anfang, hast du schon mal angesprochen, das Interessante hier in Münster ist, dass das Amt von dir, also das Türmeramt, nicht kirchlich ist, sondern städtisch. Und trotzdem gibt es natürlich so eine Verbindung, also da vermischt sich ein bisschen was, denn du hast ja nicht nur deinen Dienstsitz, deine Türmerstube hier oben auf dem Lamberti-Kirchturm, sondern auch die Rats- und Brandglocke der Stadt, die hat hier auf diesem Turm ihren Platz. Was hat es damit auf sich mit der Glocke?
0: Da sieht man, wie eng Tradition und Moderne verbunden sind. Und wir sitzen alle im selben Boot und dass die Kirchengemeinde St. Lamberti sehr früh schon sich bereit erklärt hat, hier auf dem höchsten Posten der Innenstadt eben auch Platz zu schaffen für die städtische Glocke und die Türmerstube, das ist eine sehr schöne Verbindung und diese Glocke, die darf nur vom Türmer geschlagen werden, so war es auch immer schon. Die Glocke selbst, wie sie heute da hängt, ist von 1594 und sie ist eine Alarmglocke und eine Glocke der besonderen Ereignisse, die den Rat der Stadt Münster betreffen. Und früher war es so, wenn der Türmer oder die verschiedenen Türmer hier etwas gesehen haben oder auch wenn ein Gewitter war, wurde das weggeläutet mit dieser Alarmglocke, deswegen auch die Brandglocke genannt. Aber heutzutage, weil sie auch so alt ist, darf sie nicht ständig geschlagen werden, sondern nur alle paar Jahre, etwa fünf, sind es, wenn wieder eine Kommunalwahl ansteht. Mhm. So war es früher und so ist es noch heute. Okay. Wenn also ein Oberbürgermeister unten im historischen Rathaus vereidigt wird, die goldene Kette umgelegt bekommt, dann bekommt der Türmer, heute die Türmerin, Bescheid, jetzt soll die Ratsglocke klingen. 2 Minuten lang, sehr laut.
1: Okay, und sehr anstrengend, weil von Hand musst du das machen, oder?
0: Absolut, die Glocke selber bewegt sich nicht. Die ist fest verankert in einem Gestell und man muss mit einem Seil den Klöppel zum Schwingen bringen. Und wenn man da nicht sehr geübt ist, dann kann es sein, dass einem dieser schwere, schwere, massive Klöppel entgleitet und dann klingt es wie eine sehr große Klangschale.
1: Okay.
0: Es ist nicht so gedacht. Also das ist mir einmal passiert, dann aber schnell wieder eingefangen, den Klöppel und wieder.
1: Man kann es ja auch nicht üben, ist das Problem, ne?
0: Das ist das Problem, genau. Ja. Nur der diensthabende Türmer während dieser Vereidigung darf das spielen.
1: Du hast deine Aufgaben auf jeden Fall, natürlich auch alle halbe Stunde die Zeitsignal zu geben. Aber wie verbringst du sonst die Zeit hier oben? Es fängt um 9 Uhr an, dein Dienst sozusagen, endet um Mitternacht. Wie verbringst du diese Stunden, wenn du nicht gerade draußen bist und das Signal gibst?
0: Heutzutage endet das um Mitternacht. Noch bis 1994 war es bis 6 Uhr morgens. Und noch viel früher war es eine Tages- und Nachtwache. Da haben sich verschiedene Menschen das geteilt.
1: Ja.
0: Und alles, was ich so recherchiere über meine Vorgänger, sagt mir, die haben sich auch schon, wie ich, mit der Geschichte des Ortes und der Stadt beschäftigt und viele Bücher auch gesammelt über die Stadtgeschichte. Ich selber habe auch eine große Bücherwand in der Türmerstube, wo ich auch weiter das führe und weiter recherchiere. Also da bietet sich das ja geradezu an, die Zeit dazwischen den Friedenssignalen zu nutzen. Und ich führe heutzutage auch einen Blog. Ich bin die erste Türmerin in St. Lamberti mit Internet. Und auch daran sieht man wieder so schön, Tradition und Moderne gehen Hand in Hand. Uralter Job und dann ein WLAN-Router in der Türmerstube. Und was ich so rausbekomme dann mit diesen ganzen Recherchen, das schreibe ich in einem Blog, etwa einen Artikel pro Monat, so wie es hinkommt.
1: Und damit hältst du auch den Kontakt zu den Bürgerinnen und Bürgern eigentlich.
0: Genau,
1: ne?
0: Dazu kriege ich dann viele Fragen, auch auf elektronischer Art und Weise zugestellt. Und das gehört auch mit zur Stellenbeschreibung, dass ich dann eben auch Ansprechpartnerin bin für ganz normale Bürgerinnen und Bürgeranliegen, aber auch Ansprechpartnerin.

0: Ansprechpartnerin für die internationalen Medien. Also Blogmenschen oder auch Fotojournalistinnen oder auch Zeitungen aus Amerika oder Fernsehteams aus Japan, alles schon da
1: gewesen. Alles schon da gewesen, Wahnsinn.
0: Es ist jetzt nicht jeden Tag der Fall, das ist auch gut so.
1: Ja.
0: Aber ab und an, wer sich traut, 300 Stufen zu gehen und einen Presseausweis hat und sich anmeldet, ordnungsgemäß, da kann man über alles reden.
1: Also das ist wirklich ein Teil deines Jobs, dann schon auch das bekannt zu machen, dieses Amt, ne? Dass es noch gelebt wird und praktiziert wird.
0: Aktiv gelebtes Brauchtum.
1: Ich habe gerade schon gedacht, also ich hätte mir eigentlich auch denken können, womit du deine Zeit hier verbringst, weil diese Bücherwand ist wirklich riesig. Man kann das vielleicht kurz beschreiben, wo wir hier sind. Es ist wirklich ein ganz gemütliches Stübchen mit bequemen Sitzgelegenheiten. Ein Schreibtisch sehe ich hier, ein Tisch und eben ganz viele Bücher, aber ich sehe auch Musikinstrumente, so ein paar. Ist das auch ein Zeitvertreib sozusagen?
0: Genau. Dann, wenn ich mal kurz Pause habe vom vielen Recherchieren und von der Wissenschaft und von den Signalen, dann muss ich natürlich auch in Übung bleiben, weil ich bin auch Musikerin und Künstlerin. Das ist mein zweites Standbein. Die Stelle als Türmerin ist eine halbe Stelle und den Rest der Zeit bin ich Künstlerin und Musikerin. Und um da die Fingerfertigkeit zu behalten, übe ich dann manchmal ein paar Tonleitern auf der Gitarre oder Mandoline und singe auch Türmerlieder, die es ja auch gibt, alte historische Weisen und dichte auch meine eigenen Weisen. Ich habe zum Beispiel auf ein uraltes Türmergedicht, Türmers Nachtgesang heißt das. Das war ein Gedicht von 1938. Da habe ich eine eigene Melodie und Akkorde dazu geschrieben und das klimper ich dann hier. Und das ist natürlich auch was, womit ich dann außerhalb, wenn ich Gelegenheit habe zu musizieren, wenn ich gebucht werde, auch einen Bogen schlagen kann. Hören Sie mal, dieser Inhalt des Gedichtes, das ist das, was ich bei der Stadt Münster machen darf.
1: Stimmt, ja. Also auch da wieder Öffentlichkeitsarbeit sozusagen.
0: Es greift schön ineinander. Ja. Es ist wunderbar. Man kann das Leben sehr gut so organisieren.
1: Ich glaube, womit man auch noch ein bisschen die Zeit vertreiben kann, ist der Blick einfach. Ne? Ich kann mir vorstellen, wenn ich das gerade sehe, wenn du dann auf den Vorsprung hier trittst und lässt deinen Blick so über die Stadt schweifen, da kommt man schon so ein bisschen ins Philosophieren, oder?
0: Welch Privileg auch.
1: Ja.
0: Der Turm ist der Öffentlichkeit vorenthalten. Aus Sicherheitsgründen ist das nicht einfach begehbar für jedermann. Und dann ich darf hier jeden Abend stehen und schauen und mache mir dann so Gedanken, wie wohl meine Vorgänger hier das empfunden haben mögen im Laufe der Jahrhunderte. Die haben die ganzen Geschichten und die Geschichte ja mitbekommen. Wenn man bedenkt, die Bilder nach dem Zweiten Weltkrieg, die kennt unser eins nur von Fotos aus dem Stadtmuseum vielleicht und aus Büchern und Zeitungsberichten. Und der Türmer, der schon wieder 1950 im Dienst war nach dem Zweiten Weltkrieg, der sah, wie die ganzen Trümmer abtransportiert sind und dann die Giebelhäuser, wie wir sie heute kennen und lieben, neu aufgebaut worden sind. Das finde ich so berührend. Solche Gedanken mache ich mir, wenn ich hier oben stehe.
1: Ja, weil das auch wirklich beeindruckend ist.
0: Ja.
1: Weil man sich gar nicht vorstellen kann, wie die Menschen das damals gemacht haben. Ne?
0: Absolut, das geht mir sehr nah. Ja.
1: Deswegen ist Geschichte eben auch so wichtig, um das wachzuhalten.
0: Exakt.
1: Ja. Ja. Du bist in der Regel, wenn jetzt nicht gerade Journalistinnen und Journalisten hier oben sind, alleine. Hast du schon mal Langeweile gehabt?
0: Gar nicht. Da weiß ich überhaupt nicht, was das sein soll.
1: Gar nicht.
0: Es ist einfach so beglückend, hier oben zu sein. Es ist mein Ausgleich für das turbulente, trubelige Leben dort unten mit vielen Menschen, mit vielen Geräuschen. Hier oben, das ist ein ganz, ganz wunderbarer Ausgleich.
1: Und 6 Tage die Woche, kannst du das organisieren? Weil 6 Abende in der Woche sind weg. Also die sind schon verbucht für deinen Job hier oben.
0: Und die sind fix, es ist immer die gleiche Schicht.
1: Ja.
0: Und das macht es für mich auch so attraktiv. Andere im Schichtdienst, die haben manchmal morgens, manchmal abends, das würde ich mir sehr schwierig vorstellen zu organisieren. Aber so ist es so, die Zeiten bleiben immer gleich. Ich gehe um 8:30 rauf, ich bin um 12:30 oder 13:00 wieder unten. Und diese paar Stunden, die verbringe ich hier in absoluter Ruhe und zur Ruhe kommen und gleichzeitig eben in der Bewahrung der Tradition und den ganzen Gedanken, die dazugehören. Und dann geht's wieder raus ins Leben. Also, da es immer die gleichen Uhrzeiten sind, lässt sich das sehr gut organisieren. Mhm. Und das ist ja auch etwas, was im Vorstellungsgespräch schon klar und deutlich kommuniziert worden ist.
1: Das stimmt, du konntest dich darauf einstellen.
0: Wer sich das nicht vorstellen konnte, der ist sofort wieder rausgeflogen aus dem Pool der Beteiligten.
1: Dienstags hast du frei, aber du hast ja auch mal Urlaub oder bist mal krank. Wer vertritt dich dann? Oder gibt es eine Vertretung?
0: Das ist das Interessante, da es immer schon bei der Stadt Münster angesiedelt war. Heutzutage nennt man das öffentlicher Dienst. Da muss es auch einen Vertreter oder eine Vertreterin geben. Und bei mir ist das der Vertreter, der auch schon meinen Vorgänger vertreten hat. Sehr praktisch, sehr zuverlässig und immer da, wenn man ihn braucht. Der kommt also zum Einsatz im Urlaubsfall, aber auch, wenn ich krank werde. Mhm. Was jetzt nicht so häufig ist, aber es kommt vor. Ein typischer Fall von Krankheit in der Fahrradstadt Münster ist ein Fahrradunfall.
1: Oh nein.
0: Da habe ich mir die Schulter gebrochen bei der Gelegenheit. Und dann kann man sich vorstellen, wenn der Flügel lahm ist, kann man das große Kupferhorn nicht mehr heben. Da war ich sehr froh, dass mein Vertreter so zuverlässig dann sofort parat stand.
1: Ja, Gott sei Dank, genau, gibt es diese Vertretungsregelung. Und du sprichst gerade das Horn an, da haben wir noch gar nicht drüber gesprochen. Ist das schwer? Wie alt ist das?
0: Das ist aus Kupfer. Es besteht aus zwei Teilen, die ineinander gesteckt werden und eine anliegende Metallzunge. Also kein Horn-Mundstück wie eine Posaune oder eine Trompete, so ein Kesselmundstück. Da bräuchte man einen besonderen Ansatz, das müsste man üben. Ich bin zwar Musikerin, aber mein Hauptinstrument ist das Piano.
1: Ah ja.
0: Also nichts mit Blasinstrumenten.
1: Nee.
0: Selbst die Flöte spielt sich anders als dieses Horn. Und man muss einfach einen langen Atem haben, damit der Windkanal mit Luft gefüllt wird, die Metallzunge anfängt zu vibrieren und dann gibt es so ein Geräusch, das klingt ein bisschen wie ein Nebelhorn eines Schiffes.
1: Okay, das ist ein Ton, richtig?
0: Ein Ton.
1: Ein Ton.
0: Keine Choräle, wir sind hier nicht auf einer protestantischen Kirche.
1: Ganz genau, St. Lamberti ist katholisch. Kannst du dich an besondere Erlebnisse hier oben erinnern, was du beobachtet hast, was du mal miterlebt hast. Schöne Erlebnisse, aber auch vielleicht schlimme Erlebnisse. Von dem Feuer haben wir gerade schon gehört.
0: Ja, da gibt es ganz viel. Das Schönste für mich bisher war, als die Falken hier auf dem Turm gerade Junge bekommen haben und eins der Falkenjunge, noch nicht ganz flugge, saß dann da so aufgeplustert auf dem Geländer, auf dem Außenmaßwerk, wo ich das Türmerhorn immer daneben lege und es flog gar nicht weg.
1: Gibt's noch was anderes, was dir einfällt, was so in der Erinnerung geblieben
0: ist? Ach, so viel. Es ist jeden Tag wieder anders schön. Schön war auch, als Silvester, ich darf ja Silvester immer Familie und Freunde mitnehmen, da haben wir dann hier einmal musiziert, weil mein Vertreter hatte auch Zeit und der ist auch Musiker und dann haben wir hier gesungen und musiziert und gespielt und das war toll. Das war ein sehr schönes, geselliges Ereignis. Ich hoffe, das kommt in der Zukunft irgendwann nochmal dazu.
1: Schön, ja. Wahrscheinlich ist eine schöne Beobachtung aktuell auch, dass viele Menschen zu dir am Turm hochschauen quasi, denn genau in der Höhe deiner Türmerstube fängt die Himmelsleiter an, eine Lichtinstallation hier an der St. Lamberti-Kirche. Und da sind, glaube ich, in den letzten Monaten wirklich schon tausende Menschen hier hingekommen, um sich das anzuschauen. Wie gefällt dir diese Himmelsleiter? Du hast sie ja wirklich immer ganz nah bei dir.
0: Die ist großartig. Was für eine tolle Installation. Und was für eine Ehre für Münster, dass wir sowas hier haben. Und dann noch an der schönsten Kirche. Mittendrin. Richtig toll.
1: Und die spendet richtig Licht, habe ich gerade gedacht.
0: Ja, die ist sehr hell. Ne? Die wird von weit gesehen und das ist einfach toll. Eine tolle Symbolik auch.
1: Ja, das stimmt.
0: Genau. Sehr gut.
1: Ja, passt auch gut zu deinem Job hier oben, ne, mit dem Himmel und du bist da ganz nah dran.
0: Dann werde ich immer gefragt, sind Sie denn da schon mal hochgeklettert? Aber nein, das ist Kunst.
1: Oh ja, ein bisschen gefährlich wäre es wahrscheinlich auch. Du bist jetzt 8 Jahre dabei. Was fasziniert dich an dem Beruf der Türmerin, an dem Amt?
0: Es ist genau das Faszinierende, was ich schon vorher an Münster faszinierend fand. Dass, wie ich immer gerne sage, Tradition und Moderne hier Hand in Hand gehen, sich nicht ausschließen, sondern es gibt Synergieeffekte. Und hier in Münster ist es eben an allen Ecken und Enden spürbar, wie wichtig das ist, über die Vergangenheit zu reden, sie zu recherchieren und zu diskutieren und immer wieder auch zur Diskussion zu stellen. Zum Beispiel diese Täuferkörbe, die an der Kirche hängen. Sind das denn die Originale? Spoiler, ja. Und warum hängen die denn da? Und ist das denn gut? Oder sollten die doch ins Museum verbannt werden? Dass sowas immer wieder diskutiert wird, zeigt ja, welchen Stellenwert die Geschichte hat. Und Münster ist sich der Geschichte auch sehr bewusst. Es gibt so tolle Museen und so tolle Ausstellungen, so tolle... Es gibt einfach so viel Lebenswertes und Erlebenswertes, dass ich einfach sehr froh bin, genau hier gelandet zu sein und jetzt auch Teil des Ganzen sein zu können und noch auf lange Sicht sein werde.
1: Bist du auch ein bisschen stolz darauf, die Türme?
0: Total. Ich bin einfach so froh.
2: Das war Martje Thalmann. Sie ist die Türmerin der Stadt Münster und hält jeden Abend, außer dienstags, von der Lamberti-Kirche aus Ausschau nach Bränden in der Stadt und gibt auch ab 21 Uhr mit ihrem Horn ein Zeitsignal. Ich fand, man konnte richtig merken, wie sehr Martje für ihren Beruf brennt und wie wichtig es ihr ist, mit diesem ja geschichtsträchtigen Amt Traditionen zu bewahren, gerade hier in der Friedensstadt in Münster. Und vielleicht habt ihr auch Zeit und Lust, mal auf dem Blog der Türmerin vorbeizuschauen. Martje hat ihn ja schon im Gespräch erwähnt. Und alles, was sie als Türmerin erlebt, könnt ihr dort im Internet auf www.türmerinvonmünster.de nachlesen. Ich bin Ann-Christine Ladermann. Macht's gut und bis bald.

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0: 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Wenn wir unseren Urlaub in Wien planen, dann stehen meist Kaffeehäuser, Prater und Schloss Schönbrunn auf der Liste. Und dann wäre da noch die Kapuzinergruft in Wien. Auch die ist ein Touristenmagnet. Die Gruft ist seit über 400 Jahren die letzte Ruhestätte des Hauses Habsburg. Und jetzt wird's unappetitlich. Wer damals als Kaiser oder Kaiserin gestorben ist, wurde nicht einfach an einem Stück begraben. Das Herz, das wanderte in die Augustinerkirche, die Eingeweide in den Stephansdom und der restliche Körper in die Kapuzinergruft. Warum das frühere österreichische Kaiserhaus ihre Toten so geteilt hat und wie die Gruft trotz der vielen Touristen ein Ort der Totenruhe bleiben kann, davon erzählt der Geschäftsführer der Kapuzinergruft Romit Neurohr in der neuen Folge von Über das Ende, ein Podcast aus der Chrismann-Redaktion.
1: Dann hat man teilweise, ich glaube, das nannte man Mos Teutonicus, einen Modus gefunden, wie man so quasi das Fleisch und die Knochen abkocht und dann die Gebeine quasi in die Heimat überstellt. Ja. Diese Fragen eine Selbstverständlichkeit waren. Also die Frage des Weiterlebens nach dem Tod war eine Selbstverständlichkeit. Ja. Und es ist insofern auch nicht nur ein Memento Mori, sondern es ist auch ein Memento Fidei. In Wien musst du erst sterben, dass sie dich hochleben lassen, aber dann lebst lang. Und das, glaube ich, hat was.
0: Hallo und herzlich willkommen zu einer neuen Folge von Über das Ende, heute wieder aus Wien. Mein Name ist Julia Schnitzlein und ich spreche abwechselnd mit meinem Kollegen Konstantin Sacher mit spannenden Personen über Abschiede, über Sterben, Tod und den Sinn des Lebens. In dieser Folge steigen wir hinab, nämlich ganz buchstäblich und gedanklich, in die Kapuzinergruft im Herzen Wiens. Seit über 400 Jahren werden hier Mitglieder des Hauses Habsburg bestattet. Die Gruft erzählt Geschichten von Macht und Vergänglichkeit, von Inszenierung und Demut, von barocken Prunk und stillem Gedenken. Mein Gesprächspartner heute, über den ich mich sehr freue, ist Romit Neurohr, der Geschäftsführer der Kapuzinergruft. Und ich spreche mit ihm über den Tod als Tourismusmagnet, darüber, wie so ein Ort des Todes heute lebendig wird und über renovierungsbedürftige Särge. Herzlich willkommen, Herr Neurohr. Schön, dass Sie da sind.
1: Ja, hallo. Danke für die Einladung. Ich freue mich sehr.
0: Vielleicht wissen Sie es, vielleicht auch nicht. Unsere erste Frage ist nämlich immer die gleiche. Und die lautet, wann Sie zum letzten Mal an Ihren eigenen Tod gedacht haben.
1: Ja, ich würde sagen, an meinen eigenen Tod. Also jetzt nicht in einer existenziellen Weise, aber sozusagen mitbewusst. Wahrscheinlich jeden Tag irgendwie. Das hat sich ein bisschen verändert in den letzten 2-3 Jahren. Es ist mir einfach bewusster, so die Zerbrechlichkeit, die Kostbarkeit des Lebens. Aber jetzt nicht aus einer Angst heraus, sondern wirklich aus einer Dankbarkeit. Mhm. Eigentlich so das Gefühl, ich habe Glück gehabt. Es ist eigentlich, man hat es irgendwie gut gemeint mit mir. Es könnte ganz anders sein.
0: Okay. Ja. Und was hat sich da verändert in den letzten 2 Jahren? Oder kam das so mit dem Alter? So
1: ein Alter? Ich glaube einfach mit dem Alter.
0: Also ich kann unseren Zuhörerinnen und Zuhörern sagen, sie sind nicht alt. Wie alt sind sie?
1: Ich bin 45.
0: Ja. Okay. Dann ist das so die magische 40er-Grenze, oder? Dann wird einem die eigene Endlichkeit bewusst. Sie sind jetzt seit früher Geschäftsführer in der Kapuzinergruft, aber kamen aus einem ganz anderen Metier. Vielleicht können Sie darüber noch was erzählen.
1: Ja, ich war eigentlich 15 Jahre lang oder bin nach wie vor als Unternehmer aktiv im Bereich Medien, Immobilien, teils auch im Bildungsbereich und habe dann über die Tätigkeit mit katholischen Orden in den letzten 1,5 Jahren einen intensiveren Kontakt mit den Kapuzinern gehabt und wurde dann nach einer Beauftragung, wo ich eine Strategieentwicklung für sie gemacht habe, gebeten, die Leitung der Kapuzinergruft, auch bekannt als Kaisergruft, in Wien zu übernehmen.
0: Spannend. Kann nicht jeder von sich behaupten, Leiter einer Gruft zu sein. Hat das was mit Ihnen gemacht? Also viele Menschen verdrängen ja den Tod und das sind auch eher froh, wenn sie mit Friedhöfen und so nicht anstreifen. Sie gehen jetzt Tag ein, Tag aus quasi in eine Gruft. Macht das was mit Ihnen?
1: Ja, also das eine ist, ich hätte mir das jetzt vor mehr wie einem Jahr auch nicht gedacht. Ja. Und ich sehe doch, dass es mehr ist. Also wir sind natürlich in einer gewissen Weise, wir sind ein Museum, wir sind aber ein ganz spezielles Museum, weil wir sind die Begräbnisstätte des Hauses Habsburg. Es ist auf der einen Seite die Konfrontation mit dem Tod, es ist aber mehr wie das. Es ist auch die Konfrontation, wir sind ein Gedächtnisraum von 400 Jahren europäischer und österreichischer Geschichte. Und ich glaube, es ist schon noch die Aufgabe, natürlich, und jetzt komme ich auf das Thema Tod zurück, wir haben es hier mit einer Wirklichkeit zu tun, die eben nicht eine rein oberflächliche Wirklichkeit ist, sondern das geht tiefer. Und das merkt man natürlich auch, indem wir es auch unsere Besucher berührt. Und das tut es natürlich mit mir auch. Aber es ist eben nicht nur die Dimension des Todes, sondern es ist vielleicht auch das Gesamtkunstwerk. Ich meine, wir haben Exponate weltweit wahrscheinlich die führenden Exponate in barocker Begräbniskunst im Haus. Dann natürlich das Thema Tod. Und ich würde sagen, so in der Gesamtschau ist es etwas, das es mich wahrscheinlich aufmerksamer gemacht hat und in gewisser Weise vielleicht auch kultiviert es einen. Es verfeinert die Wahrnehmung und wer mehr weiß, sieht mehr. Ja, also ich weiß natürlich jetzt wesentlich mehr über kunsthistorische Zusammenhänge, natürlich auch über das Bestattungszeremoniellen von Geschichte. Auch ganz profan natürlich auch sind es religiöse Themen, Fragen auch der Pietät im Umgang mit, wir sind ja auch verpflichtet, auch wir beruhen auf einer Stiftung der Kaiserin Anna vor ca. 400 Jahren. Und wir sind natürlich auch verpflichtet, dem Rechnung zu tragen. Und das dürfen wir natürlich auch nie aus dem Blick nehmen, auch wenn wir eine Sargöffnung ansteht. Mhm. Ja, das ist ja nichts, was wir machen, um aus Neugierde dort hineinzuschauen, sondern weil eben aus verschiedenen restauratorischen Gründen das notwendig ist, immer die Totenruhe auch zu wahren und dem auch Rechnung zu tragen.
0: Mhm. Da sind wir schon voll mitten im Thema, ganz spannend. Ich finde ja, dass Sie eine wahnsinnig coole Werbestrategie haben. Also man kann sich das so vorstellen, da sind viele Plakate eben mit diesen Totenschädeln, die aus den Sarkophagen zu sehen sind, mit genau Totenschädel und großer Krone und dann eben dem Slogan Stars ganz nah, close up to the stars. Und das, also ich finde das ganz witzig und spannend, also eben, weil bei Ihnen sind ja nicht nur diese Sarkophage, sondern diese Menschen wie Sissi, Franz Josef, Rudolf, die man so kennt, Maria Theresia, die liegen da ja wirklich. Also was macht diesen Star-Faktor in Bezug auf ihre Popularität aus? Also das ist schon wichtig, oder?
1: Ja, ich meine, ich sehe es weniger so quasi als Star-Faktor, aber es ist natürlich so, ich merke das schon, also wenn man so diesen Streifzug durch unsere Stadt nimmt, ja, dass ich mir natürlich jetzt, allerorts sehe ich halt, ja, die liegen eigentlich bei uns. Mhm. Ja, ob das Karl der VI. Oder die Maria Theresia oder eben Elisabeth, Franz Josef der I. und so weiter. Es gibt, glaube ich, ein paar Dinge, die sehr eindrücklich sind. Das ist eben dieses hautnah. Ja, also es ist wirklich so, es ist nicht so wie in Schönbrunn, dort haben sie gelebt oder residiert oder wir haben in der kaiserlichen Schatzkammer Insignien, sondern bei uns liegen sie wirklich. Und man merkt auch, dass das auch nachgefragt, sind sie wirklich dort?
0: Ja.
1: Und ja, da liegen sie.
0: Die sind da.
1: Also wirklich in... was teilweise was auch von ihnen übrig ist, aber da ist sehr viel. Und wir hatten die letzte Bestattung vor 2 Jahren, die letzte aus der kaiserlichen Familie.
0: Aus dem Hause Habsburg. Aha, und ja. Wer war das?
1: Das war Jolande Delin und sie ist die Schwägerin von Otto von Habsburg.
0: Kann man sich das aussuchen, dass man bei ihnen begraben wird? Und welche Voraussetzungen müsste man erfüllen?
1: Es ist also wirklich nur Mitglieder der kaiserlichen Familie und die Gruft ist jetzt auch voll. Also wir haben 150 Persönlichkeiten, alles Habsburger bis auf eine Person und es war eine enge Vertraute von Maria Theresia.
0: Eine Hofdame oder
1: ganz genau, ja. Eine Erzieherin von ihr, der sie gestattet hat, bei ihr auch im Tod zu sein und ja, natürlich das Ende der Monarchie. Nach dem Ende der Monarchie, das sind jetzt so die letzten Ausläufer und damit ist es auch.
0: Ich hatte ja auch schon das Glück und die Freude, eine Führung zu bekommen und das ist ja wirklich auch sehr spannend zu sehen, eben wie unterschiedlich dann die Särge im Lauf der Geschichte waren. Also eben Maria Theresia, diesen ganz, ganz pompösen Sarkophag, vielleicht können Sie darüber auch ein bisschen erzählen, was diese Art der Bestattung über die Verstorbenen eigentlich aussagt und wie sich das verändert hat.
1: Ja, ich würde sagen, das sind 2 Linien. Also das eine ist, dass die Sarkophage sicherlich immer auch den Zeitgeist widerspiegeln. Von der Renaissance, dann natürlich die hochbarocken Sarkophage mit sehr reicher Ornamentik, Assistenzfiguren. Dann wirklich eine Zäsur. Also muss ich das bei uns so vorstellen. Dann geht es von der Leopoldsgruft in die Karlsgruft und dann mit einem Höhepunkt zum Doppelsarkophag von Maria Theresia und Franz Stephan. In diesem Gesamtkunstwerk aus Architektur, Kuppelfresko und Doppelsarkophag. Und dann eine harte Zäsur mit ihrem Sohn, Josef II., der eigentlich in einer Metalltruhe direkt vor ihr aufgebettet ist und jede Ornamentik missen lässt. Mhm. Ja. Und das ändert sich natürlich dann im Klassizismus und in der Biedermeierzeit, wo natürlich gewisse auch Reichskleinodien und Insignien wieder zurückkommen, aber auch die religiöse Symbolik stark abnimmt und wesentlich reduzierter, meist nur ein schlichtes Kreuz ist. Mhm. Also das hat sich mal verändert, würde ich sagen, was die Epochen anbelangt. Und dann ist es natürlich auch das Selbstverständnis. Also Maria Theresia, es ist sicherlich auch ein Verständnis von irdischem Ruhm. Und man muss vielleicht noch vor dem Religiösen, auf der einen Seite, glaube ich, muss man auch das Thema von majestätischer Repräsentation betrachten, dass es sich hier bei den Ornamenten, von den Darstellungen wirklich um Demonstration von weltlicher Macht, dass es um das geht. Und ich glaube, worauf man achten muss, ist, dass es bei diesen Ornamenten und bei den Darstellungen, Schlachtszenen etc., dass es um Darstellungen irdischer Macht, um majestätische Repräsentation geht. Dass die religiöse Symbolik dort etwas zurücktritt. Es ist dann anders und es kommt zu einer Verschmelzung bei Maria Theresia. Ja, man sieht es auch gut, wie sie aufgerichtet ist, quasi sozusagen aufgerichtet von ihrem Totenbett oder vom Doppelsarkophag mit ihrem Gatten. Dahinter ein Puto, ein quasi knabenhafter Engel, der mit einer Trompete quasi diesen irdischen Ruhm und aber auch die Auferstehung oder die Verheißung und den festen Glauben an ein Leben nach dem Tod verkündet. Aber an sich ist die religiöse Symbolik nicht in der gleichen Intensität vorhanden. Und ja, also bei Maria Theresia ist das etwas anders. Man sieht auch im Kuppelfresko von Ezechiel 37 die Auferstehung der Toten, diese Verheißung, dass den Gebeinen wieder Wind eingehaucht wird. Mhm. Oder auch der Adler, der den Doppelsarkophag gleichsam in den Himmel hebt. Ja. Ja. Und da sieht man die Symbole dann auch in der Zeit davor. Also ein Totenkopf mit Fledermausohren, das Tier, das aus dem Dunkel ins Licht fliegt. Mhm. Oder es gibt auch eine Auferstehungsszene an der Seite eines der Sarkophage. Aber ansonsten sind es eher Darstellungen von weltlicher Macht.
0: Und die hat Maria Theresia selbst noch in Auftrag gegeben.
1: Richtig. Ja. Mhm.
0: Aber es ist doch auch spannend, dann, wenn Sie sagen, eben, dass der Sohn, Josef II., der ja auch uns Protestantinnen und Protestanten in Österreich zugelassen hat mit dem Toleranzpatent, dass der sich dagegen quasi aufgelehnt hat, indem er dann einen ganz schlichten Sarg gewählt hat. Also da kann man ja nicht sagen, es war der Zeit geschuldet, sondern sagt uns das was auch über einen interfamiliären Konflikt oder so.
1: Das weiß ich, ja. Um ehrlich zu sein, nicht. Ich glaube, es war einfach vor allen Dingen, er war halt stark beeinflusst durch die Aufklärung. Mhm. Und es hat natürlich auch Maria Theresia viele Reformen auf den Weg gebracht, gerade wenn man im Bildungsbereich oder auch im Bereich der Bürokratie anschaut. Ja. Aber ja, also inwiefern das familiäres Thema war, also das dürfte schon auch gewesen sein, aber ja. Seine Regentschaft, glaube ich, Dauer von 10 Jahren. Mhm. Ja. Und es wurde danach natürlich auch einiges zurückgenommen. In der Zeit, interessanterweise, war die Kapuzinergruft auch verschlossen.
0: Ja. Sie haben schon gesagt, es liegen auch Außenseiterinnen in der Gruft, nämlich eben eine Hofdame und eine Protestantin, die Henriette von Nassau-Weilburg. Das war eben eine evangelische Adlige, die den Christbaum auch nach Österreich gebracht haben soll. Und die liegt da auch begraben. Und ich habe gehört, dass der Kaiser Franz dann gesagt hat, wenn sie als Lebende schon unter uns war und in unserer Familie eingeheiratet hat, dann darf sie es im Tod auch. Also das berührt mich nur, dass da auch eine evangelische liegt. Aber das war wahrscheinlich eher die Ausnahme. Ne? Also es war die Ausnahme, aber auch heute, oder würde man heute noch nach Konfession fragen?
1: Also eine Protestantin. Mhm. Ich glaube, die Mutter von Maria Theresia war ja auch eine Protestantin, die allerdings zum Katholizismus konvertiert ist. Und in diesem Fall eben bei Henriette von Nassau-Weilburg handelt es sich um eine Protestantin, die auch protestantisch geblieben ist, damals den Weihnachtsbaum oder Christbaum nach Wien gebracht hat und dort auch mit der Herzurne bestattet ist, weil die von den Augustinern nicht genommen wurde.
0: Es war ja bei den Habsburgern Tradition, dass die Körper nach dem Tod quasi die Eingeweide entnommen wurden, das Herz entnommen wurde und die Herzen liegen mehrheitlich in der Wiener Augustinerkirche. 3 dieser Herzen, nämlich von Matthias, Anna und Ferdinand II., die lagen auch mal bei uns in unserer lutherischen Stadtkirche, allerdings zu einer Zeit, als die noch katholisch war. Und die Eingeweide liegen, glaube ich, soweit ich es weiß, im Stephansdom. Warum hat man das so gemacht? Warum wurden die nicht als Ganzes begraben?
1: Ja, also ich meine, zunächst ist die Dreiteilung halt ein eigentümliches Bestattungsritual von gewissen Herrscherhäusern. Ich glaube, das hat drei Gründe. Das eine war einfach ein praktischer. Da ging es um die Haltbarkeit und auch die Verwesung hintanzuhalten und zu verlangsamen, indem man eben die Intestina Eingeweide genommen hat und bestattet hat eben in den Katakomben der Kathedralkirche St. Stephan und die Herzen, teilweise auch Zungen in Urnen in Herzurnen, in der Herzlgruft der Augustinerkirche. Also auf der einen Seite ein praktischer Grund in Bezug auf das Thema Verwesung, was eigentlich auch schon bekannt war aus der Zeit der Kreuzfahrer, ja, wenn man in der heimatlichen Erde bestattet werden wollte und so quasi den Leichnam oder die Gebeine an den Bestimmungsort überführen wollte, dann hat man teilweise, ich glaube, das nannte man Mos Teutonicus, einen Modus gefunden, wie man so quasi das Fleisch und die Knochen abkocht und dann die Gebeine quasi in die Heimat überstellt. Mhm.
0: Ja. Ja, das habe ich auch schon mal gehört, auch in einem anderen Podcast, seitdem kriege ich dieses Bild nicht mehr los, da ging es um Barbarossa, dass der in so einem Riesentopf dann gekocht wurde, bis nur noch die Gebeine übrig blieben. Aber das, ja, es macht natürlich Sinn, aber es ist schon auch schräg, ja.
1: In der Augustinerkirche, ich glaube, es sind 54 Herzurnen und dann in Kupferkesseln sind die Intestina eben in den Katakomben von St. Stephan. Also wie gesagt, ein praktischer Grund. Ich glaube, es hat auch einen religiösen Grund. Mhm. Man hat dadurch natürlich auch an drei Orten für die Verstorbenen gebetet. Mhm. Ja. Und dann wahrscheinlich auch politische Gründe. Auf der einen Seite hat man dadurch natürlich auch drei Zeremonien, auch wieder eine Frage der majestätischen Manifestation und der Demonstration von Macht. Und natürlich, man hat dadurch auch einen weiteren Orden, die Kathedralkirche, man hat sie sozusagen auch bedient, versorgt oder bedacht. Mhm. Ja. Ja. Ich glaube, dass das auch einer der Beweggründe war. Und das hat sich dann natürlich aber verändert durch das Aufkommen von Formaldehyd, wodurch jetzt nicht alle Habsburger danach die Dreiteilung vorgenommen wurde.
0: Ja. Ja. Also heute auch bei diesen letzten Bestattungen macht man es nicht mehr?
1: Teilweise, also bei der letzten glaube ich nicht. Mhm. Otto glaube ich schon.
0: Mhm. Ich war ja eben schon bei Ihnen und da war momentan auch ein Sarg geöffnet. Sie haben gesagt, eben ab und zu kommt es vor, dass man Särge auch öffnen muss. Sie tun das nicht aus Neugierde, sondern einfach, weil es restauratorischen Gründen notwendig wird. Was passiert denn da? Also erstmal, wann entscheiden Sie, dass ein Sarg geöffnet werden muss oder dass jemand umgebettet werden muss und wie gehen Sie da vor?
1: Ja, also man muss unterscheiden bei den Särgen, also wir haben an sich, die Begräbnis findet eigentlich mit einem, oder die Zeremonien finden statt mit einem Holzsarg und kommt das Ganze dann in einen so quasi Metallübersarg oder halt auch die kunstvollen Sarkophage, die hat man natürlich nicht durch die Stadt gezogen, sondern die waren schon vor Ort. Wir haben dann quasi, aktuell ist es in der Toskana-Gruft und in der neuen Gruft, haben wir mit diesen voll verschlossenen Metallsärgen, ist es so, dass natürlich keine Flüssigkeit austreten kann. Mhm. Ja, das heißt, es ist sowohl im Holzsarg, ist der ausgelegt mit Holzspänen und darunter im Metallsarg auch, um halt Flüssigkeit, austretende Flüssigkeit im Verwesungsprozess aufzunehmen. Aber wir hatten halt die Thematik, dass wir mit dem Problem der Korrosion zu kämpfen hatten. Und das ist natürlich über die lange Zeit, sind die biologischen Prozesse fast vollständig umgesetzt. Ja, ja. Ja. Also es ist nicht eine Frage von Geruchsbildung und so weiter. Ja. Aber man sieht dann, also wir versuchen das in einem Monitoring professionell auch zu beobachten und sehen dann halt über Unterscans, dass es halt gewisse Ausblühungen gibt und dass mit halt auch keiner dieser Sarkophage auch einmal durchbricht, werden die dann bei uns in der Restaurierwerkstätte, wenn es notwendig ist, teilweise auch geöffnet, wobei wir hier auch konstant lernen und versuchen natürlich einen möglichst zurückhaltenden Eingriff überhaupt zu machen. Das heißt, eigentlich eher auf Trocknung zu gehen. Ja. Und das wird dann auch in einem sehr reglementierten Prozess unter Anwesenheit des Kustos, des Bundesdenkmalamts, der Bestattung Wien, also verschiedener Experten und wird es dann geöffnet. Und Umbettungen nur im seltensten Fall, dann, wenn es eben notwendig ist, dass man das in einen separaten Übersarg gibt.
0: Verstehe ich das richtig, dass dann wirklich nach so langer Zeit wirklich trotzdem noch irgendwie Flüssigkeit da ist?
1: Ja. Ja. Ja. Aha. Da ist viel Flüssigkeit. Es ist natürlich viel da. Ich glaube, ich erzähle da nicht so viel. Also wir sind einfach auch sehr zurückhaltend natürlich, aber das ist sehr viel. Wir hatten jetzt eine Öffnung eines Kardinals, eines geistlichen Habsburgers und einfach auch sehr schön zu sehen, was dort an, auch bewegend zu sehen, was dort an die Gebeine, Haare, aber auch die Kleidung, tolle Ring und wie viel dort eigentlich erhalten ist. Und das liegt einfach komplett da und wir werden das in Zukunft, sollte das überhaupt zu öffnen sein, werden wir da noch zurückhaltender das einfach öffnen, trocknen und ja, also das ist in einem Prozess eigentlich momentan eingebettet.
0: Die Kapuzinergruft gehört eigentlich zu den Top-Sehenswürdigkeiten in Wien, also wenn man fragt TripAdvisor oder so, dann kommt immer die Kapuzinergruft. Sie haben mir auch mal erzählt, dass Priscilla Presley mal vor der Tür stand und die Kapuzinergruft sehen wollte. Können Sie sich das erklären, warum das für die Menschen so attraktiv ist?
1: Ja, das war vor einigen Wochen. Mhm. Und ich habe ursprünglich gedacht, dass das vielleicht ein 30-minütiger Pressetermin ist. Mhm. Kam über ihren Agenten und das war dann eigentlich eine sehr bewegende Begegnung, weil sie hat dann von uns eine Privatführung bekommen, 1,5 Stunden, und man hat gemerkt, und das, glaube ich, geht mehreren Leuten, auf einmal werden sie mit ihrer eigenen Geschichte konfrontiert und es sind natürlich auch beeindruckende Schicksale. Man merkt, dass das wirklich was auslöst und eine Resonanz findet bei unseren Besuchern.
0: Ja, als ich da war, habe ich auch gesehen, dass da eben Briefe lagen. Also es werden ja Blumen gebracht für die Lieblinge unter den Verstorbenen oder Briefe. Das heißt, die Menschen identifizieren sich auch mit diesen Persönlichkeiten, die da liegen. Kann man das so sagen?
1: Ja, das kann man sagen. Also wir sehen natürlich bei zum Beispiel Kaiser Maximilian von Mexiko, sehen wir natürlich, wenn die Mexikaner da sind, dass Fahnen und Blumen hingelegt sind. Natürlich immer bei Sissi liegt natürlich ganz viel, aber auch bei Kronprinz Rudolf.
0: Franz Josef.
1: Franz Josef auch. Mhm. Ja. Auch Otto von Habsburg.
0: Mhm. Ja. Und die Kinder auch? Also es sind ja auch viele Kindersärge, oder gut, die kennt man dann nicht so, ne?
1: Bei den Kindern weniger. Das sieht man natürlich, also wir haben natürlich sehr viele Kinder auch, weil die Kindersterblichkeit einfach wahnsinnig hoch war.
0: Ja, weil das ist auffallend, wie viele kleine Särge da stehen. Mhm. Das ist schon auch berührend. Wurde da schon mal einer aufgemacht?
1: Bei den Kindern, wir haben jetzt gerade einen komplett unrestaurierten alten Kindersarg, den wir wahrscheinlich jetzt auch wissenschaftlich begleitet restaurieren, weil der nie geöffnet wurde. Wir sind da natürlich immer sehr zurückhaltend. Mhm. Es ist natürlich, also man kann so sagen, es menschelt natürlich bei uns. Ja. Mhm. Und wir hatten auch jüngere Särge, die auch in dem Sinn auch mal undicht waren. Mhm. Aber dieses Thema haben wir ist auch nicht etwas, was wir so stark da kommunizieren, weil es natürlich ja auch starke auch familiäre Beziehungen dorthin gibt.
0: Klar, das verstehe ich. Also bei den jüngeren Verstorbenen verstehe ich sehr. Ich meine, ich kann mir auch vorstellen, dass natürlich das Interesse von Historikern, Historikerinnen sehr groß ist, da zu forschen. Aber da gehen sie sehr pietätvoll damit um, ne? Also, dass man sagt, würde man jetzt das Grab von Kronprinz Rudolf öffnen, um den sich ja so viele Gerüchte ranken, eben dieses, wie hat er sich suizidiert oder hat er seine Geliebte vorher erschossen? Also so wird's ja kolportiert oder nicht. Damals wurde es anders dargestellt. Aber wenn da jetzt eine große Forschergruppe auf Sie zukäme und sagt, können wir den nicht öffnen und schauen, was wir über unsere Geschichte herausfinden dadurch.
1: Also reiner Sensationslust würden wir das nie machen. Mhm. Und wir informieren auch das Oberhaupt des Hauses Habsburg, wenn wir Sargöffnungen machen. Mhm. Also da sind wir einfach auch in Abstimmung, auch immer unter Beiziehung unseres eigenen Kustos, also des Kapuziners, der auch verantwortlich ist, geistlich verantwortlich ist für die Gruft. Und es wirklich nur dann, wenn es angezeigt ist, wirklich aus restauratorischen Gründen.
0: Wie kam es eigentlich ursprünglich überhaupt dazu, dass die Habsburger in der Kapuzinergruft liegen? Also die Kapuziner sind ja eher ein bescheidener Orden und die Habsburger wollten eben zum Teil, ja eben wie Maria Theresia, noch im Tod ihre Macht und ihr Einfluss dokumentieren. Das passt ja nicht ganz zusammen. Wie kam das?
1: Also ich glaube, das eine ist, dass unsere Stifterin, Kaiserin Anna, die ja bei Ihnen dann auch im Königinkloster mit ihrem Gatten auch zumindest ein Jahr bestattet war, die hat die Kapuziner über ihre Mutter, die aus Italien stammte, gekannt, weil die Kapuziner ja auch aus Italien kamen, und hat sie dort sehr geschätzt wegen ihrer vorbildlichen Arbeit und Sorge um die Pestkranken. Und die Kapuziner kamen dann, das hat was mit dem Thema Gegenreformation in Prag zu tun, wurden Kapuziner gefragt, nach Prag zu kommen. Da kam Laurentius von Brindisi, ich glaube 1599, mit 12 Kapuzinern, hat er sich auf den Weg gemacht nach Prag und hätte ursprünglich eigentlich gar nicht in Wien bleiben sollen, aber wie er in Wien war, hat er erfahren, dass es ein absolutes Einreiseverbot gab, weil in Prag die Pest ausgebrochen war. Und dadurch verblieben zu dem Zeitpunkt Kapuziner auch in Wien. Und es waren dann, ich glaube, die Hälfte davon, 6 Kapuziner vor Ort. Und Kaiserin Anna hat dann sie gebeten zu bleiben und eine Kirche zu stiften, eine Gruft zu stiften. Und hat dort eben gefragt, betet für mich und mein Österreich. Mhm. Und das ist eigentlich der Stiftungsauftrag, dass sich das Ganze dann entwickelt in die Erbbegräbnisstätte des Hauses Habsburg. Das ist dann, hat sich eigentlich über die Zeit entwickelt. Mhm. Das hat auch viel mit dem 30-jährigen Krieg und der hohen Kindersterblichkeit und dann auch Entscheidung Entscheidungen nachfolgender Herrscher zu tun.
0: Mhm. Ja. Auch heute leben ja noch Kapuziner dort in dem Kloster. Wie stehen die eigentlich zu dem Tourismusrummel, der da herrscht? Ist das positiv oder gibt es da Berührungspunkte oder sagen Sie auch als Geschäftsführer, ich mache das für euch und ihr müsst damit nichts zu tun haben? Oder wie ist die Kooperation zwischen Kapuzinern und eben diesem ja doch Museum der Toten?
1: Ja, also das ist eine sehr enge Beziehung. Ich sehe das in keiner Weise losgelöst, sondern es ist wirklich im Auftrag und gemeinsam mit den Kapuzinern, also mit dem Kustos, aber auch mit unserem Delegaten. Es ist natürlich ein Spannungsverhältnis zwischen, ich sage jetzt mal, diesem touristischen Hotspot und auf der anderen Seite mit dieser gastfreundlichen, den Menschen sehr zugewandten Charisma der Kapuziner. Vielleicht ist das auch genau der Grund, warum, oder auch ein Grund, warum Kaiserin Anna sich auch auf die Kapuziner einlassen hat, weil Kapuziner waren als Orden auch sehr angesehen und auch sehr ernst genommen, weil sie da glaubwürdig waren. Aber es ist natürlich ein konstantes Ringen, auch immer wieder das Thema kapuzinische Spiritualität einfließen zu lassen in dieses Memento Mori, genau, auch in dieses Beten auch für die Verstorbenen.
0: Mhm. Ja. Eben, also ist es manchmal schwierig, gerade jetzt im Sommer, wenn Wien so überfüllt ist, eben da dann noch die Touristen darauf hinzuweisen, dass es sich hier doch um eine Grabstätte handelt oder da eben die Würde aufrechtzuerhalten?
1: Ja, ich meine, wir sind sicher, aber das finde ich auch eigentlich ein Teil unserer, vielleicht auch Mission. Ja. Wir sind so in dieser belebten City, ja, sind wir auch ein Ort der Stille. Mhm. Ja. Natürlich haben wir sehr viele Besucher, aber es führt einfach auch, man geht in die Gruft hinein und es führt einen auch in eine Stille hinein. Und dieses ganze Kloster, das im Hintergrund ist, ist auch ein sehr würdiger, ruhiger Ort der Andacht, wo gebetet und gelebt und gefeiert und gedacht wird.
0: Mhm. Ja. Und das ist ja wirklich spannend, also für die, die noch nicht da waren, eben, dass diese Kapuzinergruft wirklich oder die Kaisergruft gegenüber von Billa ist, gegenüber von Mango, mitten an einem wunderschönen Platz am Neuen Markt, eben voller Cafés und Restaurants und so und eben dann aber dieses, ja, wie Sie sagen, Memento Mori, es fällt ein bisschen, aus der Zeit oder es ist anders, aber schön, ja.
1: Ja, vielleicht, weil wir natürlich in einer Welt leben, wo wahrscheinlich der Glaube und teils auch der Tod ja einfach nicht so präsent sind wie für diejenigen, die bei uns auch bestattet sind, für die diese Fragen eine Selbstverständlichkeit waren. Also die Frage des Weiterlebens nach dem Tod war eine Selbstverständlichkeit. Mhm. Ja. Und es ist insofern auch nicht nur ein Memento Mori, sondern es ist auch ein Memento Fidei. Ja. Mhm. Also insofern, ich glaube, das ist eine Dimension und das ist, würde ich jetzt auch sagen, auch eine Aufgabe, eine kapuzinische Aufgabe, das wirklich in Erinnerung zu halten. Und dem sehen wir uns natürlich verpflichtet.
0: Glauben Sie, es lebt sich besser, wenn man mehr auch über den Tod nachdenkt? Oder den Tod mehr ins Leben integriert? Oder eben, ja.
1: Also nicht im Sinne von etwas, was einen bedrückt. Ja, ich meine, es ist immer die Frage, zu welcher Stellungnahme man selber auch wirklich, welche Stellungnahme einem einfach wirklich auch authentisch und glaubhaft möglich ist. Mhm. Aber wenn es einem möglich ist, so quasi gegründetes Vertrauen zu haben, dann glaube ich, ändert es die Qualität des Lebens sehr.
0: Haben Sie das Vertrauen?
1: Ja, sage ich.
0: Mhm. Glauben Sie, man muss gläubig sein, um Ihren Beruf jetzt da in der Kapuzinergruft ausführen zu können?
1: Also ich glaube nicht, dass man gläubig sein muss, aber man muss einen Sensus dafür haben. Mhm. Das glaube ich auf jeden Fall. Hilft das? Ja, ich meine, ich glaube, schwierig zu beurteilen, aber ich glaube, natürlich gibt es dadurch auch eine Verbundenheit mit denjenigen, die da liegen, auch mit ihrer Motivation. Also insofern, ja, da gibt es etwas, was eine gewisse Kongruenz. Mhm. Ja. Also es ist nicht das Gefühl, also das kann ich jetzt persönlich sagen, ich habe jetzt nicht das Gefühl, woran die jetzt auf der religiösen Ebene geglaubt haben, dass das ins Leere greift. Mhm. Und das ändert natürlich auch das, wie ich dann auch, wie soll man sagen, auch die künstlerische Bewältigung des Themas Vergänglichkeit sehe, ändert natürlich diese Wahrnehmung, ja, weil das auch für mich nicht ins Leere greift.
0: Gibt es irgendwas, also ein Sarg oder ein Moment oder eine Person, mit der Sie sich dort schon auseinandergesetzt haben, die Sie besonders berührt hat oder bewegt?
1: Schwierig, es ist eigentlich, also das will ich nicht sagen, dass es so eine Person ist, sondern für mich ist es wirklich dieses, das Gesamte. Mhm. Es ist wirklich ein Programm. Es ist 400 Jahre an künstlerischer Bewältigung, an Geschichte, an den Einzelschicksalen. Es ist eigentlich die Vielfalt, die ich so faszinierend finde, die immer tiefer einzutauchen, auch in die, ja, was einfach auch unsere Sarkophage hergeben, ja, an Symbolik, an Tiefe, ja, und da zu sehen, was das für eine Resonanz, also das hat dann einfach auch eine Resonanz auf verschiedenen Ebenen bei mir persönlich.
0: Vielleicht noch mal ein paar Fakten, wie viele Männer und wie viele Frauen liegen bei Ihnen, wissen Sie das?
1: Es sind 150 Persönlichkeiten, es sind 12 Kaiser und es sind 17 Kaiserinnen. Und die Aufteilung sonst entlang der Geschlechter, das weiß ich nicht genau.
0: Man sagt Wien ja nach, dass Wien so die Stadt mit morbidem Charme ist und dass der Tod in Wien zu Hause ist oder der Tod ist ein Wiener. Glauben Sie auch, der Erfolg in Anführungsstrichen der Kapuzinergruft liegt auch daran, dass sie in Wien liegt und sie wäre in, weiß nicht, Prag oder Paris weit weniger erfolgreich? Also Wien, Kapuzinergruft, Tod, gehört das zusammen?
1: Ja, also ich glaube so quasi der morbide Charme, das sehe ich nicht ganz so. Ich glaube, dass es eher, vielleicht ist es in Wien etwas mehr so ein fatalistischer Zugang. Ja, so der liebe Augustin irgendwie im Angesicht, es hat so eine gewisse Unausweichlichkeit. Ich meine, ich bin jetzt gerade auf dem Weg hierher, bin ich an der Falco-Stiege vorbeigegangen und es gibt ja dieses Falco-Zitat, ich glaube, es geht so, in Wien musst du erst sterben, dass sie dich hochleben lassen, aber dann lebst lang. Und das, glaube ich, hat was. Also es ist dann schon so, ja. Also insofern, ja, der Tod. Aber ich glaube, bei uns ist es, wie gesagt, es ist die Konfrontation mit dem Tod, aber vor allen Dingen wirklich auch der Geschichte und wirklich auch mit dem Herrscherhaus. Und da merkt man schon auch bei unseren Besuchern, dass es wirklich ganz unterschiedliche Anknüpfungspunkte für Leute gibt, die ein besonderes Interesse für die Sisi haben, andere für den Kaiser Franz Josef. Man kriegt so die ganze Bandbreite an Menschen und auch mit ihren eigenen Schicksalen ab. Und ich glaube schon, es hat viel damit zu tun, dass Menschen auch konfrontiert sind mit ihrer eigenen Endlichkeit. Es gibt natürlich auch dieses Moment des Dark Tourism. Ja, das ist vor allem, was Grüfte anbelangt und Begräbnisstätten, dass es dort quasi auch ein bisschen einen Megatrend gibt. Ja. Aber ja, wir sehen uns eigentlich gar nicht so.
0: Dann habe ich noch nie gehört, so diesen Dark Tourism. Aber ja, das heißt, es gibt ja Menschen, die hier einfach ganz gezielt wohin fahren und eben diese Begräbnisstätten.
1: Also zum Beispiel Priscilla Presley war auch hier, um einen Besuch am Zentralfriedhof zu machen. Ja. Auch das Falco-Grab besucht. Und also das war schon ein Teil auch davon. Oder ja, wir hatten halt noch verschiedene Interviewfragen, die wir jetzt hatten. Zum Beispiel mit einer Expertin für Dark Tourism von der Northwestern University in Chicago, die sich genau mit diesem Phänomen auseinandersetzt. Mhm. Und bei uns ist es halt so, wir sehen das ja nicht als die Endstation, ja, sondern es geht weiter.
0: Ja.
1: Das ist eben in einer christlichen Perspektive ist das halt nicht und auch Richtung Falco, es ist nicht das Ende vom Lied.
0: Ja, zum Schluss würde mich noch einfach persönlich interessieren, jetzt arbeiten Sie eben in der Gruft, haben Sie sich schon Gedanken über Ihre eigene Bestattung gemacht und wie Sie begraben sein wollen?
1: Ich hatte das eigentlich nie gemacht und auch das, ja, das hat es wahrscheinlich ausgelöst. Ich hatte halt selber so das Gefühl, also wir hatten einen Todesfall in der Familie vor 2-3 Jahren und wo ich auch das Thema mit der Verbrennung, mir war das zu schnell. Und also ich selber...
0: Ihnen war, dass die Person dann weg war, weil sie verbrannt war.
1: Ganz genau. Also ich glaube, das ist auch ein Thema. Früher hat man ja den Toten noch gewaschen oder war aufgebahrt. Heute ist irgendwie die Bestattung kommt, die Person ist weg und dann gibt es die Begräbnisfeier.
0: Ja, das stimmt. Und also dann kriegt man die Urne in die Hand gedrückt. Ja,
1: Urne, genau. Und hat eigentlich viel weniger Zeit, um sich wirklich auch konkret mit der Person vielleicht noch einmal auseinanderzusetzen und vielleicht auch zu trauern. Das ist natürlich auch etwas, was man bei uns kann. Ja? Vielleicht auch damit konfrontiert ist. Ja, in jedem Fall, also was mich persönlich anbelangt, das ist schwierig. Ich wahrscheinlich einfach in einen schlichten, nicht zu dichten Holzsarg. ich habe es einfach nicht gern eng. und ja.
0: Und was sollte auf Ihrem Grab stehen?
1: Auf dem Grabstein? Mhm. Ich glaube, das ist interessant. Ich bin Kindheit und frühe Jugend in Salzburg aufgewachsen. Und da gibt es den Weg rauf, also quasi bei uns vor der Haustür geht's rauf auf den Kapuzinerberg. Das schließt vielleicht nochmal den Bogen zu den Kapuzinern. Und da ist so ein Kreuzweg rauf, eigentlich mit gerade für Kinder sehr eindrücklichen Szenen. Und gipfelt dann quasi in der Kreuzigungsdarstellung. Und da ist eben Jesus mit den zwei Schächern. Und Da habe ich mir jetzt einmal vor kurzem, ich bin halt dort wieder gegangen, ist mir einfach so in den Sinn gekommen, so diese Verheißung, dass der eine Schächer, der eben Jesus am Kreuz noch verspottet, mhm, und der andere, der sagt, Jesus, denk an mich, wenn du in dein Reich kommst. Und dann die Antwort von Jesus, noch heute wirst du mit mir im Paradies sein. Und das finde ich irgendwie wahnsinnig stark. Mhm. Also vielleicht würde ich auf meinem Grab jetzt nicht so einen Satz, aber so diese Szene, mhm, weil ich finde das so schön, es zeigt diese Beziehung, es ist auch dieses Vertrauen des Schächers und das Einlösen, und heute wirst du noch im Paradies sein mit mir.
0: Sehr schön.
1: Das berührt mich.
0: Ja. Das sind ganz schöne Endworte. Danke, Herr Neuro. Vielen Dank für das Gespräch. Vielen Dank eben auch schon für die Führung, die ich haben durfte. Und allen Zuhörerinnen und Zuhörern kann man nur empfehlen, wenn sie in Wien sind, in jedem Fall in die Kapuzinergruft zu gehen und dann natürlich auch gleich bei mir in der Lutherischen Stadtkirche vorbeizukommen. Schön, dass Sie zugehört haben. Schön, dass Sie hier waren. Wiedersehen.
1: Danke Ihnen, und ich freue mich sehr auch über die Nachbarschaft.
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0: 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Heute vor 65 Jahren begann der Bau der Berliner Mauer. Knapp 30 Jahre stand dieses Bauwerk wie kein anderes für die deutsch-deutsche Teilung. In Berlin stehen heute noch Reste der Mauer, aber auch im Vatikan steht ein Stück. Wie es dazu kommt, weiß Ulrich Nersinger. Carsten Döpp hat mit ihm gesprochen.
1: Ulrich Nersinger ist unser Vatikan-Experte und wird uns nun davon erzählen. Guten Tag, Herr Nersinger.
2: Ja, guten Tag.
1: Wie sieht dieses

0: und zwar auf eine Aktion nach Monaco, interessanterweise. Und ein italienischer Geschäftsmann, Marco Piccinini, hat diese Mauer, dieses Mauerfragment erworben und es dann dem Vatikan zum Geschenk gemacht.
1: Wie viel hat er?
0: Also das war eine doch außergewöhnliche Sache damals.
1: Also dieser Geschäftsmann hat das Mauerstück ersteigert. Wie viel hat er dafür auf den Tisch geblättert?
0: Das ist mir leider nicht bekannt, aber es wird, glaube ich, eine ganz beträchtliche Summe gewesen sein.
1: Was können wir jetzt auf diesem Mauerstück lesen? Graffiti,
0: ja,
1: etc.?
0: Vor allen Dingen sehen wir eben diesen Teil der St. Michaeliskirche und dann natürlich einige Graffiti, aber das Wichtigste ist eben diesen unteren Teil der St. Michaeliskirche. Und dieses Mauerstück hat zwar heute eine Tradition in den Vatikanischen Gärten, aber es war am Anfang gar nicht von gewissen Seiten gar nicht so gern gesehen. Also das päpstliche Staatssekretariat und einige andere haben also gesagt, nein, das solle man lieber nicht lassen, nicht machen. Aber der Papst selber, Johannes Paul II., hat ausdrücklich darauf bedungen, dass man dieses Mauerstück in den Vatikanischen Gärten aufstellt. Ja. Und man findet heute auch an der Mauer einen Spruch, öffnet die Tore zur Freiheit, also Teile einer Ansprache von Johannes Paul II. Zur Öffnung des Ostens zum Westen hin.
1: 1990 ist das Mauerstück in den Vatikan gekommen, 94 eingeweiht, ja, steht so ein bisschen abseits. Warum war man denn da so unter Vorbehalt eigentlich erstmal?
0: Ja, ich denke, das waren auch vielleicht kirchenpolitische Gründe. Und es war natürlich auch für manche Leute im Vatikan etwas ungewohnt. Und man hatte auch vielleicht ästhetische Bedenken, weil es nun doch etwas ist, was sich nicht so ganz in die Harmonie der Vatikanischen Gärten einzufügen vermag.
1: Wie war denn damals das Verhältnis des Vatikans und der DDR?
0: Ja, also vor dem Mauerfall haben wir eine ganz interessante Situation. Denn es gab da doch Verhandlungen zwischen dem päpstlichen Staatssekretariat, also im Sinne der damaligen Ostpolitik, die dann interessanterweise von Johannes Paul II. Doch mitgetragen wurde. Und es ist so, dass kurz vor dem Mauerfall gab es die Gerüchte und gab es Anzeichen, dass durchaus die DDR vom Vatikan hätte anerkannt werden können. Also das war ein großes Bestreben der DDR, eine Anerkennung ihres Staates durch den Vatikan zu erreichen. Und man hat sich da auch bestimmter Methoden im Vatikan bedient.
1: Ja, was war das?
0: Ja, man hat natürlich also auch den Vatikan ausspioniert. Und es gab eine ganze Reihe von Agenten des Stasi und des KGB, die also auch im Vatikan ihr Unwesen trieben. Interessanterweise zum Beispiel in der Redaktion des Osservatore Romano. Dort gibt es ja auch immer so eine Equipe von Leuten, die also die Dokumente und Reden des Papstes übersetzten. Und dazu gehörten auch zwei Leute, die später enttarnt wurden. Der eine war ein Mönch der Benediktinerabtei von Trier und der andere ein Mitarbeiter der KNA.
1: Okay. Mit Papst Johannes Paul II. War ja dann von 1978 bis zum Fall der Mauer ein Papst im Amt, der aus dem sogenannten Ostblock kam. Wie hat sich das denn auf seine Beziehung zur DDR ausgewirkt?
0: Ja, das war natürlich, er war natürlich auch ein bisschen der Schrecken des KGB und der Stasi. Also man hat dann doch große Befürchtungen gehabt. Es gibt ja auch die Vermutungen, dass das bis hineinreicht in die Attentatsversuche gegen ihn. Und das ist aber alles noch so ein bisschen verdeckt. Man hat auch davon gesprochen, dass es einen Top-Spion gab, namens unter dem Decknamen Werder, der den Vatikan ausspioniert hat. Den haben wir aber bis zum heutigen Tag nicht so richtig enttarnt und wir wissen auch gar nicht, ob es ihn überhaupt gegeben hat. Es gab also eine ziemlich große Politik, großes Getue um dieses Verhältnis.
1: Ulrich Nersinger im Domradio, unser Vatikan-Experte über das Stück der Berliner Mauer im Vatikan.

0: Donnerstag im Domradio. Wie jeden Tag schauen wir auch einmal in unserer Podcaststrecke in die Bibel. In unserem Podcast Blick in die Bibel geht's heute unter anderem darum, warum Verzeihen gar nicht so einfach ist.
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2: Herzlich willkommen zu unserem Podcast Blick in die Bibel. In dieser Woche freue ich mich mit Matthias Drobinski, dem Chefredakteur von Publikforum, über das Tagesevangelium zu sprechen. Guten Tag, Matthias.
3: Hallo, guten Morgen.
2: Ich habe mal auf deine Facebook-Seite geguckt. Da sieht man dich in einem Faltboot. Das ist so eine Art größeres Kanu sitzen. Wo bist du da denn unterwegs?
3: Ich glaube, das Bild da ist in Polen entstanden, in Masuren, auf der Seenplatte dort, wo ich mit meiner Frau vor 3 Jahren, 4 Jahren, ist schon bald her, gepaddelt bin. Und tatsächlich ist das so eines meiner Hobbys. Also ich habe 3 Faltboote inzwischen, muss ich sagen. Oh. Zwei, einer ein leichtes, ein sehr schönes einer und eben dieses Zweierfaltboot, das da zu sehen ist. Ist auch noch aus DDR-Produktion, ein bisschen schwierig zusammenzubauen. Man muss da immer ein bisschen rumbasteln und habe auch mancher Fluch entwich mir da doch schon. Aber es ist ein sehr schönes Hobby, weil man da doch sagen wir mal so, die Welt aus Entenperspektive kennenlernen kann und in einer sehr großen Stille auch so mit sich selbst sein kann oder eben mit Menschen, die man mag. Das finde ich schon toll.
2: Ist aber auch anstrengend, oder?
3: Es kommt drauf an, also wenn man was man sich vornimmt. Also wenn man eine kleine Einsteigertour macht von, keine Ahnung, 10, 12 Kilometern, ist es nicht anstrengend, kann man da auch gemütlich treiben. Tatsächlich inzwischen trainiere ich das auch und dann mache ich auch 35 Kilometer, dann ist man am Abend schon müde und
2: was bedeutet,
3: weiß, was man getan hat.
2: Was bedeutet dir die Natur, wenn du da in der Natur unterwegs bist?
3: Ja, sehr viel. Also so, ich bin kein Mensch, der, sagen wir mal, Schweigeexerzitien macht. Also meine Frau macht das. Interessanterweise als evangelische Christin ist sie in einer katholischen Einrichtung, die Schweigeexerzitien anbietet. Mir ist das too much, gestehe ich. Also 10 Tage Schweigen, das packe ich nicht. Aber ich nehme tatsächlich einmal im Jahr eben dieses Faltboot und fahre für mich alleine dann auch eine relativ einsame Strecke und schweige dann so tagsüber. Ich bewege mich halt, ich mache was, ich bin da vielleicht auch typisch männlich, ich muss dann irgendwie auch was tun und bin auch am Abend froh, dass ich dann, keine Ahnung, 35 Kilometer gepaddelt bin und die Arme ausschütteln kann und mich hinlegen kann und sagen, gut war's. Aber das sind vielleicht so meine Exerzitien, auch dieses in der Natur sein, das auf mich wirken lassen, ja, auch tolle Tiere sehen. Also so, letztes Jahr war ich auf der Peene, bin nach Usedom gepaddelt, dann da richtig den Seeadler auch zu sehen, den Fischadler zu sehen, das ist natürlich schon toll, auch einfach mal mit dem Paddeln aufhören, das Schilfrauschen hören, zu zelten. Ich bin da auch, habe dann tatsächlich auch konsequent gezeltet. Eine Nacht, da hat es geregnet, da habe ich mir so eine Hütte irgendwie gemietet, hatte ich dann keine Lust, irgendwie nachts morgens mit einem nassen Zelt aufzuwachen. Das war mir dann doch too much. Aber fand das so eine Woche lang tatsächlich auch so die totale Reduktion und weg von allem Getriebe, das fand ich schon toll.
2: Ist das jetzt zu weit gesagt, wenn man sagt, okay, wenn man sich in der Natur fühlt, da geht einem auch das Herz auf und vielleicht hat man sogar das Gefühl, Gott näher zu sein?
3: Ja, für mich ist es schon auch eine spirituelle Erfahrung und auch eine religiöse, das glaube ich schon. Also ich würde jetzt nicht sagen, man kann das nur in der Natur, also ich gehe auch gerne in Kirchen, das schließt sich gar nicht aus, aber tatsächlich halte ich auch dieses Erleben von Natur, auch von Gottes Schöpfung für was wirklich sehr Befreiendes, Beglückendes, einen auf die Grundlagen des Lebens zurückführendes.
2: Nun sind wir Menschen aber dabei, die Welt mit vollem Karacho gegen die Wand zu fahren. Die Klimakrise kriegen wir nicht in den Griff. Wir erleben es gerade bei den verheerenden Waldbränden. Wie ist das? Ist das alles hoffnungslos oder wie bewahrst du dir da Zuversicht?
3: Ja, es ist manchmal schwer tatsächlich. Also wenn man realistisch ist, kann man sagen, die Erderwärmung werden wir nicht in der Weise aufhalten können, wie es notwendig wäre, um, sagen wir mal, größere Katastrophen zu verhindern. Das heißt, wir werden uns in Teilen auch einfach darauf einstellen müssen, dass bis, also selbst dann, wenn wir jetzt alles richtig machen, da auch eine Erderwärmung kommt, die Menschen obdachlos machen, heimatlos machen wird, die Weltkrisen hervorrufen wird. Ich hoffe schon letztlich doch immer noch auf die Solidarität der Menschheit, also dass es doch irgendwie auch die Gegenkräfte gibt, dass es die Kräfte gibt, die sagen, ja, es reicht nicht nur, dass wir uns darauf vorbereiten, dass wir eben mit Hitze besser zurechtkommen. Ja, für uns heißt das irgendwie, notfalls bauen wir Klimaanlage ein. Aber es gibt eben viele andere Menschen, die das nicht können. Also die Hitzewellen schutzlos ausgeliefert sind, auch bei uns in der Gesellschaft. Erst recht im weltweiten Maßstab, wo man einfach sieht, dass eine Versteppung, Verwüstung weitergehen wird, dass Teile der Erde unbewohnbar werden und die Menschen, die dort sind, einfach heimatlos werden. Es wird Kriege verursachen, wird Flüchtlingsbewegungen verursachen. Also alle diese Dinge werden kommen. Und es wird schon eine Bewährungsprobe auch der Menschheit sein, inwieweit es ihr gelingt, damit eben nicht jeder denkt an sich und der Mächtigste erschießt die Zweit, erschießt die Armen irgendwie, dass wir damit nicht dabei nicht bleiben.
2: Muss man Hoffnung wieder der Hoffnung oder Hoffnung bewahren, auch aus Solidarität mit den nachfolgenden Generationen, nicht nur mit den armen Ländern der Welt, die von der Klimakatastrophe so betroffen sind.
3: Ja, also das ist ja, Hoffnung heißt ja auch eben, ich habe keine Garantie, dass es hinkommt. Sondern letztlich, also da kommt vielleicht das aus dem vorigen Evangelium mit den zwei oder drei, die etwas bitten, der Glaube daran, dass es in der Summe nicht vergebens sein wird, wenn man solche Kräfte irgendwie hat, auch manchmal beschwört vielleicht tatsächlich, dass es hilft. Es geht ja auch ums Überleben der Menschheit und dass nicht die Kräfte gewinnen, die sagen, auch für uns reicht's. Das kann man auch sagen, es hat auch eine Logik. Also man darf das nicht unterschätzen. Dass auch die reichen Länder durchaus sagen können, ich muss keine Energie groß sparen, ich brauche keine Energiewende, weil jetzt für mich und mein Leben, da reicht's.
2: Ja, das ist schwierig zu begreifen. Aber eigentlich heißt es ja auch immer, etwas zu tun ist immer besser als nichts zu tun, denn wenn man nichts tut, wird man nur depressiv. Also da haben wir da das Bäumchen von Martin Luther, nicht, dass wir noch pflanzen würden, auch wenn wir wüssten, dass morgen alles schief geht.
3: Ja, ich sage immer, also so, jeder kann was tun, also keiner muss alles tun. Also nein, wir müssen nicht immer alleingang die Welt retten, das können wir auch nicht. Also in diesem Sinne gibt es manchmal auch, das merke ich so bei unseren Leserinnen und Lesern, die ja oft so Weltretter-Menschen sind, dass die da auch verzweifeln und sagen, ich mache so viel und ich kann es nicht. Da kann man nur sagen, ja, da ist vielleicht auch dieses Christliche, ich kann noch Dinge abgeben und einer höheren Macht überlassen, auch sehr hilfreich. Auf der anderen Seite heißt es aber auch, jeder kann was tun. Also ich bin auch nicht hilflos. Natürlich kann ich schauen, also ich habe kein Auto und bin privilegiert, weil ich Frankfurt in der Innenstadt wohne. Also so Menschen auf dem Land können das nicht so einfach. Aber das ist so schon mein Beitrag, dass ich schaue, dass ich da nur öffentlich fahre. Ein kleiner Beitrag, aber eben auch meiner. Also dann mache ich das auch.
2: Bis hierhin vielen Dank, Matthias Drobinski. Und jetzt hören wir uns gemeinsam das Tagesevangelium an.
4: Aus dem Matthäusevangelium. In jener Zeit trat Petrus zu Jesus und fragte, Herr, wie oft muss ich meinem Bruder vergeben, wenn er gegen mich sündigt? Bis zu 7-mal? Jesus sagte zu ihm, ich sage dir nicht bis zu 7-mal, sondern bis zu 70-mal 7-mal. Mit dem Himmelreich ist es deshalb wie mit einem König, der beschloss, von seinen Knechten Rechenschaft zu verlangen. Als er nun mit der Abrechnung begann, brachte man einen zu ihm, der ihm 10.000 Talente schuldig war. Weil er aber das Geld nicht zurückzahlen konnte, befahl der Herr, ihn mit Frau und Kindern und allem, was er besaß, zu verkaufen und so die Schuld zu begleichen. Da fiel der Knecht vor ihm auf die Knie und bat, »Hab Geduld mit mir, ich werde dir alles zurückzahlen.« Der Herr des Knechtes hatte Mitleid, ließ ihn gehen und schenkte ihm die Schuld. Als nun der Knecht hinausging, traf er einen Mitknecht, der ihm 100 Denare schuldig war. Er packte ihn, würgte ihn und sagte,
5: Bezahl, was du schuldig bist. Da fiel der Mitknecht vor ihm nieder und flehte, hab Geduld mit mir, ich werde es dir zurückzahlen. Er aber wollte nicht, sondern ging weg und ließ ihn ins Gefängnis werfen, bis er die Schuld bezahlt habe. Als die Mitknechte das sahen, waren sie sehr betrübt. Sie gingen zu ihrem Herrn und berichteten ihm alles, was geschehen war. Da ließ ihn sein Herr rufen und sagte zu ihm, »Du elender Knecht, deine ganze Schuld habe ich dir erlassen, weil du mich angefleht hast. Hättest nicht auch du mit deinem Mitknecht Erbarmen haben müssen, so wie ich mit dir Erbarmen hatte?« Und in seinem Zorn übergab ihn der Herr den Peinigern, bis er die ganze Schuld bezahlt habe. Ebenso wird mein himmlischer Vater euch behandeln, wenn nicht jeder seinem Bruder von Herzen vergibt. Und es geschah. Als Jesus diese Reden beendet hatte, verließ er Galiläa und zog in das Gebiet von Judäa jenseits des Jordans.

0: Soweit das Tagesevangelium. Vergebung, das ist ja ein zentrales Motiv des Neuen Testamentes. Also nicht mehr Auge um Auge, Zahn um Zahn, sondern 70 mal 7 mal vergeben. Aber ist das auch alltagstauglich, wenn ich 70 mal eins auf die Fresse kriege, sage ich mal so salopp, und 70 mal 7 mal vergeben soll?
1: Ja, es dreht so ein bisschen die Eskalationsspirale um. Also wir sind sehr eher andersrum gewohnt. Irgendwie, wenn dich einer beleidigt, hau mit einem dickeren Keil drauf. Und ich finde gerade so im Zeitalter der sozialen Medien ist eigentlich diese Deeskalationsspirale eine echt gute Sache. Also denk doch mal drüber nach, ob du Dinge eskalierst. Verzeihe lieber nochmal, versuche lieber nochmal etwas zu machen. Das hat natürlich Grenzen, das glaube ich auch. Es gibt Dinge, die sind auch nicht einfach verzeihbar. Bestimmte Formen von Gewalt, von Missbrauch, würde ich immer sagen, ja, da passt es nicht. Aber erstmal der Gedanke der Barmherzigkeit, hat Papst Franziskus genannt, in einer Gesellschaft, die doch in vielem unbarmherzig wird, das ist schon auch eine gute Idee oder auch etwas, was so in Vergessenheit zu geraten droht, was ja nicht heißt Schwamm drüber, was ja nicht heißt Unrecht nicht zu benennen. Ich glaube, das wird manchmal damit gesehen. Also die Schulden, die sind ja da. Also es heißt, es wird ja nicht gesagt, na ja, das alles existiert nicht mehr, sondern die werden erlassen. Also das ist dann nochmal eine andere Situation.
0: Aber ist das, wie vieles andere auch in der Bibel, ist das überhaupt alltagstauglich? Also wenn ich an die Realität denke, zum Beispiel in der Ukraine, da muss man so eine Handlungsanweisung jetzt, wie sie auch in der Bibel steht, wenn du auf die linke Wange geschlagen bekommst, musst du auch die rechte hinhalten. Das muss man dort doch fast als zynisch empfinden, denn Putin würde das Land überrollen, wenn man ihm auf die andere Wange hinhalten würde und ihm verzeihen würde.
1: Ja, aber es geht ja doch auch um die Frage der Eskalation und schon auch der Frage des Versöhnungsbereiten. Also in diesem Sinne, ja, glaube ich schon, ist die christliche Haltung dann auch, selbst in jemanden, gegen den man sich wehrt, eben nicht den Entmenschlichten zu sehen, sondern tatsächlich auch den Menschen zu betrachten und dann fällt der Krieg nicht mehr so leicht. Das ist, glaube ich, tatsächlich das, was auch ein Christ machen sollte, sich auch dieser Anstrengung zu unterziehen. Ich habe ja schon gesagt, also ich glaube, es gibt Situationen, wo natürlich sozusagen dieses Verzeihen oder diese Frage, wie reagiere ich drauf, nicht heißt, nichts zu tun. Also Unrecht bleibt trotzdem Unrecht oder ein Angriff kann schon auch dadurch erwidert werden, dass man sich verteidigt. Also, aber das Christentum zeigt dann letztlich schon, das ist nicht der Normal, das sollte nicht unser Normalfall sein. Das ist nicht das, wo wir sagen, na ja, gut, das so ist halt die Welt, sondern es gibt eben diese andere Form der Barmherzigkeit, die letztlich heißt, im anderen Menschen immer auch den Menschen sehen, der des Verzeihens würdig ist. Klar, man kann jetzt sagen, also alle Gleichnisse sind überspitzt. Also auch dieses Gleichnis, ich habe mal irgendwo gelesen, die Schulden, die dieser Knecht gegenüber dem Herrn hat, die sind astronomisch, also die sind sozusagen so völlig unbezahlbar, dass alle, die das hörten, schon wussten, jetzt geht es echt um ein Gleichnis. Also irgendwie ein hatte 100 Millionen Euro Schulden oder sowas, da weiß man schon, okay, das ist jetzt nicht aus dem Leben gegriffen. Aber es zeigt halt auch ein Prinzip. Das finde ich schon. Natürlich steckt auch im Gedanken der Barmherzigkeit, auch in diesem steckt ja immer ein Machtgefälle drin. Das ist sozusagen keine Gleichberechtigung. Das kann man auch immer sagen. Das ist mir auch bei Papst Franziskus mit dem ja schon sehr sympathischen Gedanken der Barmherzigkeit aufgefallen. Natürlich konstruiert Barmherzigkeit auch immer ein Machtgefälle. Also einer kann barmherzig sein, der andere muss es annehmen. Es ist nicht Augenhöhe. Da kann man natürlich kritisch fragen, wer ist nicht das, was wir herstellen sollten? Also Augenhöhe. Ja, es bleibt herausfordernd, das finde ich auch. Aber natürlich kann man es so sagen, wir Menschen stehen, wenn man so will, Kraft unserer Unvollständigkeit bei Gott immer in der Schuld. Das ist ja so der Grundgedanke. Also sollen wir sozusagen über unseren Menschen auch vergebensbereit und versöhnungsbereit sein und bleiben. Und da würde ich auch sagen, das ist so gegen allen Essentialismus, also gegen allen, die Menschen sind so, der Russe ist so, also und ist kriegerisch oder weiß ich was. Nein, auch das bleibt menschlich, selbst wenn man sagt, es gibt alle guten Gründe, sich zu wehren, auch militärisch zu wehren.
0: Also das nehmen wir mal als Impuls für den Tag mit, dieses doch sehr herausfordernde Evangelium. Vielen Dank, Matthias Drobinski. Er ist Chefredakteur von Public Forum und mit ihm sprechen wir in dieser Woche über das Tagesevangelium. Und morgen, da sprechen wir über Ehebruch und über manche, die zur Ehe unfähig sind. Ich bin gespannt, was Matthias Drobinski dazu sagt. Vielen Dank.
1: Dankeschön. Ja.
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0: Domradio am Donnerstagabend. Im Podcast Kelch und Amen geht's heute um Segensfeiern. Und Olli Kelch, der ja Redakteur im Domradio und zeitgleich angehender Diakon ist, hat auch schon Ideen dazu, wie er als Diakon mit dem Thema Segensfeiern umgehen möchte. Mehr dazu jetzt in Kelch und Amen.
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2: Der Donnerstag nach der Sonnenfinsternis. Die Sonne ist wieder aufgegangen. Wir sind wieder da. Hier ist Kelch und Amen. Heute geht's um mehr als gute Worte. Ein Segen, das ist ja mehr als ein freundlicher Wunsch. Ein Segen ist immer eine Zusage Gottes. Ich bin bei dir. Ich gehe deinen Weg mit. Du bist nicht allein. Vielleicht liegt gerade darin die besondere Bedeutung von Segensfeiern für die Kirche von heute. Segensfeiern, die in immer mehr Gemeinden stattfinden. Viele Menschen suchen nicht zuerst Antworten auf alle Glaubensfragen und besuchen auch nicht mehr die Eucharistiefeier. Dennoch suchen sie Zuspruch, Begleitung und einen Ort, an dem ihr Leben vor Gott kommen darf. Und Segensfeiern bieten genau das. Dass dieses Bedürfnis groß ist, das zeigen die Erfahrungen vieler Bistümer in Deutschland. Die Deutsche Bischofskonferenz stellt fest, dass Segnungen von Paaren und Menschen in unterschiedlichen Lebenssituationen vielerorts bereits pastorale Praxis sind und von den Betroffenen ausdrücklich nachgefragt werden. Die Kirche reagiert, und zwar mit neuen liturgischen Handreichungen und der Arbeit an einem neuen Benediktionale, also einem Buch, was die Seelsorger, die Diakone, die Priester dann für die Segensfeier nutzen können. Auch mehrere Bistümer, darunter Limburg, Osnabrück, Rottenburg, Stuttgart und Trier, haben Wege eröffnet, solche Segensfeiern ausdrücklich zu fördern und weiterzuentwickeln. Und diese Erfahrungen zeigen, Segensfeiern erreichen Menschen, schaffen Nähe und eröffnen Räume für Glaubenserfahrungen. Segen begegnet Menschen dort, wo sie stehen. Das zeigen auch die Segensfeiern im Bistum Essen. Jugendliche, Familien, Ehejubilare, Kranke, Suchende, Menschen in Zeiten des Aufbruchs oder des Abschieds. Er würdigt nicht zuerst Leistungen, sondern das von Gott geschenkte Leben. Auch ich verfolge diese Entwicklung mit großem Interesse. Die Vielfalt der bereits erprobten Segensfeiern, die macht deutlich, welches pastorale Potenzial in diesen Formaten steckt. Und ich freue mich darauf, künftig als Diakon unterschiedlichste Formen von Segensfeiern zu erproben und gemeinsam mit Menschen weiterzuentwickeln. Gerade dort, wo traditionelle Zugänge zur Kirche oft nicht mehr selbstverständlich sind, sehe ich in Segensfeiern eine große Chance, Gottes Nähe erfahrbar werden zu lassen und Menschen auf ihren Lebenswegen zu begleiten. Und auch nicht immer nur in der klassischen Kirche, sondern auch durchaus auf dem Altstadtmarkt oder aber in Formaten, die digital rüberkommen, Podcasts, Radios. Das neue Benediktionale kann hierfür zu einem wichtigen Schatz werden, denn jede Segensfeier erinnert an die vielleicht wichtigste Botschaft überhaupt: Gott sagt Ja zum Menschen.
1: Die Fürbitten.
2: Wir beten für die Kirche in Deutschland, dass sie den Menschen mit Offenheit begegnet und glaubwürdig Gottes Segen zuspricht. Wir beten für alle, die Segensfeiern vorbereiten und gestalten. Schenke ihnen Kreativität, Einfühlungsvermögen, geistliche Tiefe und Mut zu Neuem. Für Jugendliche, Familien, Paare und Alleinstehende. Lass sie erfahren, dass dein Segen ihr Leben begleitet und stärkt. Für Kranke, Einsame und Menschen in schwierigen Lebenssituationen sei ihnen nah und schenke ihnen Hoffnung. Für alle, die neue pastorale Wege suchen und diese erproben, lass sie mutig aufbrechen und auf das Wirken deines Geistes vertrauen. Guter Gott, du segnest Menschen seit Anbeginn der Zeit. Du kennst unsere Freude und unsere Sorgen, unsere Fragen und unsere Hoffnungen. Schenke deiner Kirche den Mut, neue Wege zu gehen und zugleich aus der Tiefe des Glaubens zu leben. Lass uns Worte finden, die aufrichten, Gesten, die verbinden und Feierformen, in denen Menschen deine Nähe erfahren. Darum bitten wir durch Christus, unseren Herrn. Amen. Und legen all das nun in das Gebet, das du uns zu beten gelehrt hast. Vater unser im Himmel, geheiligt werde dein Name, dein Reich komme, dein Wille geschehe, wie im Himmel, so auf Erden. Unser tägliches Brot gib uns heute und vergib uns unsere Schuld, wie auch wir vergeben unserem Schuldigern. Und führe uns nicht in Versuchung, sondern erlöse uns von dem Bösen. Denn dein ist das Reich und die Kraft und die Herrlichkeit in Ewigkeit. Amen. Und so segne euch und behüte euch, der gute Gott. Er schenke euch offene Augen für die Zeichen seiner Gegenwart, Mut für neue Wege und Vertrauen für alles, was kommt. Und so segne uns der allmächtige Gott, der Vater und der Sohn und der Heilige Geist. Amen.
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0: Der Podcast Kelch und Amen in eurem Domradio war das. Damit ist für heute unsere Podcastzeit zu Ende. Morgen könnt ihr wieder mit dabei sein von 19 bis 21 Uhr. Dagmar Peters ist raus für heute. Einen super tollen Abend euch. Musik.

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1: Ich bin Thomas Brockt. Auf dem Rhein bei Köln fahren wegen des historischen Niedrigwassers kaum noch Schiffe. Das teilte das Wasserstraßen- und Schifffahrtsamt mit. Demnach dürfen Schiffe zwar immer noch fahren, es lohne sich aber kaum noch. Aktuell wird jeden Tag ein neuer historischer Tiefpunkt des Wasserstandes am Pegel Köln gemessen. Heute Mittag waren es 49 Zentimeter. Die Binnenschifffahrt in Deutschland ist allgemein stark eingeschränkt. Transporte auf mehr überlange Lastwagen zu verlagern, ist aus Sicht des Verbands Deutscher Verkehrsunternehmen aber keine Alternative. Der Verband verweist auf strukturelle Probleme.
2: Überlange Lkw sind 6,50 Meter länger als der Standard und dürfen nur auf bestimmten Strecken fahren. Jetzt mehr davon einzusetzen, bringe angesichts riesiger Gütermengen, die normalerweise per Schiff transportiert werden, keine spürbare Entlastung, so der Verband Deutscher Verkehrsunternehmen. Noch mehr Lkw seien außerdem eine zusätzliche Belastung für sowieso schon sanierungsbedürftige Straßen und Brücken. Jan-Henner Reitze, Nachrichtenredaktion.
1: Befristete Arbeitsverträge werden in Deutschland weiter vor allem mit jungen Menschen abgeschlossen. In der Altersgruppe zwischen 15 und 25 Jahren waren vergangenes Jahr 18,3% befristet beschäftigt, wie das Statistische Bundesamt mitteilte. Das entspricht rund 2,2 Millionen Arbeitnehmern.
3: Auch wenn es die Jungen statistisch dreimal häufiger trifft als alle anderen, insgesamt gab es 2025 sogar weniger befristete Jobs als zum Beispiel noch vor 10 Jahren. Immerhin waren es aber laut Bundesamt fast 6,5 Millionen Menschen, die befristet in Teilzeit, mit Zeitverträgen oder in Minijobs gearbeitet haben. Und eine befristete Arbeit nimmt laut Statistik kaum jemand freiwillig an. Die meisten davon gibt's übrigens im Bildungssektor und in Restaurants und Kneipen. Thomas Thonfeld, Nachrichtenredakteur.
1: Vor der Küste des türkischen Urlaubsorts Fethiye ist ein Ausflugsboot mit Touristen in Brand geraten. 115 Menschen, darunter Kinder und Besatzungsmitglieder, sprangen mit Rettungswesten ins Meer, wie die staatliche Nachrichtenagentur Anadolu berichtet. Sie seien anschließend von der Küstenwache an Land gebracht worden. Auch Boote in der Nähe beteiligten sich an der Rettungsaktion. Die Nationalität der Passagiere ist noch unklar, ebenso die Brandursache.
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1: Zum Wetter, die aktuelle Vorhersage des Deutschen Wetterdienstes. In der Nacht gering bewölkt oder klar, die Tiefstwerte liegen im Westen bei 20 Grad, in Südostbayern nur um 10 Grad. Morgen tagsüber dann erneut viel Sonne, später im Norden einige Wolken, es bleibt aber überall trocken. Dazu noch etwas heißer mit Höchstwerten zwischen 31 Grad im Nordosten und im südlichen Alpenvorland und bis 38 Grad im Westen und Südwesten, an der See etwas kühler.
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1: Willkommen in der Bibelnacht im Domradio. Schön, dass ihr da seid. Bis zum frühen Morgen begleitet euch das Neue Testament mit seinen Erzählungen aus Jesu Leben und den ersten christlichen Gemeinschaften.

Zweites Kapitel. Am dritten Tag fand in Kana in Galiläa eine Hochzeit statt und die Mutter Jesu war dabei. Auch Jesus und seine Jünger waren zur Hochzeit eingeladen. Als der Wein ausging, sagte die Mutter Jesu zu ihm: »Sie haben keinen Wein mehr.« Jesus erwiderte ihr: »Was willst du von mir, Frau? Meine Stunde ist noch nicht gekommen.« Seine Mutter sagte zu den Dienern: »Was er euch sagt, das tut.« Es standen dort 6 steinerne Wasserkrüge, wie es der Reinigungssitte der Juden entsprach. Jeder fasste ungefähr 100 Liter. Jesus sagte zu den Dienern: »Füllt die Krüge mit Wasser.« Und sie füllten sie bis zum Rand. Er sagte zu ihnen: »Schöpft jetzt und bringt es dem, der für das Festmahl verantwortlich ist.« Sie brachten es ihm. Dieser kostete das Wasser, das zu Wein geworden war. Er wusste nicht, woher der Wein kam. Die Diener aber, die das Wasser geschöpft hatten, wussten es. Da ließ er den Bräutigam rufen und sagte zu ihm: »Jeder setzt zuerst den guten Wein vor, und erst wenn die Gäste zu viel getrunken haben, den weniger guten. Du jedoch hast den guten Wein bis jetzt aufbewahrt.« So tat Jesus sein erstes Zeichen in Kana in Galiläa und offenbarte seine Herrlichkeit, und seine Jünger glaubten an ihn. Danach zog er mit seiner Mutter, seinen Brüdern und seinen Jüngern nach Kapharnaum hinab. Dort blieben sie einige Zeit. Das Pascha-Fest der Juden war nahe und Jesus zog nach Jerusalem hinauf. Im Tempel fand er die Verkäufer von Rindern, Schafen und Tauben und die Geldwechsler, die dort saßen. Er machte eine Geißel aus Stricken und trieb sie alle aus dem Tempel hinaus, samt den Schafen und Rindern. Das Geld der Wechsler schüttete er aus, ihre Tische stieß er um, und zu den Taubenhändlern sagte er: »Schafft das hier weg, macht das Haus meines Vaters nicht zu einer Markthalle.« Seine Jünger erinnerten sich, dass geschrieben steht: »Der Eifer für dein Haus wird mich verzehren.« Da ergriffen die Juden das Wort und sagten zu ihm: »Welches Zeichen lässt du uns sehen, dass du dies tun darfst?« Jesus antwortete ihnen: »Reißt diesen Tempel nieder, und in 3 Tagen werde ich ihn wieder aufrichten.« Da sagten die Juden: 46 Jahre wurde an diesem Tempel gebaut, und du willst ihn in 3 Tagen wieder aufrichten?« Er aber meinte den Tempel seines Leibes. Als er von den Toten auferweckt war, erinnerten sich seine Jünger, dass er dies gesagt hatte, und sie glaubten der Schrift und dem Wort, das Jesus gesprochen hatte. Während er zum Pascha-Fest in Jerusalem war, kamen viele zum Glauben an seinen Namen, da sie die Zeichen sahen, die er tat. Jesus selbst aber vertraute sich ihnen nicht an, denn er kannte sie alle und brauchte von keinem ein Zeugnis über den Menschen, denn er wusste, was im Menschen war.

Drittes Kapitel. Es war da einer von den Pharisäern namens Nikodemus, ein führender Mann unter den Juden. Der suchte Jesus bei Nacht auf und sagte zu ihm: Rabbi, wir wissen, du bist ein Lehrer von Gott gekommen, denn niemand kann die Zeichen tun, die du tust, wenn nicht Gott mit ihm ist. Jesus antwortete ihm: Amen, Amen, ich sage dir, wenn jemand nicht von oben geboren wird, kann er das Reich Gottes nicht sehen. Nikodemus entgegnete ihm: Wie kann ein Mensch, der schon alt ist, geboren werden? Kann er etwa in den Schoß seiner Mutter zurückkehren und noch einmal geboren werden? Jesus antwortete: Amen, Amen, ich sage dir, wenn jemand nicht aus dem Wasser und dem Geist geboren wird, kann er nicht in das Reich Gottes kommen. Was aus dem Fleisch geboren ist, das ist Fleisch, was aber aus dem Geist geboren ist, das ist Geist. Wundere dich nicht, dass ich dir sagte, ihr müsst von oben geboren werden. Der Wind weht, wo er will, du hörst sein Brausen, weißt aber nicht, woher er kommt und wohin er geht. So ist es mit jedem, der aus dem Geist geboren ist. Nikodemus erwiderte ihm: Wie kann das geschehen? Jesus antwortete: Du bist der Lehrer Israels und verstehst das nicht? Amen, Amen, ich sage dir, was wir wissen, davon reden wir, und was wir gesehen haben, das bezeugen wir, und doch nehmt ihr unser Zeugnis nicht an. Wenn ich zu euch über irdische Dinge gesprochen habe und ihr nicht glaubt, wie werdet ihr glauben, wenn ich zu euch über himmlische Dinge spreche? Und niemand ist in den Himmel hinaufgestiegen, außer dem, der vom Himmel herabgestiegen ist, der Menschensohn. Und wie Mose die Schlange in der Wüste erhöht hat, so muss der Menschensohn erhöht werden, damit jeder, der glaubt, in ihm ewiges Leben hat. Denn Gott hat die Welt so sehr geliebt, dass er seinen einzigen Sohn hingab, damit jeder, der an ihn glaubt, nicht verloren geht, sondern ewiges Leben hat. Denn Gott hat seinen Sohn nicht in die Welt gesandt, damit er die Welt richtet, sondern damit die Welt durch ihn gerettet wird. Wer an ihn glaubt, wird nicht gerichtet. Wer nicht glaubt, ist schon gerichtet, weil er nicht an den Namen des einzigen Sohnes Gottes geglaubt hat. Denn darin besteht das Gericht. Das Licht kam in die Welt, doch die Menschen liebten die Finsternis mehr als das Licht, denn ihre Taten waren böse. Jeder, der Böses tut, hasst das Licht und kommt nicht zum Licht, damit seine Taten nicht aufgedeckt werden. Wer aber die Wahrheit tut, kommt zum Licht, damit offenbar wird, dass seine Taten in Gott vollbracht sind. Darauf kam Jesus mit seinen Jüngern nach Judäa. Dort hielt er sich mit ihnen auf und taufte. Aber auch Johannes taufte damals, und zwar in Änon bei Salim, weil dort viel Wasser war, und die Leute kamen und ließen sich taufen. Johannes war nämlich noch nicht ins Gefängnis geworfen worden. Da kam es zwischen den Jüngern des Johannes und einem Juden zum Streit über die Frage der Reinigung. Sie kamen zu Johannes und sagten zu ihm: Rabbi, der Mann, der auf der anderen Seite des Jordan bei dir war und für den du Zeugnis abgelegt hast, der tauft jetzt und alle kommen zu ihm. Johannes antwortete: Kein Mensch kann etwas nehmen, wenn es ihm nicht vom Himmel gegeben ist. Ihr selbst seid meine Zeugen, dass ich gesagt habe, ich bin nicht der Christus, sondern nur vor ihm hergesandt. Wer die Braut hat, ist der Bräutigam. Der Freund des Bräutigams aber, der dabei steht und ihn hört, ist voller Freude über die Stimme des Bräutigams. Diese Freude hat sich nun bei mir vollendet. Er muss wachsen, ich aber geringer werden. Er, der von oben kommt, steht über allen. Wer von der Erde stammt, ist irdisch und redet irdisch. Er, der aus dem Himmel kommt, steht über allen. Was er gesehen und gehört hat, bezeugt er, doch niemand nimmt sein Zeugnis an. Wer sein Zeugnis annimmt, hat besiegelt, dass Gott wahrhaftig ist. Denn der den Gott gesandt hat, spricht die Worte Gottes. Denn ohne Maß gibt er den Geist. Der Vater liebt den Sohn und hat alles in seine Hand gegeben. Wer an den Sohn glaubt, hat das ewige Leben. Wer aber dem Sohn nicht gehorcht, wird das Leben nicht sehen, sondern Gottes Zorn bleibt auf ihm.

Viertes Kapitel. Jesus erfuhr, dass die Pharisäer gehört hatten, er gewinne und taufe mehr Jünger als Johannes. Allerdings taufte nicht Jesus selbst, sondern seine Jünger. Daraufhin verließ er Judäa und ging wieder nach Galiläa. Er musste aber den Weg durch Samarien nehmen. So kam er zu einer Stadt in Samarien, die Sychar hieß, und nahe bei dem Grundstück lag, das Jakob seinem Sohn Josef vermacht hatte. Dort befand sich der Jakobsbrunnen. Jesus war müde von der Reise und setzte sich daher an den Brunnen. Es war um die sechste Stunde. Da kam eine Frau aus Samarien, um Wasser zu schöpfen. Jesus sagte zu ihr, »Gib mir zu trinken.« Seine Jünger waren nämlich in die Stadt gegangen, um etwas zum Essen zu kaufen. Die Samariterin sagte zu ihm, »Wie kannst du als Jude mich, eine Samariterin, um etwas zu trinken bitten?« Die Juden verkehren nämlich nicht mit den Samaritern. Jesus antwortete ihr, »Wenn du wüsstest, worin die Gabe Gottes besteht und wer es ist, der zu dir sagt, gib mir zu trinken, dann hättest du ihn gebeten und er hätte dir lebendiges Wasser gegeben.« Sie sagte zu ihm, »Herr, du hast kein Schöpfgefäß und der Brunnen ist tief. Woher hast du also das lebendige Wasser? Bist du etwa größer als unser Vater Jakob, der uns den Brunnen gegeben und selbst daraus getrunken hat, wie seine Söhne und seine Herden?« Jesus antwortete ihr, »Wer von diesem Wasser trinkt, wird wieder Durst bekommen. Wer aber von dem Wasser trinkt, das ich ihm geben werde, wird niemals mehr Durst haben. Vielmehr wird das Wasser, das ich ihm gebe, in ihm zu einer Quelle werden, deren Wasser ins ewige Leben fließt.« Da sagte die Frau zu ihm, »Herr, gib mir dieses Wasser, damit ich keinen Durst mehr habe und nicht mehr hierher kommen muss, um Wasser zu schöpfen.« Er sagte zu ihr, »Geh, ruf deinen Mann und komm wieder her.« Die Frau antwortete, »Ich habe keinen Mann.« Jesus sagte zu ihr, »Du hast richtig gesagt, ich habe keinen Mann. Denn 5 Männer hast du gehabt, und der, den du jetzt hast, ist nicht dein Mann. Damit hast du die Wahrheit gesagt.« Die Frau sagte zu ihm, »Herr, ich sehe, dass du ein Prophet bist. Unsere Väter haben auf diesem Berg Gott angebetet, ihr aber sagt, in Jerusalem sei die Stätte, wo man anbeten muss.« Jesus sprach zu ihr, »Glaube mir, Frau, die Stunde kommt, zu der ihr weder auf diesem Berg noch in Jerusalem den Vater anbeten werdet. Ihr betet an, was ihr nicht kennt. Wir beten an, was wir kennen. Denn das Heil kommt von den Juden.

Inzwischen waren seine Jünger zurückgekommen. Sie wunderten sich, dass er mit einer Frau sprach, doch keiner sagte: Was suchst du oder was redest du mit ihr? Die Frau ließ ihren Wasserkrug stehen, kehrte zurück in die Stadt und sagte zu den Leuten: Kommt her, seht, da ist ein Mensch, der mir alles gesagt hat, was ich getan habe. Ist er vielleicht der Christus? Da gingen sie aus der Stadt heraus und kamen zu ihm. Währenddessen baten ihn seine Jünger: Rabbi, iss. Er aber sagte zu ihnen: Ich habe eine Speise zu essen, die ihr nicht kennt. Da sagten die Jünger zueinander: Hat ihm jemand etwas zu essen gebracht? Jesus sprach zu ihnen: Meine Speise ist es, den Willen dessen zu tun, der mich gesandt hat, und sein Werk zu vollenden. Sagt ihr nicht: Noch 4 Monate dauert es bis zur Ernte? Sieh, ich sage euch, erhebt eure Augen und seht, dass die Felder schon weiß sind zur Ernte. Schon empfängt der Schnitter seinen Lohn und sammelt Frucht für das ewige Leben, so dass sich der Sämann und der Schnitter gemeinsam freuen. Denn hier hat das Sprichwort recht: Einer sät und ein anderer erntet. Ich habe euch gesandt zu ernten, wofür ihr euch nicht abgemüht habt. Andere haben sich abgemüht und euch ist ihre Mühe zugute gekommen. Aus jener Stadt kamen viele Samariter zum Glauben an Jesus, auf das Wort der Frau hin, die bezeugt hatte: Er hat mir alles gesagt, was ich getan habe. Als die Samariter zu ihm kamen, baten sie ihn, bei ihnen zu bleiben, und er blieb dort 2 Tage. Und noch viel mehr Leute kamen zum Glauben an ihn aufgrund seiner eigenen Worte. Und zu der Frau sagten sie: Nicht mehr aufgrund deiner Rede glauben wir, denn wir haben selbst gehört und wissen, er ist wirklich der Retter der Welt. Nach diesen 2 Tagen ging er von dort nach Galiläa. Jesus selbst hatte nämlich bezeugt: Ein Prophet wird in seiner eigenen Heimat nicht geehrt. Als er nun nach Galiläa kam, nahmen ihn die Galiläer auf, weil sie alles gesehen hatten, was er in Jerusalem auf dem Fest getan hatte, denn auch sie waren zum Fest gekommen. Jesus kam wieder nach Kana in Galiläa, wo er das Wasser in Wein verwandelt hatte. In Kapharnaum lebte ein königlicher Beamter, dessen Sohn war krank. Als er hörte, dass Jesus von Judäa nach Galiläa gekommen war, suchte er ihn auf und bat ihn, herabzukommen und seinen Sohn zu heilen, denn er lag im Sterben. Da sagte Jesus zu ihm: Wenn ihr nicht Zeichen und Wunder seht, glaubt ihr nicht. Der Beamte bat ihn: Herr, komm herab, ehe mein Kind stirbt. Jesus erwiderte ihm: Geh, dein Sohn lebt. Der Mann glaubte dem Wort, das Jesus zu ihm gesagt hatte, und machte sich auf den Weg. Noch während er hinabging, kamen ihm seine Diener entgegen und sagten: Dein Junge lebt. Da fragte er sie genau nach der Stunde, in der die Besserung eingetreten war. Sie antworteten: Gestern in der 7. Stunde ist das Fieber von ihm gewichen. Da erkannte der Vater, dass es genau zu der Stunde war, als Jesus zu ihm gesagt hatte: Dein Sohn lebt. Und er wurde gläubig mit seinem ganzen Haus. So tat Jesus sein 2. Zeichen, nachdem er von Judäa nach Galiläa gekommen war.

Fünftes Kapitel: Die Selbstoffenbarung Jesu vor seinem Volk. Danach war ein Fest der Juden und Jesus ging hinauf nach Jerusalem. In Jerusalem gibt es beim Schaftor einen Teich, zu dem 5 Säulenhallen gehören. Dieser Teich heißt auf Hebräisch Bethesda. In diesen Hallen lagen viele Kranke, darunter Blinde, Lahme und Verkrüppelte. Dort lag auch ein Mann, der schon 38 Jahre krank war. Als Jesus ihn dort liegen sah und erkannte, dass er schon lange krank war, fragte er ihn: Willst du gesund werden? Der Kranke antwortete ihm: Herr, ich habe keinen Menschen, der mich, sobald das Wasser aufwallt, in den Teich trägt. Während ich mich hinschleppe, steigt schon ein anderer vor mir hinein. Da sagte Jesus zu ihm: Steh auf, nimm deine Liege und geh. Sofort wurde der Mann gesund, nahm seine Liege und ging. Dieser Tag war aber ein Sabbat. Da sagten die Juden zu dem Geheilten: Es ist Sabbat, du darfst deine Liege nicht tragen. Er erwiderte ihnen: Der mich gesund gemacht hat, sagte zu mir: Nimm deine Liege und geh. Sie fragten ihn: Wer ist denn der Mensch, der zu dir gesagt hat, nimm deine Liege und geh? Der Geheilte wusste aber nicht, wer es war. Jesus war nämlich weggegangen, weil dort eine große Menschenmenge zugegen war. Danach traf ihn Jesus im Tempel und sagte zu ihm: Sieh, du bist gesund geworden. Sündige nicht mehr, damit dir nicht noch Schlimmeres zustößt. Der Mann ging fort und teilte den Juden mit, dass es Jesus war, der ihn gesund gemacht hatte. Daraufhin verfolgten die Juden Jesus, weil er das an einem Sabbat getan hatte. Jesus aber entgegnete ihnen: Mein Vater wirkt bis jetzt und auch ich wirke. Darum suchten die Juden noch mehr, ihn zu töten, weil er nicht nur den Sabbat brach, sondern auch Gott seinen Vater nannte und sich damit Gott gleich machte. Jesus aber sagte zu ihnen: Amen, Amen, ich sage euch, der Sohn kann nichts von sich aus tun, sondern nur, wenn er den Vater etwas tun sieht. Was nämlich der Vater tut, das tut in gleicher Weise der Sohn. Denn der Vater liebt den Sohn und zeigt ihm alles, was er tut. Und noch größere Werke wird er ihm zeigen, so dass ihr staunen werdet. Denn wie der Vater die Toten auferweckt und lebendig macht, so macht auch der Sohn lebendig, wen er will. Auch richtet der Vater niemanden, sondern er hat das Gericht ganz dem Sohn übertragen, damit alle den Sohn ehren, wie sie den Vater ehren. Wer den Sohn nicht ehrt, ehrt auch den Vater nicht, der ihn gesandt hat. Amen, Amen, ich sage euch, wer mein Wort hört und dem glaubt, der mich gesandt hat, hat das ewige Leben. Er kommt nicht ins Gericht, sondern ist aus dem Tod ins Leben hinübergegangen. Amen, Amen, ich sage euch, die Stunde kommt, und sie ist schon da, in der die Toten die Stimme des Sohnes Gottes hören werden, und alle, die sie hören, werden leben. Denn wie der Vater das Leben in sich hat, so hat er auch dem Sohn gegeben, das Leben in sich zu haben. Und er hat ihm Vollmacht gegeben, Gericht zu halten, weil er der Menschensohn ist. Wundert euch nicht darüber, die Stunde kommt, in der alle, die in den Gräbern sind, seine Stimme hören und herauskommen werden. Die das Gute getan haben, werden zum Leben auferstehen. Die das Böse getan haben, werden zum Gericht auferstehen. Von mir selbst aus kann ich nichts tun. Ich richte, wie ich es vom Vater höre. Und mein Gericht ist gerecht, weil ich nicht meinen Willen suche, sondern den Willen dessen, der mich gesandt hat. Wenn ich über mich selbst Zeugnis ablege, ist mein Zeugnis nicht wahr. Ein anderer ist es, der über mich Zeugnis ablegt. Und ich weiß, das Zeugnis, das er über mich ablegt, ist wahr. Ihr habt zu Johannes geschickt, und er hat für die Wahrheit Zeugnis abgelegt. Ich aber nehme von keinem Menschen ein Zeugnis an, sondern ich sage dies nur, damit ihr gerettet werdet. Jener war die Lampe, die brennt und leuchtet, doch ihr wolltet euch nur eine Zeit lang an ihrem Licht erfreuen.
Ich aber habe ein gewichtigeres Zeugnis als das des Johannes. Die Werke, die mein Vater mir übertragen hat, damit ich sie zu Ende führe, diese Werke, die ich vollbringe, legen Zeugnis dafür ab, dass mich der Vater gesandt hat. Auch der Vater selbst, der mich gesandt hat, hat über mich Zeugnis abgelegt. Ihr habt weder seine Stimme je gehört, noch seine Gestalt gesehen. Und auch sein Wort bleibt nicht in euch, weil ihr dem nicht glaubt, den er gesandt hat. Ihr erforscht die Schriften, weil ihr meint, in ihnen das ewige Leben zu haben. Gerade sie legen Zeugnis über mich ab. Und doch wollt ihr nicht zu mir kommen, um das Leben zu haben. Ehre von Menschen nehme ich nicht an. Ich habe euch jedoch erkannt, dass ihr die Liebe zu Gott nicht in euch habt. Ich bin im Namen meines Vaters gekommen, und ihr nehmt mich nicht an. Wenn aber ein anderer in seinem eigenen Namen kommt, dann werdet ihr ihn annehmen. Wie könnt ihr zum Glauben kommen, wenn ihr eure Ehre voneinander annehmt, nicht aber die Ehre sucht, die von dem einen Gott kommt? Denkt nicht, dass ich euch beim Vater anklagen werde. Mose klagt euch an, auf den ihr eure Hoffnung gesetzt habt. Wenn ihr Mose glauben würdet, müsstet ihr auch mir glauben, denn über mich hat er geschrieben. Wenn ihr aber seinen Schriften nicht glaubt, wie könnt ihr dann meinen Worten glauben?

Sechstes Kapitel. Danach ging Jesus an das andere Ufer des Sees von Galiläa, der auch See von Tiberias heißt. Eine große Menschenmenge folgte ihm, weil sie die Zeichen sahen, die er an den Kranken tat. Jesus stieg auf den Berg und setzte sich dort mit seinen Jüngern nieder. Das Pascha, das Fest der Juden, war nahe. Als Jesus aufblickte und sah, dass so viele Menschen zu ihm kamen, fragte er Philippus: »Wo sollen wir Brot kaufen, damit diese Leute zu essen haben?« Das sagte er aber nur, um ihn auf die Probe zu stellen, denn er selbst wusste, was er tun wollte. Philippus antwortete ihm: »Brot für 200 Denare reicht nicht aus, wenn jeder von ihnen auch nur ein kleines Stück bekommen soll.« Einer seiner Jünger, Andreas, der Bruder des Simon Petrus, sagte zu ihm: »Hier ist ein kleiner Junge, der hat 5 Gerstenbrote und 2 Fische. Doch was ist das für so viele?« Jesus sagte: »Lass die Leute sich setzen.« Es gab dort nämlich viel Gras. Da setzten sie sich, es waren etwa 5000 Männer. Dann nahm Jesus die Brote, sprach das Dankgebet und teilte an die Leute aus, so viel sie wollten. Ebenso machte er es mit den Fischen. Als die Menge satt geworden war, sagte er zu seinen Jüngern: »Sammelt die übrig gebliebenen Brocken, damit nichts verdirbt.« Sie sammelten und füllten 12 Körbe mit den Brocken, die von den 5 Gerstenbroten nach dem Essen übrig waren. Als die Menschen das Zeichen sahen, das er getan hatte, sagten sie: »Das ist wirklich der Prophet, der in die Welt kommen soll.« Da erkannte Jesus, dass sie kommen würden, um ihn in ihre Gewalt zu bringen und zum König zu machen. Daher zog er sich wieder auf den Berg zurück, er allein. Als es aber Abend geworden war, gingen seine Jünger zum See hinab, bestiegen ein Boot und fuhren über den See auf Kapernaum zu. Es war schon dunkel geworden und Jesus war noch nicht zu ihnen gekommen. Da wurde der See durch einen heftigen Sturm aufgewühlt. Als sie etwa 25 oder 30 Stadien gefahren waren, sahen sie, wie Jesus über den See kam und sich dem Boot näherte. Und sie fürchteten sich. Er aber rief ihnen zu: »Ich bin es, fürchtet euch nicht.« Sie wollten ihn zu sich in das Boot nehmen, aber schon war das Boot am Ufer, das sie erreichen wollten. Am nächsten Tag stand die Menge am anderen Ufer des Sees. Sie hatten gesehen, dass nur ein Boot dort gewesen war und dass Jesus nicht mit seinen Jüngern ins Boot gestiegen war, sondern dass seine Jünger allein abgefahren waren. Von Tiberias her kamen andere Boote in die Nähe des Ortes, wo sie nach dem Dankgebet des Herrn das Brot gegessen hatten. Als die Leute sahen, dass weder Jesus noch seine Jünger dort waren, stiegen sie in die Boote, fuhren nach Kapernaum und suchten Jesus. Als sie ihn am anderen Ufer des Sees fanden, fragten sie ihn: »Rabbi, wann bist du hierher gekommen?« Jesus antwortete ihnen: »Amen, Amen, ich sage euch, ihr sucht mich nicht, weil ihr Zeichen gesehen habt, sondern weil ihr von den Broten gegessen habt und satt geworden seid. Müht euch nicht ab für die Speise, die verdirbt, sondern für die Speise, die für das ewige Leben bleibt und die der Menschensohn euch geben wird. Denn ihn hat Gott der Vater mit seinem Siegel beglaubigt.« Da fragten sie ihn: »Was müssen wir tun, um die Werke Gottes zu vollbringen?« Jesus antwortete ihnen: »Das ist das Werk Gottes, dass ihr an den glaubt, den er gesandt hat.« Sie sagten zu ihm: »Welches Zeichen tust du denn, damit wir es sehen und dir glauben? Was für ein Werk tust du? Unsere Väter haben das Manna in der Wüste gegessen, wie es in der Schrift heißt: Brot vom Himmel gab er ihnen zu essen.« Jesus sagte zu ihnen: »Amen, Amen, ich sage euch, nicht Mose hat euch das Brot vom Himmel gegeben, sondern mein Vater gibt euch das wahre Brot vom Himmel. Denn das Brot, das Gott gibt, kommt vom Himmel herab und gibt der Welt das Leben.« Da baten sie ihn:
Herr, gib uns immer dieses Brot. Jesus antwortete ihnen, ich bin das Brot des Lebens. Wer zu mir kommt, wird nie mehr hungern, und wer an mich glaubt, wird nie mehr Durst haben. Aber ich habe euch gesagt, ihr habt gesehen, und doch glaubt ihr nicht. Alles, was der Vater mir gibt, wird zu mir kommen. Und wer zu mir kommt, den werde ich nicht abweisen. Denn ich bin nicht vom Himmel herabgekommen, um meinen Willen zu tun, sondern den Willen dessen, der mich gesandt hat. Das aber ist der Wille dessen, der mich gesandt hat, dass ich keinen von denen, die er mir gegeben hat, zugrunde gehen lasse, sondern dass ich sie auferwecke am jüngsten Tag. Denn das ist der Wille meines Vaters, dass jeder, der den Sohn sieht und an ihn glaubt, das ewige Leben hat und dass ich ihn auferwecke am jüngsten Tag. Da murrten die Juden gegen ihn, weil er gesagt hatte, ich bin das Brot, das vom Himmel herabgekommen ist, und sie sagten, ist das nicht Jesus, der Sohn Josefs, dessen Vater und Mutter wir kennen? Wie kann er jetzt sagen, ich bin vom Himmel herabgekommen? Jesus sagte zu ihnen, murrt nicht. Niemand kann zu mir kommen, wenn nicht der Vater, der mich gesandt hat, ihn zieht. Und ich werde ihn auferwecken am jüngsten Tag. Bei den Propheten steht geschrieben, und alle werden Schüler Gottes sein. Jeder, der auf den Vater hört und seine Lehre annimmt, wird zu mir kommen. Niemand hat den Vater gesehen, außer dem, der von Gott ist. Nur er hat den Vater gesehen. Amen, Amen, ich sage euch, wer glaubt, hat das ewige Leben. Ich bin das Brot des Lebens. Eure Väter haben in der Wüste das Manna gegessen und sind gestorben. So aber ist es mit dem Brot, das vom Himmel herabkommt. Wenn jemand davon isst, wird er nicht sterben. Ich bin das lebendige Brot, das vom Himmel herabgekommen ist. Wer von diesem Brot isst, wird in Ewigkeit leben. Das Brot, das ich geben werde, ist mein Fleisch für das Leben der Welt. Da stritten sich die Juden und sagten, wie kann er uns sein Fleisch zu essen geben? Jesus sagte zu ihnen, Amen, Amen, ich sage euch, wenn ihr das Fleisch des Menschensohnes nicht esst und sein Blut nicht trinkt, habt ihr das Leben nicht in euch. Wer mein Fleisch isst und mein Blut trinkt, hat das ewige Leben, und ich werde ihn auferwecken am jüngsten Tag. Denn mein Fleisch ist wahrhaft eine Speise, und mein Blut ist wahrhaft ein Trank. Wer mein Fleisch isst und mein Blut trinkt, der bleibt in mir, und ich bleibe in ihm. Wie mich der lebendige Vater gesandt hat und wie ich durch den Vater lebe, so wird jeder, der mich isst, durch mich leben. Dies ist das Brot, das vom Himmel herabgekommen ist. Es ist nicht wie das Brot, das die Väter gegessen haben. Sie sind gestorben. Wer aber dieses Brot isst, wird leben in Ewigkeit. Diese Worte sprach Jesus, als er in der Synagoge von Kapharnaum lehrte. Viele seiner Jünger, die ihm zuhörten, sagten, diese Rede ist hart. Wer kann sie hören? Jesus erkannte, dass seine Jünger darüber murrten, und fragte sie, daran nehmt ihr Anstoß? Was werdet ihr sagen, wenn ihr den Menschensohn aufsteigen seht, dorthin, wo er vorher war? Der Geist ist es, der lebendig macht. Das Fleisch nützt nichts. Die Worte, die ich zu euch gesprochen habe, sind Geist und sind Leben. Aber es gibt unter euch einige, die nicht glauben. Jesus wusste nämlich von Anfang an, welche es waren, die nicht glaubten, und wer ihn ausliefern würde. Und er sagte, deshalb habe ich zu euch gesagt, niemand kann zu mir kommen, wenn es ihm nicht vom Vater gegeben ist. Daraufhin zogen sich viele seiner Jünger zurück und gingen nicht mehr mit ihm umher. Da fragte Jesus die 12, wollt auch ihr weggehen? Simon Petrus antwortete ihm, Herr, zu wem sollen wir gehen?
Du hast Worte des ewigen Lebens. Wir sind zum Glauben gekommen und haben erkannt. Du bist der Heilige Gottes. Jesus erwiderte, habe ich nicht euch die 12 erwählt? Und doch ist einer von euch ein Teufel. Er sprach von Judas, dem Sohn des Simon Iskariot, denn dieser sollte ihn ausliefern, einer der 12.

Siebtes Kapitel. Danach zog Jesus in Galiläa umher, denn er wollte sich nicht in Judäa aufhalten, weil die Juden ihn zu töten suchten. Das Laubhüttenfest der Juden war nahe. Da sagten seine Brüder zu ihm: Geh von hier fort und zieh nach Judäa, damit auch deine Jünger die Taten sehen, die du vollbringst. Denn niemand wirkt im Verborgenen, wenn er öffentlich bekannt sein möchte. Wenn du dies tust, offenbare dich der Welt. Auch seine Brüder glaubten nämlich nicht an ihn. Jesus sagte zu ihnen: Meine Zeit ist noch nicht gekommen. Für euch aber ist immer die rechte Zeit. Euch kann die Welt nicht hassen. Mich aber hasst sie, weil ich bezeuge, dass ihre Taten böse sind. Geht ihr nur hinauf zum Fest. Ich gehe nicht zu diesem Fest hinauf, weil meine Zeit noch nicht erfüllt ist. Das sagte er zu ihnen, und er blieb in Galiläa. Als aber seine Brüder zum Fest hinaufgegangen waren, zog auch er hinauf, jedoch nicht öffentlich, sondern im Verborgenen. Die Juden suchten beim Fest nach ihm und sagten: Wo ist er? Und in der Volksmenge wurde viel über ihn hin und her geredet. Die einen sagten: Er ist ein guter Mensch. Andere sagten: Nein, er führt das Volk in die Irre. Aber niemand redete öffentlich über ihn aus Furcht vor den Juden. Schon war die Hälfte der Festwoche vorüber, da ging Jesus zum Tempel hinauf und lehrte. Die Juden wunderten sich und sagten: Wie kann der die Schrift verstehen, ohne dafür ausgebildet zu sein? Darauf antwortete ihnen Jesus: Meine Lehre stammt nicht von mir, sondern von dem, der mich gesandt hat. Wer bereit ist, den Willen Gottes zu tun, wird erkennen, ob diese Lehre von Gott stammt oder ob ich von mir aus spreche. Wer von sich aus spricht, sucht seine eigene Ehre. Wer aber die Ehre dessen sucht, der ihn gesandt hat, der ist wahrhaftig und in ihm ist keine Ungerechtigkeit. Hat Mose euch nicht das Gesetz gegeben? Aber keiner von euch befolgt das Gesetz. Warum sucht ihr mich zu töten? Die Menge antwortete: Du bist von einem Dämon besessen. Wer sucht dich denn zu töten? Jesus entgegnete ihnen: Ich habe nur ein einziges Werk vollbracht, und ihr alle wundert euch darüber. Mose hat euch die Beschneidung gegeben. Sie stammt freilich nicht von Mose, sondern von den Vätern, und ihr beschneidet einen Menschen auch am Sabbat. Wenn ein Mensch am Sabbat die Beschneidung empfangen darf, damit das Gesetz des Mose nicht missachtet wird, warum zürnt ihr mir? Weil ich am Sabbat einen Menschen als Ganzen gesund gemacht habe? Urteilt nicht nach dem Augenschein, sondern urteilt gerecht. Da sagten einige Leute aus Jerusalem: Ist das nicht der, den sie zu töten suchen? Und doch redet er in aller Öffentlichkeit, und man lässt ihn gewähren. Sollten die Oberen wirklich erkannt haben, dass er der Christus ist? Aber von dem hier wissen wir, woher er stammt. Wenn jedoch der Christus kommt, weiß niemand, woher er stammt. Während Jesus im Tempel lehrte, rief er: Ihr kennt mich und wisst, woher ich bin. Aber ich bin nicht von mir ausgekommen, sondern er, der mich gesandt hat, ist wahrhaftig. Ihr kennt ihn nur nicht. Ich kenne ihn, weil ich von ihm komme und weil er mich gesandt hat. Da suchten sie, ihn festzunehmen, doch keiner legte Hand an ihn, denn seine Stunde war noch nicht gekommen. Aus der Menge kamen viele Leute zum Glauben an ihn. Sie sagten: Wird der Christus, wenn er kommt, mehr Zeichen tun, als dieser getan hat? Die Pharisäer hörten, was die Leute heimlich über ihn redeten. Da schickten die Hohepriester und die Pharisäer Gerichtsdiener aus, um ihn festnehmen zu lassen. Jesus aber sagte: Ich bin nur noch kurze Zeit bei euch, dann gehe ich fort zu dem, der mich gesandt hat. Ihr werdet mich suchen, und ihr werdet mich nicht finden. Denn wo ich bin, dorthin könnt ihr nicht gelangen.
Da sagten die Juden zueinander: Wohin will er denn gehen, dass wir ihn nicht finden können? Will er etwa in die Diaspora der Griechen gehen und die Griechen lehren? Was bedeutet es, wenn er gesagt hat: Ihr werdet mich suchen, aber nicht finden, denn wo ich bin, dorthin könnt ihr nicht gelangen? Am letzten Tag des Festes, dem großen Tag, stellte sich Jesus hin und rief: Wer Durst hat, komme zu mir und es trinke, wer an mich glaubt. Wie die Schrift sagt: Aus seinem Inneren werden Ströme von lebendigem Wasser fließen. Damit meinte er den Geist, den alle empfangen sollten, die an ihn glauben. Denn der Geist war noch nicht gegeben, weil Jesus noch nicht verherrlicht war. Einige aus dem Volk sagten, als sie diese Worte hörten: Dieser ist wahrhaftig der Prophet. Andere sagten: Dieser ist der Christus. Wieder andere sagten: Kommt denn der Christus aus Galiläa? Sagt nicht die Schrift: Der Christus kommt aus dem Geschlecht Davids und aus dem Dorf Bethlehem, wo David lebte? So entstand seinetwegen eine Spaltung in der Menge. Einige von ihnen wollten ihn festnehmen, doch keiner legte Hand an ihn. Als die Gerichtsdiener zu den Hohepriestern und den Pharisäern zurückkamen, fragten diese: Warum habt ihr ihn nicht hergebracht? Die Gerichtsdiener antworteten: Noch nie hat ein Mensch so gesprochen. Da entgegneten ihnen die Pharisäer: Habt auch ihr euch in die Irre führen lassen? Ist etwa einer von den Oberen oder von den Pharisäern zum Glauben an ihn gekommen? Dieses Volk jedoch, das vom Gesetz nichts versteht, verflucht ist es. Nikodemus aber, einer aus ihren eigenen Reihen, der früher einmal Jesus aufgesucht hatte, sagte zu ihnen: Verurteilt etwa unser Gesetz einen Menschen, bevor man ihn verhört und festgestellt hat, was er tut? Sie erwiderten ihm: Bist du vielleicht auch aus Galiläa? Lies doch nach und siehe, aus Galiläa kommt kein Prophet. Dann gingen alle nach Hause.

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1: Achtes Kapitel. Jesus aber ging zum Ölberg. Am frühen Morgen begab er sich wieder in den Tempel. Alles Volk kam zu ihm. Er setzte sich und lehrte es. Da brachten die Schriftgelehrten und die Pharisäer eine Frau, die beim Ehebruch ertappt worden war. Sie stellten sie in die Mitte und sagten zu ihm: Meister, diese Frau wurde beim Ehebruch auf frischer Tat ertappt. Mose hat uns im Gesetz vorgeschrieben, solche Frauen zu steinigen. Was sagst du? Mit diesen Worten wollten sie ihn auf die Probe stellen, um einen Grund zu haben, ihn anzuklagen. Jesus aber bückte sich und schrieb mit dem Finger auf die Erde. Als sie hartnäckig weiterfragten, richtete er sich auf und sagte zu ihnen: Wer von euch ohne Sünde ist, werfe als erster einen Stein auf sie. Und er bückte sich wieder und schrieb auf die Erde. Als sie das gehört hatten, ging einer nach dem anderen fort, zuerst die Ältesten. Jesus blieb allein zurück mit der Frau, die noch in der Mitte stand. Er richtete sich auf und sagte zu ihr: Frau, wo sind Sie geblieben? Hat dich keiner verurteilt? Sie antwortete: Keiner, Herr. Da sagte Jesus zu ihr: Auch ich verurteile dich nicht. Geh und sündige von jetzt an nicht mehr. Als Jesus ein andermal zu ihnen redete, sagte er: Ich bin das Licht der Welt. Wer mir nachfolgt, wird nicht in der Finsternis umhergehen, sondern wird das Licht des Lebens haben. Da sagten die Pharisäer zu ihm: Du legst über dich selbst Zeugnis ab. Dein Zeugnis ist nicht wahr. Jesus erwiderte ihnen: Auch wenn ich über mich selbst Zeugnis ablege, ist mein Zeugnis wahr. Denn ich weiß, woher ich gekommen bin und wohin ich gehe. Ihr aber wisst nicht, woher ich komme und wohin ich gehe. Ihr urteilt, wie Menschen urteilen. Ich urteile über niemanden. Wenn ich aber urteile, ist mein Urteil wahrhaftig, denn ich bin nicht allein, sondern ich und der Vater, der mich gesandt hat. Und in eurem Gesetz steht geschrieben: Das Zeugnis von zwei Menschen ist wahr. Ich bin es, der über mich Zeugnis ablegt, und auch der Vater, der mich gesandt hat, legt über mich Zeugnis ab. Da fragten sie ihn: Wo ist dein Vater? Jesus antwortete: Ihr kennt weder mich noch meinen Vater. Würdet ihr mich kennen, dann würdet ihr auch meinen Vater kennen. Diese Worte sagte er, als er im Tempel bei der Schatzkammer lehrte. Aber niemand nahm ihn fest, denn seine Stunde war noch nicht gekommen. Ein andermal sagte Jesus zu ihnen: Ich gehe fort, und ihr werdet mich suchen, und ihr werdet in eurer Sünde sterben. Wohin ich gehe, dorthin könnt ihr nicht gelangen. Da sagten die Juden: Will er sich etwa umbringen? Warum sagt er sonst: Wohin ich gehe, dorthin könnt ihr nicht gelangen? Er sagte zu ihnen: Ihr stammt von unten, ich stamme von oben. Ihr seid aus dieser Welt, ich bin nicht aus dieser Welt. Ich habe euch gesagt, ihr werdet in euren Sünden sterben, denn wenn ihr nicht glaubt, dass ich es bin, werdet ihr in euren Sünden sterben. Da fragten sie ihn: Wer bist du denn? Jesus antwortete: Warum rede ich überhaupt noch mit euch? Ich hätte noch viel über euch zu sagen und viel zu richten, aber er, der mich gesandt hat, ist wahrhaftig, und was ich von ihm gehört habe, das sage ich der Welt. Sie verstanden nicht, dass er damit den Vater meinte. Da sagte Jesus zu ihnen: Wenn ihr den Menschensohn erhöht habt, dann werdet ihr erkennen, dass ich es bin. Ihr werdet erkennen, dass ich nichts von mir aus tue, sondern nur das sage, was mich der Vater gelehrt hat. Und er, der mich gesandt hat, ist bei mir. Er hat mich nicht allein gelassen, weil ich immer das tue, was ihm gefällt. Als Jesus das sagte, kamen viele zum Glauben an ihn. Da sagte er zu den Juden, die zum Glauben an ihn gekommen waren: Wenn ihr in meinem Wort bleibt, seid ihr wahrhaft meine Jünger. Dann werdet ihr die Wahrheit erkennen und die Wahrheit wird euch befreien. Sie erwiderten ihm: Wir sind Nachkommen Abrahams und sind noch nie Sklaven gewesen. Wie kannst du sagen, ihr werdet frei werden? Jesus antwortete ihnen: Amen, Amen. Ich sage euch, wer die Sünde tut, ist Sklave der Sünde. Der Sklave aber bleibt nicht für immer im Haus, nur der Sohn bleibt für immer. Wenn euch also der Sohn befreit, dann seid ihr wirklich frei. Ich weiß, dass ihr Nachkommen Abrahams seid, doch ihr sucht mich zu töten, weil mein Wort in euch keine Aufnahme findet. Ich sage, was ich beim Vater gesehen habe, und ihr tut, was ihr von eurem Vater gehört habt. Sie antworteten ihm: Unser Vater ist Abraham. Jesus sagte zu ihnen: Wenn ihr Kinder Abrahams wärt, würdet ihr die Werke Abrahams tun. Jetzt aber sucht ihr mich zu töten, einen Menschen, der euch die Wahrheit verkündet hat, die ich von Gott gehört habe. So hat Abraham nicht gehandelt. Ihr vollbringt die Werke eures Vaters. Sie entgegneten ihm: Wir stammen nicht aus Unzucht, sondern wir haben nur den einen Vater, Gott. Jesus sagte zu ihnen: Wenn Gott euer Vater wäre, würdet ihr mich lieben, denn von Gott bin ich ausgegangen und gekommen. Ich bin nicht von mir ausgekommen, sondern er hat mich gesandt. Warum versteht ihr nicht, was ich sage? Weil ihr nicht imstande seid, mein Wort zu hören. Ihr habt den Teufel zum Vater und ihr wollt das tun, wonach es euren Vater verlangt. Er war ein Mörder von Anfang an und er steht nicht in der Wahrheit, denn es ist keine Wahrheit in ihm. Wenn er lügt, sagt er das, was aus ihm selbst kommt, denn er ist ein Lügner und ist der Vater der Lüge. Mir aber glaubt ihr nicht, weil ich die Wahrheit sage. Wer von euch kann mir eine Sünde nachweisen? Wenn ich die Wahrheit sage, warum glaubt ihr mir nicht? Wer aus Gott ist, hört die Worte Gottes. Ihr hört sie deshalb nicht, weil ihr nicht aus Gott seid. Da antworteten ihm die Juden: Sagen wir nicht mit Recht, du bist ein Samariter und von einem Dämon besessen? Jesus erwiderte: Ich bin von keinem Dämon besessen, sondern ich ehre meinen Vater, ihr aber schmäht mich. Ich suche nicht meine Ehre, doch es gibt einen, der sie sucht und der richtet. Amen, Amen, ich sage euch, wenn jemand an meinem Wort festhält, wird er auf ewig den Tod nicht schauen. Da sagten die Juden zu ihm: Jetzt wissen wir, dass du von einem Dämon besessen bist. Abraham und die Propheten sind gestorben, du aber sagst, wenn jemand an meinem Wort festhält, wird er auf ewig den Tod nicht erleiden. Bist du etwa größer als unser Vater Abraham? Er ist gestorben und die Propheten sind gestorben. Für wen gibst du dich aus? Jesus antwortete: Wenn ich mich selbst verherrliche, ist meine Herrlichkeit nichts. Mein Vater ist es, der mich verherrlicht, er, von dem ihr sagt, er ist unser Gott. Doch ihr habt ihn nicht erkannt, ich aber kenne ihn. Und wenn ich sagen würde, ich kenne ihn nicht, so wäre ich ein Lügner wie ihr. Aber ich kenne ihn und halte an seinem Wort fest. Euer Vater Abraham jubelte, weil er meinen Tag sehen sollte. Er sah ihn und freute sich. Die Juden entgegneten: Du bist noch keine 50 Jahre alt und willst Abraham gesehen haben? Jesus erwiderte ihnen: Amen, Amen, ich sage euch, noch ehe Abraham wurde, bin ich. Da hoben sie Steine auf, um sie auf ihn zu werfen. Jesus aber verbarg sich und verließ den Tempel.

Neuntes Kapitel. Unterwegs sah Jesus einen Mann, der seit seiner Geburt blind war. Da fragten ihn seine Jünger: Rabbi, wer hat gesündigt, er selbst oder seine Eltern, so dass er blind geboren wurde? Jesus antwortete: Weder er noch seine Eltern haben gesündigt, sondern die Werke Gottes sollen an ihm offenbar werden. Wir müssen, solange es Tag ist, die Werke dessen vollbringen, der mich gesandt hat. Es kommt die Nacht, in der niemand mehr wirken kann. Solange ich in der Welt bin, bin ich das Licht der Welt. Als er dies gesagt hatte, spuckte er auf die Erde, dann machte er mit dem Speichel einen Teig, strich ihn dem Blinden auf die Augen und sagte zu ihm: Geh und wasch dich in dem Teich Schiloach. Das heißt übersetzt der Gesandte. Der Mann ging fort und wusch sich, und als er zurückkam, konnte er sehen. Die Nachbarn und jene, die ihn früher als Bettler gesehen hatten, sagten: Ist das nicht der Mann, der da saß und bettelte? Einige sagten: Er ist es. Andere sagten: Nein, er sieht ihm nur ähnlich. Er selbst aber sagte: Ich bin es. Da fragten sie ihn: Wie sind deine Augen geöffnet worden? Er antwortete: Der Mann, der Jesus heißt, machte einen Teig, bestrich damit meine Augen und sagte zu mir: Geh zum Schiloach und wasch dich. Ich ging hin, wusch mich und konnte sehen. Sie fragten ihn: Wo ist er? Er sagte: Ich weiß es nicht. Da brachten sie den Mann, der blind gewesen war, zu den Pharisäern. Es war aber Sabbat, an dem Tag, als Jesus den Teig gemacht und ihm die Augen geöffnet hatte. Auch die Pharisäer fragten ihn, wie er sehend geworden sei. Er antwortete ihnen: Er legte mir einen Teig auf die Augen und ich wusch mich und jetzt sehe ich. Einige der Pharisäer sagten: Dieser Mensch ist nicht von Gott, weil er den Sabbat nicht hält. Andere aber sagten: Wie kann ein sündiger Mensch solche Zeichen tun? So entstand eine Spaltung unter ihnen. Da fragten sie den Blinden noch einmal: Was sagst du selbst über ihn? Er hat doch deine Augen geöffnet. Der Mann sagte: Er ist ein Prophet. Die Juden aber wollten nicht glauben, dass er blind gewesen und sehend geworden war. Daher riefen sie die Eltern des von der Blindheit Geheilten und fragten sie: Ist das euer Sohn, von dem ihr sagt, dass er blind geboren wurde? Wie kommt es, dass er jetzt sieht? Seine Eltern antworteten: Wir wissen, dass er unser Sohn ist und dass er blind geboren wurde. Wie es kommt, dass er jetzt sieht, das wissen wir nicht. Und wer seine Augen geöffnet hat, das wissen wir auch nicht. Fragt doch ihn selbst, er ist alt genug und kann selbst für sich sprechen. Das sagten seine Eltern, weil sie sich vor den Juden fürchteten. Denn die Juden hatten schon beschlossen, jeden, der ihn als den Christus bekenne, aus der Synagoge auszustoßen. Deswegen sagten seine Eltern: Er ist alt genug, fragt ihn selbst. Da riefen die Pharisäer den Mann, der blind gewesen war, zum zweiten Mal und sagten zu ihm: Gib Gott die Ehre. Wir wissen, dass dieser Mensch ein Sünder ist. Er antwortete: Ob er ein Sünder ist, weiß ich nicht. Nur das eine weiß ich, dass ich blind war und jetzt sehe. Sie fragten ihn: Was hat er mit dir gemacht? Wie hat er deine Augen geöffnet? Er antwortete ihnen: Ich habe es euch bereits gesagt, aber ihr habt nicht gehört. Warum wollt ihr es noch einmal hören? Wollt etwa auch ihr seine Jünger werden? Da beschimpften sie ihn: Du bist ein Jünger dieses Menschen, wir aber sind Jünger des Mose. Wir wissen, dass zu Mose Gott gesprochen hat, aber von dem da wissen wir nicht, woher er kommt. Der Mensch antwortete ihnen: Darin liegt ja das Erstaunliche, dass ihr nicht wisst, woher er kommt. Dabei hat er doch meine Augen geöffnet. Wir wissen, dass Gott Sünder nicht erhört.
Wer aber Gott fürchtet und seinen Willen tut, den erhört er. Noch nie hat man gehört, dass jemand die Augen eines Blindgeborenen geöffnet hat. Wenn dieser nicht von Gott wäre, dann hätte er gewiss nichts ausrichten können. Sie entgegneten ihm: Du bist ganz und gar in Sünden geboren und du willst uns belehren? Und sie stießen ihn hinaus. Jesus hörte, dass sie ihn hinausgestoßen hatten, und als er ihn traf, sagte er zu ihm: Glaubst du an den Menschensohn? Da antwortete jener und sagte: Wer ist das, Herr, damit ich an ihn glaube? Jesus sagte zu ihm: Du hast ihn bereits gesehen, er, der mit dir redet, ist es. Er aber sagte: Ich glaube, Herr, und er warf sich vor ihm nieder. Da sprach Jesus: Um zu richten bin ich in diese Welt gekommen, damit die Nichtsehenden sehen und die Sehenden blind werden. Einige Pharisäer, die bei ihm waren, hörten dies, und sie fragten ihn: Sind etwa auch wir blind? Jesus sagte zu ihnen: Wenn ihr blind wärt, hättet ihr keine Sünde. Jetzt aber sagt ihr: Wir sehen. Darum bleibt eure Sünde.

Zehntes Kapitel. Amen, Amen, ich sage euch, wer in den Schafstall nicht durch die Tür hineingeht, sondern anderswo einsteigt, der ist ein Dieb und ein Räuber. Wer aber durch die Tür hineingeht, ist der Hirt der Schafe. Ihm öffnet der Türhüter, und die Schafe hören auf seine Stimme. Er ruft die Schafe, die ihm gehören, einzeln beim Namen und führt sie hinaus. Wenn er alle seine Schafe hinausgetrieben hat, geht er ihnen voraus, und die Schafe folgen ihm, denn sie kennen seine Stimme. Einem Fremden aber werden sie nicht folgen, sondern sie werden vor ihm fliehen, weil sie die Stimme der Fremden nicht kennen. Dieses Gleichnis erzählte ihnen Jesus, aber sie verstanden nicht den Sinn dessen, was er ihnen gesagt hatte. Weiter sagte Jesus zu ihnen: Amen, Amen, ich sage euch, ich bin die Tür zu den Schafen. Alle, die vor mir kamen, sind Diebe und Räuber, aber die Schafe haben nicht auf sie gehört. Ich bin die Tür, wer durch mich hineingeht, wird gerettet werden. Er wird ein- und ausgehen und Weide finden. Der Dieb kommt nur, um zu stehlen, zu schlachten und zu vernichten. Ich bin gekommen, damit sie das Leben haben und es in Fülle haben. Ich bin der gute Hirt. Der gute Hirt gibt sein Leben hin für die Schafe. Der bezahlte Knecht aber, der nicht Hirt ist und dem die Schafe nicht gehören, sieht den Wolf kommen, lässt die Schafe im Stich und flieht. Und der Wolf reißt sie und zerstört sie. Er flieht, weil er nur ein bezahlter Knecht ist und ihm an den Schafen nichts liegt. Ich bin der gute Hirt. Ich kenne die Meinen und die Meinen kennen mich, wie mich der Vater kennt und ich den Vater kenne. Und ich gebe mein Leben hin für die Schafe. Ich habe noch andere Schafe, die nicht aus diesem Stall sind. Auch sie muss ich führen, und sie werden auf meine Stimme hören. Dann wird es nur eine Herde geben und einen Hirten. Deshalb liebt mich der Vater, weil ich mein Leben hingebe, um es wiederzunehmen. Niemand entreißt es mir, sondern ich gebe es von mir aus hin. Ich habe Macht, es hinzugeben, und ich habe Macht, es wiederzunehmen. Diesen Auftrag habe ich von meinem Vater empfangen. Wegen dieser Worte kam es unter den Juden erneut zu einer Spaltung. Viele von ihnen sagten: Er ist von einem Dämon besessen und redet im Wahn. Warum hört ihr ihm zu? Andere sagten: So redet kein Besessener. Kann ein Dämon die Augen von Blinden öffnen? Um diese Zeit fand in Jerusalem das Tempelweihfest statt. Es war Winter. Und Jesus ging im Tempel in der Halle Salomos auf und ab. Da umringten ihn die Juden und fragten ihn: Wie lange hältst du uns noch hin? Wenn du der Christus bist, sag es uns offen. Jesus antwortete ihnen: Ich habe es euch gesagt, aber ihr glaubt nicht. Die Werke, die ich im Namen meines Vaters vollbringe, legen Zeugnis für mich ab. Ihr aber glaubt nicht, weil ihr nicht zu meinen Schafen gehört. Meine Schafe hören auf meine Stimme. Ich kenne sie und sie folgen mir. Ich gebe ihnen ewiges Leben. Sie werden niemals zugrunde gehen und niemand wird sie meiner Hand entreißen. Mein Vater, der sie mir gab, ist größer als alle. Und niemand kann sie der Hand meines Vaters entreißen. Ich und der Vater sind eins. Da hoben die Juden wiederum Steine auf, um ihn zu steinigen.

Jesus hielt ihnen entgegen: Viele gute Werke habe ich im Auftrag des Vaters vor euren Augen getan. Für welches dieser Werke wollt ihr mich steinigen? Die Juden antworteten ihm: Wir steinigen dich nicht wegen eines guten Werkes, sondern wegen Gotteslästerung. Denn du bist nur ein Mensch und machst dich selbst zu Gott. Jesus erwiderte ihnen: Steht nicht geschrieben in eurem Gesetz: Ich habe gesagt, ihr seid Götter? Wenn er jene Menschen Götter genannt hat, an die das Wort Gottes ergangen ist, und wenn die Schrift nicht aufgehoben werden kann, dürft ihr dann von dem, den der Vater geheiligt und in die Welt gesandt hat, sagen, du lästerst Gott, weil ich gesagt habe, ich bin Gottes Sohn? Wenn ich nicht die Werke meines Vaters vollbringe, dann glaubt mir nicht. Aber wenn ich sie vollbringe, dann glaubt wenigstens den Werken, wenn ihr mir nicht glaubt. Dann werdet ihr erkennen und einsehen, dass in mir der Vater ist und ich im Vater bin. Wieder suchten sie, ihn festzunehmen, er aber entzog sich ihrem Zugriff. Dann ging Jesus wieder weg, auf die andere Seite des Jordan, an den Ort, wo Johannes zuerst getauft hatte. Und dort blieb er. Viele kamen zu ihm. Sie sagten: Johannes hat kein Zeichen getan, aber alles, was Johannes über diesen gesagt hat, erwies sich als wahr. Und viele kamen dort zum Glauben an ihn.

Elftes Kapitel. Jesus auf dem Weg in die Passion. Ein Mann war krank, Lazarus, aus Bethanien, dem Dorf der Maria und ihrer Schwester Martha. Maria war jene, die den Herrn mit Öl gesalbt und seine Füße mit ihren Haaren abgetrocknet hatte. Deren Bruder Lazarus war krank. Daher sandten die Schwestern Jesus die Nachricht: Herr, sieh, der, den du liebst, er ist krank. Als Jesus das hörte, sagte er: Diese Krankheit führt nicht zum Tod, sondern dient der Verherrlichung Gottes. Durch sie soll der Sohn Gottes verherrlicht werden. Jesus liebte aber Martha, ihre Schwester und Lazarus. Als er hörte, dass Lazarus krank war, blieb er noch 2 Tage an dem Ort, wo er sich aufhielt. Danach sagte er zu den Jüngern: Lasst uns wieder nach Judäa gehen. Die Jünger sagten zu ihm: Rabbi, eben noch suchten dich die Juden zu steinigen, und du gehst wieder dorthin? Jesus antwortete: Hat der Tag nicht 12 Stunden? Wenn jemand am Tag umhergeht, stößt er nicht an, weil er das Licht dieser Welt sieht. Wenn aber jemand in der Nacht umhergeht, stößt er an, weil das Licht nicht in ihm ist. So sprach er. Dann sagte er zu ihnen: Lazarus, unser Freund, schläft, aber ich gehe hin, um ihn aufzuwecken. Da sagten die Jünger zu ihm: Herr, wenn er schläft, dann wird er gesund werden. Jesus hatte aber von seinem Tod gesprochen, während sie meinten, er spreche von dem gewöhnlichen Schlaf. Darauf sagte ihnen Jesus unverhüllt: Lazarus ist gestorben. Und ich freue mich für euch, dass ich nicht dort war, denn ich will, dass ihr glaubt. Doch wir wollen zu ihm gehen. Da sagte Thomas, genannt Didymus, zu den anderen Jüngern: Lasst uns mit ihm gehen, um mit ihm zu sterben. Als Jesus ankam, fand er Lazarus schon 4 Tage im Grab liegen. Bethanien war nahe bei Jerusalem, etwa 15 Stadien entfernt. Viele Juden waren zu Martha und Maria gekommen, um sie wegen ihres Bruders zu trösten. Als Martha hörte, dass Jesus komme, ging sie ihm entgegen. Maria aber blieb im Haus sitzen. Martha sagte zu Jesus: Herr, wärst du hier gewesen, dann wäre mein Bruder nicht gestorben. Aber auch jetzt weiß ich, alles, worum du Gott bittest, wird Gott dir geben. Jesus sagte zu ihr: Dein Bruder wird auferstehen. Martha sagte zu ihm: Ich weiß, dass er auferstehen wird bei der Auferstehung am jüngsten Tag. Jesus sagte zu ihr: Ich bin die Auferstehung und das Leben. Wer an mich glaubt, wird leben, auch wenn er stirbt. Und jeder, der lebt und an mich glaubt, wird auf ewig nicht sterben. Glaubst du das? Martha sagte zu ihm: Ja, Herr. Ich glaube, dass du der Christus bist, der Sohn Gottes, der in die Welt kommen soll. Nach diesen Worten ging sie weg, rief heimlich ihre Schwester Maria und sagte zu ihr: Der Meister ist da und lässt dich rufen. Als Maria das hörte, stand sie sofort auf und ging zu ihm. Denn Jesus war noch nicht in das Dorf gekommen, er war noch dort, wo ihn Martha getroffen hatte. Die Juden, die bei Maria im Haus waren und sie trösteten, sahen, dass sie plötzlich aufstand und hinausging. Da folgten sie ihr, weil sie meinten, sie gehe zum Grab, um dort zu weinen. Als Maria dorthin kam, wo Jesus war, und ihn sah, fiel sie ihm zu Füßen und sagte zu ihm: Herr, wärst du hier gewesen, dann wäre mein Bruder nicht gestorben. Als Jesus sah, wie sie weinte, und wie auch die Juden weinten, die mit ihr gekommen waren, war er im Innersten erregt und erschüttert. Er sagte: Wo habt ihr ihn bestattet? Sie sagten zu ihm: Herr, komm und sieh. Da weinte Jesus. Die Juden sagten: Seht, wie lieb er ihn hatte.
Einige aber sagten: Wenn er dem Blinden die Augen geöffnet hat, hätte er dann nicht auch verhindern können, dass dieser hier starb? Da wurde Jesus wiederum innerlich erregt und er ging zum Grab. Es war eine Höhle, die mit einem Stein verschlossen war. Jesus sagte: Nehmt den Stein weg. Martha, die Schwester des Verstorbenen, sagte zu ihm: Herr, er riecht aber schon, denn es ist bereits der vierte Tag. Jesus sagte zu ihr: Habe ich dir nicht gesagt, wenn du glaubst, wirst du die Herrlichkeit Gottes sehen? Da nahmen sie den Stein weg. Jesus aber erhob seine Augen und sprach: Vater, ich danke dir, dass du mich erhört hast. Ich wusste, dass du mich immer erhörst, aber wegen der Menge, die um mich herumsteht, habe ich es gesagt, damit sie glauben, dass du mich gesandt hast. Nachdem er dies gesagt hatte, rief er mit lauter Stimme: Lazarus, komm heraus! Da kam der Verstorbene heraus. Seine Füße und Hände waren mit Binden umwickelt und sein Gesicht war mit einem Schweißtuch verhüllt. Jesus sagte zu ihnen: Löst ihm die Binden und lasst ihn weggehen. Viele der Juden, die zu Maria gekommen waren und gesehen hatten, was Jesus getan hatte, kamen zum Glauben an ihn. Aber einige von ihnen gingen zu den Pharisäern und sagten ihnen, was er getan hatte. Da beriefen die Hohepriester und die Pharisäer eine Versammlung des Hohen Rates ein. Sie sagten: Was sollen wir tun? Dieser Mensch tut viele Zeichen. Wenn wir ihn gewähren lassen, werden alle an ihn glauben. Dann werden die Römer kommen und uns die heilige Stätte und das Volk nehmen. Einer von ihnen, Kaiaphas, der Hohepriester jenes Jahres, sagte zu ihnen: Ihr versteht nichts? Ihr bedenkt nicht, dass es besser für euch wäre, wenn ein einziger Mensch für das Volk stirbt, als wenn das ganze Volk zugrunde geht. Das sagte er nicht aus sich selbst, sondern weil er der Hohepriester jenes Jahres war, sagte er aus prophetischer Eingebung, dass Jesus für das Volk sterben werde. Aber er sollte nicht nur für das Volk sterben, sondern auch um die versprengten Kinder Gottes wieder zu sammeln. Von diesem Tag an waren sie entschlossen, ihn zu töten. Jesus ging von nun an nicht mehr öffentlich unter den Juden umher, sondern zog sich von dort in die Gegend nahe der Wüste zurück, zu einer Stadt namens Ephraim. Dort blieb er mit seinen Jüngern. Das Pascha-Fest der Juden war nahe und viele zogen schon vor dem Pascha-Fest aus dem ganzen Land nach Jerusalem hinauf, um sich zu heiligen. Sie suchten Jesus und sagten zueinander, während sie im Tempel zusammenstanden: Was meint ihr? Er wird wohl kaum zum Fest kommen. Die Hohepriester und die Pharisäer hatten nämlich angeordnet, wenn jemand wisse, wo er sich aufhält, solle er es melden, damit sie ihn festnehmen könnten.

Zwölftes Kapitel. 6 Tage vor dem Pascha-Fest kam Jesus nach Bethanien, wo Lazarus war, den er von den Toten auferweckt hatte. Dort bereiteten sie ihm ein Mahl. Martha bediente und Lazarus war unter denen, die mit Jesus bei Tisch waren. Da nahm Maria ein Pfund echtes kostbares Nardenöl, salbte Jesus die Füße und trocknete sie mit ihren Haaren. Das Haus wurde vom Duft des Öls erfüllt. Doch einer von seinen Jüngern, Judas Iskariot, der ihn später auslieferte, sagte: »Warum hat man dieses Öl nicht für 300 Denare verkauft und den Erlös den Armen gegeben?« Das sagte er aber nicht, weil er ein Herz für die Armen gehabt hätte, sondern weil er ein Dieb war. Er hatte nämlich die Kasse und veruntreute die Einkünfte. Jesus jedoch sagte: »Lass sie, damit sie es für den Tag meines Begräbnisses aufbewahrt. Die Armen habt ihr immer bei euch, mich aber habt ihr nicht immer.« Eine große Menge der Juden hatte erfahren, dass Jesus dort war, und sie kamen, jedoch nicht nur um Jesu willen, sondern auch um Lazarus zu sehen, den er von den Toten auferweckt hatte. Die Hohepriester aber beschlossen, auch Lazarus zu töten, weil viele Juden seinetwegen hingingen und an Jesus glaubten. Am Tag darauf hörte die große Volksmenge, die sich zum Fest eingefunden hatte, Jesus komme nach Jerusalem. Da nahmen sie Palmzweige, zogen hinaus, um ihn zu empfangen und riefen: »Hosanna, gesegnet sei er, der kommt im Namen des Herrn, der König Israels.« Jesus fand einen jungen Esel und setzte sich darauf, wie es in der Schrift heißt: »Fürchte dich nicht, Tochter Zion, siehe, dein König kommt, er sitzt auf dem Fohlen einer Eselin.« Das alles verstanden seine Jünger zunächst nicht. Als Jesus aber verherrlicht war, da wurde ihnen bewusst, dass es so über ihn geschrieben stand und dass man so an ihm gehandelt hatte. Die Menge, die bei Jesus gewesen war, als er Lazarus aus dem Grab rief und von den Toten auferweckte, legte Zeugnis für ihn ab. Eben deshalb war die Menge ihm entgegengezogen, weil sie gehört hatte, er habe dieses Zeichen getan. Die Pharisäer aber sagten zueinander: »Ihr seht, dass ihr nichts ausrichtet, alle Welt läuft ihm nach.« Unter den Pilgern, die beim Fest Gott anbeten wollten, gab es auch einige Griechen. Diese traten an Philippus heran, der aus Bethsaida in Galiläa stammte, und baten ihn: »Herr, wir möchten Jesus sehen.« Philippus ging und sagte es Andreas. Andreas und Philippus gingen und sagten es Jesus. Jesus aber antwortete ihnen: »Die Stunde ist gekommen, dass der Menschensohn verherrlicht wird. Amen, Amen, ich sage euch, wenn das Weizenkorn nicht in die Erde fällt und stirbt, bleibt es allein. Wenn es aber stirbt, bringt es reiche Frucht. Wer sein Leben liebt, verliert es. Wer aber sein Leben in dieser Welt gering achtet, wird es bewahren bis ins ewige Leben. Wenn einer mir dienen will, folge er mir nach. Und wo ich bin, dort wird auch mein Diener sein. Wenn einer mir dient, wird der Vater ihn ehren. Jetzt ist meine Seele erschüttert. Was soll ich sagen? Vater, rette mich aus dieser Stunde? Aber deshalb bin ich in diese Stunde gekommen. Vater, verherrliche deinen Namen.« Da kam eine Stimme vom Himmel: »Ich habe ihn schon verherrlicht und werde ihn wieder verherrlichen.« Die Menge, die dabei stand und das hörte, sagte: »Es hat gedonnert.« Andere sagten: »Ein Engel hat zu ihm geredet.« Jesus antwortete und sagte: »Nicht mir galt diese Stimme, sondern euch. Jetzt wird Gericht gehalten über diese Welt. Jetzt wird der Herrscher dieser Welt hinausgeworfen werden. Und ich, wenn ich über die Erde erhöht bin, werde alle zu mir ziehen.
Das sagte er, um anzudeuten, auf welche Weise er sterben werde. Die Menge jedoch hielt ihm entgegen: Wir haben aus dem Gesetz gehört, dass der Christus bis in Ewigkeit bleiben wird. Wie kannst du sagen, der Menschensohn müsse erhöht werden? Wer ist dieser Menschensohn? Da sagte Jesus zu ihnen: Nur noch kurze Zeit ist das Licht bei euch. Geht euren Weg, solange ihr das Licht habt, damit euch nicht die Finsternis überrascht. Wer in der Finsternis geht, weiß nicht, wohin er gerät. Solange ihr das Licht bei euch habt, glaubt an das Licht, damit ihr Söhne des Lichts werdet. Dies sagte Jesus, und er ging fort und verbarg sich vor ihnen. Obwohl Jesus so viele Zeichen vor ihren Augen getan hatte, glaubten sie nicht an ihn. So sollte sich das Wort erfüllen, das der Prophet Jesaja gesprochen hat: Herr, wer hat unserer Botschaft geglaubt? Und der Arm des Herrn, wem wurde seine Macht offenbar? Denn sie konnten nicht glauben, weil Jesaja an einer anderen Stelle gesagt hat: Er hat ihre Augen blind gemacht und ihr Herz hart, damit sie mit ihren Augen nicht sehen und mit ihrem Herzen nicht zur Einsicht kommen, damit sie sich nicht bekehren und ich sie nicht heile. Das sagte Jesaja, weil er Jesu Herrlichkeit gesehen hatte. Über ihn nämlich hat er gesprochen. Dennoch kamen sogar von den führenden Männern viele zum Glauben an ihn. Aber wegen der Pharisäer bekannten sie es nicht offen, um nicht aus der Synagoge ausgestoßen zu werden. Denn sie liebten die Ehre der Menschen mehr als die Ehre Gottes. Jesus aber rief aus: Wer an mich glaubt, glaubt nicht an mich, sondern an den, der mich gesandt hat. Und wer mich sieht, sieht den, der mich gesandt hat. Ich bin als Licht in die Welt gekommen, damit jeder, der an mich glaubt, nicht in der Finsternis bleibt. Wer meine Worte nur hört und sie nicht befolgt, den richte nicht ich. Denn ich bin nicht gekommen, um die Welt zu richten, sondern um die Welt zu retten. Wer mich verachtet und meine Worte nicht annimmt, der hat schon seinen Richter. Das Wort, das ich gesprochen habe, wird ihn richten am jüngsten Tag, denn ich habe nicht von mir aus gesprochen, sondern der Vater, der mich gesandt hat, hat mir aufgetragen, was ich sagen und reden soll. Und ich weiß, dass sein Auftrag ewiges Leben ist. Was ich also sage, sage ich so, wie es mir der Vater gesagt hat.

13. Kapitel. Der Abschied Jesu. Es war vor dem Pascha-Fest. Jesus wusste, dass seine Stunde gekommen war, um aus dieser Welt zum Vater hinüberzugehen. Da er die Seinen liebte, die in der Welt waren, liebte er sie bis zur Vollendung. Es fand ein Mahl statt, und der Teufel hatte Judas, dem Sohn des Simon Iskariot, schon ins Herz gegeben, ihn auszuliefern. Jesus, der wusste, dass ihm der Vater alles in die Hand gegeben hatte und dass er von Gott gekommen war und zu Gott zurückkehrte, stand vom Mahl auf, legte sein Gewand ab und umgürtete sich mit einem Leinentuch. Dann goss er Wasser in eine Schüssel und begann den Jüngern die Füße zu waschen und mit dem Leinentuch abzutrocknen, mit dem er umgürtet war. Als er zu Simon Petrus kam, sagte dieser zu ihm: »Du, Herr, willst mir die Füße waschen?« Jesus sagte zu ihm: »Was ich tue, verstehst du jetzt noch nicht, doch später wirst du es begreifen.« Petrus entgegnete ihm: »Niemals sollst du mir die Füße waschen.« Jesus erwiderte ihm: »Wenn ich dich nicht wasche, hast du keinen Anteil an mir.« Da sagte Simon Petrus zu ihm: »Herr, dann nicht nur meine Füße, sondern auch die Hände und das Haupt.« Jesus sagte zu ihm: »Wer vom Bad kommt, ist ganz rein und braucht sich nur noch die Füße zu waschen. Auch ihr seid rein, aber nicht alle.« Er wusste nämlich, wer ihn ausliefern würde. Darum sagte er: »Ihr seid nicht alle rein.« Als er ihnen die Füße gewaschen, sein Gewand wieder angelegt und Platz genommen hatte, sagte er zu ihnen: »Begreift ihr, was ich an euch getan habe? Ihr sagt zu mir Meister und Herr, und ihr nennt mich mit Recht so, denn ich bin es. Wenn nun ich, der Herr und Meister, euch die Füße gewaschen habe, dann müsst auch ihr einander die Füße waschen. Ich habe euch ein Beispiel gegeben, damit auch ihr so handelt, wie ich an euch gehandelt habe. Amen, Amen, ich sage euch, der Sklave ist nicht größer als sein Herr und der Abgesandte ist nicht größer als der, der ihn gesandt hat. Wenn ihr das wisst, selig seid ihr, wenn ihr danach handelt. Ich sage das nicht von euch allen. Ich weiß wohl, welche ich erwählt habe, aber das Schriftwort muss sich erfüllen. Der mein Brot isst, hat seine Ferse gegen mich erhoben. Ich sage es euch schon jetzt, ehe es geschieht, damit ihr, wenn es geschehen ist, glaubt, ich bin es. Amen, Amen, ich sage euch, wer einen aufnimmt, den ich senden werde, nimmt mich auf. Wer aber mich aufnimmt, nimmt den auf, der mich gesandt hat.« Nach diesen Worten wurde Jesus im Geiste erschüttert und bezeugte: »Amen, Amen, ich sage euch, einer von euch wird mich ausliefern.« Die Jünger blickten sich ratlos an, weil sie nicht wussten, wen er meinte. Einer von den Jüngern lag an der Seite Jesu. Es war der, den Jesus liebte. Simon Petrus nickte ihm zu, er solle fragen, von wem Jesus spreche. Da lehnte sich dieser zurück an die Brust Jesu und fragte ihn: »Herr, wer ist es?« Jesus antwortete: »Der ist es, dem ich den Bissen Brot, den ich eintauche, geben werde.« Dann tauchte er das Brot ein, nahm es und gab es Judas, dem Sohn des Simon Iskariot. Als Judas den Bissen Brot genommen hatte, fuhr der Satan in ihn. Jesus sagte zu ihm: »Was du tun willst, das tue bald.« Aber keiner der Anwesenden verstand, warum er ihm das sagte. Weil Judas die Kasse hatte, meinten einige, Jesus wolle ihm sagen: »Kaufe, was wir zum Fest brauchen«, oder Jesus trage ihm auf, den Armen etwas zu geben.
Als Judas den Bissen Brot genommen hatte, ging er sofort hinaus. Es war aber Nacht. Als Judas hinausgegangen war, sagte Jesus: Jetzt ist der Menschensohn verherrlicht, und Gott ist in ihm verherrlicht. Wenn Gott in ihm verherrlicht ist, wird auch Gott ihn in sich verherrlichen, und er wird ihn bald verherrlichen. Meine Kinder, ich bin nur noch kurze Zeit bei euch. Ihr werdet mich suchen, und was ich den Juden gesagt habe, sage ich jetzt auch euch. Wohin ich gehe, dorthin könnt ihr nicht gelangen. Ein neues Gebot gebe ich euch. Liebt einander, wie ich euch geliebt habe, so sollt auch ihr einander lieben. Daran werden alle erkennen, dass ihr meine Jünger seid, wenn ihr einander liebt. Simon Petrus fragte ihn: Herr, wohin gehst du? Jesus antwortete ihm: Wohin ich gehe, dorthin kannst du mir jetzt nicht folgen. Du wirst mir aber später folgen. Petrus sagte zu ihm: Herr, warum kann ich dir jetzt nicht folgen? Mein Leben will ich für dich hingeben. Jesus entgegnete: Du willst für mich dein Leben hingeben? Amen, Amen, ich sage dir, noch ehe der Hahn kräht, wirst du mich dreimal verleugnen.

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1: 14. Kapitel. Euer Herz lasse sich nicht verwirren. Glaubt an Gott und glaubt an mich. Im Haus meines Vaters gibt es viele Wohnungen. Wenn es nicht so wäre, hätte ich euch dann gesagt, ich gehe, um einen Platz für euch vorzubereiten? Wenn ich gegangen bin und einen Platz für euch vorbereitet habe, komme ich wieder und werde euch zu mir holen, damit auch ihr dort seid, wo ich bin. Und wohin ich gehe, den Weg dorthin kennt ihr. Thomas sagte zu ihm, Herr, wir wissen nicht, wohin du gehst. Wie können wir dann den Weg kennen? Jesus sagte zu ihm, ich bin der Weg und die Wahrheit und das Leben. Niemand kommt zum Vater außer durch mich. Wenn ihr mich erkannt habt, werdet ihr auch meinen Vater erkennen. Schon jetzt kennt ihr ihn und habt ihn gesehen. Philippus sagte zu ihm, Herr, zeig uns den Vater, das genügt uns. Jesus sagte zu ihm, schon so lange bin ich bei euch und du hast mich nicht erkannt, Philippus? Wer mich gesehen hat, hat den Vater gesehen. Wie kannst du sagen, zeig uns den Vater? Glaubst du nicht, dass ich im Vater bin und dass der Vater in mir ist? Die Worte, die ich zu euch sage, habe ich nicht aus mir selbst. Der Vater, der in mir bleibt, vollbringt seine Werke. Glaubt mir doch, dass ich im Vater bin und dass der Vater in mir ist. Wenn nicht, dann glaubt aufgrund eben dieser Werke. Amen, Amen, ich sage euch, wer an mich glaubt, wird die Werke, die ich vollbringe, auch vollbringen, und er wird noch größere als diese vollbringen, denn ich gehe zum Vater. Alles, um was ihr in meinem Namen bitten werdet, werde ich tun, damit der Vater im Sohn verherrlicht wird. Wenn ihr mich um etwas in meinem Namen bitten werdet, werde ich es tun. Wenn ihr mich liebt, werdet ihr meine Gebote halten. Und ich werde den Vater bitten, und er wird euch einen anderen Beistand geben, der für immer bei euch bleiben soll. Den Geist der Wahrheit, den die Welt nicht empfangen kann, weil sie ihn nicht sieht und nicht kennt. Ihr aber kennt ihn, weil er bei euch bleibt und in euch sein wird. Ich werde euch nicht als Waisen zurücklassen. Ich komme zu euch. Nur noch kurze Zeit und die Welt sieht mich nicht mehr. Ihr aber seht mich, weil ich lebe und auch ihr leben werdet. An jenem Tag werdet ihr erkennen, ich bin in meinem Vater, ihr seid in mir und ich bin in euch. Wer meine Gebote hat und sie hält, der ist es, der mich liebt. Wer mich aber liebt, wird von meinem Vater geliebt werden und auch ich werde ihn lieben und mich ihm offenbaren. Judas, nicht der Iskariot, fragte ihn, Herr, wie kommt es, dass du dich nur uns offenbaren willst und nicht der Welt? Jesus antwortete ihm, wenn jemand mich liebt, wird er mein Wort halten. Mein Vater wird ihn lieben und wir werden zu ihm kommen und bei ihm Wohnung nehmen. Wer mich nicht liebt, hält meine Worte nicht, und das Wort, das ihr hört, stammt nicht von mir, sondern vom Vater, der mich gesandt hat. Das habe ich zu euch gesagt, während ich noch bei euch bin. Der Beistand aber, der Heilige Geist, den der Vater in meinem Namen senden wird, der wird euch alles lehren und euch an alles erinnern, was ich euch gesagt habe. Frieden hinterlasse ich euch. Meinen Frieden gebe ich euch, nicht wie die Welt ihn gibt, gebe ich ihn euch. Euer Herz beunruhige sich nicht und verzage nicht. Ihr habt gehört, dass ich zu euch sagte, ich gehe fort und komme wieder zu euch. Wenn ihr mich liebtet, würdet ihr euch freuen, dass ich zum Vater gehe, denn der Vater ist größer als ich. Jetzt schon habe ich es euch gesagt, bevor es geschieht, damit ihr, wenn es geschieht, zum Glauben kommt. Ich werde nicht mehr viel zu euch sagen, denn es kommt der Herrscher der Welt. Über mich hat er keine Macht, aber die Welt soll erkennen, dass ich den Vater liebe und so handle, wie es mir der Vater aufgetragen hat. Steht auf, wir wollen von hier weggehen.

15. Kapitel. Ich bin der wahre Weinstock, und mein Vater ist der Winzer. Jede Rebe an mir, die keine Frucht bringt, schneidet er ab, und jede Rebe, die Frucht bringt, reinigt er, damit sie mehr Frucht bringt. Ihr seid schon rein, Kraft des Wortes, das ich zu euch gesagt habe. Bleibt in mir, und ich bleibe in euch. Wie die Rebe aus sich keine Frucht bringen kann, sondern nur, wenn sie am Weinstock bleibt, so auch ihr, wenn ihr nicht in mir bleibt. Ich bin der Weinstock, ihr seid die Reben. Wer in mir bleibt und in wem ich bleibe, der bringt reiche Frucht. Denn getrennt von mir könnt ihr nichts vollbringen. Wer nicht in mir bleibt, wird wie die Rebe weggeworfen und er verdorrt. Man sammelt die Reben, wirft sie ins Feuer und sie verbrennen. Wenn ihr in mir bleibt und meine Worte in euch bleiben, dann bittet um alles, was ihr wollt. Ihr werdet es erhalten. Mein Vater wird dadurch verherrlicht, dass ihr reiche Frucht bringt und meine Jünger werdet. Wie mich der Vater geliebt hat, so habe auch ich euch geliebt. Bleibt in meiner Liebe. Wenn ihr meine Gebote haltet, werdet ihr in meiner Liebe bleiben, so wie ich die Gebote meines Vaters gehalten habe und in seiner Liebe bleibe. Dies habe ich euch gesagt, damit meine Freude in euch ist und damit eure Freude vollkommen wird. Das ist mein Gebot, dass ihr einander liebt, so wie ich euch geliebt habe. Es gibt keine größere Liebe, als wenn einer sein Leben für seine Freunde hingibt. Ihr seid meine Freunde, wenn ihr tut, was ich euch auftrage. Ich nenne euch nicht mehr Knechte, denn der Knecht weiß nicht, was sein Herr tut. Vielmehr habe ich euch Freunde genannt, denn ich habe euch alles mitgeteilt, was ich von meinem Vater gehört habe. Nicht ihr habt mich erwählt, sondern ich habe euch erwählt und dazu bestimmt, dass ihr euch aufmacht und Frucht bringt und dass eure Frucht bleibt. Dann wird euch der Vater alles geben, um was ihr ihn in meinem Namen bittet. Dies trage ich euch auf, dass ihr einander liebt. Wenn die Welt euch hasst, dann wisst, dass sie mich schon vor euch gehasst hat. Wenn ihr von der Welt stammen würdet, würde die Welt euch als ihr Eigentum lieben, aber weil ihr nicht von der Welt stammt, sondern weil ich euch aus der Welt erwählt habe, darum hasst euch die Welt. Denkt an das Wort, das ich euch gesagt habe. Der Sklave ist nicht größer als sein Herr. Wenn sie mich verfolgt haben, werden sie auch euch verfolgen. Wenn sie an meinem Wort festgehalten haben, werden sie auch an eurem Wort festhalten. Doch dies alles werden sie euch um meines Namens willen antun, denn sie kennen den nicht, der mich gesandt hat. Wenn ich nicht gekommen wäre und nicht zu ihnen gesprochen hätte, wären sie ohne Sünde. Jetzt aber haben sie keine Entschuldigung für ihre Sünde. Wer mich hasst, hasst auch meinen Vater. Wenn ich bei ihnen nicht die Werke vollbracht hätte, die kein anderer vollbracht hat, wären sie ohne Sünde. Jetzt aber haben sie die Werke gesehen, und doch haben sie mich und meinen Vater gehasst. Aber das Wort sollte sich erfüllen, das in ihrem Gesetz geschrieben steht. Ohne Grund haben sie mich gehasst. Wenn aber der Beistand kommt, den ich euch vom Vater aus senden werde, der Geist der Wahrheit, der vom Vater ausgeht, dann wird er Zeugnis für mich ablegen. Und auch ihr legt Zeugnis ab, weil ihr von Anfang an bei mir seid.

16. Kapitel. Das habe ich euch gesagt, damit ihr keinen Anstoß nehmt. Sie werden euch aus der Synagoge ausstoßen. Ja, es kommt die Stunde, in der jeder, der euch tötet, meint, Gott einen heiligen Dienst zu leisten. Das werden sie tun, weil sie weder den Vater noch mich erkannt haben. Ich habe es euch aber gesagt, damit ihr euch, wenn die Stunde kommt, daran erinnert, dass ich es euch gesagt habe. Das habe ich euch nicht gleich zu Anfang gesagt, denn ich war ja bei euch. Jetzt aber gehe ich zu dem, der mich gesandt hat, und keiner von euch fragt mich, wohin gehst du? Vielmehr hat Trauer euer Herz erfüllt, weil ich euch das gesagt habe. Doch ich sage euch die Wahrheit, es ist gut für euch, dass ich fortgehe. Denn wenn ich nicht fortgehe, wird der Beistand nicht zu euch kommen. Gehe ich aber, so werde ich ihn zu euch senden. Und wenn er kommt, wird er die Welt der Sünde überführen und der Gerechtigkeit und des Gerichts. Der Sünde, weil sie nicht an mich glauben. Der Gerechtigkeit, weil ich zum Vater gehe und ihr mich nicht mehr seht. Des Gerichts, weil der Herrscher dieser Welt gerichtet ist. Noch vieles habe ich euch zu sagen, aber ihr könnt es jetzt nicht tragen. Wenn aber jener kommt, der Geist der Wahrheit, wird er euch in der ganzen Wahrheit leiten. Denn er wird nicht aus sich selbst heraus reden, sondern er wird reden, was er hört, und euch verkünden, was kommen wird. Er wird mich verherrlichen, denn er wird von dem, was mein ist, nehmen und es euch verkünden. Alles, was der Vater hat, ist mein. Darum habe ich gesagt, er nimmt von dem, was mein ist, und wird es euch verkünden. Noch eine kurze Zeit, dann seht ihr mich nicht mehr, und wieder eine kurze Zeit, dann werdet ihr mich sehen. Da sagten einige von seinen Jüngern zueinander, was meint er damit, wenn er zu uns sagt, noch eine kurze Zeit, dann seht ihr mich nicht mehr, und wieder eine kurze Zeit, dann werdet ihr mich sehen. Und ich gehe zum Vater. Sie sagten, was heißt das, wenn er sagt, eine kurze Zeit? Wir wissen nicht, wovon er redet. Jesus erkannte, dass sie ihn fragen wollten, und sagte zu ihnen, ihr macht euch untereinander Gedanken darüber, dass ich euch gesagt habe, noch eine kurze Zeit, dann seht ihr mich nicht mehr, und wieder eine kurze Zeit, dann werdet ihr mich sehen. Amen, Amen, ich sage euch, ihr werdet weinen und klagen, aber die Welt wird sich freuen. Ihr werdet traurig sein, aber eure Trauer wird sich in Freude verwandeln. Wenn die Frau gebären soll, hat sie Trauer, weil ihre Stunde gekommen ist. Aber wenn sie das Kind geboren hat, denkt sie nicht mehr an ihre Not über der Freude, dass ein Mensch zur Welt gekommen ist. So habt auch ihr jetzt Trauer. Aber ich werde euch wiedersehen. Dann wird euer Herz sich freuen und niemand nimmt euch eure Freude. An jenem Tag werdet ihr mich nichts mehr fragen. Amen, Amen, ich sage euch, was ihr den Vater in meinem Namen bitten werdet, das wird er euch geben. Bis jetzt habt ihr noch um nichts in meinem Namen gebeten. Bittet, und ihr werdet empfangen, damit eure Freude vollkommen ist. Dies habe ich in Bildreden zu euch gesagt. Es kommt die Stunde, in der ich nicht mehr in Bildreden zu euch sprechen, sondern euch offen vom Vater künden werde. An jenem Tag werdet ihr in meinem Namen bitten, und ich sage euch nicht, dass ich den Vater für euch bitten werde. Denn der Vater selbst liebt euch, weil ihr mich geliebt und weil ihr geglaubt habt, dass ich von Gott ausgegangen bin. Ich bin vom Vater ausgegangen und in die Welt gekommen. Ich verlasse die Welt wieder und gehe zum Vater. Da sagten seine Jünger, siehe, jetzt redest du offen und sprichst nicht mehr in Bildreden. Jetzt wissen wir, dass du alles weißt und von niemandem gefragt zu werden brauchst. Darum glauben wir, dass du von Gott ausgegangen bist. Jesus erwiderte ihnen, glaubt ihr jetzt? Siehe, die Stunde kommt und sie ist schon da, in der ihr versprengt sein werdet, jeder in sein Haus und mich allein lassen werdet. Aber ich bin nicht allein, denn der Vater ist bei mir. Dies habe ich zu euch gesagt, damit ihr in mir Frieden habt.
In der Welt seid ihr in Bedrängnis. Aber habt Mut, ich habe die Welt besiegt.

17. Kapitel. Dies sprach Jesus. Und er erhob seine Augen zum Himmel und sagte: Vater, die Stunde ist gekommen. Verherrliche deinen Sohn, damit der Sohn dich verherrlicht. Denn du hast ihm Macht über alle Menschen gegeben, damit er allen, die du ihm gegeben hast, ewiges Leben schenkt. Das aber ist das ewige Leben, dass sie dich, den einzig wahren Gott, erkennen und den du gesandt hast, Jesus Christus. Ich habe dich auf der Erde verherrlicht und das Werk zu Ende geführt, das du mir aufgetragen hast. Jetzt verherrliche du mich, Vater, bei dir mit der Herrlichkeit, die ich bei dir hatte, bevor die Welt war. Ich habe deinen Namen den Menschen offenbart, die du mir aus der Welt gegeben hast. Sie gehörten dir, und du hast sie mir gegeben, und sie haben dein Wort bewahrt. Sie haben jetzt erkannt, dass alles, was du mir gegeben hast, von dir ist. Denn die Worte, die du mir gabst, habe ich ihnen gegeben, und sie haben sie angenommen. Sie haben wahrhaftig erkannt, dass ich von dir ausgegangen bin, und sie sind zu dem Glauben gekommen, dass du mich gesandt hast. Für sie bitte ich, nicht für die Welt bitte ich, sondern für alle, die du mir gegeben hast, denn sie gehören dir. Alles, was mein ist, ist dein, und was dein ist, ist mein. In ihnen bin ich verherrlicht. Ich bin nicht mehr in der Welt, aber sie sind in der Welt, und ich komme zu dir, heiliger Vater. Bewahre sie in deinem Namen, den du mir gegeben hast, damit sie eins sind wie wir. Solange ich bei ihnen war, bewahrte ich sie in deinem Namen, den du mir gegeben hast. Und ich habe sie behütet, und keiner von ihnen ging verloren, außer dem Sohn des Verderbens, damit sich die Schrift erfüllte. Aber jetzt komme ich zu dir und rede dies noch in der Welt, damit sie meine Freude in Fülle in sich haben. Ich habe ihnen dein Wort gegeben, und die Welt hat sie gehasst, weil sie nicht von der Welt sind, wie auch ich nicht von der Welt bin. Ich bitte nicht, dass du sie aus der Welt nimmst, sondern dass du sie vor dem Bösen bewahrst. Sie sind nicht von der Welt, wie auch ich nicht von der Welt bin. Heilige sie in der Wahrheit. Dein Wort ist Wahrheit. Wie du mich in die Welt gesandt hast, so habe auch ich sie in die Welt gesandt. Und ich heilige mich für sie, damit auch sie in der Wahrheit geheiligt

sind. Ich bitte nicht nur für diese hier, sondern auch für alle, die durch ihr Wort an mich glauben. Alle sollen eins sein, wie du, Vater, in mir bist, und ich in dir bin, sollen auch sie in uns sein, damit die Welt glaubt, dass du mich gesandt hast. Und ich habe ihnen die Herrlichkeit gegeben, die du mir gegeben hast, damit sie eins sind, wie wir eins sind, ich in ihnen und du in mir. So sollen sie vollendet sein, in der Einheit, damit die Welt erkennt, dass du mich gesandt hast und sie ebenso geliebt hast, wie du mich geliebt hast. Vater, ich will, dass alle, die du mir gegeben hast, dort bei mir sind, wo ich bin. Sie sollen meine Herrlichkeit sehen, die du mir gegeben hast, weil du mich schon geliebt hast vor Grundlegung der Welt. Gerechter Vater, die Welt hat dich nicht erkannt, ich aber habe dich erkannt und sie haben erkannt, dass du mich gesandt hast. Ich habe ihnen deinen Namen kundgetan und werde ihn kundtun, damit die Liebe, mit der du mich geliebt hast, in ihnen ist und ich in ihnen bin.

18. Kapitel. Die Stunde Jesu, Leiden, Tod und Auferstehung. Nach diesen Worten ging Jesus mit seinen Jüngern hinaus auf die andere Seite des Baches Kidron. Dort war ein Garten, in den ging er mit seinen Jüngern hinein. Auch Judas, der ihn auslieferte, kannte den Ort, weil Jesus dort oft mit seinen Jüngern zusammengekommen war. Judas holte die Soldaten und die Gerichtsdiener der Hohepriester und der Pharisäer und kam dorthin mit Fackeln, Laternen und Waffen. Jesus, der alles wusste, was mit ihm geschehen sollte, ging hinaus und fragte sie: »Wen sucht ihr?« Sie antworteten ihm: »Jesus von Nazareth.« Er sagte zu ihnen: »Ich bin es.« Auch Judas, der ihn auslieferte, stand bei ihnen. Als er zu ihnen sagte: »Ich bin es«, wichen sie zurück und stürzten zu Boden. Er fragte sie noch einmal: »Wen sucht ihr?« Sie sagten: »Jesus von Nazareth.« Jesus antwortete: »Ich habe euch gesagt, dass ich es bin. Wenn ihr also mich sucht, dann lasst diese gehen.« So sollte sich das Wort erfüllen, das er gesagt hatte: »Ich habe keinen von denen verloren, die du mir gegeben hast.« Simon Petrus, der ein Schwert bei sich hatte, zog es, traf damit den Diener des Hohepriesters und hieb ihm das rechte Ohr ab. Der Diener aber hieß Malchus. Da sagte Jesus zu Petrus: »Steck das Schwert in die Scheide. Der Kelch, den mir der Vater gegeben hat, soll ich ihn nicht trinken?« Die Soldaten, der Hauptmann und die Gerichtsdiener der Juden nahmen Jesus fest, fesselten ihn und führten ihn zuerst zu Hannas. Er war nämlich der Schwiegervater des Kaiaphas, der in jenem Jahr Hohepriester war. Kaiaphas aber war es, der den Juden den Rat gegeben hatte: »Es ist besser, dass ein einziger Mensch für das Volk stirbt.« Simon Petrus und ein anderer Jünger folgten Jesus. Dieser Jünger war mit dem Hohepriester bekannt und ging mit Jesus in den Hof des Hohepriesters. Petrus aber blieb draußen am Tor stehen. Da kam der andere Jünger, der Bekannte des Hohepriesters, heraus. Er sprach mit der Pförtnerin und führte Petrus hinein. Da sagte die Pförtnerin zu Petrus: »Bist nicht auch du einer von den Jüngern dieses Menschen?« Er sagte: »Ich bin es nicht.« Die Knechte und die Diener hatten sich ein Kohlenfeuer angezündet und standen dabei, um sich zu wärmen, denn es war kalt. Auch Petrus stand bei ihnen und wärmte sich. Der Hohepriester befragte Jesus über seine Jünger und über seine Lehre. Jesus antwortete ihm: »Ich habe offen vor aller Welt gesprochen. Ich habe immer in der Synagoge und im Tempel gelehrt, wo alle Juden zusammenkommen. Nichts habe ich im Geheimen gesprochen. Warum fragst du mich? Frag doch die, die gehört haben, was ich zu ihnen gesagt habe. Siehe, sie wissen, was ich geredet habe.« Als er dies sagte, schlug einer von den Dienern, der dabei stand, Jesus ins Gesicht und sagte: »Antwortest du so dem Hohepriester?« Jesus entgegnete ihm: »Wenn es nicht recht war, was ich gesagt habe, dann weise es nach. Wenn es aber recht war, warum schlägst du mich?« Da schickte ihn Hannas gefesselt zum Hohepriester Kaiaphas. Simon Petrus aber stand da und wärmte sich. Da sagten sie zu ihm: »Bist nicht auch du einer von seinen Jüngern?« Er leugnete und sagte: »Ich bin es nicht.« Einer von den Knechten des Hohepriesters, ein Verwandter dessen, dem Petrus das Ohr abgehauen hatte, sagte: »Habe ich dich nicht im Garten bei ihm gesehen?« Wieder leugnete Petrus, und gleich darauf krähte ein Hahn. Von Kaiaphas brachten sie Jesus zum Prätorium. Es war früh am Morgen. Sie selbst gingen nicht in das Gebäude hinein, um nicht unrein zu werden, sondern das Paschalamm essen zu können. Deshalb kam Pilatus zu ihnen heraus und fragte: »Welche Anklage erhebt ihr gegen diesen Menschen?« Sie antworteten ihm: »Wenn er kein Übeltäter wäre, hätten wir ihn dir nicht ausgeliefert.« Pilatus sagte zu ihnen:
Nehmt ihr ihn doch und richtet ihn nach eurem Gesetz. Die Juden antworteten ihm: Uns ist es nicht gestattet, jemanden hinzurichten. So sollte sich das Wort Jesu erfüllen, mit dem er angedeutet hat, welchen Tod er sterben werde. Da ging Pilatus wieder in das Prätorium hinein, ließ Jesus rufen und fragte ihn: Bist du der König der Juden? Jesus antwortete: Sagst du das von dir aus oder haben es dir andere über mich gesagt? Pilatus entgegnete: Bin ich denn ein Jude? Dein Volk und die Hohepriester haben dich an mich ausgeliefert. Was hast du getan? Jesus antwortete: Mein Königtum ist nicht von dieser Welt. Wenn mein Königtum von dieser Welt wäre, würden meine Leute kämpfen, damit ich den Juden nicht ausgeliefert würde. Nun ist aber mein Königtum nicht von hier. Da sagte Pilatus zu ihm: Also bist du doch ein König? Jesus antwortete: Du sagst es, ich bin ein König. Ich bin dazu geboren und dazu in die Welt gekommen, dass ich für die Wahrheit Zeugnis ablege. Jeder, der aus der Wahrheit ist, hört auf meine Stimme. Pilatus sagte zu ihm: Was ist Wahrheit? Nachdem er das gesagt hatte, ging er wieder zu den Juden hinaus und sagte zu ihnen: Ich finde keine Schuld an ihm. Ihr seid aber gewohnt, dass ich euch zum Pascha-Fest einen freilasse. Wollt ihr also, dass ich euch den König der Juden freilasse? Da schrien sie wieder: Nicht diesen, sondern Barabbas! Barabbas aber war ein Räuber.

19. Kapitel. Darauf nahm Pilatus Jesus und ließ ihn geißeln. Die Soldaten flochten einen Kranz aus Dornen, den setzten sie ihm auf das Haupt und legten ihm einen purpurroten Mantel um. Sie traten an ihn heran und sagten: »Sei gegrüßt, König der Juden«, und sie schlugen ihm ins Gesicht. Pilatus ging wieder hinaus und sagte zu ihnen: »Seht, ich bringe ihn zu euch heraus. Ihr sollt wissen, dass ich keine Schuld an ihm finde.« Jesus kam heraus. Er trug die Dornenkrone und den purpurroten Mantel. Pilatus sagte zu ihnen: »Seht, der Mensch.« Als die Hohepriester und die Diener ihn sahen, schrien sie: »Kreuzige ihn! Kreuzige ihn!« Pilatus sagte zu ihnen: »Nehmt ihr ihn und kreuzigt ihn, denn ich finde keine Schuld an ihm.« Die Juden entgegneten ihm: »Wir haben ein Gesetz, und nach dem Gesetz muss er sterben, weil er sich zum Sohn Gottes gemacht hat.« Als Pilatus das hörte, fürchtete er sich noch mehr. Er ging wieder in das Prätorium hinein und fragte Jesus: »Woher bist du?« Jesus aber gab ihm keine Antwort. Da sagte Pilatus zu ihm: »Du sprichst nicht mit mir? Weißt du nicht, dass ich Macht habe, dich freizulassen, und Macht, dich zu kreuzigen?« Jesus antwortete ihm: »Du hättest keine Macht über mich, wenn es dir nicht von oben gegeben wäre. Darum hat auch der eine größere Sünde, der mich dir ausgeliefert hat.« Daraufhin wollte Pilatus ihn freilassen, aber die Juden schrien: »Wenn du diesen freilässt, bist du kein Freund des Kaisers. Jeder, der sich zum König macht, lehnt sich gegen den Kaiser auf.« Auf diese Worte hin ließ Pilatus Jesus herausführen, und er setzte sich auf den Richterstuhl an dem Platz, der Litostrotos, auf Hebräisch Gabbata heißt. Es war Rüsttag des Pascha-Festes, ungefähr die 6. Stunde. Pilatus sagte zu den Juden: »Seht, euer König.« Sie aber schrien: »Hinweg, hinweg, kreuzige ihn!« Pilatus sagte zu ihnen: »Euren König soll ich kreuzigen?« Die Hohepriester antworteten: »Wir haben keinen König, außer dem Kaiser.« Da lieferte er ihnen Jesus aus, damit er gekreuzigt würde. Sie übernahmen Jesus, und er selbst trug das Kreuz und ging hinaus zur sogenannten Schädelstätte, die auf Hebräisch Golgotha heißt. Dort kreuzigten sie ihn und mit ihm zwei andere, auf jeder Seite einen, in der Mitte aber Jesus. Pilatus ließ auch eine Tafel anfertigen und oben am Kreuz befestigen. Die Inschrift lautete: »Jesus von Nazareth, der König der Juden.« Diese Tafel lasen viele Juden, weil der Platz, wo Jesus gekreuzigt wurde, nahe bei der Stadt lag. Die Inschrift war hebräisch, lateinisch und griechisch abgefasst. Da sagten die Hohepriester der Juden zu Pilatus: »Schreib nicht, der König der Juden, sondern dass er gesagt hat, ich bin der König der Juden.« Pilatus antwortete: »Was ich geschrieben habe, habe ich geschrieben.« Nachdem die Soldaten Jesus gekreuzigt hatten, nahmen sie seine Kleider und machten vier Teile daraus, für jeden Soldaten einen Teil und dazu das Untergewand. Das Untergewand war aber ohne Naht von oben ganz durchgewoben. Da sagten sie zueinander: »Wir wollen es nicht zerteilen, sondern darum losen, wem es gehören soll.« So sollte sich das Schriftwort erfüllen: »Sie verteilten meine Kleider unter sich und warfen das Los um mein Gewand.« Dies taten die Soldaten. Bei dem Kreuz Jesu standen seine Mutter und die Schwester seiner Mutter, Maria, die Frau des Klopas, und Maria von Magdala. Als Jesus die Mutter sah und bei ihr den Jünger, den er liebte, sagte er zur Mutter: »Frau, siehe dein Sohn.« Dann sagte er zu dem Jünger: »Siehe, deine Mutter.« Und von jener Stunde nahm sie der Jünger zu sich. Danach, da Jesus wusste, dass nun alles vollbracht war, sagte er, damit sich die Schrift erfüllte: »Mich dürstet.« Ein Gefäß voll Essig stand da.
Sie steckten einen Schwamm voll Essig auf einen Ysopzweig und hielten ihn an seinen Mund. Als Jesus von dem Essig genommen hatte, sprach er: Es ist vollbracht. Und er neigte das Haupt und übergab den Geist. Weil Rüsttag war und die Körper während des Sabbats nicht am Kreuz bleiben sollten, dieser Sabbat war nämlich ein großer Feiertag, baten die Juden Pilatus, man möge ihnen die Beine zerschlagen und sie dann abnehmen. Also kamen die Soldaten und zerschlugen dem ersten die Beine, dann dem anderen, der mit ihm gekreuzigt worden war. Als sie aber zu Jesus kamen und sahen, dass er schon tot war, zerschlugen sie ihm die Beine nicht, sondern einer seiner Soldaten stieß mit der Lanze in seine Seite, und sogleich floss Blut und Wasser heraus. Und der es gesehen hat, hat es bezeugt, und sein Zeugnis ist wahr. Und er weiß, dass er Wahres sagt, damit auch ihr glaubt. Denn das ist geschehen, damit sich das Schriftwort erfüllte: Man soll an ihm kein Gebein zerbrechen. Und ein anderes Schriftwort sagt: Sie werden auf den blicken, den sie durchbohrt haben. Josef aus Arimathäa war ein Jünger Jesu, aber aus Furcht vor den Juden nur im Verborgenen. Er bat Pilatus, den Leichnam Jesu abnehmen zu dürfen, und Pilatus erlaubte es. Also kam er und nahm den Leichnam ab. Es kam auch Nikodemus, der früher einmal Jesus bei Nacht aufgesucht hatte. Er brachte eine Mischung aus Myrrhe und Aloe, etwa 100 Pfund. Sie nahmen den Leichnam Jesu und umwickelten ihn mit Leinenbinden, zusammen mit den wohlriechenden Salben, wie es beim jüdischen Begräbnis Sitte ist. An dem Ort, wo man ihn gekreuzigt hatte, war ein Garten, und in dem Garten war ein neues Grab, in dem noch niemand bestattet worden war. Wegen des Rüsttages der Juden und weil das Grab in der Nähe lag, setzten sie Jesus dort bei.

20. Kapitel. Am ersten Tag der Woche kam Maria von Magdala frühmorgens, als es noch dunkel war, zum Grab und sah, dass der Stein vom Grab weggenommen war. Da lief sie schnell zu Simon Petrus und dem anderen Jünger, den Jesus liebte, und sagte zu ihnen: Sie haben den Herrn aus dem Grab weggenommen, und wir wissen nicht, wohin sie ihn gelegt haben. Da gingen Petrus und der andere Jünger hinaus und kamen zum Grab. Sie liefen beide zusammen, aber weil der andere Jünger schneller war als Petrus, kam er als erster ans Grab. Er beugte sich vor und sah die Leinenbinden liegen, ging jedoch nicht hinein. Da kam auch Simon Petrus, der ihm gefolgt war, und ging in das Grab hinein. Er sah die Leinenbinden liegen und das Schweißtuch, das auf dem Haupt Jesu gelegen hatte. Es lag aber nicht bei den Leinenbinden, sondern zusammengebunden daneben an einer besonderen Stelle. Da ging auch der andere Jünger, der als erster an das Grab gekommen war, hinein. Er sah und glaubte. Denn sie hatten noch nicht die Schrift verstanden, dass er von den Toten auferstehen müsse. Dann kehrten die Jünger wieder nach Hause zurück. Maria aber stand draußen vor dem Grab und weinte. Während sie weinte, beugte sie sich in die Grabkammer hinein. Da sah sie zwei Engel in weißen Gewändern sitzen, den einen dort, wo der Kopf, den anderen dort, wo die Füße des Leichnams Jesu gelegen hatten. Diese sagten zu ihr: Frau, warum weinst du? Sie antwortete ihnen: Sie haben meinen Herrn weggenommen, und ich weiß nicht, wohin sie ihn gelegt haben. Als sie das gesagt hatte, wandte sie sich um und sah Jesus dastehen, wusste aber nicht, dass es Jesus war. Jesus sagte zu ihr: Frau, warum weinst du? Wen suchst du? Sie meinte, es sei der Gärtner, und sagte zu ihm: Herr, wenn du ihn weggebracht hast, sag mir, wohin du ihn gelegt hast, dann will ich ihn holen. Jesus sagte zu ihr: Maria. Da wandte sie sich um und sagte auf Hebräisch zu ihm: Rabuni, das heißt Meister. Jesus sagte zu ihr: Halte mich nicht fest, denn ich bin noch nicht zum Vater hinaufgegangen. Geh aber zu meinen Brüdern und sag ihnen: Ich gehe hinauf zu meinem Vater und eurem Vater, zu meinem Gott und eurem Gott. Maria von Magdala kam zu den Jüngern und verkündete ihnen: Ich habe den Herrn gesehen. Und sie berichtete, was er ihr gesagt hatte. Am Abend dieses ersten Tages der Woche, als die Jünger aus Furcht vor den Juden bei verschlossenen Türen beisammen waren, kam Jesus, trat in ihre Mitte und sagte zu ihnen: Friede sei mit euch. Nach diesen Worten zeigte er ihnen seine Hände und seine Seite. Da freuten sich die Jünger, als sie den Herrn sahen. Jesus sagte noch einmal zu ihnen: Friede sei mit euch. Wie mich der Vater gesandt hat, so sende ich euch. Nachdem er das gesagt hatte, hauchte er sie an und sagte zu ihnen: Empfangt den Heiligen Geist. Denen ihr die Sünden erlasst, denen sind sie erlassen. Denen ihr sie behaltet, sind sie behalten. Thomas, der Didymus genannt wurde, einer der Zwölf, war nicht bei ihnen, als Jesus kam. Die anderen Jünger sagten zu ihm: Wir haben den Herrn gesehen. Er entgegnete ihnen: Wenn ich nicht das Mal der Nägel an seinen Händen sehe, und wenn ich meinen Finger nicht in das Mal der Nägel und meine Hand nicht in seine Seite lege, glaube ich nicht. 8 Tage darauf waren seine Jünger wieder drinnen versammelt und Thomas war dabei. Da kam Jesus bei verschlossenen Türen, trat in ihre Mitte und sagte: Friede sei mit euch. Dann sagte er zu Thomas: Streck deinen Finger hierher aus und sieh meine Hände. Streck deine Hand aus und leg sie in meine Seite und sei nicht ungläubig, sondern gläubig. Thomas antwortete und sagte zu ihm: Mein Herr und mein Gott. Jesus sagte zu ihm: Weil du mich gesehen hast, glaubst du. Selig sind, die nicht sehen und doch glauben.
Noch viele andere Zeichen hat Jesus vor den Augen seiner Jünger getan, die in diesem Buch nicht aufgeschrieben sind. Diese aber sind aufgeschrieben, damit ihr glaubt, dass Jesus der Christus ist, der Sohn Gottes, und damit ihr durch den Glauben Leben habt in seinem Namen.

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1: 21. Kapitel. Der Epilog. Jesus, Petrus und der Lieblingsjünger. Danach offenbarte sich Jesus den Jüngern noch einmal am See von Tiberias. Und er offenbarte sich in folgender Weise. Simon Petrus, Thomas genannt Didymus, Nathanael aus Kana in Galiläa, die Söhne des Zebedäus und zwei andere von seinen Jüngern waren zusammen. Simon Petrus sagte zu ihnen, »Ich gehe fischen.« Sie sagten zu ihm, »Wir kommen auch mit.« Sie gingen hinaus und stiegen in das Boot. Aber in dieser Nacht fingen sie nichts. Als es schon Morgen wurde, stand Jesus am Ufer. Doch die Jünger wussten nicht, dass es Jesus war. Jesus sagte zu ihnen, »Meine Kinder, habt ihr keinen Fisch zu essen?« Sie antworteten ihm, »Nein.« Er aber sagte zu ihnen, »Werft das Netz auf der rechten Seite des Bootes aus, und ihr werdet etwas finden.« Sie warfen das Netz aus und konnten es nicht wieder einholen, so voller Fische war es. Da sagte der Jünger, den Jesus liebte, zu Petrus, »Es ist der Herr!« Als Simon Petrus hörte, dass es der Herr sei, gürtete er sich das Obergewand um, weil er nackt war, und sprang in den See. Dann kamen die anderen Jünger mit dem Boot, sie waren nämlich nicht weit vom Land entfernt, nur etwa 200 Ellen, und zogen das Netz mit den Fischen hinter sich her. Als sie an Land gingen, sahen sie am Boden ein Kohlenfeuer und darauf Fisch und Brot liegen. Jesus sagte zu ihnen, »Bringt von den Fischen, die ihr gerade gefangen habt.« Da stieg Simon Petrus ans Ufer und zog das Netz an Land. Es war mit 153 großen Fischen gefüllt, und obwohl es so viele waren, zerriss das Netz nicht. Jesus sagte zu ihnen, »Kommt her und esst.« Keiner von den Jüngern wagte ihn zu befragen, »Wer bist du?« Denn sie wussten, dass es der Herr war. Jesus trat heran, nahm das Brot und gab es ihnen, ebenso den Fisch. Dies war schon das dritte Mal, dass Jesus sich den Jüngern offenbarte, seit er von den Toten auferstanden war. Als sie gegessen hatten, sagte Jesus zu Simon Petrus, »Simon, Sohn des Johannes, liebst du mich mehr als diese?« Er antwortete ihm, »Ja, Herr, du weißt, dass ich dich liebe.« Jesus sagte zu ihm, »Weide meine Lämmer.« Zum zweiten Mal fragte er ihn, »Simon, Sohn des Johannes, liebst du mich?« Er antwortete ihm, »Ja, Herr, du weißt, dass ich dich liebe.« Jesus sagte zu ihm, »Weide meine Schafe.« Zum dritten Mal fragte er ihn, »Simon, Sohn des Johannes, liebst du mich?« Da wurde Petrus traurig, weil Jesus ihn zum dritten Mal gefragt hatte, »Liebst du mich?« Er gab ihm zur Antwort, »Herr, du weißt alles. Du weißt, dass ich dich liebe.« Jesus sagte zu ihm, »Weide meine Schafe.« »Amen, Amen, ich sage dir, als du jünger warst, hast du dich selbst gegürtet und gingst, wohin du wolltest. Wenn du aber alt geworden bist, wirst du deine Hände ausstrecken, und ein anderer wird dich gürten und dich führen, wohin du nicht willst.« Das sagte Jesus, um anzudeuten, durch welchen Tod er Gott verherrlichen werde. Nach diesen Worten sagte er zu ihm, »Folge mir nach.« Petrus wandte sich um und sah den Jünger folgen, den Jesus liebte und der beim Abendmahl an seiner Brust gelegen und ihm gesagt hatte, »Herr, wer ist es, der dich ausliefert?« Als Petrus diesen sah, sagte er zu Jesus, »Herr, was wird denn mit ihm?« Jesus sagte zu ihm, »Wenn ich will, dass er bleibt, bis ich komme, was geht das dich an? Du folge mir nach.« Da verbreitete sich unter den Brüdern die Meinung, jener Jünger stirbt nicht. Doch Jesus hatte ihm nicht gesagt, er stirbt nicht, sondern, »Wenn ich will, dass er bleibt, bis ich komme, was geht das dich an?« Dies ist der Jünger, der all das bezeugt und der es aufgeschrieben hat. Und wir wissen, dass sein Zeugnis wahr ist. Es gibt aber noch vieles andere, was Jesus getan hat. Wenn man alles einzeln aufschreiben wollte, so könnte, wie ich glaube, die ganze Welt die dann geschriebenen Bücher nicht fassen.

0: Für euch jetzt das Markus-Evangelium, gelesen von Kardinal Wölki.
1: Das Evangelium unseres Herrn Jesus Christus nach Markus. Erstes Kapitel in der Wüste. Anfang des Evangeliums von Jesus Christus, Gottes Sohn. Wie geschrieben steht beim Propheten Jesaja: Siehe, ich sende meinen Boten vor dir her, der deinen Weg bahnen wird. Stimme eines Rufers in der Wüste: Bereitet den Weg des Herrn, macht gerade seine Straßen. So trat Johannes der Täufer in der Wüste auf und verkündete eine Taufe der Umkehr zur Vergebung der Sünden. Ganz Judäa und alle Einwohner Jerusalems zogen zu ihm hinaus, sie bekannten ihre Sünden und ließen sich im Jordan von ihm taufen. Johannes trug ein Gewand aus Kamelhaaren und einen ledernen Gürtel um seine Hüften, und er lebte von Heuschrecken und wildem Honig. Er verkündete: Nach mir kommt einer, der ist stärker als ich. Ich bin es nicht wert, mich zu bücken und ihm die Riemen der Sandalen zu lösen. Ich habe euch mit Wasser getauft, er aber wird euch mit dem Heiligen Geist taufen. Und es geschah in jenen Tagen, da kam Jesus aus Nazareth in Galiläa und ließ sich von Johannes im Jordan taufen. Und sogleich, als er aus dem Wasser stieg, sah er, dass der Himmel aufriss und der Geist wie eine Taube auf ihn herabkam. Und eine Stimme aus dem Himmel sprach: Du bist mein geliebter Sohn, an dir habe ich Wohlgefallen gefunden. Und sogleich trieb der Geist Jesus in die Wüste. Jesus blieb 40 Tage in der Wüste und wurde vom Satan in Versuchung geführt. Er lebte bei den wilden Tieren und die Engel dienten ihm. Das Wirken Jesu in Galiläa. Nachdem Johannes ausgeliefert worden war, ging Jesus nach Galiläa. Er verkündete das Evangelium Gottes und sprach: Die Zeit ist erfüllt, das Reich Gottes ist nahe. Kehrt um und glaubt an das Evangelium. Als Jesus am See von Galiläa entlang ging, sah er Simon und Andreas, den Bruder des Simon, die auf dem See ihre Netze auswarfen. Sie waren nämlich Fischer. Da sagte er zu ihnen: Kommt her, mir nach, ich werde euch zu Menschenfischern machen. Und sogleich ließen sie ihre Netze liegen und folgten ihm nach. Als er ein Stück weiter ging, sah er Jakobus, den Sohn des Zebedäus, und seinen Bruder Johannes. Sie waren im Boot und richteten ihre Netze her. Sogleich rief er sie, und sie ließen ihren Vater Zebedäus mit seinen Tagelöhnern im Boot zurück und folgten Jesus nach. Sie kamen nach Kapharnaum. Am folgenden Sabbat ging er in die Synagoge und lehrte. Und die Menschen waren voll Staunen über seine Lehre, denn er lehrte sie wie einer, der Vollmacht hat, nicht wie die Schriftgelehrten. In ihrer Synagoge war ein Mensch, der von einem unreinen Geist besessen war. Der begann zu schreien: Was haben wir mit dir zu tun, Jesus von Nazareth? Bist du gekommen, um uns ins Verderben zu stürzen? Ich weiß, wer du bist, der Heilige Gottes. Da drohte ihm Jesus: Schweig und verlass ihn. Der unreine Geist zerrte den Mann hin und her und verließ ihn mit lautem Geschrei. Da erschraken alle, und einer fragte den anderen: Was ist das? Eine neue Lehre mit Vollmacht? Sogar die unreinen Geister gehorchen seinem Befehl. Und sein Ruf verbreitete sich rasch im ganzen Gebiet von Galiläa. Sie verließen sogleich die Synagoge und gingen zusammen mit Jakobus und Johannes in das Haus des Simon und Andreas. Die Schwiegermutter des Simon lag mit Fieber im Bett. Sie sprachen sogleich mit Jesus über sie, und er ging zu ihr, fasste sie an der Hand und richtete sie auf. Da wich das Fieber von ihr, und sie diente ihnen. Am Abend, als die Sonne untergegangen war, brachte man alle Kranken und Besessenen zu Jesus. Die ganze Stadt war vor der Haustür versammelt, und er heilte viele, die an allen möglichen Krankheiten litten, und trieb viele Dämonen aus. Und er verbot den Dämonen zu sagen, dass sie wussten, wer er war. In aller Frühe, als es noch dunkel war, stand er auf und ging an einen einsamen Ort, um zu beten. Simon und seine Begleiter eilten ihm nach, und als sie ihn fanden, sagten sie zu ihm: »Alle suchen dich.« Er antwortete: »Lasst uns anderswohin gehen, in die benachbarten Dörfer, damit ich auch dort verkünde, denn dazu bin ich gekommen.« Und er zog durch ganz Galiläa, verkündete in ihren Synagogen und trieb die Dämonen aus. Ein Aussätziger kam zu Jesus und bat ihn um Hilfe. Er fiel vor ihm auf die Knie und sagte: »Wenn du willst, kannst du mich reinmachen.« Jesus hatte Mitleid mit ihm. Er streckte die Hand aus, berührte ihn und sagte: »Ich will, werde rein.« Sogleich verschwand der Aussatz und der Mann war rein. Jesus schickte ihn weg, wies ihn streng an und sagte zu ihm: »Sieh, dass du niemandem etwas sagst, sondern geh, zeig dich dem Priester und bring für deine Reinigung dar, was Mose festgesetzt hat, ihnen zum Zeugnis.« Der Mann aber ging weg und verkündete bei jeder Gelegenheit, was geschehen war. Er verbreitete die Geschichte, so dass sich Jesus in keiner Stadt mehr zeigen konnte. Er hielt sich nur noch an einsamen Orten auf. Dennoch kamen die Leute von überall her zu ihm.

Zweites Kapitel. Als er nach einigen Tagen wieder nach Kapharnaum hineinging, wurde bekannt, dass er im Hause war. Und es versammelten sich so viele Menschen, dass nicht einmal mehr vor der Tür Platz war. Und er verkündete ihnen das Wort. Da brachte man einen Gelähmten zu ihm, von 4 Männern getragen. Weil sie ihn aber wegen der vielen Leute nicht bis zu Jesus bringen konnten, deckten sie dort, wo Jesus war, das Dach ab, schlugen die Decke durch und ließen den Gelähmten auf seiner Liege durch die Öffnung hinab. Als Jesus ihren Glauben sah, sagte er zu dem Gelähmten: »Mein Sohn, deine Sünden sind dir vergeben.« Einige Schriftgelehrte aber, die dort saßen, dachten in ihrem Herzen: »Wie kann dieser Mensch so reden? Er lässt dort Gott. Wer kann Sünden vergeben, außer dem einen Gott?« Jesus erkannte sogleich in seinem Geist, dass sie so bei sich dachten, und sagte zu ihnen: »Was für Gedanken habt ihr in euren Herzen? Was ist leichter, zu dem Gelähmten zu sagen: Deine Sünden sind dir vergeben, oder zu sagen: Steh auf, nimm deine Liege und geh umher? Damit ihr aber erkennt, dass der Menschensohn die Vollmacht hat, auf der Erde Sünden zu vergeben, sagte er zu dem Gelähmten: Ich sage dir, steh auf, nimm deine Liege und geh nach Hause. Er stand sofort auf, nahm seine Liege und ging vor aller Augen weg. Da gerieten alle in Staunen, sie priesen Gott und sagten: So etwas haben wir noch nie gesehen. Jesus ging wieder hinaus an den See. Da kamen Scharen von Menschen zu ihm, und er lehrte sie. Als er weiterging, sah er Levi, den Sohn des Alpheus, am Zoll sitzen, und sagte zu ihm: Folge mir nach. Da stand Levi auf und folgte ihm nach. Und als Jesus in dessen Haus zu Tisch war, da waren viele Zöllner und Sünder zusammen mit ihm und seinen Jüngern zu Tisch. Es waren nämlich viele, die ihm nachfolgten. Als die Schriftgelehrten der Pharisäer sahen, dass er mit Zöllnern und Sündern aß, sagten sie zu seinen Jüngern: Wie kann er zusammen mit Zöllnern und Sündern essen? Jesus hörte es und sagte zu ihnen: Nicht die Gesunden bedürfen des Arztes, sondern die Kranken. Ich bin nicht gekommen, um Gerechte zu rufen, sondern Sünder. Da die Jünger des Johannes und die Pharisäer zu fasten pflegten, kamen Leute zu Jesus und sagten: Warum fasten deine Jünger nicht, während die Jünger des Johannes und die Jünger der Pharisäer fasten? Jesus antwortete ihnen: Können denn die Hochzeitsgäste fasten, solange der Bräutigam bei ihnen ist? Solange der Bräutigam bei ihnen ist, können sie nicht fasten. Es werden aber Tage kommen, da wird ihnen der Bräutigam weggenommen sein, dann werden sie fasten an jenem Tag. Niemand näht ein Stück neuen Stoff auf ein altes Gewand, denn der neue Stoff reißt vom alten Gewand ab und es entsteht ein noch größerer Riss. Auch füllt niemand jungen Wein in alte Schläuche, sonst zerreißt der Wein die Schläuche. Der Wein ist verloren und die Schläuche sind unbrauchbar. Junger Wein gehört in neue Schläuche. An einem Sabbat ging er durch die Kornfelder, und unterwegs rissen seine Jünger Ähren ab. Da sagten die Pharisäer zu ihm: Sieh dir an, was sie tun, das ist doch am Sabbat nicht erlaubt. Er antwortete: Habt ihr nie gelesen, was David getan hat, als er und seine Begleiter hungrig waren und nichts zu essen hatten? Wie er zur Zeit des Hohepriesters Abatja in das Haus Gottes ging und die Schaubrote aß, die außer den Priestern niemand essen darf, und auch seinen Begleitern davon gab? Und Jesus sagte zu ihnen: Der Sabbat wurde für den Menschen gemacht, nicht der Mensch für den Sabbat. Deshalb ist der Menschensohn Herr auch über den Sabbat.

Synagoge ging, war dort ein Mann mit einer verdorrten Hand. Und sie gaben Acht, ob Jesus ihm am Sabbat heilen werde. Sie suchten nämlich einen Grund zur Anklage gegen ihn. Da sagte er zu dem Mann mit der verdorrten Hand, »Steh auf und stell dich in die Mitte.« Und zu den anderen sagte er, »Was ist am Sabbat erlaubt, Gutes zu tun oder Böses, ein Leben zu retten oder es zu vernichten?« Sie aber schwiegen, und er sah sie der Reihe nach an, voll Zorn und Trauer über ihr verstocktes Herz, und sagte zu dem Mann, »Streck deine Hand aus.« Er streckte sie aus, und seine Hand wurde wiederhergestellt. Da gingen die Pharisäer hinaus und fassten zusammen mit den Anhängern des Herodes den Beschluss, Jesus umzubringen. Jesus zog sich mit seinen Jüngern an den See zurück. Viele Menschen aus Galiläa aber folgten ihm nach. Auch aus Judäa, aus Jerusalem und Idumäa, aus dem Gebiet jenseits des Jordan und aus der Gegend von Tyrus und Sidon kamen Scharen von Menschen zu ihm, als sie hörten, was er tat. Da sagte er zu seinen Jüngern, sie sollten ein Boot für ihn bereithalten, damit er von der Menge nicht erdrückt werde. Denn er heilte viele, so dass alle, die ein Leiden hatten, sich an ihn herandrängten, um ihn zu berühren. Wenn die von unreinen Geistern Besessenen ihn sahen, fielen sie vor ihm nieder und schrien, »Du bist der Sohn Gottes!« Er aber gebot ihnen, dass sie ihn nicht bekannt machen sollten. Jesus stieg auf einen Berg und rief die zu sich, die er selbst wollte, und sie kamen zu ihm. Und er setzte 12 ein, damit sie mit ihm seien und damit er sie aussende, zu verkünden und mit Vollmacht Dämonen auszutreiben. Die 12, die er einsetzte, waren Petrus, diesen Beinamen gab er dem Simon, Jakobus, der Sohn des Zebedäus, und Johannes, der Bruder des Jakobus. Ihnen gab er den Beinamen Boanerges, das heißt Donnersöhne, dazu Andreas, Philippus, Bartholomäus, Matthäus, Thomas, Jakobus, der Sohn des Alphäus, Thaddäus, Simon Kanaanäus und Judas Iskariot, der ihn dann ausgeliefert hat. Jesus ging in ein Haus, und wieder kamen so viele Menschen zusammen, dass sie nicht einmal mehr essen konnten. Als seine Angehörigen davon hörten, machten sie sich auf den Weg, um ihn mit Gewalt zurückzuholen, denn sie sagten, er ist von Sinnen. Die Schriftgelehrten, die von Jerusalem herabgekommen waren, sagten, er ist von Beelzebul besessen. Mit Hilfe des Herrschers der Dämonen treibt er die Dämonen aus. Da rief er sie zu sich und belehrte sie in Gleichnissen. Wie kann der Satan den Satan austreiben? Wenn ein Reich in sich gespalten ist, kann es keinen Bestand haben. Wenn eine Familie in sich gespalten ist, kann sie keinen Bestand haben. Und wenn sich der Satan gegen sich selbst erhebt und gespalten ist, kann er keinen Bestand haben, sondern es ist um ihn geschehen. Es kann aber auch keiner in das Haus des Starken eindringen und ihm den Hausrat rauben, wenn er nicht zuerst den Starken fesselt, erst dann kann er sein Haus plündern. Amen, ich sage euch, alle Vergehen und Lästerungen werden den Menschen vergeben werden, so viel sie auch lästern mögen. Wer aber den Heiligen Geist lästert, der findet in Ewigkeit keine Vergebung, sondern seine Sünde wird ewig an ihm haften. Sie hatten nämlich gesagt, er hat einen unreinen Geist. Da kamen seine Mutter und seine Brüder. Sie blieben draußen stehen und ließen ihn herausrufen. Es saßen viele Leute um ihn herum, und man sagte zu ihm, »Siehe, deine Mutter und deine Brüder stehen draußen und suchen dich.« Er erwiderte, »Wer ist meine Mutter? Und wer sind meine Brüder?«

und er blickte auf die Menschen, die im Kreis um ihn herum saßen, und sagte: Das hier sind meine Mutter und meine Brüder. Wer den Willen Gottes tut, der ist für mich Bruder und Schwester und Mutter.

Viertes Kapitel. Und wieder begann er, am Ufer des Sees zu lehren, und sehr viele Menschen versammelten sich um ihn. Er stieg deshalb in ein Boot auf dem See und setzte sich. Die Leute aber standen am Ufer. Und er sprach lange zu ihnen und lehrte sie in Gleichnissen. Bei dieser Belehrung sagte er zu ihnen: Hört, siehe, ein Sämann ging hinaus, um zu säen. Als er säte, fiel ein Teil auf den Weg, und die Vögel kamen und fraßen es. Ein anderer Teil fiel auf felsigen Boden, wo es nur wenig Erde gab, und ging sofort auf, weil das Erdreich nicht tief war. Als aber die Sonne hochstieg, wurde die Saat versenkt und verdorrte, weil sie keine Wurzeln hatte. Wieder ein anderer Teil fiel in die Dornen, und die Dornen wuchsen und erstickten die Saat, und sie brachte keine Frucht. Ein anderer Teil schließlich fiel auf guten Boden und brachte Frucht. Die Saat ging auf und wuchs empor und trug 30-fach, 60-fach und 100-fach. Und Jesus sprach: Wer Ohren hat zum Hören, der höre. Als er mit seinen Begleitern und den 12 allein war, fragten sie ihn nach dem Sinn seiner Gleichnisse. Da sagte er zu ihnen: Euch ist das Geheimnis des Reiches Gottes gegeben. Für die aber, die draußen sind, geschieht alles in Gleichnissen, denn sehen sollen sie, sehen, aber nicht erkennen. Hören sollen sie, hören, aber nicht verstehen, damit sie sich nicht bekehren und ihnen nicht vergeben wird. Und er sagte zu ihnen: Wenn ihr schon dieses Gleichnis nicht versteht, wie wollt ihr dann all die anderen Gleichnisse verstehen? Der Sämann sät das Wort. Auf den Weg fällt das Wort bei denen, die es zwar hören, aber sofort kommt der Satan und nimmt das Wort weg, das in sie gesät wurde. Ähnlich ist es bei den Menschen, bei denen das Wort auf felsigen Boden fällt. Sobald sie es hören, nehmen sie es freudig auf. Aber sie haben keine Wurzeln, sondern sind unbeständig, und wenn sie dann um des Wortes willen bedrängt oder verfolgt werden, kommen sie sofort zu Fall. Bei anderen fällt das Wort in die Dornen. Sie hören es zwar, aber die Sorgen der Welt, der trügerische Reichtum und die Gier nach all den anderen Dingen machen sich breit und ersticken es, und es bleibt ohne Frucht. Auf guten Boden ist das Wort bei denen gesät, die es hören und aufnehmen und Frucht bringen, 30-fach, 60-fach und 100-fach. Er sagte zu ihnen: Zündet man etwa eine Leuchte an und stellt sie unter den Scheffel oder unter das Bett? Stellt man sie nicht auf den Leuchter? Denn es gibt nichts Verborgenes, das nicht bekannt werden soll, und nichts Geheimes, das nicht an den Tag kommen soll. Wenn einer Ohren hat zum Hören, so höre er. Weiter sagte er: Achtet auf das, was ihr hört. Nach dem Maß, mit dem ihr messt und zuteilt, wird euch zugeteilt werden. Ja, es wird euch noch mehr gegeben. Denn wer hat, dem wird gegeben. Wer aber nicht hat, dem wird auch noch weggenommen, was er hat. Er sagte: Mit dem Reich Gottes ist es so, wie wenn ein Mann Samen auf seinen Acker sät. Dann schläft er und steht wieder auf. Es wird Nacht und wird Tag, der Samen keimt und wächst, und der Mann weiß nicht wie. Die Erde bringt von selbst ihre Frucht. Zuerst den Halm, dann die Ähre, dann das volle Korn in der Ähre. Sobald aber die Frucht reif ist, legt er die Sichel an, denn die Zeit der Ernte ist da. Er sagte: Womit sollen wir das Reich Gottes vergleichen? Mit welchem Gleichnis sollen wir es beschreiben? Es gleicht einem Senfkorn. Dieses ist das kleinste von allen Samenkörnern, die man in die Erde sät. Ist es aber gesät,
dann geht es auf und wird größer als alle anderen Gewächse und treibt große Zweige, so dass in seinem Schatten die Vögel des Himmels nisten können. Durch viele solche Gleichnisse verkündete er ihnen das Wort, so wie sie es aufnehmen konnten. Er redete nur in Gleichnissen zu ihnen. Seinen Jüngern aber erklärte er alles, wenn er mit ihnen allein war. Am Abend dieses Tages sagte er zu ihnen: »Wir wollen ans andere Ufer hinüberfahren.« Sie schickten die Leute fort und fuhren mit ihm in dem Boot, in dem er saß, weg. Und andere Boote begleiteten ihn. Plötzlich erhob sich ein heftiger Wirbelsturm, und die Wellen schlugen in das Boot, so dass es sich mit Wasser zu füllen begann. Er aber lag hinten im Boot auf einem Kissen und schlief. Sie weckten ihn und riefen: »Meister, kümmert es dich nicht, dass wir zugrunde gehen?« Da stand er auf, drohte dem Wind und sagte zu dem See: »Schweig, sei still!« Und der Wind legte sich, und es trat völlige Stille ein. Er sagte zu ihnen: »Warum habt ihr solche Angst? Habt ihr noch keinen Glauben?« Da ergriff sie große Furcht, und sie sagten zueinander: »Wer ist denn dieser, dass ihm sogar der Wind und das Meer gehorchen?«

Fünftes Kapitel. Sie kamen an das andere Ufer des Sees, in das Gebiet von Gerasa. Als er aus dem Boot stieg, lief ihm sogleich von den Gräbern her ein Mensch entgegen, der von einem unreinen Geist besessen war. Er hauste in den Grabstätten. Nicht einmal mit einer Kette konnte man ihn bändigen. Schon oft hatte man ihn mit Fußfesseln und Ketten gebunden, aber er hatte die Ketten zerrissen und die Fußfesseln durchgescheuert. Niemand konnte ihn bezwingen. Bei Tag und Nacht schrie er unaufhörlich in den Grabstätten und auf den Bergen und schlug sich mit Steinen. Als er Jesus von Weitem sah, lief er zu ihm hin, warf sich vor ihm nieder und schrie laut: »Was habe ich mit dir zu tun, Jesus, Sohn des höchsten Gottes? Ich beschwöre dich bei Gott, quäle mich nicht!« Jesus hatte nämlich zu ihm gesagt: »Verlass diesen Menschen, du unreiner Geist!« Jesus fragte ihn: »Wie heißt du?« Er antwortete: »Mein Name ist Legion, denn wir sind viele.« Und er flehte Jesus an, sie nicht aus diesem Gebiet fortzuschicken. Nun weidete dort an einem Berghang gerade eine große Schweineherde. Da baten ihn die Dämonen: »Schick uns in die Schweine.« Jesus erlaubte es ihnen. Darauf verließen die unreinen Geister den Menschen und fuhren in die Schweine, und die Herde stürmte den Abhang hinab in den See. Es waren etwa 2000 Tiere, und alle ertranken. Die Hirten flohen und erzählten es in der Stadt und in den Dörfern. Darauf eilten die Leute herbei, um zu sehen, was geschehen war. Sie kamen zu Jesus und sahen bei ihm den Mann, der von der Legion Dämonen besessen gewesen war, bekleidet und bei Verstand. Da fürchteten sie sich. Die es gesehen hatten, berichteten ihnen, wie es mit den Besessenen und den Schweinen geschehen war. Darauf baten die Leute Jesus, ihr Gebiet zu verlassen. Als er ins Boot stieg, bat ihn der Mann, der zuvor von den Dämonen besessen war, dass er bei ihm sein dürfe. Aber Jesus erlaubte es ihm nicht, sondern sagte: »Geh nach Hause und berichte deiner Familie alles, was der Herr für dich getan und wie er Erbarmen mit dir gehabt hat.« Da ging der Mann weg und verkündete in der ganzen Dekapolis, was Jesus für ihn getan hatte, und alle staunten. Jesus fuhr wieder ans andere Ufer hinüber, und eine große Menschenmenge versammelte sich um ihn. Während er noch am See war, kam einer der Synagogenvorsteher namens Jairus zu ihm. Als er Jesus sah, fiel er ihm zu Füßen und flehte ihn um Hilfe an. Er sagte: »Meine Tochter liegt im Sterben. Komm und leg ihr die Hände auf, damit sie geheilt wird und am Leben bleibt.« Da ging Jesus mit ihm. Viele Menschen folgten ihm und drängten sich um ihn. Darunter war eine Frau, die schon 12 Jahre an Blutfluss litt. Sie war von vielen Ärzten behandelt worden und hatte dabei sehr zu leiden. Ihr ganzes Vermögen hatte sie ausgegeben. Aber es hatte ihr nichts genutzt, sondern ihr Zustand war immer schlimmer geworden. Sie hatte von Jesus gehört. Nun drängte sie sich in der Menge von hinten heran und berührte sein Gewand. Denn sie sagte sich: »Wenn ich auch nur sein Gewand berühre, werde ich geheilt.« Und sofort versiegte die Quelle des Blutes, und sie spürte in ihrem Leib, dass sie von ihrem Leiden geheilt war. Im selben Augenblick fühlte Jesus, dass eine Kraft von ihm ausströmte, und er wandte sich in dem Gedränge um und fragte: »Wer hat mein Gewand berührt?« Seine Jünger sagten zu ihm: »Du siehst doch, wie sich die Leute um dich drängen, und da fragst du, wer hat mich berührt?« Er blickte umher, um zu sehen, wer es getan hatte. Da kam die Frau, zitternd vor Furcht, weil sie wusste, was mit ihr geschehen war.
Sie fiel vor ihm nieder und sagte ihm die ganze Wahrheit. Er aber sagte zu ihr, »Meine Tochter, dein Glaube hat dich gerettet. Geh in Frieden. Du sollst von deinem Leiden geheilt sein.« Während Jesus noch redete, kamen Leute, die zum Haus des Synagogenvorstehers gehörten, und sagten, »Deine Tochter ist gestorben, warum bemühst du den Meister noch länger?« Jesus, der diese Worte gehört hatte, sagte zu dem Synagogenvorsteher, »Fürchte dich nicht, glaube nur.« Und er ließ keinen mitkommen, außer Petrus, Jakobus und Johannes, den Bruder des Jakobus. Sie gingen zum Haus des Synagogenvorstehers. Als Jesus den Tumult sah und wie sie heftig weinten und klagten, trat er ein und sagte zu ihnen, »Warum schreit und weint ihr? Das Kind ist nicht gestorben, es schläft nur.« Da lachten sie ihn aus. Er aber warf alle hinaus und nahm den Vater des Kindes und die Mutter und die, die mit ihm waren, und ging in den Raum, in dem das Kind lag. Er fasste das Kind an der Hand und sagte zu ihm, »Talitha kum«, das heißt übersetzt, »Mädchen, ich sage dir, steh auf!« Sofort stand das Mädchen auf und ging umher. Es war 12 Jahre alt, die Leute waren ganz fassungslos vor Entsetzen. Doch er schärfte ihnen ein, niemand dürfe etwas davon erfahren. Dann sagte er, man solle dem Mädchen etwas zu essen geben.

Sechstes Kapitel. Von dort brach Jesus auf und kam in seine Heimatstadt. Seine Jünger folgten ihm nach. Am Sabbat lehrte er in der Synagoge. Und die vielen Menschen, die ihm zuhörten, gerieten außer sich vor Staunen und sagten: Woher hat er das alles? Was ist das für eine Weisheit, die ihm gegeben ist? Und was sind das für Machttaten, die durch ihn geschehen? Ist das nicht der Zimmermann, der Sohn der Maria und der Bruder von Jakobus, Joses, Judas und Simon? Leben nicht seine Schwestern hier unter uns? Und sie nahmen Anstoß an ihm. Da sagte Jesus zu ihnen: Nirgends ist ein Prophet ohne Ansehen, außer in seiner Heimat, bei seinen Verwandten und in seiner Familie. Und er konnte dort keine Machttat tun. Nur einigen Kranken legte er die Hände auf und heilte sie. Und er wunderte sich über ihren Unglauben. Jesus zog durch die benachbarten Dörfer und lehrte. Er rief die 12 zu sich und sandte sie aus, jeweils 2 zusammen. Er gab ihnen Vollmacht über die unreinen Geister und er gebot ihnen, außer einem Wanderstab, nichts auf den Weg mitzunehmen, kein Brot, keine Vorratstasche, kein Geld im Gürtel, kein zweites Hemd und an den Füßen nur Sandalen. Und er sagte zu ihnen: Bleibt in dem Haus, in dem ihr einkehrt, bis ihr den Ort wieder verlasst. Wenn man euch aber in einem Ort nicht aufnimmt und euch nicht hören will, dann geht weiter und schüttelt den Staub von euren Füßen, ihnen zum Zeugnis. Und sie zogen aus und verkündeten die Umkehr. Sie trieben viele Dämonen aus und salbten viele Kranke mit Öl und heilten sie. Der König Herodes hörte von Jesus, denn sein Name war bekannt geworden und man sagte: Johannes der Täufer ist von den Toten auferstanden. Deshalb wirken solche Kräfte in ihm. Andere sagten: Er ist Elia, wieder andere: Er ist ein Prophet, wie einer von den alten Propheten. Als aber Herodes von ihm hörte, sagte er: Johannes, den ich enthaupten ließ, ist auferstanden. Herodes hatte nämlich Johannes festnehmen und ins Gefängnis werfen lassen. Schuld daran war Herodias, die Frau seines Bruders Philippus, die er geheiratet hatte. Denn Johannes hatte zu Herodes gesagt: Es ist dir nicht erlaubt, die Frau deines Bruders zur Frau zu haben. Herodias verzieh ihm das nicht und wollte ihn töten lassen. Sie konnte es aber nicht durchsetzen, denn Herodes fürchtete sich vor Johannes, weil er wusste, dass dieser ein gerechter und heiliger Mann war. Darum schützte er ihn. Wenn er ihm zuhörte, geriet er in große Verlegenheit, und doch hörte er ihm gern zu. Eines Tages ergab sich für Herodias eine günstige Gelegenheit. An seinem Geburtstag lud Herodes seine Hofbeamten und Offiziere zusammen mit den vornehmsten Bürgern von Galiläa zu einem Festmahl ein. Da kam die Tochter der Herodias und tanzte, und sie gefiel dem Herodes und seinen Gästen so sehr, dass der König zu dem Mädchen sagte: Verlange von mir, was du willst, ich werde es dir geben. Er schwor ihr sogar: Was du auch von mir verlangst, ich will es dir geben, und wenn es die Hälfte meines Reiches wäre. Sie ging hinaus und fragte ihre Mutter: Was soll ich verlangen? Herodias antwortete: Den Kopf Johannes des Täufers. Da lief das Mädchen zum König hinein und verlangte: Ich will, dass du mir sofort auf einer Schale den Kopf Johannes des Täufers bringen lässt. Da wurde der König sehr traurig, aber wegen der Eide und der Gäste wollte er ihren Wunsch nicht ablehnen. Deshalb befahl er einem Scharfrichter, sofort ins Gefängnis zu gehen und den Kopf des Täufers herzubringen. Der Scharfrichter ging und enthauptete Johannes. Dann brachte er den Kopf auf einer Schale, gab ihn dem Mädchen, und das Mädchen gab ihn seiner Mutter. Als die Jünger des Johannes das hörten, kamen sie,
holten seinen Leichnam und legten ihn in ein Grab. Die Apostel versammelten sich wieder bei Jesus und berichteten ihm alles, was sie getan und gelehrt hatten. Da sagte er zu ihnen: Kommt mit an einen einsamen Ort, wo wir allein sind, und ruht ein wenig aus. Denn sie fanden nicht einmal Zeit zum Essen, so zahlreich waren die Leute, die kamen und gingen. Sie fuhren also mit dem Boot in eine einsame Gegend, um allein zu sein. Aber man sah sie abfahren, und viele erfuhren davon. Sie liefen zu Fuß aus allen Städten dorthin und kamen noch vor ihnen an. Als er ausstieg, sah er die vielen Menschen und hatte Mitleid mit ihnen, denn sie waren wie Schafe, die keinen Hirten haben, und er lehrte sie lange. Gegen Abend kamen seine Jünger zu ihm und sagten: Der Ort ist abgelegen und es ist schon spät. Schick sie weg, damit sie in die umliegenden Gehöfte und Dörfer gehen und sich etwas zu essen kaufen können. Er erwiderte: Gebt ihr ihnen zu essen? Sie sagten zu ihm: Sollen wir weggehen, für 200 Denare Brot kaufen und es ihnen zu essen geben? Er sagte zu ihnen: Wie viele Brote habt ihr? Geht und seht nach. Sie sahen nach und berichteten: 5 Brote und außerdem 2 Fische. Dann befahl er ihnen, sie sollten sich in Mahlgemeinschaften im grünen Gras lagern. Und sie ließen sich in Gruppen zu 100 und zu 50 nieder. Darauf nahm er die 5 Brote und die 2 Fische, blickte zum Himmel auf, sprach den Lobpreis, brach die Brote und gab sie den Jüngern, damit sie diese an die Leute austeilten. Auch die 2 Fische ließ er unter allen verteilen, und alle aßen und wurden satt. Und sie hoben Brocken auf, 12 Körbe voll, und Reste von den Fischen. Es waren 5000 Männer, die von den Broten gegessen hatten. Gleich darauf drängte er seine Jünger, ins Boot zu steigen und ans andere Ufer nach Bethsaida vorauszufahren. Er selbst wollte inzwischen die Leute nach Hause schicken. Nachdem er sich von ihnen verabschiedet hatte, ging er auf einen Berg, um zu beten. Als es Abend wurde, war das Boot mitten auf dem See. Er aber war allein an Land. Und er sah, wie sie sich beim Rudern abmühten, denn sie hatten Gegenwind. In der 4. Nachtwache kam er zu ihnen. Er ging auf dem See, wollte aber an ihnen vorübergehen. Als sie ihn über den See gehen sahen, meinten sie, es sei ein Gespenst, und schrien auf. Alle sahen ihn und erschraken. Doch er begann mit ihnen zu reden und sagte: Habt Vertrauen, ich bin es, fürchtet euch nicht. Dann stieg er zu ihnen ins Boot, und der Wind legte sich. Sie aber waren bestürzt und fassungslos, denn sie waren nicht zur Einsicht gekommen, als das mit den Broten geschah. Ihr Herz war verstockt. Sie fuhren auf das Ufer zu, kamen nach Genezareth und legten dort an. Als sie aus dem Boot stiegen, erkannte man ihn sogleich. Die Menschen eilten durch die ganze Gegend und brachten die Kranken auf Liegen zu ihm, sobald sie hörten, wo er war. Und immer, wenn er in ein Dorf oder eine Stadt oder zu einem Gehöft kam, trug man die Kranken auf die Straßen hinaus und bat ihn, er möge sie wenigstens den Saum seines Gewandes berühren lassen. Und alle, die ihn berührten, wurden geheilt.

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1: Siebtes Kapitel. Die Pharisäer und einige Schriftgelehrte, die aus Jerusalem gekommen waren, versammelten sich bei Jesus. Sie sahen, dass einige seiner Jünger ihr Brot mit unreinen, das heißt mit ungewaschenen Händen aßen. Die Pharisäer essen nämlich wie alle Juden nur, wenn sie vorher mit einer Handvoll Wasser die Hände gewaschen haben. So halten sie an der Überlieferung der Alten fest. Auch wenn sie vom Markt kommen, essen sie nicht, ohne sich vorher zu waschen. Noch viele andere überlieferte Vorschriften halten sie ein, wie das Abspülen von Bechern, Krügen und Kesseln. Die Pharisäer und die Schriftgelehrten fragten ihn also: »Warum halten sich deine Jünger nicht an die Überlieferung der Alten, sondern essen ihr Brot mit unreinen Händen?« Er antwortete ihnen: »Der Prophet Jesaja hatte recht mit dem, was er über euch Heuchler sagte, wie geschrieben steht: Dieses Volk ehrt mich mit den Lippen, sein Herz aber ist weit weg von mir. Vergeblich verehren sie mich, was sie lehren, sind Satzungen von Menschen. Ihr gebt Gottes Gebot preis und haltet euch an die Überlieferung der Menschen.« Und weiter sagte Jesus: »Sehr geschickt setzt ihr Gottes Gebot außer Kraft, um eure eigene Überlieferung aufzurichten. Denn Mose hat gesagt: Ehre deinen Vater und deine Mutter, und wer Vater oder Mutter schmäht, soll mit dem Tod bestraft werden. Ihr aber lehrt: Wenn einer zu seinem Vater oder seiner Mutter sagt: Korban, das heißt Weihgeschenk sei, was du